23 nachzulesen. Denn der Tod ist der Sünde Sold, aber die Gabe Gottes ist das ewige Leben in Christo Jesu, unserem Herrn. Römer Kapitel 6, Vers 23.

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1: Ich begrüße Sie zu einer weiteren Folge der Sendereihe durch die Bibel. Herzlich willkommen. Auf unserer Entdeckungsreise durch das Buch der Bücher befinden wir uns derzeit im alttestamentlichen Buch Jeremia. Jeremia, der leidende Prophet, hatte die schwere Aufgabe, Gottes Wort zu verkünden, obwohl dies auf taube Ohren stieß und er letztendlich das Volk des Südreiches Juda nicht zur Umkehr zu Gott umstimmen konnte. Welche Auswirkungen dieser langjährige Dienst auf Jeremia hatte, das erfahren Sie in dieser Sendung. In Kapitel 15 des Jeremia-Buches wird erkennbar, dass sich der Prophet Jeremia ziemlich niedergeschlagen fühlte. Die Botschaft, die er im Auftrag Gottes den Menschen in Juda verkündete, stieß bei ihnen auf taube Ohren. Trotzdem gab Jeremia nicht auf. Er wendete sich an Gott und betete für sein Volk. Das war richtig und prima von ihm. Gott hatte ihm dazu allerdings etwas sehr Interessantes zu sagen. Hören Sie dazu den ersten Vers aus Kapitel 15. Jeremia berichtet: Und der Herr sprach zu mir, und wenn auch Mose und Samuel vor mir stünden, so habe ich doch kein Herz für dies Volk. Treibe sie weg von mir und lass sie weggehen. Die Menschen waren offensichtlich zu weit gegangen. Sie mussten bestraft werden. Sie hatten nicht gehört, als Gott bis hierher und nicht weiter gesagt hatte. Diese Linie hatten sie überschritten und Gott räumte ihnen keine Galgenfrist mehr ein. Sie würden der babylonischen Gefangenschaft nicht entkommen können. Trotzdem soll Jeremia nicht meinen, dass Gott seine Gebete missachten würde. An Jeremias Gebeten hatte Gott nichts auszusetzen. Deshalb sagte Gott, dass auch wenn Mose und Samuel vor ihm stünden, er ihre Gebete für das Volk Juda nicht erhören würde. Liebe Hörer, Sie werden sich vielleicht erinnern, dass Mose im zweiten Buch Mose als ein fantastischer Fürsprecher für das Volk Israel beschrieben wurde. Als Gott androhte, das Volk zu zerstören, trat Mose vor ihn und leistete Fürbitte für die Menschen. Gott antwortete damals auf sein Gebet und verschonte das Volk. Aber hier und jetzt, zur Zeit Jeremias, sagte Gott: Auch wenn Mose als Fürsprecher für sein Volk eintreten würde, wäre dies nutzlos. Auch Samuel hatte für das Volk gebetet. Durch Samuels Eintreten konnte er das Urteil Gottes immer wieder abwenden. Gott aber sprach jetzt, dass auch wenn Samuel jetzt beten würde, dies Gott nicht davon abhalten würde, sein Urteil in die Tat umzusetzen. Die Menschen hatten eine gewisse Grenze überschritten und somit war das Urteil Gottes unausweichlich. Jetzt können wir verstehen, warum Jeremias Botschaft zu einem großen Teil eine Urteilsbotschaft ist. In den Versen 5 und 6 lesen wir: Wer will sich denn deiner erbarmen, Jerusalem? Wer wird denn Mitleid mit dir haben? Wer wird denn kommen und fragen, ob es dir gut geht? Du hast mich verlassen, spricht der Herr, und bist von mir abgefallen. Darum habe ich meine Hand gegen dich ausgereckt, um dich zu verderben. Ich bin des Erbarmens müde. Du hast mich verlassen. Deutlicher kann man Abtrünnigkeit nicht beschreiben. Und die Formulierung »Ich bin des Erbarmens müde« macht deutlich, dass sich die Menschen des Volkes Juda offenbar immer wieder flehentlich an Gott gewendet hatten. Doch ihre Versprechungen, sich zu bessern, waren jedes Mal nur leere Versprechungen. Danach wandten sie sich schnurstracks wieder den alten Sünden zu. Gott ist es einfach nur noch leid. Er kündigt an, dass es Zeit ist, das Urteil gegen sie zu vollstrecken. Es ist unschwer zu erkennen, dass diese Botschaft nicht gerade Jeremias Popularität diente. König Josia war sein Freund gewesen, aber König Jojakim, sein Nachfolger, war aus anderem Holz geschnitzt. Jojakim war ein böser Mann. Jeremia war sozusagen die Fliege in Jojakims Suppe. Für ihn war Jeremia nichts als ein lästiger Unruhestifter. Trotz der Tatsache, dass Jeremia ein weinender Prophet ist, der eine sehr unangenehme Botschaft verkünden soll, hat er auch einen gewissen Sinn für Sarkasmus und Humor. In Vers 10 lesen wir, wie er sich an den Herrn wandte und ihm vorheulte: »Weh mir, meine Mutter, dass du mich geboren hast, gegen den jedermann hadert und streitet im ganzen Lande. Hab ich doch weder auf Wucherzinsen ausgeliehen, noch hat man mir geliehen, und doch flucht mir jedermann.« Was Jeremia hier zum Ausdruck bringt, könnte man kurz und prägnant so zusammenfassen: »Keiner mag mich, niemand hat mich lieb.« Und erklärend fügt Jeremia hinzu: »Ich verleihe kein Geld und verlange keine Wucherzinsen, aber trotzdem verflucht mich jeder.« Noch heute gibt es das Sprichwort: »Sei vorsichtig, Freunden Geld zu leihen, du könntest beide verlieren, das Geld und die Freundschaft.« Ich musste mit eigenen Augen ansehen, was passieren kann, wenn christliche Freunde einander Geld leihen. Ich erinnere mich an einen Mann, der seinem Freund Geld geliehen hatte. Dieser wollte damit ein Projekt durchziehen und damit in kürzester Zeit das Geld verdoppeln. Doch dann verlor er das geliehene Geld und konnte es seinem Freund nicht einmal ohne Gewinn zurückzahlen. Das hat zum Zerbrechen einer guten Freundschaft geführt und die Beziehung komplett ruiniert. Wenn Sie also Freunde verlieren möchten, leihen Sie ihnen Geld. Besser ist es jedoch, auch bei guten Freunden darauf zu achten, was für Pläne sie haben und ob diese realistisch sind. Zurück zu Jeremia, der im Volk inzwischen so unbeliebt ist wie ein reicher Mann, der für das Verleihen von Geld Wucherzinsen verlangt. Während dieser schwierigen Zeit sucht Jeremia Trost und Rat im Wort Gottes. Wir erinnern uns, dass das Gesetz des Herrn im Tempel wiedergefunden worden war und dass es ihm zugänglich war. In Vers 16 unseres Bibeltextes lesen wir, wie schwer es Jeremia hatte. Aber er empfing Trost von Gott. »Dein Wort ward meine Speise, so oft ich's empfing, und dein Wort ist meines Herzens Freude und Trost, denn ich bin ja nach deinem Namen genannt, Herr Gott Zebaoth.« Das Wort Gottes spendete Jeremia Trost. Im Bilde gesprochen, er aß es, er verdaute es und es wurde zu einem Teil von ihm. Ach, was sollten wir uns doch heute mehr mit dem Wort Gottes beschäftigen? Wir benötigen nicht nur das oberflächliche Erlernen von ein paar Regeln, die wir zu leben haben. Wir müssen das Wort Gottes verdauen, damit es ein Teil von uns selbst wird. Es wird uns Freude ins Herz bringen, genauso wie es Jeremia Freude brachte. Nur das Wort Gottes vermag dies zu tun. Ich lese noch einmal Vers 16. Jeremia sagt zu Gott: »Dein Wort ward meine Speise, so oft ich's empfing, und dein Wort ist meines Herzens Freude und Trost, denn ich bin ja nach deinem Namen genannt, Herr Gott Zebaoth.« Es ist überaus interessant, wie Gott auch heute noch sein Wort benutzt, um Menschen zu trösten und aufzurichten, um ihnen Freude ins Herz zu geben. Ich erinnere mich daran, wie ich einmal Post von einem Hörer bekam, der im Zusammenhang mit dem Galaterbrief das Wort Vater aufgeschnappt hatte. Allein dieses Wort berührte ihn innerlich so sehr. Mehr war nicht nötig, um seine Aufmerksamkeit zu erlangen. Wie wichtig das Wort Gottes doch ist. Es kann auch heute noch unser Herz und unseren Verstand erreichen. Jeremia steckte in großen Schwierigkeiten. Sie erinnern sich, dass selbst die Menschen in seinem Heimatort Anatot ihn abgelehnt hatten und ihn loswerden wollten. Ja, seine eigene Familie hat ihn abgelehnt. Sein Leben schwebte in größter Gefahr. Gott aber bürgte für seine Sicherheit, wie wir in den Versen 20 und 21 nachlesen können. Gott spricht: »Denn ich mache dich für dies Volk zur festen, ehernen Mauer. Wenn sie auch wieder dich streiten,

er die folgenden Prophezeiungen ungefähr 10 Jahre vor der Zerstörung Jerusalems. Wir lesen in Jeremia 16 in den Versen 1 bis 4: Und des Herrn Wort geschah zu mir: Du sollst dir keine Frau nehmen und weder Söhne noch Töchter zeugen an diesem Ort. Denn, so spricht der Herr, von den Söhnen und Töchtern, die an diesem Ort geboren werden, und von ihren Müttern, die sie gebären, und von ihren Vätern, die sie zeugen in diesem Lande, sie sollen an bösen Krankheiten sterben und nicht beklagt noch begraben werden, sondern sollen dunk werden auf dem Acker. Durch Schwert und Hunger sollen sie umkommen, und ihre Leichname sollen den Vögeln des Himmels und den Tieren des Feldes zum Fraße werden. Soweit aus Kapitel 16, die Verse 1 bis 4. Gott offenbart Jeremia den Schrecken, der über Juda hereinbrechen wird. Er verbietet Jeremia zu heiraten. Der Grund dafür ist offensichtlich. Wenn Sie sich Psalm 137 anschauen, der nach der babylonischen Gefangenschaft geschrieben wurde, werden Sie sehen, welches Schicksal die Kinder erleiden mussten. In den letzten beiden Versen des Psalmes steht, dass Babylon zerstört werden wird und dass die Zerstörer genauso mit Babylon umgehen werden, wie Babylon mit Juda umgegangen ist. Unter anderem heißt es da: Tochter Babel, du Verwüsterin, wohl dem, der dir vergilt, was du uns angetan hast. Wohl dem, der deine jungen Kinder nimmt und sie am Felsen zerschmettert. Diese Verse lassen eigentlich nur eine Deutung zu. Als der babylonische König Nebukadnezar die Stadt Jerusalem einnahm, schnappten sich die Eroberer kleine Kinder und zerschmetterten ihre Köpfe an Steinen. Deshalb bat Gott Jeremia nicht zu heiraten, weil er Jeremia vor dieser Seelenqual bewahren wollte. Ja, unter bestimmten Umständen ist es am besten, keine Kinder in diese Welt zu setzen. Und dennoch gab und gibt es Hoffnung. In den Versen 14 und 15 hören wir, wie Gott zu Jeremia spricht: Darum siehe, es kommt die Zeit, spricht der Herr, dass man nicht mehr sagen wird: So wahr der Herr lebt, der die Israeliten aus Ägyptenland geführt hat, sondern: So wahr der Herr lebt, der die Israeliten geführt hat aus dem Lande des Nordens und aus allen Ländern, wohin er sie verstoßen hatte. Denn ich will sie zurückbringen in das Land, das ich ihren Vätern gegeben habe. In dieser dunklen Zeit in der Geschichte Judas lässt Gott Jeremia eine glänzende Zukunft sehen. Es scheint so, als ob er durch den dunklen Tunnel der Zukunft hindurchblickt und das Licht am anderen Ende sieht. Es ist hochinteressant, dass dieses Motiv in fast allen prophetischen Schriften auftaucht. Es wurde nie so dunkel, dass die Propheten nicht das kommende Licht sehen konnten. Je dunkler die Nacht war, desto heller erschien das Licht. Gott verheißt, dass der Tag kommen wird, an dem er sein Volk aus der Gefangenschaft zurück in das gelobte Land bringen wird. Und Gott hat sogar schon einen neuen Plan für sein Volk bereit. Wir lesen in Vers 21: Darum siehe, diesmal will ich sie lehren und meine Kraft und Gewalt ihnen kundtun, dass sie erfahren sollen: Ich heiße der Herr. Ich persönlich bin der Meinung, dass Gott auch meinem Land erst beibringen müsste, dass er der Herr ist. Ich habe den Eindruck, dass die Menschen nicht wissen, dass es Gott überhaupt gibt. Wenn er sich eines Tages schließlich zu erkennen geben wird, wird es höchst eindrucksvoll sein. Wir lassen das 16. Kapitel des Jeremia-Buches hinter uns und erreichen Kapitel 17. Dieses Kapitel scheint eine Zusammenfassung der bisherigen Anklagepunkte zu sein. Gott wiederholt, warum Juda in die Gefangenschaft gehen muss, aber er offenbart uns auch einige grundlegende Lehren, die auf das Leben generell Anwendung finden. In den beiden ersten Versen von Kapitel 17 lesen wir: Die Sünde Judas ist geschrieben mit eisernem Griffel und mit diamantener Spitze gegraben auf die Tafel ihres Herzens und auf die Hörner an ihren Altären. Denn ihre Söhne denken an ihre Altäre und Aschera-Bilder unter den grünen Bäumen und auf den hohen Hügeln. Alles, was die Menschen taten, war also böse. Dieses Böse durchdrang auch ihre Religiosität.

0: 5. So spricht der Herr: Verflucht ist der Mann, der sich auf Menschen verlässt und hält Fleisch für seinen Arm und weicht mit seinem Herzen vom Herrn. Fleisch für seinen Arm halten, das bedeutet, einen anderen Menschen aus Fleisch und Blut für die einzig wahre Kraft zu halten, die etwas ausrichten kann. Eine solche Einstellung bezeichnet Gott als Irrweg. Manchmal meinen auch wir, dass wir uns auf bestimmte Menschen oder politische Parteien verlassen können, um die Probleme der Welt zu lösen. Doch nach den Worten in Vers 5 sind wir verflucht, wenn wir uns auf Menschen und ihr Können verlassen. Stattdessen sollten wir unser ganzes Vertrauen auf Gott, den Herrn, setzen. Gott bestätigt dies in Vers 7. Gesegnet aber ist der Mann, der sich auf den Herrn verlässt und dessen Zuversicht der Herr ist. Wenn wir ihm vertrauen, wird er uns segnen. Wie genau er uns segnet, erfahren wir in Vers 8. Der ist wie ein Baum am Wasser gepflanzt, der seine Wurzeln zum Bach hinstreckt. Denn obgleich die Hitze kommt, fürchtet er sich doch nicht, sondern seine Blätter bleiben grün, und er sorgt sich nicht, wenn ein dürres Jahr kommt, sondern bringt ohne Aufhören Früchte. Hier haben wir denselben Gedanken wie in Psalm 1. Dort heißt es: Gesegnet ist der Mann, der Lust hat am Gesetz des Herrn und sinnt über seinem Gesetz Tag und Nacht. Der ist wie ein Baum, gepflanzt an den Wasserbächen, der seine Frucht bringt zu seiner Zeit und seine Blätter verwelken nicht. Und was er macht, das gerät wohl. Leider gibt es bei jedem Menschen aber auch eine Kehrseite. Wir erfahren aus Jeremia 17, Vers 9, Es ist das Herz ein trotzig und verzagt Ding. Wer kann es ergründen? Diese Aussage bewahrheitet sich leider für unser aller Herzen. Anders ausgedrückt, wir sind alle herzkrank. Aber auch hierfür hat Gott eine Lösung. In Vers 10 steht, Ich, der Herr, kann das Herz ergründen und die Nieren prüfen und gebe einen jeden nach seinem Tun, nach den Früchten seiner Werke. Lassen Sie es mich so ausdrücken: Nur Gott kann eine Herztransplantation durchführen. Für spezialisierte Ärzte ist dies im körperlichen Sinn mittlerweile ein Routineeingriff. Aber Gott ist im geistlichen Sinn schon seit Jahrtausenden ein Herzchirurg. Wenn wir uns ihm anvertrauen, schenkt er uns neues Leben. Wir werden neu geboren und erhalten ein neues Wesen, das mit Gott rechnet und lebt. Manchmal verwenden wir Prediger den Ausdruck, schenkt dem Herrn euer Herz. Nun, was will Gott bloß mit meinem alten, schmutzigen und sündigen Herzen? Ich glaube, er will es gar nicht haben, denn das menschliche Herz ist von seinem Wesen her hinterlistig. Aber Gott will uns ein neues Herz geben. Er ist ein Herzspezialist, er ist der große Arzt. Wir beenden das Kapitel 17 mit einem großartigen Vers, nämlich mit Vers 12. Dort heißt es, Aber die Stätte unseres Heiligtums ist der Thron der Herrlichkeit, erhaben von Anbeginn. Hier, liebe Hörer, haben wir die Hoffnung der gesamten Menschheit. Alle Menschen haben trügerische, schmutzige, böse und sündige Herzen. Aber es gibt ein Heiligtum, einen Rückzugsort. Aber die Stätte unseres Heiligtums ist der Thron der Herrlichkeit, erhaben von Anbeginn. Ein Heiligtum ist nicht nur ein Ort, um Gott anzubeten. Es ist ein Ort der Sicherheit, ein Ort des Friedens. Gott gab seinem Volk bestimmte Städte, die Zufluchtsorte waren. Dort fanden die Menschen Schutz. Und wie steht es um uns heute? Wohin können wir uns flüchten, wenn wir uns bedroht fühlen oder wenn wir gesündigt haben und vom eigenen Gewissen in die Enge getrieben werden? Die Antwort darauf finden wir im Neuen Testament, im Hebräerbrief. Dort heißt es in Kapitel 4, Vers 16, Darum lasst uns hinzutreten mit Zuversicht zu dem Thron der Gnade, damit wir Barmherzigkeit empfangen und Gnade finden zu der Zeit, wenn wir Hilfe nötig haben. Und ebenfalls im Hebräerbrief, in Kapitel 10, ab Vers 19 lesen wir, Weil wir denn nun, liebe Brüder, durch das Blut Jesu die Freiheit haben zum Eingang in das Heiligtum, den er uns aufgetan hat, als neuen und lebendigen Weg durch den Vorhang, das ist durch das Opfer seines Lebens, und haben einen hohen Priester über das Haus Gottes, so lasst uns hinzutreten mit wahrhaftigem Herzen in vollkommenem Glauben. Zum Schluss noch ein Gedanke zum Buch des Propheten Jeremia. Wenn Gott als Kläger und das Königreich Juda als Angeklagter vor Gott stünden, wäre der Fall in kürzester Zeit entschieden. Schuldspruch. Wir sitzen heute im gleichen Boot wie das damalige Südreich Juda, denn wir haben uns von Gott abgekehrt. Uns erwartet eine ewige Gefangenschaft. Eigentlich. Aber es gibt einen Schimmer der Hoffnung am Ende des Tunnels. Mehr noch, dieser Schimmer ist strahlend hell wie die Morgensonne. Jesus Christus, er ist unser Anwalt und nur durch ihn erhalten wir den Freispruch. Wie gut, dass Christen den besten Anwalt haben, den es gibt. Mit diesem Gedanken verabschiede ich mich von Ihnen. Bis zum nächsten Mal, auf Wiederhören und ein herzliches Gott befohlen.
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1: Es ist wieder Zeit für die gute Nachricht aus dem Wort Gottes. Unser Wochenvers ist in Römer Kapitel 6, Vers 23 nachzulesen. Denn der Tod ist der Sünde Sold, aber die Gabe Gottes ist das ewige Leben in Christo Jesu, unserem Herrn. Römer Kapitel 6, Vers 23.

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1: Jesus Christus wuchs in Nazareth auf. Sie sehen hier die sogenannte Verkündigungskirche, da mit dem auffälligen Dach in Nazareth. Und die befindet sich wirklich so im Zentrum von Nazareth, in dem Gebiet, wo eben Nazareth ein kleines Städtchen war vor 2000 Jahren. Heute ist Nazareth eine sehr, sehr große arabische Stadt. Aber das ist wirklich der richtige Ort, wo die Menschen damals in Nazareth wohnten. Und dort wuchs Jesus Christus auf. Bis er dann im Jahr 29 nach Christus umzog, als er seinen öffentlichen Predigtdienst begann. Und das ist interessant, weil in Sacharja 3 wird von dem Messias gesagt, und auch Sacharja 6, der Messias wird kommen und sein Name ist Spross. Spross. Ja, gut. Weil Jesus Christus in Nazareth aufwuchs, nannten alle ihn Jesus von Nazareth oder Jesus der Nazaräer. Nazareth, spricht man auf Hebräisch, kommt von der Wurzel Nezer. Also eigentlich Nazar. Ich habe gesagt, 3 Konsonanten, ist alles so durchsichtig. Nazar, das heißt grün sein. Und Nezer heißt Spross, Zweig. Also wenn man sprach von Jesus von Nazareth, nannte man ihn Spross, Zweig. Und so hat sich die Prophetie erfüllt. Nun, wir lernen aus dem Matthäusevangelium, Kapitel 4, dass Jesus Christus schließlich von Nazareth umzog nach Kapernaum. Wir sehen hier auf dem Bild, Satellitenbild der NASA, den See Genezareth. Ganz oben im Norden sehen Sie Kapernaum. Dort nahm Jesus Christus Wohnsitz bei Petrus, der ein reicher Fischer war. Er hat ein großes Unternehmen gehabt in Kapernaum. Man hat sein Haus ausgegraben. Wirklich, das hat man gefunden. Und das war ganz nahe vom Seeufer, auch nahe von der Synagoge. Und dort konnte Jesus Christus wohnen. Aber Sie sehen auch die Ortschaften hier Chorazin und Bethsaida. Ich habe das so verbunden zu einem Dreieck. Man könnte das nämlich nennen das Evangeliendreieck. In diesen Ortschaften, sagt Matthäus 11, hat Jesus Christus die meisten seiner Wunderwerke vollbracht. Er hat dort von Kapernaum aus begonnen zu predigen und dann im ganzen Land und sogar bis nach heute Libanon und nach Jordanien zu predigen. Man hat bei den Ausgrabungen am Anfang des 20. Jahrhunderts in Kapernaum die Synagoge von Kapernaum ausgegraben. Und Sie sehen, die Fundamente hier, die sind schwarz, mit schwarzem Stein. Das ist Basaltgestein. Das ist ein vulkanisches Gestein, das sehr typisch ist für die Gegend dort in Galiläa und bis auf die Golanhöhen. Das sind die Fundamente der Synagoge aus dem 1. Jahrhundert nach Christus. Später hat man im gleichen Ort die Synagoge mit Kalkstein aufgebaut. Kalkstein ist nicht ein Stein von hier, hat man also importiert von weit her. Aber die ursprüngliche Synagoge, die in der Bibel im Neuen Testament mehrmals erwähnt wird, die ist ausgegraben. Und das ist diese Synagoge, die der Hauptmann von Kapernaum, nach Lukas 7, Vers 5, gespendet hatte. Das war ein römischer Offizier, also Hauptmann, das bedeutet ein Zenturion. Das war ein Offizier über 100 Soldaten. Und von ihm heißt es, er liebte die Nation Israel. Schon damals im Römischen Reich gab es sehr viel Antisemitismus. Juden waren einfach gehasst. Die ganze Geschichte hindurch. Und Juden wurden gehasst, weil sie reich waren, aber sie wurden auch gehasst, wenn sie arm waren. Und Sie wissen ja, wie das ist heute. Es gibt so viele Gründe, warum Leute Juden hassen. Es ist eigentlich für die, die es tun, irrational. Aber es gab auch andere. Und dieser römische Hauptmann liebte Israel. Nun, Jesus Christus predigte im ganzen Land Israel während 3 Jahren und wie gesagt sogar darüber hinaus. Und schließlich kam die letzte Reise nach Jerusalem. Und er hat es seinen Jüngern auch angekündigt, dort wird er leiden, er wird getötet werden. Und die Jünger haben das irgendwie verdrängt. Die haben gewusst, das ist der Messias. Und sie dachten an die Prophezeiungen im Alten Testament, wenn der Messias kommt, wird er ein weltweites Reich des Friedens aufrichten. Aber es gibt auch viele Prophezeiungen, die sagen, wenn der Messias kommt, wird er für unsere Sünden sterben. Jesaja 53. Und das sind 2 ganz unterschiedliche Beschreibungen. Wie bringt man die zusammen? Es sind 2 unterschiedliche Kommen. Ein erstes Mal sollte der Messias kommen, um das Grundproblem von uns Menschen zu lösen, unsere Schuld. Und für unsere Sünden zu sterben. Aber viel später, sagen die Propheten des Alten Testaments, wird er wiederkommen, nicht mehr auf einem Esel nach Jerusalem reitend, sondern auf den Wolken des Himmels in Macht und großer Herrlichkeit, um das Reich des Friedens und der Gerechtigkeit weltweit aufzurichten. Aber das war ihnen so vor Augen. Und darum haben sie einfach die Reden des Herrn Jesus über sein Leiden, haben sie verdrängt, weggeschoben. Aber dann ging der Herr diesen letzten Gang und wir lesen in Lukas 19, 28, nachdem er gerade in Jericho war, unten nahe beim Toten Meer, minus 200 Meter etwa, unter dem Meeresspiegel, heute die tiefstgelegene Stadt der Welt. Und da lesen wir schließlich, und als er dies gesagt hatte, zog er voran, indem er hinaufging nach Jerusalem. Der Weg von Jericho führt über die Römerstraße. Die wurde gebaut durch das Wadi Kelt, wie man auf Arabisch heute sagt. In der Bibel ist das das Nachal Brat, das Brattal. Sehr imposant, tief eingeschnitten, durch die judäische Wüste hindurch. Da ist Jesus Christus gekommen.

sondern weil er der Sohn Gottes war und nie aufgehört hatte, Gottes Sohn zu sein, auch als er ein wirklicher Mensch geworden war, konnte an jeden von uns denken. Und wenn man das singen kann mit Überzeugung, für mich gingst du nach Golgatha, dann hat das schon eine besondere Bedeutung, dieses Wadi Kelt. Und Sie wissen, an diesem Donnerstagabend vor der Kreuzigung hat der Herr sich mit seinen Jüngern versammelt, um das Passa zu feiern. Hier auf dem Bild sehen Sie einen markanten Turm und daneben nochmals ein Gebäude mit einem markanten grauen Dach. Das ist gerade dort gebaut, neben der Stelle, wo dieser Obersaal war, wo der Herr mit seinen Jüngern das letzte Passa gefeiert hatte. Und das Abendmahl eingesetzt hatte. Er nahm die Matze, das ungesäuerte Brot des Passas, und hat erklärt, dies ist mein Leib. Tut dies zu einem Gedächtnis. Hat die Matze gebrochen und den Jüngern gegeben. Es war sein Wunsch, dass das nie vergessen gehen sollte, was er am nächsten Tag in Jerusalem erleiden würde. Und er hat von den 4 Kelchen, die man traditionell am Passafest auf dem Tisch hat, hat er den 3. genommen, den nennt man im Judentum Kos Bracha, Kelch der Segnung. Und daraus hat er den Abendmahlskelch gemacht. In 1. Korinther 10 nennt Paulus den Abendmahlskelch Kos Bracha auf Griechisch, Kelch der Segnung. Das letzte Abendmahl. Und dann in dieser Nacht wurde der Herr verhaftet, illegal verhört in der Nacht und schließlich Pontius Pilatus übergeben, damit er gekreuzigt würde. Und zwar nach den illegalen Vorverhandlungen in Privathäusern. Als die Sonne aufging, versammelte sich das oberste Gericht der Sanhedrin in der königlichen Säulenhalle, die Sie da im Bild oben sehen. Und zwar links, diese Ecke, das ist die Südostecke. Dort war der Sitz des Sanhedrins. Dort stand Jesus Christus vor dem Hohenpriester Kaiaphas und wurde im Tempel zum Tod verurteilt. Schon erstaunlich. Der oberste Opferer im Tempel verurteilte das wahre Opfer, das all die bildlichen Tieropfer im Tempel erfüllen sollte, zum Tod. Hier im Bild links sind wir in der mittleren Halle und schauen ganz nach hinten. Dort sehen Sie diese Ecke, wo der Sanhedrin Jesus Christus zum Tod verurteilt hatte. Im Bild rechts sehen Sie den Tempelplatz aus der Luft heute. Mit der El-Aqsa-Moschee und dem Felsendom mit der goldenen Kuppel. Aber sehen Sie, der weiße Pfeil weist hin auf diese Südostecke. Dort fand der Prozess Jesu statt. Wir wissen heute genau, welche Quadratmeter, wo, welches Haus, welches Gebäude, welcher Teil des Tempels einst stand. Das war der Sitz des Sanhedrins. Und Jesus Christus wurde hier zum Tod verurteilt. Und so erfüllte sich die Prophetie von Jesaja 53. Wo der Prophet 700 Jahre vor Christus die Leiden des Messias beschrieb. In Vergangenheitsform. Er war verachtet und verlassen von den Menschen. Ein Mann, der Schmerzen und mit Leiden vertraut und wie einer, vor dem man das Angesicht verbirgt. Er war verachtet und wir haben ihn für nichts geachtet. Fürwahr, er hat unsere Leiden getragen und unsere Schmerzen hat er auf sich geladen. Und wir hielten ihn für bestraft, von Gott geschlagen und niedergebeugt. Doch um unsere Übertretungen willen war er verwundet. Um unsere Missetaten willen zerschlagen. Die Strafe zu unserem Frieden lag auf ihm und durch seine Striemen ist uns Heilung geworden. Ich habe es heute schon erwähnt, aber für die, die nicht da waren. Man hat in Israel auf der Straße so Umfragen gemacht und die Leute gefragt, möchten Ihnen gerne etwas vorlesen.

und bitte sagen Sie uns, ob das aus dem Alten Testament stammt oder aus dem Neuen Testament. Und dann wurde vorgelesen aus Jesaja 53. Ein Orthodoxer, die mit den langen Schläfenlocken, schwarzen Kleidern, schönen schwarzen Bart, ja, war jünger als ich, wurde befragt, was ist das? Und er sagt, Neues Testament. Und andere Leute, woher kommt das? Ja, Neues Testament. Neues Testament. Brit HaChadashah. Das ist das Neue Testament. Und dann kam die Überraschung, nein, es ist Altes Testament. Jesaja 53. Und die Leute wurden dann gefragt, warum haben sie gedacht, das sei Neues Testament? Ja, das tönt so nach Jesus. Okay. Das tönt wirklich so. Doch um unsere Übertretungen willen war er verwundet. Um unsere Missetaten willen zerschlagen. Die Strafe zu unserem Frieden lag auf ihm und durch seine Striemen ist uns Heilung geworden. Und Sie sehen hier links im Bild ein Modell von Jerusalem von damals. Und der gelbe Pfeil weist hin auf ein Tor, auf ein Stadttor, das man nannte Sha'ar Gennat. Das Gennat-Tor. Und das führte hinaus in einen Steinbruch, wo die Römer kreuzigten. Und jetzt ist es interessant, bei den Ausgrabungen in Jerusalem nach dem Sechstagekrieg, da hat man dieses Gennat-Tor gefunden. Im rechten Bild sehen Sie gerade den Durchgang, natürlich der Schutt, das ist Schutt von 2000 Jahren, das müssen Sie alles dort jetzt noch weggraben. Aber es ist, wir stehen hier im Bild außerhalb der Stadt. Ja, und Jesus Christus, der direkte Weg, nachdem er von Pontius Pilatus zum Tod verurteilt worden war, das Sanhedrin hat ihn überliefert, weil die Römer die Todesstrafe den Juden weggenommen hatten. Nur die Römer konnten das ausführen. Und Pontius Pilatus hat ihn verurteilt und der direkte Weg nach Golgatha ging durch das Gennat-Tor. Da ging er hinaus. Johannes 19 sagt, sein Kreuz tragend ging er hinaus zu der Stätte Golgatha. Aber Jesus Christus ist auferstanden am dritten Tag und er wurde insgesamt von 500 Augenzeugen gesehen. Sie haben mit ihm gesprochen, mit ihm gegessen, ihn berührt. Und der Auferstandene ist ihnen erschienen, als sie versammelt waren im Obersaal wieder, da wo das letzte Passa stattgefunden hatte. Lesen Sie Lukas 24, Johannes 20. Und hat mit ihnen gesprochen und ihre weitere Arbeit vorbereitet. Und schließlich, 40 Tage nach der Auferstehung, war mit den Jüngern auf dem Ölberg. Das ist dieser Hügel hier im Bild, ganz im Hintergrund, in der Mitte. Und dort auf dem Ölberg, Apostelgeschichte 1, Vers 8 berichtet, hat Jesus Christus das Mandat zur Weltmission gegeben. Er hat den Jüngern gesagt, ihr werdet meine Zeugen sein. Sowohl in Jerusalem als auch in Judäa, in Samaria und bis an das Ende der Welt, der Erde. 10 Tage später kam das Ereignis von Pfingsten. Der Heilige Geist wurde ausgegossen, als die Jünger versammelt waren, wieder in diesem Obersaal auf dem Zionsberg, den Sie da wieder sehen im Bild. Und das war genau am Pfingsten. Auf Hebräisch sagt man Shavuot. Das Wochenfest. Das war das Fest, wo am meisten Juden nach Jerusalem kamen. Aus dem ganzen Land. Aber so viele Auslandjuden wie sonst nie. Warum? Im Juni war die ideale Schifffahrtszeit auf dem Mittelmeer. Und dann, da kamen Juden aus Europa für das Fest nach Jerusalem. Und eben aus der ganzen damals bekannten Welt kamen sie und die Bibel berichtet, an Pfingsten haben die Jünger die Sprache, die Gabe der Sprache bekommen, Sprachenreden. Die konnten, ohne die Sprachen gelernt zu haben,
konnten sie alle möglichen Sprachen wie Arabisch, Elamitisch. Es wird ja berichtet, es gab Juden aus Arabien, aus Elam, das ist heute Persien, und so weiter. Die haben sie gesprochen, akzentfrei. Und das sollte ankündigen, jetzt kommt eine große Wende. Gott spricht nicht mehr in einer Sprache, Hebräisch, zu einem Volk, dem jüdischen Volk, sondern Gott will die frohe Botschaft jetzt zu allen Völkern in allen möglichen Sprachen verbreiten. Und an diesem Pfingsttag kam durch die Predigt von Petrus 3000 zum Glauben. Manche Kritiker haben gesagt, ja, die sollen dann getauft worden sein. Geht ja gar nicht. In Jerusalem gibt es keinen Fluss. Wie könnte man da taufen? Tja, Sie sehen hier das Ausgrabungsfeld vor dem Haupteingang des einstigen Tempels, der schönen Pforte. Und da hat man Dutzende von Reinigungsbädern gefunden. Weil die Leute sich ja zuerst rituell reinigen mussten, bevor sie in den Tempel gingen. Und so war das kein Problem. Die 3000 konnten da in den Ritualbädern getauft werden, richtig, eben durch Untertauchen, nicht besprengen. Das Wort Baptisma im Griechischen heißt Untertauchen, nicht besprengen. Also, die wurden da getauft. Und Sie sehen hier so ein Ritualbad, das habe ich gerade neben der Treppe, die hinaufführte zur schönen Pforte, fotografiert. Links im Bild sehen Sie, die Treppe, die da runter ins Bad führt, ist aufgetrennt in zwei Wege. Sieht man das? Einen schmalen Weg und einen breiten Weg. Also, auf dem breiten Weg ging man im unreinen Zustand runter und tauchte sich ganz unter im Ritualbad. Und dann, gereinigt, ging man auf dem schmalen Weg nach oben. Ja, da wurden diese 3000, die zum Glauben gekommen waren, an den Messias Jesus getauft. Und von da an versammelten sich diese Tausenden von messiasgläubigen Juden in der Säulenhalle Salomos. Das ist diese große Halle entlang der Ostmauer des Tempels, wie sie hier im Bild eingezeichnet ist. Und nun, ein kleiner Unterbruch, wie angekündigt. Und zwar spiele ich eine Improvisation über das Lied Herr Jesu, du, den unsere Seele liebt.

Ja, jetzt haben Sie die königliche Säulenhalle hier gesehen. Das ist der Ursprung der christlichen Kirche. Da haben sich diese Tausenden von messiasgläubigen Juden ab dem Pfingsttag jeden Tag zu Gottesdiensten versammelt. Und da haben die Apostel gepredigt und erklärt, hier im Tempel, da wo die Opfer dargebracht werden, wird uns ganz besonders klar, dass der Messias, wie Jesaja 53 das gesagt hatte, als das Lamm Gottes für unsere Sünden stellvertretend sterben musste. Und Apostelgeschichte 6 sagt, dass ganz viele Priester, also Nachkommen von Aaron, aus dem Stamm Levi, kamen zum Glauben an den Messias. Die haben das verstanden. Das ist genau die Erfüllung von all dieser Symbolik, die wir da seit dem Auszug aus Ägypten praktiziert haben, durch die Opfer in der Stiftshütte, später im Salomo-Tempel und dann eben im zweiten Tempel, der in dieser Zeit zur schönsten Pracht ausgebaut worden war. Ein Jahr ging das so und dann, es war schwierig, immer wieder gab es Verhaftungen, Vorführungen vor dem Hohen Rat. Man wollte diese Jünger dazu zwingen, dass sie nicht mehr predigen über den Tod und die Auferstehung von Jesus Christus. Aber sie haben weitergefahren. Sie haben auch den Sanhedrin klar gemacht, man muss Gott mehr gehorchen als den Menschen. Wir haben diesen Auftrag, dieses Mandat bekommen. Und wir wissen, das Vier-Punkte-Programm in Jerusalem werdet ihr meine Zeugen sein. In Judäa, in Samaria und dann bis an das Ende der Welt. Aber schließlich wurde ein ganz besonders mutiger Zeuge, Stephanus, vor den Sanhedrin geschleppt und nach seiner wunderbaren Ansprache vor Gericht, die wird berichtet in Apostelgeschichte 7, die nimmt 5% der Apostelgeschichte in Anspruch. Das ist eine sensationelle Rede. Wenn Sie da mal darauf achten, all die Anspielungen, die er macht, das ist grandios. Er greift zurück auf die Josefsgeschichte, er greift zurück auf die Geschichte mit Mose. Überall macht er Anspielungen auf den Messias. Der Sanhedrin wurde richtig wütend auf Stephanus und er wurde illegal gesteinigt. Sie hatten ja gar nicht das Recht auf Todesstrafe. Aber die waren so wütend, die haben ihn gesteinigt. Und dann kam es zu einer massiven Verfolgung all der messianischen Juden in Jerusalem. Und sie wurden alle aus Jerusalem hinaus vertrieben. Und so kamen sie nach Judäa und haben die frohe Botschaft von Jesus Christus dort verkündigt. Punkt 2 hat sich so erfüllt.

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Der Herr segne Sie reichlich in Christus.

Warum sollte sich jemand Gedanken um den Tod machen? Wieso ist es wichtig, die Bibel ernst zu nehmen? Nun, wir lesen im Psalm 100. Erkennt, dass der Herr Gott ist. Er hat uns gemacht und nicht wir selbst. Kein Mensch hat Kontrolle über die Umstände, über die Länge seines Lebens, über gar nichts. Deswegen ermahnt Jesus, wer ist aber unter euch, der seiner Länge eine Elle zusetzen möge, ob er gleich darum sorget? Es ist richtig und gut, sich Gedanken über den Tod zu machen, die Bibel ernst zu nehmen, den Herrn zu erkennen. In Hebräer 9 lernen wir, und wie den Menschen gesetzt ist, einmal zu sterben, danach aber das Gericht, also ist auch Christus einmal geopfert, wegzunehmen vieler Sünden. Zum anderen Mal wird er ohne Sünde erscheinen denen, die auf ihn warten, zur Seligkeit. Sind Sie bereit zu sterben? Sind Sie bereit, vor das Gericht Gottes zu erscheinen?

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1: 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Unser Wochenvers ist in Römer Kapitel 6, Vers 23 nachzulesen. Denn der Tod ist der Sünde Sold, aber die Gabe Gottes ist das ewige Leben in Christo Jesu, unserem Herrn. Römer Kapitel 6, Vers 23.

0: Seien Sie herzlich willkommen zu BBN Bibelkunde mit Benedikt Peters. Unser Sprecher besuchte eine Bibel- und Missionsschule in der Schweiz. Danach studierte er griechische und hebräische Philologie an der Universität Zürich. Für einige Jahre war er Redakteur in einem christlichen Verlag und seit 1993 ist er vollzeitlich im übergemeindlichen und konfessionell ungebundenen Dienst als Bibellehrer tätig. Heute hören wir einen Beitrag zur Serie Saharia. Ich wünsche Ihnen eine gesegnete Zeit beim Zuhören.
1: Vom sechsten Gesicht, und dort geht es darum, dass jede Sünde im Volk gerichtet werden muss. Wir stellen ein Muster fest in der Abfolge der Nachtgesichte, die der Engel des Herrn dem Propheten Sacharja gewährt. Und zwar ist es immer so, zuerst sieht Sacharja in einem Nachtgesicht, wie Gott sein Heil verwirklicht, also dem Volk Gutes tut. Dann folgt darauf als zweites immer ein Gesicht, das von Gericht spricht. Das haben wir beim ersten Gesicht schon festgestellt. Das erste Gesicht, das war ein Gesicht von das tröstliche Wort, eine Trostbotschaft, Wiederherstellung. Gott wird Israel wieder erwählen, unter ihnen wohnen. Dann folgt das zweite Gesicht, Gericht über die Nationen. Das dritte Gesicht ist wiederum ein Gesicht, das von der Erfüllung von Gottes Heilsabsichten spricht. Dann das Gesicht, das darauf folgt, das vierte, es muss Sünde gerichtet werden. Diesmal die Sünde am hohen Priester. Dann haben wir das fünfte Gesicht gehabt. Gottes Absichten mit seinem Volk gehen in Erfüllung. Dadurch, dass der Heilige Geist in ihm und durch dasselbe wirkt. Das sechste Gesicht, wiederum Gericht über Sünde. Und das lehrt uns eine ganz wichtige Tatsache. Das ist im Neuen Testament auch immer so ausgewogen. Gnade, also Gottes Güte und Gottes Strenge. Gottes Gnade und Gottes Heiligkeit. Gott vergibt Sünde, aber wir müssen Sünde richten in unserem Leben. Das dürfen wir nie auseinandernehmen. Wir können es unterscheiden, aber es gehört zusammen. Wir können Gottes Wohltaten und Gottes Segnungen nicht empfangen, wenn wir nicht die Sünde in unserem Leben richten und ablegen. So kommen wir also jetzt zum Kapitel 5 und damit zum sechsten Gesicht. Wir lesen miteinander in Sacharja Kapitel 5, die Verse 1 bis 4. Sacharja 5, die Verse 1 bis 4. Und ich hob wiederum meine Augen auf und sah, und siehe eine fliegende Rolle. Und er sprach zu mir, was siehst du? Und ich sprach, ich sehe eine fliegende Rolle. Ihre Länge 20 Ellen, ihre Breite 10 Ellen. Und er sprach zu mir, dies ist der Fluch, welcher über die Fläche des ganzen Landes ausgeht. Denn ein jeder, der stiehlt, wird gemäß dem, was auf dieser Seite der Rolle geschrieben ist, weggefegt werden. Und ein jeder, der falsch schwört, wird gemäß dem, was auf jener Seite der Rolle geschrieben ist, weggefegt werden. Ich habe ihn ausgehen lassen, spricht der Herr der Heerscharen. Und er wird kommen in das Haus des Diebes und in das Haus dessen, der bei meinem Namen falsch schwört. Und er wird in seinem Haus herbergen, und es vernichten, sowohl sein Gebälk, als auch seine Steine. Ja, wir haben hier auffällige Entsprechungen in diesen Gesichten, die aufeinander folgen. Im fünften Gesicht, Gottes Geist befähigt das Volk, Gottes Haus zu bauen. Wo Sünde nicht gerichtet wird, wird Gottes Fluch das Haus eines jeden niederreißen. Entweder oder. Der Heilige Geist gibt nicht allein Kraft zum Bauen, das ist eben Kapitel 4, sondern der Heilige Geist gibt uns auch das Vermögen, Sünde zu erkennen und die Fähigkeit, Sünde abzulegen. Das müssen wir auch tun. Ja, es ist Voraussetzung dafür, dass die Kraft des Geistes uns zum Guten befähigt, dass wir gleichzeitig das Böse erkennen und ablegen. Nun, was bedeutet diese fliegende Rolle? Diese Rolle ist eine Buchrolle, eine Megillah. Das ist eine Buchrolle. Und dass es eine Buchrolle ist, das kommt darin zum Ausdruck, dass sie beschrieben ist, wird ausdrücklich gesagt. Und zwar ist sie beidseitig beschrieben. Im Vers 3 hatten wir gesehen, dass gewisse Sünden werden nach dem gerichtet, was auf dieser Seite der Rolle geschrieben ist. Andere Sünden werden gerichtet gemäß dem, was auf jener Seite der Rolle geschrieben ist. Sie ist also beidseitig beschrieben. Und es war nicht immer so, dass man Buchrollen beidseitig beschrieb. Es war wohl eher die Ausnahme. Man beschrieb sie einseitig und rollte sie dann auf und nachher, wenn man sie, also hat sie dann zugerollt und wenn man sie dann öffnete, dann hat man sie immer gleich gehalten. Man hat sie nachher nicht gedreht. Und so, die Tatsache, dass hier ausdrücklich vermerkt wird, dass sie auf beiden Seiten beschrieben ist, will uns wohl daran erinnern, dass es eine Buchrolle ist, die das Gesetz enthält. Denn die Gesetzestafeln, von denen heißt es ausdrücklich, dass sie auf beiden Seiten beschrieben waren. Das steht in 2. Mose 32, 15. 2. Mose 32, 15. Und Mose wandte sich und stieg vom Berg hinab, die zwei Tafeln des Zeugnisses in seiner Hand, Tafeln beschrieben auf ihren beiden Seiten. Auf dieser und auf jener Seite waren sie beschrieben. Ja, es geht darum, dass Sünde erkannt wird und Sünde abgelegt wird. Ich habe vorhin gesagt, der Heilige Geist gibt nicht allein Kraft, das Gute zu tun, sondern er befähigt uns auch und gibt uns auch die Kraft, das Böse zu verurteilen und abzulegen. Und dabei verwendet der Geist Gottes das Gesetz. Römer 3, Vers 20. Durch das Gesetz geschieht Erkenntnis der Sünde. Steht in Römer 3, Vers 20. Durch das Gesetz geschieht Erkenntnis der Sünde. Und ich finde das sehr wichtig, dass wir das hier bemerken, nachdem im vorhergehenden Gesicht das Schwergewicht gelegen ist auf dem Geist Gottes, liegt hier das Schwergewicht auf dem Wort Gottes. Und wiederum, sie gehören zusammen. Wir dürfen sie nicht voneinander trennen. Wir können sie unterscheiden, aber wir dürfen diese beiden Arten des Wirkens nicht voneinander trennen. Es ist also eine Buchrolle, eine fliegende Rolle. Nun, es ist wichtig, dass wir bei solchen Gesichten die Symbolsprache zu verstehen suchen. Wir sollen nicht dabei bleiben, dass wir uns das vergegenwärtigen und nachher irgendwie visualisieren, dann sehen wir eine Rolle so durch den Raum sausen. Sondern wir sollen uns fragen, was bedeutet es, dass sie fliegt? Und so schlagen wir Stellen nach, die uns etwas über Fliegen sagen. Und fliegen, das heißt, dass das, was Gott verordnet oder was Gott tut, es kann durch niemanden aufgehalten werden. Und es kommt gewiss und schnell, was Gott verordnet hat. Dazu einige Stellen aus den Mosebüchern, aus dem 5. Mosebuch, wo Gott sagt, dass er das Volk, wenn es seine Gebote brechen würde, dass er es schnell heimsuchen werde. Schnell und unaufhaltsam. Niemand kann das hindern. 5. Mose 4, Vers 26. Ja, wir lesen die Verse 25 und 26. 5. Mose 4, die Verse 25 und 26. Wenn du Kinder und Kinder zeugen wirst, und ihr eingelebt seid im Land, und ihr euch verderbt, und euch ein geschnitztes Bild macht, ein Gleichnis von irgendetwas, und tut, was böse ist, in den Augen des Herrn, deines Gottes, ihn zu reizen, so nehme ich heute den Himmel und die Erde zum Zeugen gegen euch, dass ihr gewiss schnell aus dem Land umkommen werdet. Und das wird mehrere Male gesagt im 5. Mose, Kapitel 7, Vers 4. Da steht es auch, und der Zorn des Herrn würde wider euch entbrennen und er würde dich schnell vertilgen. Und jetzt noch eine Stelle in Verbindung mit Fliegen und mit Flügeln. 5. Mose 28. Und der Zusammenhang ist hier auch Gottes Heimsuchung der Sünden im Volk. 5. Mose 28, Vers 49. Der Herr wird von ferne vom Ende der Erde her eine Nation gegen dich herbeiführen, gleich wie der Adler fliegt. Und so steht der Adler, der fliegt, steht für das unaufhaltsame und unausweichliche Kommen der Gerichte Gottes. Und das ist die Bedeutung dieser Buchrolle, die fliegt. Gottes Gerichte treffen sicher ein. Und wenn sie dann eintreffen, schnell. Man könnte sich ja sonst vielleicht fragen, ja, aber Gott wartet doch immer. Und das stimmt, er wartet lange zu. Aber wenn er dann die Gerichte verhängt und verordnet, dass sie kommen, dann kommen sie schnell. Und zwar so schnell, dass man dann nicht davonkommt. Es heißt hier von der Buchrolle, dass sie 20 Ellen lang und 10 Ellen breit war, also eine sehr große Buchrolle. Diese Ausmaße die kommen nur noch an einer Stelle vor, im Alten Testament. Die Breite und die Länge. Weißt du wo? Ja, richtig. Die Vorhalle zum Tempel hatte genau diese Ausmaße. 1. Könige 6, Vers 3. 1. Könige 6, Vers 3. Da heißt es, bei der Beschreibung des Tempels Salomos, und die Halle vor dem Tempel des Hauses, 20 Ellen war ihre Länge, vor der Breite des Hauses her, 10 Ellen war ihre Breite vor dem Haus her. So, 20 Ellen die Länge, vor der Breite des Hauses her, 20 Ellen die Breite. Nun, wenn diese Gesetzesrolle, ausgerollt natürlich, also wenn man jetzt diese Rolle entrollt und ausbreitet und alles liest, dann hat sie diese Ausmaße. Und die Ausmaße decken sich gerade mit der Vorhalle zum Heiligtum. Und die Bedeutung ist wahrscheinlich die, dass Gott die Sünde immer misst an der Tatsache, dass er unter diesem Volk wohnt. Der heilige Gott wohnt unter diesem Volk und an ihm wird die Sünde gemessen. Die Sünde wird auch daran gemessen,

Frieden treffen. Nun, auch wenn wir nicht auf das Gesetz des Mose verpflichtet sind, so gilt der Grundsatz trotzdem. Auch wir sind gerufen zu Gehorsam, Gottes Wort, Gottes Willen, Gottes Geboten zu gehorchen. Im Neuen Testament finden sich alle Gebote der 10 Gebote, außer dem Sabbatgebot, bestätigt in den Lehren der Apostel. Und wir müssen diesen Geboten gehorchen. Es gibt zwar Christen, die denken, nein, ein Christ muss keine Gebote haben. Dann hätten die Apostel ihre Briefe umsonst geschrieben. Sie haben eine ganze Reihe von Geboten und Verboten in den Lehrbriefen der Apostel. Wer gestohlen hat, stehle nicht mehr, steht zum Beispiel. Ein Gebot. Und kein faules Wort geht aus eurem Mund. Das ist ein Gebot. Nämlich, dass wir auch kein falsches Zeugnis ablegen dürfen. Oder Ehre Vater und Mutter, Epheser 6, Vers 1. Das ist ein Gebot. Und wir sind auf diese Gebote verpflichtet. Wir müssen sie halten. Und wenn wir es nicht tun, dann wird die göttliche Strafe für die Übertretung ganz sicher folgen. Gott wird uns heimsuchen, er wird uns züchtigen. Ja, niemand kann sich dem entziehen, bei Gott ist kein Ansehen der Person. Nun, die Rolle war eben beidseitig beschrieben, so wie die Tafeln des Gesetzes. Man spricht häufig von den zwei Tafeln des Gesetzes, von den Geboten der ersten Tafel, nämlich jene Gebote, die unsere Beziehung zu Gott regeln. Du sollst keine anderen Götter haben neben mir, du sollst dir kein Gleichnis machen und du sollst den Namen des Herrn deines Gottes nicht zu eitlen gebrauchen. Das sind Gebote, die unser Verhältnis zu Gott regeln und nachher die Gebote, die unser Verhältnis zum Nächsten regeln. Du sollst nicht stehlen, sollst nicht falsches Zeugnis ablegen, du sollst nicht Ehe brechen, sollst nicht töten, nicht begehren. Also die zwei Tafeln des Gesetzes und hier werden gerade zwei Sünden von je eine von den beiden Tafeln des Gesetzes hervorgehoben und erwähnt. Wer stiehlt, wird gemäß dem, was auf dieser Rolle geschrieben ist, weggefegt werden. Das ist eine Sünde der zweiten Tafel, stehlen. Und wer falsch schwört, das ist ein Missbrauch des Namens des Herrn, das ist eine Sünde gegen die Gebote der ersten Tafel. Und der Herr hat das so verordnet und er ist Gott. Er ist der Herr. Der Herr der Heerscharen, er, dem alle himmlischen Heere dienen. Und er hat es befohlen. Und darum wird der Fluch ganz sicher kommen. Und so steht hier im Vers 4, ich habe den Fluch ausgehen lassen, spricht der Herr der Heerscharen. Und er wird kommen in das Haus des Diebes und in das Haus dessen, der falsch schwört. Es wird jede Sünde heimgesucht werden. Nun, das soll das Volk lehren, Gott zu fürchten. Wir fürchten Gott, hoffentlich fürchten wir Gott. Nicht, dass wir Angst vor ihm haben. Aber wir haben Scheu davor, etwas zu tun, das Gott missfällt. Und diese Scheu wirkt Gottes Geist in uns. Und so lehrt er uns, Sünde zu erkennen und Sünde zu verabscheuen und Sünde abzulegen. Der Heilige Geist heißt auch deshalb so, weil er uns zur Heiligkeit führt. Uns absondert für Gott. Uns absondert weg von der Sünde, vom Eigenwillen. Und dieses Werk tut der Heilige Geist in seinem Volk, an seinem Volk, und er verwendet dazu das Wort Gottes. Und darum lesen wir das Wort Gottes und wir werden jeden Tag beim Lesen des Wortes Gottes überführt. Manchmal von Begehungssünden. Wir haben nutzlose Worte gesprochen oder sogar böse Worte gesprochen, unreine Gedanken gedacht, böse Begierden gehabt oder finstere Gedanken gegen jemanden gedacht. Wir werden überführt. Das ist Sünde. Und wir werden überführt, damit wir bekennen und ablegen und die Sünde nicht behalten und wachsen lassen und ihr Werk tun lassen. Nein, der Heilige Geist lehrt uns, Sünde zu erkennen und dann Sünde zu bekennen und dann Sünde abzulegen. Nun, das nächste Gesicht, das ist nicht so leicht zu verstehen. Ich habe hier eine Erklärung dazu geschrieben, Gottes Gerechtigkeit schafft die Sünde fort aus seinem Volk. Ich bin nicht so zufrieden mit dieser Erklärung. Es ist nicht ganz falsch, denn es ist so mehrdeutig, dass man sie auch noch so zurechtbiegen kann, dass es noch richtig aussieht. Aber das liegt daran, dass ich lange nicht wusste, was bedeutet dieses Gesicht. Und das geht einem ja häufig so, man liest es wieder und dann liest man es wieder und denkt darüber nach. Und nach einigen Wochen wieder und man arbeitet am Buch, an dem man gerade ist. Und langsam klärt sich die Sicht und so will ich jetzt versuchen, dieses Gesicht so zu erklären, wie ich es jetzt verstehe. Ja. Und zwar meine ich dieses siebte Gesicht, die Verse 5 bis 11, sie beschreiben,

eben uns, was dann geschieht, wenn man das Wort Gottes, dieses Werk nicht tun lässt, von dem wir eben sprachen. Gott hat uns sein Wort gegeben, Gott hat uns seine Gebote gegeben, Gott hat uns seinen Willen geoffenbart, damit wir uns von seinen Forderungen richten, durchrichten lassen, damit wir uns diesen Forderungen stellen. Man kann dem aber auch ausweichen, indem man Gottes Forderungen und Gebote für sich so zurechtlegt, dass wir sie wie in der Tasche hantieren können. Und dann denken wir, wir seien in Ordnung. Wir halten ja Gottes Gebote. Und äußerlich kann man dann so tun, als halte man sich ganz genau an Gottes Maßstab. In diesem zweiten Gesicht kommt am Eva vor. Das ist eben ein Maß. Seht ihr? Das Maß ist richtig. Aber etwas stimmt nicht mit diesem Maß. Gut, lesen wir jetzt diese Verse und schauen wir uns die Einzelheiten dieses Gesichtes an. Sacharja 5, die Verse 5 bis 11. Und der Engel, der mit mir redete, trat hervor und sprach zu mir, hebe doch deine Augen auf und siehe, was ist dieses, das da hervorkommt? Und ich sprach, was ist es? Und er sprach, das ist ein Eva, das hervorkommt. Und er sprach, solches ist ihr Aussehen im ganzen Land. Und siehe, eine Scheibe von Blei wurde aufgehoben. Und da war ein Weib, welches inmitten des Evas saß. Und er sprach, dies ist die Gesetzlosigkeit. Und er warf sie in das Eva hinein und warf das Bleigewicht auf dessen Mündung. Und ich hob meine Augen auf und sah und siehe, da kamen zwei Frauen hervor und Wind war in ihren Flügeln und sie hatten Flügel wie die Flügel des Storches. Und sie hoben das Eva empor zwischen der Erde und Himmel, zwischen Erde und Himmel, und ich sprach zu dem Engel, der mit mir redete, wohin bringen diese das Eva? Und er sprach zu mir, um ihm ein Haus zu bauen im Land Sinear. Und ist dieses aufgerichtet, so wird es da selbst auf seine Stelle niedergesetzt werden. Ja, der Engel fragt den Sacharja, was er da sehe, und er weiß selber nicht, was es ist. Dann wird ihm erklärt, das ist ein Eva. Ein Eva, ein Hohlmaß, das war das größte im alten Israel verwendete Hohlmaß. Es fasste 36 bis 40 Liter.

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0: Wenn mein Interesse an dir abkühlt, Vater, sende die liebende Wärme deines Heiligen Geistes, um meinen Glauben zu wecken und zu erwärmen. Die Temperatur erhöhen. Mein Mann Daniel war neugierig auf die Temperaturunterschiede in und um unser Haus. Als Fan von Gadgets war er begeistert, als er sein neuestes Spielzeug auspackte. Ein Thermometer, das die Temperaturwerte von 4 Zonen rund um unser Haus anzeigt. Ich scherzte, dass es ein dummes Gerät sei. Aber ich war überrascht, dass ich die Temperaturen ebenfalls häufig überprüfte. Die Unterschiede zwischen innen und außen faszinierten mich. Jesus benutzt die Temperatur, um die lauwarme Kirche in Laodicea zu beschreiben. Eine der reichsten der 7 Städte, die im Buch der Offenbarung erwähnt werden. Die Stadt, die ein geschäftiges Zentrum für Bankgeschäfte, Kleidung und medizinische Versorgung ist, wird durch eine schlechte Wasserversorgung behindert, sodass sie ein Aquädukt benötigt, um Wasser aus einer heißen Quelle zu leiten. Als das Wasser in Laodicea ankommt, ist es jedoch lauwarm. Auch die Gemeinde ist lauwarm. Jesus spricht: Ich weiß alles, was du tust, und dass du weder heiß noch kalt bist. Ich wünschte, du wärest entweder das eine oder das andere. Aber da du wie lauwarmes Wasser bist, werde ich dich aus meinem Mund ausspucken. Verse 15 und 16. Jesus erklärt dazu: Wen ich liebe, den weise ich zurecht und erziehe ihn streng. Bleibe nicht gleichgültig, sondern kehre um. Vers 19. Die Aufforderung unseres Erlösers ist auch für uns aktuell. Bist du geistlich weder heiß noch kalt? Nimm seine Zurechtweisung an und bitte ihn, dass er dir hilft, einen ehrlichen, glühenden Glauben zu leben. Nun hören wir Offenbarung 3, die Verse 14 bis 22.
1: Schreibe diesen Brief dem Engel der Gemeinde in Laodicea. Das ist die Botschaft dessen, der das Amen ist, der treue und wahrhaftige Zeuge, der Anfang der Schöpfung Gottes. Ich weiß alles, was du tust, und dass du weder heiß noch kalt bist. Ich wünschte, du wärest entweder das eine oder das andere. Aber da du wie lauwarmes Wasser bist, werde ich dich aus meinem Mund ausspucken. Du sagst: Ich bin reich, ich habe alles, was ich will, ich brauche nichts. Und du merkst nicht, dass du erbärmlich und bemitleidenswert und arm und blind und nackt bist. Ich rate dir, von mir Gold zu kaufen, das im Feuer gereinigt wurde. Dann wirst du reich sein. Und kaufe auch weiße Kleider, damit du dich bekleiden kannst und dich wegen deiner Nacktheit nicht schämen musst. Und kaufe Salbe für deine Augen, damit du sehen kannst. Wen ich liebe, den weise ich zurecht und erziehe ihn streng. Bleibe nicht gleichgültig, sondern kehre um. Siehe, ich stehe vor der Tür und klopfe an. Wenn jemand mich rufen hört und die Tür öffnet, werde ich eintreten und wir werden miteinander essen. Ich werde jeden, der siegreich ist, einladen, mit mir auf meinem Thron zu sitzen, so wie ich siegreich war und mich mit meinem Vater auf seinen Thron gesetzt habe. Wer bereit ist zu hören, der höre auf das, was der Geist den Gemeinden sagt.
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1: 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Unser Wochenvers ist in Römer Kapitel 6, Vers 23 nachzulesen. Denn der Tod ist der Sünde Sold, aber die Gabe Gottes ist das ewige Leben in Christo Jesu, unserem Herrn. Römer Kapitel 6, Vers 23.

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0: Hier ist das Rundfunkprogramm des Missionswerkes Werner Heukelbach. Ich freue mich, dass Sie auch heute dabei sind und eine neue Botschaft aus der Bibel hören möchten. 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Es spricht zu Ihnen Peter Bronzlig.
1: Von der Freude zur wahren Freude. Liebe Zuhörer, wann haben Sie sich das letzte Mal so richtig von ganzem Herzen gefreut? Vielleicht vor einigen Tagen? Oder hatten Sie vielleicht auch heute schon einen Grund zur Freude? Es kann aber auch durchaus sein, dass Sie sagen, Freude? Freude habe ich schon lange nicht mehr erlebt. Es ist einfach zu viel an traurigen Dingen passiert. Wie soll ich mich denn da freuen können? Ja, es ist möglich, dass traurige Umstände unsere Freude völlig lähmen und verschütten. Manchmal sieht man es sogar jemandem am Gesicht an, dass er sich schon lange nicht mehr gefreut hat. Freude ist aber wichtig für unser Leben. Wie schön ist es, wenn wir etwas erleben, was uns Freude bereitet. Da besteht jemand die Führerscheinprüfung. Da bekommt die Ehefrau einen schönen Strauß roter Rosen von ihrem Mann geschenkt. Einfach mal so, ohne besonderen Anlass, um zu unterstreichen, du, ich habe dich lieb. Ja, das ist Freude. Oder ein Kranker, der uns am Herzen liegt, ist wieder gesund geworden. Die Angehörigen atmen auf und freuen sich. Ja, trotz mancher schwieriger Umstände im Leben gibt es Gründe zur Freude. Aber wir merken auch gleichzeitig, dass die Freude schnell vergehen kann. Wenn der Grund zur Freude mal nicht mehr da ist, dann verschwindet auch schnell wieder das frohmachende Gefühl. Wir können die Freude nicht konservieren. Die Freude von gestern ist uns im traurigen Heute keine rechte Hilfe. Sie ruft höchstens Wehmut hervor. Ja, ja, damals war alles so schön, aber heute sieht alles so traurig aus. Ich wünsche Ihnen von Herzen, lieber Zuhörer, dass Sie immer wieder neuen Grund haben, sich herzlich zu freuen. Aber gleichzeitig will ich Sie heute daran erinnern, dass es auch eine unvergängliche Freude gibt. Wissen Sie, letztlich sind alle Ereignisse, über die wir dankbar und fröhlich sein können, kleine Wegweiser hin auf diese unvergängliche Freude. Sie sollen uns immer wieder neu daran erinnern, dass Gott der Geber aller guten Gaben ist. Er ist es, der Menschen Grund schenkt, sich zu freuen. Er ist es, der die Augen für wunderbare Dinge in der Natur öffnet. Er ist es, der Menschen zusammenführt, dass sie einander beschenken und glücklich machen können. Er ist es, der Frieden stiftet und Streit schlichtet, der den Kranken wieder gesund macht und der einen Tröster schickt, wenn die Trauer groß ist. Und er ist es auch, der uns darüber hinaus eine Freude schenken kann, die niemals mehr vergeht. Eine Freude, die sogar unabhängig von bestimmten positiven Lebensumständen ist. Das ist die allergrößte und wahre Freude, um die es heute in dieser Radiosendung gehen soll. Im Lukas-Evangelium Kapitel 10 sandte der Herr Jesus 72 seiner Jünger aus, damit sie das Evangelium verkündigten und den Menschen zeigten, wie groß und mächtig Gott ist und wie lieb er die Menschen hat. Sie haben in ihrem Missionseinsatz Wunder erlebt. Sünder taten Buße und kamen zum Glauben. Menschen, die an finstere Mächte gebunden waren, erfuhren im Namen Jesu Befreiung. Und so kamen sie nach einer Zeit zu ihrem Herrn und Meister Jesus Christus zurück, um ihm zu erzählen, was sie Großes erlebt hatten. Wir lesen ab Vers 17. Die 72 aber kamen zurück voll Freude und sprachen, Herr, auch die bösen Geister sind uns untertan in deinem Namen. Ja, es gibt solche Zeiten. Da erleben wir Dinge, die unsere Herzen so froh machen, dass wir fast vor Glück zerspringen könnten. Da sind die Gefühle aufgewühlt, die Begeisterung kennt keine Grenzen. Und der Herr Jesus erklärt ihnen die Ursache dieser gewaltigen Erfahrungen, nämlich, dass Satan ein besiegter Feind ist und dass Jünger Jesu, die an ihn glauben und ihm treu nachfolgen, an seinem Sieg über Sünde, Tod und Teufel teilhaben dürfen. Vielleicht kennen wir aus unserem Leben auch solche besonderen Erfahrungen im Glauben. Vielleicht, als wir uns bekehrt haben. Oder als wir in bestimmten schwierigen Situationen Gottes wunderbare Hilfe erfahren haben. Oder wie wir für jemanden aus der Verwandtschaft gebetet haben, dass er doch endlich zum Glauben kommen möge. Dann kam endlich dieser große Tag. All diese frohmachenden Erfahrungen zusammengenommen machen aber immer noch nicht die Freude aus, die niemals vergeht. Der Herr Jesus hört seinen begeisterten Jüngern zu, was sie alles erlebt haben, und antwortet ihnen dann etwas Eigenartiges. Doch darüber freut euch nicht, dass euch die Geister untertan sind. Freut euch aber, dass eure Namen im Himmel geschrieben sind. Wie bitte? Gibt es denn größere Freude, als wunderbare Erfahrungen mit Gott zu machen? Nun, auch solche Erfahrungen, von denen die Jünger berichtet haben, sind letztlich vergängliche Erfahrungen. Da kann doch auch mancher von uns sagen, ja, damals, da habe ich dieses und jenes erlebt. Und wie gern erzählen wir davon. Aber was nützen uns die Erfahrungen von gestern, die Freude, die wir vor längerer Zeit empfunden haben, wenn unsere Seele heute in einem tiefen Loch sitzt? Oh, wir brauchen diese Freude, die durchgeht, unabhängig davon, wie es uns geht und in welchen Situationen wir uns befinden. Wir brauchen diese ewige Freude, die nur der schenken kann, der Grund all unserer Freude ist, nämlich der Herr Jesus. Er erinnert seine Jünger an diese unvergängliche Freude. Freut euch aber, dass eure Namen im Himmel geschrieben sind. Was will uns der Herr Jesus damit sagen? Frohmachende Ereignisse und Erfahrungen sind immer zeitlich begrenzt. Aber über etwas können sich gläubige Christen jeden Tag und zu jeder Zeit freuen, weil der Grund dieser einzigartigen Freude Ewigkeitsbestand hat. Wer den Herrn Jesus Christus in sein Leben aufgenommen hat, wer sich zu ihm bekehrt hat, darf wissen, mein Name ist im Himmel angeschrieben. Mit anderen Worten, ich gehöre für immer und ewig zu Jesus Christus, meinem Herrn. Er hat mir meine Schuld vergeben. Er hat mich errettet und mich zu seinem Eigentum gemacht. Ich darf gewiss sein, dass ich einmal nach diesem Leben hier in dieser Welt für immer und ewig in der Herrlichkeit bei ihm sein werde. Egal, was mir in diesem Leben noch alles begegnen wird, an frohen, aber auch an schwierigen Umständen. Diesen Schatz im Himmel kann mir niemand mehr nehmen. Und daran darf ich mich und soll ich mich immer und immer wieder neu erinnern. Nicht die vergänglichen Freuden dieser Welt, aber auch nicht in erster Linie die Erfahrungen mit Gott, die ich da und dort einmal in meinem Leben gemacht habe, sind der wahre und ewige Grund zur Freude. Nein, der ewige Grund zur allergrößten Freude ist Jesus Christus selbst und die Tatsache, dass er mich lieb hat und immer bei mir ist, mich niemals mehr verlässt. In diesem Leben und schon gar nicht dann, nach dieser kurzen Zeit, wenn ich für immer und ewig bei ihm sein werde. Jesaja 43, Vers 1, fürchte dich nicht, denn ich habe dich erlöst. Ich habe dich bei deinem Namen gerufen, du bist mein. Darüber sollen wir uns freuen. Und daran sollen wir uns erinnern, wenn es durch schwierige Lebensumstände hindurchgeht. Oder denken wir daran, wie der Apostel Paulus in seinem berühmten Römerbrief am Ende des 8. Kapitels anfängt zu jubeln. Wer will uns scheiden von der Liebe Christi? Trübsal oder Angst oder Verfolgung oder Hunger oder Blöße oder Gefahr oder Schwert? Aber in dem allen überwinden wir weit durch den, der uns geliebt hat. Denn ich bin gewiss, dass weder Tod noch Leben, weder Engel noch Mächte noch Gewalten, weder Gegenwärtiges noch Zukünftiges, weder Hohes noch Tiefes noch eine andere Kreatur uns scheiden kann von der Liebe Gottes, die in Christus Jesus ist, unserem Herrn. Und als der Herr Jesus mit seinen Jüngern über diese allergrößte und ewige Freude sprach, fing er innerlich selbst an zu jubeln. in Lukas 10, Vers 21. Zu der Stunde freute sich der Herr Jesus im Heiligen Geist und sprach: Ich preise dich, Vater, Herr im Himmel und der Erde, weil du dies den Weisen und Klugen verborgen hast und hast es den Unmündigen offenbart. Ja, Vater, so hat es dir wohlgefallen. Alles ist mir übergeben von meinem Vater, und niemand weiß, wer der Sohn ist als nur der Vater, noch wer der Vater ist als nur der Sohn, und wem es der Sohn offenbaren will. Und er wandte sich zu seinen Jüngern und sprach zu ihnen allein: Selig sind die Augen, die sehen, was ihr seht. Liebe Zuhörer, ist das nicht

Selig sind die Augen, die sehen, was ihr seht. Das sagt er zu seinen Jüngern. Und sie sahen den Herrn Jesus und sie freuten sich darüber. Sie sahen ihn als den Auferstandenen nach seinem Tod am Kreuz, als er siegreich das Grab verließ. Da freuten sich die Jünger, als sie den Herrn sahen. Und im Psalm 34 steht, die auf ihn sehen, werden strahlen vor Freude. Warum? Weil er der Sieger ist, weil er der ist, der Sünde, Tod und Teufel überwunden hat und weil wir als die Gläubigen an dieser herrlichen Heilsfülle für immer und ewig Anteil haben. Er hat am Kreuz von Golgatha für uns das ewige Heil erworben. Er hat uns zu sich gezogen aus lauter Güte und Liebe, ewig mit Jesus Christus verbunden zu sein, für alle Ewigkeit Gott als geliebten Vater im Himmel zu haben, um das ewige Zuhause zu wissen, zu vertrauen, dass mein Herr und Gott mich niemals verlässt und immer bei mir ist. Das ist Grund zur Freude. Eine Freude, die sich manchmal vermischt mit Tränen des momentanen Schmerzes und der Trauer. Aber auch diese Tränen wird Gott abwischen. Psalm 126, die mit Tränen säen, werden mit Freuden ernten. Ja, der Herr will gerade heute deine momentane Niedergeschlagenheit in eine neue, zuversichtliche Freude verwandeln. Wir wollen noch beten. Herr Jesus Christus, danke, dass du uns so viel Grund zu ewiger Freude geschenkt hast. Ich bete jetzt für die Hörer, die du einzeln mit Namen kennst, dass du sie segnest und sie durch deinen Heiligen Geist neu daran erinnerst, welch einen herrlichen Schatz sie in dir, Herr Jesus, für ewig haben. Amen.

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Der Grund für das Menschwerden und den Sühnetod des Sohnes Gottes ist unsere Sünde, meine und ihre. Von Kindheit an zeigen wir durch unsere Gedanken, Worte und Motivationen, durch unsere Entscheidungen, durch das, was wir begehren, ignorieren und verachten, unsere Sünde, unsere Auflehnung gegen Gott. Im Epheserbrief Kapitel 2 wird diese Tatsache sehr klar und bildhaft beschrieben. Euch, die ihr tot waret in euren Vergehungen und Sünden, in welchen ihr einst wandeltet, nach dem Zeitlauf dieser Welt, nach dem Fürsten der Gewalt der Luft des Geistes, der jetzt wirksam ist in den Söhnen des Ungehorsams, unter welchen auch wir einst alle unseren Verkehr hatten, in den Lüsten unseres Fleisches, indem wir den Willen des Fleisches und der Gedanken taten und von Natur Kinder des Zorns waren, wie auch die übrigen. Gott aber, der reich ist an Barmherzigkeit, wegen seiner vielen Liebe, womit er uns geliebt hat, als auch wir in den Vergehungen tot waren, hat uns mit dem Christus lebendig gemacht. Durch Gnade seid ihr errettet.

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3: Kapitel 10. Rehabeam zog nach Sichem, denn ganz Israel war nach Sichem gekommen, um ihn zum König zu machen. Und als das Jerobeam hörte, der Sohn Nebats, der in Ägypten war, wohin er vor dem König Salomo geflohen war, kam er aus Ägypten zurück. Und sie sandten hin und ließen ihn rufen. Und Jerobeam kam mit ganz Israel, und sie redeten mit Rehabeam und sprachen: Dein Vater hat unser Joch zu hart gemacht. So erleichtere nun du den harten Dienst deines Vaters und das schwere Joch, das er auf uns gelegt hat, so wollen wir dir untertan sein. Er sprach zu ihnen: Kommt nach 3 Tagen wieder zu mir. Und das Volk ging hin. Und der König Rehabeam hielt einen Rat mit den Ältesten, die vor seinem Vater Salomo gestanden hatten, als er noch am Leben war, und sprach: Wie ratet ihr, dass ich diesem Volk Antwort gebe? Sie sprachen zu ihm: Wirst du zu diesem Volk freundlich sein und sie gütig behandeln und ihnen gute Worte geben, so werden sie dir untertan sein alle Zeit. Er aber ließ außer Acht den Rat der Ältesten, den sie ihm gegeben hatten, und hielt einen Rat mit den Jüngeren, die mit ihm aufgewachsen waren und vor ihm standen, und sprach zu ihnen: Was ratet ihr, dass wir diesem Volk antworten, das zu mir gesagt hat: Erleichtere das Joch, das dein Vater auf uns gelegt hat? Die Jüngeren aber, die mit ihm aufgewachsen waren, sprachen zu ihm: So sollst du sagen zu dem Volk, das zu dir gesprochen hat: Dein Vater hat unser Joch zu schwer gemacht, mach du unser Joch leichter. So sollst du zu ihnen sagen: Mein kleiner Finger soll dicker sein als meines Vaters Lenden. Hat nun mein Vater auf euch ein schweres Joch gelegt, so will ich euer Joch noch schwerer machen. Mein Vater hat euch mit Peitschen gezüchtigt, ich will euch mit Skorpionen züchtigen. Als nun Jerobeam und alles Volk am 3. Tage zu Rehabeam kamen, wie der König gesagt hatte: Kommt wieder zu mir am 3. Tage, antwortete ihnen der König hart. Und der König Rehabeam ließ außer Acht den Rat der Ältesten und redete mit ihnen nach dem Rat der Jüngeren und sprach: Hat mein Vater euer Joch schwer gemacht, so will ich's noch schwerer machen. Mein Vater hat euch mit Peitschen gezüchtigt, ich aber will euch mit Skorpionen züchtigen. So hörte der König nicht auf das Volk, denn es war so von Gott bestimmt, damit der Herr sein Wort wahr machte, das er durch Ahia von Silo zu Jerobeam, dem Sohn Nebats, gesagt hatte. Als aber ganz Israel sah, dass der König nicht auf es hörte, antwortete das Volk dem König und sprach: Was haben wir für Teil an David oder Erbe am Sohn Isais? Jedermann von Israel auf zu seiner Hütte! So sorge nun du für dein Haus, David! Und ganz Israel ging heim, so dass Rehabeam nur über die Kinder Israel regierte, die in den Städten Judas wohnten. Und als der König Rehabeam den Fronvogt Adoram sandte, steinigten ihn die von Israel zu Tode. Aber der König Rehabeam stieg eilends auf seinen Wagen und floh nach Jerusalem. Also fiel Israel ab vom Hause David bis auf diesen Tag. Kapitel 11. Und als Rehabeam nach Jerusalem kam, sammelte er das Haus Juda und Benjamin, 180.000 streitbare Männer, um gegen Israel zu kämpfen, damit sie das Königtum an Rehabeam zurückbrächten. Aber des Herrn Wort kam zu Schehaja, dem Mann Gottes: Sage Rehabeam, dem Sohn Salomos, dem König von Juda und all denen von Israel, die in Juda und Benjamin wohnen: So spricht der Herr: Ihr sollt nicht hinaufziehen und gegen eure Brüder kämpfen, ein jeder gehe wieder heim, denn das ist von mir geschehen. Sie gehorchten den Worten des Herrn und kehrten um und zogen nicht gegen Jerobeam. Rehabeam aber wohnte in Jerusalem und baute Städte in Juda zu Festungen aus, nämlich Bethlehem, Etam, Tekoa, Bethsur, Sochu, Adulam, Gat, Maresha, Sif, Adoraim, Lachish, Aseka, Zora, Ayalon und Hebron. Das waren die festen Städte in Juda und Benjamin. Und er machte die Festungen stark und setzte Hauptleute über sie und legte Vorrat von Speise, Öl und Wein sowie Schilde und Spieße in alle Städte. So machte er sie sehr stark. Und Juda und Benjamin waren ihm untertan. Die Priester aber und die Leviten von ganz Israel hielten sich zu ihm aus ihrem ganzen Gebiet. Denn die Leviten verließen ihre Ortschaften und ihre Habe und kamen nach Juda und Jerusalem. Denn Jerobeam und seine Söhne hatten sie verstoßen, dass sie das Priesteramt vor dem Herrn nicht mehr ausüben konnten, und er bestellte sich Priester für die Höhen und die Feldgeister und für die Kälber, die er machen ließ. Und die den Herrn, den Gott Israels, von Herzen suchten, folgten den Leviten aus allen Stämmen Israels nach Jerusalem, dass sie opferten dem Herrn, dem Gott ihrer Väter. So machten sie das Königreich Juda mächtig und stärkten Rehabeam, den Sohn Salomos, für 3 Jahre, denn 3 Jahre wandelten sie in dem Wege Davids und Salomos. Und Rehabeam nahm zur Frau Mahalat, die Tochter Jerimots, des Sohnes Davids, der Abihail, der Tochter Eliabs, des Sohnes Isais. Die gebar ihm diese Söhne, Jeush, Shemaria und Saham. Nach ihr nahm er Maacha, die Tochter Absaloms, zur Frau. Die gebar ihm Abia, Attai, Sisa und Shelomit. Aber Rehabeam hatte Maacha, die Tochter Absaloms, lieber als alle seine Frauen und Nebenfrauen, denn er hatte 18 Frauen und 60 Nebenfrauen und zeugte 28 Söhne und 60 Töchter. Und Rehabeam setzte Abia, den Sohn der Maacha, als ersten unter seinen Brüdern, als Thronfolger ein, denn er gedachte, ihn zum König zu machen. Und er handelte klug und verteilte alle seine Söhne in die Gebiete von Juda und Benjamin, in alle festen Städte, und gab ihnen Nahrung in Menge und verschaffte ihnen viele Frauen. Kapitel 12. Als aber das Königtum Rehabeams sich gefestigt hatte und er mächtig war, verließ er das Gesetz des Herrn und ganz Israel mit ihm. Da zog im 5. Jahr des Königs Rehabeam herauf Schishak, der König von Ägypten, gegen Jerusalem, denn sie hatten sich am Herrn versündigt, mit 1200 Wagen und mit 60.000 Reitern. Und das Volk war nicht zu zählen, das mit ihm aus Ägypten kam, Libyer, Sukkiter und Kuschiter. Und er nahm die festen Städte ein, die in Juda waren, und kam bis vor Jerusalem. Da kam der Prophet Schemaja zu Rehabeam und zu den obersten Judas, die sich in Jerusalem aus Furcht vor Schishak versammelt hatten, und sprach zu ihnen: So spricht der Herr, ihr habt mich verlassen, darum habe ich euch auch verlassen und in Schishaks Hand gegeben. Da demütigten sich die Obersten in Israel mit dem König und sprachen: Der Herr ist gerecht. Als aber der Herr sah, dass sie sich demütigten, kam das Wort des Herrn zu Schemaja: Sie haben sich gedemütigt, darum will ich sie nicht verderben, sondern ich will sie in Kürze erretten, dass mein Grimm sich nicht durch Schishak auf Jerusalem ergieße. Doch sollen sie ihm untertan sein, damit sie inne werden, was es heißt, mir zu dienen oder den Königreichen der Länder. So zog Schishak, der König von Ägypten, gegen Jerusalem herauf und nahm die Schätze im Hause des Herrn und die Schätze im Hause des Königs. Alles nahm er weg, auch die goldenen Schilde, die Salomo hatte machen lassen. An ihrer Stadt ließ der König Rehabeam kupferne Schilde machen und übergab sie den Obersten der Leibwache, die das Tor am Hause des Königs bewachte. Und so oft der König in des Herrn Haus ging, kam die Leibwache und trug sie und brachte sie dann wieder in ihre Kammer. Und weil er sich demütigte, wandte sich des Herrn Zorn von ihm, dass er ihn nicht ganz verdarb. Denn auch in Juda war noch manches Gute. Und der König Rehabeam wurde wieder mächtig in Jerusalem und regierte weiter. 41 Jahre alt war Rehabeam, als er König wurde, und er regierte 17 Jahre zu Jerusalem in der Stadt, die der Herr erwählt hatte aus allen Stämmen Israels, dass er seinen Namen daselbst wohnen lasse. Seine Mutter hieß Naamah, eine Ammoniterin. Aber er tat übel und richtete sein Herz nicht darauf, dass er den Herrn suchte. Die Geschichte Rehabeams aber, die frühere und die spätere, steht geschrieben in den Geschichten des Propheten Schemaja und des Sehers Iddo. Ebenso auch die Kriege zwischen Rehabeam und Jerobeam, die sie ihr Leben lang führten. Und Rehabeam legte sich zu seinen Vätern und wurde begraben in der Stadt Davids. Und sein Sohn Abia wurde König an seiner Stadt. Kapitel 13. Im 18. Jahr des Königs Jerobeam wurde Abia König über Juda und regierte 3 Jahre zu Jerusalem. Seine Mutter hieß Michaja, eine Tochter Uriels aus Gibea. Es war aber Krieg zwischen Abia und Jerobeam. Und Abia rüstete sich zum Kampf mit einem Heer von Kriegsleuten, 400.000 Mann, auserlesenen Leuten. Jerobeam aber rüstete sich gegen ihn zu kämpfen mit 800.000 auserlesenen Leuten, streitbaren Männern. Und Abia stellte sich hin oben auf dem Berg Semaraim, der im Gebirge Ephraim liegt, und sprach: Hört mir zu, Jerobeam und ganz Israel. Wisset ihr nicht, dass der Herr, der Gott Israels, das Königtum über Israel David gegeben hat, ewiglich, ihm und seinen Söhnen durch einen Salzbund? Aber Jerobeam, der Sohn Nebats, der Knecht Salomos des Sohnes Davids, erhob sich und wurde seinem Herrn abtrünnig. Und es schlugen sich auf seine Seite ruchlose Leute, böse Menschen, und wurden mächtiger als Rehabeam, der Sohn Salomos. Denn Rehabeam war noch jung und zaghaft, so dass es sich nicht gegen sie wehrte. Nun denkt ihr euch zu empören gegen das Königtum des Herrn, das in der Hand der Söhne Davids ist, weil ihr ein großer Haufe seid und die goldenen Kälber bei euch habt, die euch Jerobeam zu Göttern gemacht hat. Habt ihr nicht die Priester des Herrn, die Söhne Aaron und die Leviten, verstoßen und euch eigene Priester gemacht, wie sonst die Völker in den Ländern? Wer da kam mit einem jungen Stier und 7 Widdern, um sich die Hand füllen zu lassen, der wurde Priester derer, die nicht Götter sind. Wir aber sind gewiss, der Herr ist unser Gott. Ihn haben wir nicht verlassen, denn die Priester, die dem Herrn dienen, sind die Söhne Aaron, und die Leviten stehen in ihrem Amt, um dem Herrn alle Morgen und alle Abende Brandopfer darzubringen, dazu das gute Räucherwerk, und Brote aufzulegen auf den Tisch aus reinem Gold und den goldenen Leuchter anzuzünden mit seinen Lampen alle Abende. Denn wir halten die Gebote des Herrn unseres Gottes, ihr aber habt ihn verlassen. Siehe, mit uns ist an der Spitze Gott und seine Priester und die Kriegstrompeten, um sie gegen euch zu blasen. Ihr Kinder Israel, streitet nicht gegen den Herrn, den Gott eurer Väter, denn es wird euch nicht gelingen. Aber Jerobeam legte einen Hinterhalt, dass er ihnen in den Rücken fiele, so dass sie vor Juda waren und der Hinterhalt hinter Juda. Und als sich nun Juda umwandte, siehe, da wurden sie von vorn und von hinten angegriffen. Da schrien sie zum Herrn, und die Priester bliesen die Trompeten, und die Männer von Juda erhoben das Kriegsgeschrei. Und als sie schrien, schlug Gott Jerobeam und ganz Israel vor Abia und Juda. Und Israel floh vor Juda, und Gott gab sie in ihre Hände, so dass Abia mit seinem Volk sie hart schlug. Und es blieben von Israel erschlagen liegen 500.000 auserlesene Leute. Also wurden die Kinder Israel zu der Zeit gedemütigt, aber die Kinder Juda blieben unverzagt, denn sie verließen sich auf den Herrn, den Gott ihrer Väter. Und Abia jagte Jerobeam nach und gewann ihm Städte ab, Bethel mit seinen Ortschaften, Jeschana mit seinen Ortschaften und Ephron mit seinen Ortschaften, so dass Jerobeam keine Macht mehr hatte, solange Abia lebte. Und der Herr schlug ihn, dass er starb. Abia aber wurde mächtig. Und er nahm 14 Frauen und zeugte 22 Söhne und 16 Töchter. Was aber mehr von Abia zu sagen ist, sein Wandel und seine Worte, das steht geschrieben in der Geschichte des Propheten Iddo. Und Abia legte sich zu seinen Vätern, und sie begruben ihn in der Stadt Davids. Und sein Sohn Asa wurde König an seiner Stadt. Zu dessen Zeiten hatte das Land 10 Jahre Ruhe.
2: Sie hörten soeben, liebe Zuhörer, aus dem zweiten Buch der Chronik, die Kapitel 10 bis 13. 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

In der Bibel finden wir einige Beispiele von Menschen, die Gottes Wort studiert haben, um Gott und seinen Willen zu erkennen und zu gehorchen. 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
1: Es ist wieder Zeit für die gute Nachricht aus dem Wort Gottes. Unser Wochenvers ist in Römer Kapitel 6, Vers 23 nachzulesen. Denn der Tod ist der Sünde Sold, aber die Gabe Gottes ist das ewige Leben in Christo Jesu, unserem Herrn. Römer Kapitel 6, Vers 23.

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1: Die anderen Völker haben das Gesetz Gottes nicht. Aber es gibt unter ihnen Menschen, die aus natürlichem Empfinden heraus tun, was das Gesetz verlangt. Obwohl es ihnen nicht bekannt geworden ist, tragen sie es doch in sich selbst. Ihr Verhalten zeigt, dass ihnen die Forderungen des Gesetzes ins Herz geschrieben sind. Und dasselbe beweist ihr Gewissen, dessen Stimme sie abwechselnd anklagt oder verteidigt. Beides. Die Rede hier ist von unserem Gewissen. Der Schöpfer hat uns dieses Gewissen gegeben. Nicht nur den Christen, auch den Heiden, wie wir hier sehen, also allen Menschen. Und dieses Gewissen ist ein Instrument, das uns anzeigt, ob wir das eine oder andere tun sollten oder nicht. Gibt uns die Möglichkeit zu erkennen, was gut ist und was böse ist. Das griechische Wort, das dort steht, heißt übersetzt Mitwisser. Das Gewissen ist also ein Mitwisser unseres Denkens und unserer Taten, die wir tun. Und vieles, was wir tun, wird ja geboren in unseren Gedanken. In unseren Gedanken kommt das alles in Bewegung. Und dann gehen wir diesem Gedanken nach, auch bösen Gedanken, üblen Gedanken, und das Gewissen merkt das. Der Mitwisser ist dabei und zeigt uns eigentlich an und sagt, tu das nicht, das ist dir nicht gut. Und dann kommen wir selbst und argumentieren wieder dagegen, aber es wäre vielleicht doch ganz gut. Wie weit kann ich denn gehen? Vielleicht doch noch ein Stückchen weiter, oder? Das Gewissen wieder, nein, tu es nicht. Und so merken wir, es ist ein Kampf da. Und dieser Kampf, der führt dann dazu, dass mal wir uns, oder das Gewissen, dass wir uns entschuldigen, aber auch wieder anklagen. Beides kommt vor. Und aus dieser Situation heraus hat der Mensch versucht, alles zu tun, um mit dem Schöpfer, mit dem Urheber, den wir ja alle erkennen, das ist nur durch die Evolution kaputt gemacht worden in unserem Kulturkreis. Normalerweise hat jeder Mensch dieses Wissen, dass ein Schöpfer da sein muss, das können wir schon ablesen an all den Werken der Schöpfung, da muss einer da sein, der das gemacht hat. Und dieser Schöpfer, da merkt man, mit dem ist man nicht so ganz im Reinen. Und jetzt fängt man an und will das irgendwie in Ordnung bringen. Durch eigene Ideen, durch eigene Auffassungen. Und auf diese Weise sind die vielen Religionen auf dieser Welt entstanden. Die Religionen, die wir auf dieser Welt kennen, sind alle, ohne Ausnahme, von den Menschen erfunden worden, um letztendlich mit dem Schöpfer, mit dem Urheber in irgendeiner Weise ins Reine zu kommen. Und da das geschehen ist in unterschiedlichen Ländern, an unterschiedlichen Stellen der Erde, sind die Religionen auch sehr unterschiedlich. Da ist keine der anderen gleich. Da haben dann manche Leute den Polytheismus erfunden, wo man sagt, naja, ein Gott ist doch zu wenig, zwei auch, drei auch nicht. Wir machen mal ganz viele. Nicht so 10, 20, 50, 100. Im Hinduismus gibt es Tausende von Göttern. Tausende. Man kennt gar nicht all die Namen. So viele Götter, damit man irgendwo klarkommt. Und andere haben gesagt, nein, es muss nur einer sein. Dann ist das der Monotheismus. So wie im Islam. Nur Allah, sonst nichts. Es gibt keinen anderen Gott, nur diesen Allah. Und dann sagen andere, wir brauchen die Vorstellung, dass Gott überall ist, so in jeder Pflanze, in jedem Baum, in der Erde, unter der Erde, überall, so alles so durchdringt, im Universum. Und das ist der Pantheismus. also im ganzen All, in der Natur gesehen. Und diese Religion betreiben sehr viele. Wie oft habe ich das gehört, dass mir Leute sagen, ja, wenn ich im Wald spazieren gehe und da die Bäume sehe, dann bin ich so richtig irgendwie in Gott, das muss so alles göttlich sein. So haben sie also die Natur beseelt mit einem Gott. Und das ist die Vorstellung des Pantheismus. Und dann gibt es noch eine andere Version, wo man Gott ganz loswerden will, und das ist der Atheismus. Dass man einfach sagt, ja, es gibt gar keinen Gott. Dann habe ich es noch einfacher, muss ich mich um gar nichts kümmern. Wenn es gar keinen Gott gibt, ja, dann habe ich es leicht. August Bebel, der Marxist, hat mal gesagt, aber wenn es doch einen Gott gibt, dann sind wir die Angeschmierten. Er merkte, nicht, so sicher ist er sich doch nicht. Also wenn ich so lebe und so mache, dann darf es nun auch wirklich keinen Gott geben. Aber wenn, doch, sind wir angeschmiert, haben wir Pech gehabt. Das ist die Tragik, da erkannt. Das ist manchmal erstaunlich. Ich finde manchmal, mit Atheisten kann man besser reden, als mit manch einem, der so ein bisschen angehaucht ist. Und der dann sagt, das reicht mir so an Glauben. Da kommt man oft nicht weiter. Aber mit Atheisten geht das oft. Neulich sagte mir ein Wissenschaftler, naja, sagte, ich weiß ja, Sie denken da so ganz anders von der Bibel her und sowas alles und glauben, dass es einen Gott gibt. Wissen Sie, ich bin Atheist. Na, ich sagte, das können Sie doch gar nicht lange durchhalten. Wie wollen Sie das machen? Ich sagte, stellen Sie mal vor, wie kompliziert so ein Gehirn ist. Das wissen Sie doch, können Sie doch vorstellen. Heute im Zeitalter der Computer. 100 Milliarden von Computern sind da zusammengeschaltet. Zu einem gewaltigen System. Denn diese Neuronen, diese Bausteine, die können wir ja bezeichnen als einzelne Computer, die verdrahtet sind, verschaltet sind. Ich sage, wollten wir nur mal den Kabelplan darstellen von diesen einzelnen Neuronen, nur den Kabel. Da braucht man eine Bibliothek, die um ein Mehrfaches größer ist als die größte Bibliothek dieser Welt, die große Kongressbibliothek in Washington. Ich sage, wollen Sie sagen, das entsteht von alleine? Nein, nein, sagt er, da haben Sie recht, das kann natürlich nicht funktionieren. Da wurde mir klar, ein einziges Beispiel reicht. Ein Beispiel, um den Atheismus ad absurdum zu führen. Ein Beispiel. Wir sollten gut gewappnet sein in solchen Gesprächen. Um den Leuten nochmal sowas zu sagen, solche Beispiele zu sagen, das geht doch nicht, das kann doch gar nicht funktionieren. Das ist gar nicht möglich. Und so gibt es viele Varianten. Dann gibt es das, was heute als New Age bezeichnet wird, als Esoterik, wo alles so mitläuft, wie in diesem Buch, das ich zitiert habe, wo man an alle möglichen Wiedergeburten glaubt. Da war man vielleicht am Hof des Pharao gewesen oder bei der Französischen Revolution dabei, aber niemand weiß das. Wird einfach so gesagt, wie wir es gehört haben mit der Begründung. Ich war neulich unterwegs mit dem Zug. Ich bin ja viel unterwegs und da nehme ich immer Bücher mit, da lese ich dann natürlich manches, was ich unbedingt auch lesen muss. Und dann suche ich mir auch mal ein Plätzchen in einem Zug, wo ich auch meine Ruhe habe. Nun saß ich da so, hatte auch Glück im IC. Da war ein Platz, der war frei. Neben mir hatte ich alles hingelegt, meine Tasche, alles da, nicht wahr? Und dann hatte ich mich hinter so einem Buch verkrochen. Auf einmal kommt eine Frau da, nicht? Ganz zielsicher sagte sie, sagen Sie mal, ist der Platz da noch frei? Ich musste zugeben, ja, ich sage, ist frei. Ich sage, bitte, nehmen Sie Platz dann. Nicht? Da war die Ruhe dahin, dachte ich so, nicht, weil die auch sehr gesprächsfreudig war. Und sie hat sofort das Gespräch auch übernommen und erzählte nun alles Mögliche. Nicht? Und da merkte ich, die hat irgendetwas, was sie loswerden will. Naja, ich habe sie dann erstmal ein Stück erzählen lassen. Und ich sagte, was machen Sie eigentlich? Was sind Sie vom Beruf? Da sagt sie, ja, wissen Sie, ich bin Yoga-Lehrerin. Aha, dachte ich. Hast du das hier auch gerade noch? Kriegst du gleich noch ein Kurs angeboten. Und dann sage ich, warum machen Sie das? Da sagt sie, wissen Sie, ich habe mich schon von meiner Jugendzeit an mit der Frage beschäftigt, was ist eigentlich der Sinn des Lebens? Ich sage, und haben Sie es gefunden, den Sinn des Lebens? Ja, sagt sie, ich habe es gefunden. Ich habe gefunden, sagt sie, das Ganze im Yoga. Und dann habe ich natürlich jetzt gefragt, das wollte ich jetzt wissen, wie ist das alles, wie hängt das zusammen? Ich habe nicht gesagt, wer ich bin, was ich glaube, was ich denke. Ich wollte erst mal alles wissen, was sie denkt. So, erzählen Sie doch mal, wie kommt das? Warum glauben Sie das? Na ja, sagt sie, hat sie mir genauso auch erzählt, wie es in diesem Buch steht. Natürlich haben wir alle schon mal früher gelebt. Ich sage, und haben Sie auch schon mal früher gelebt? Ja, sagt sie, ganz gewiss, ganz gewiss. Ich sage, und erinnern Sie sich noch dran, wie war das eigentlich? Das interessiert mich, wie Sie früher gelebt haben. Nein, sagt sie, das weiß ich natürlich nicht. Ja, aber ich sage, woher wissen Sie das denn? Ja, sagt sie, da war ein Guru und der hat mir das gesagt. Der hat gesagt, dass wir alle schon mal gelebt haben. Und ich sage, und wie ist das eigentlich, gibt es eigentlich für Sie einen Gott? Ja, sagt sie, sowas muss es ja geben. So etwas, wissen Sie, was so alles durchdringt, das ganze Universum und alles, wo alles durchdrungen ist. So ein kosmischer Gott, aber kein persönlicher Gott, also nicht ein mit Namen oder zu dem man nur beten kann, sondern der so alles durchdringt und alles so hat. Und ich sage, haben Sie auch eine Idee, woher der Mensch kommt? Wo kommt der Mensch denn? Das ist eine Frage, die bewegt mich. Ich sage, ich will das wissen, woher kommt der Mensch? Wissen Sie das? Ja, sagt sie, wissen Sie, das ist so, denn der Mensch hat sich selbst gemacht. Das habe ich noch nie gehört. Das ist ja ganz was Neues. Und so kamen wir mehr und mehr ins Gespräch. Und dann auf einmal

Die ließen ihre Zeitung allmählich runterfallen. Da merkten die, das was los. Und dann, sie hatte nachher alles so erzählt. Ich sage, jetzt muss ich Ihnen auch erzählen, was ich glaube. Da habe ich gesagt, wissen Sie, ich glaube, durch dieses Leben gehen wir nur ein einziges Mal. Woher wissen Sie das denn? Das steht in der Bibel. In der Bibel glaube ich. Der Sohn Gottes war hier gewesen, der kam vom Himmel, von Gott gesandt und der hat uns das gesagt. Ich sage, und der hat gesagt, dass er sterben wird für unsere Sünden, weil das nötig ist. Er wird an ein Kreuz gehen und er wird auferstehen. Ist das geschehen, wirklich? Können wir nachprüfen. Das haben Tausende gesehen zu seiner Zeit. Die haben ihn erlebt, dass das stimmt. Und die haben das bezeugt. Und die haben gesagt, wir haben ihn angefasst, wir haben ihn gesehen, wir haben mit ihm gesprochen, wir haben mit ihm gegessen, nachdem er auferstanden war. Das ist Realität. Da hat nicht irgendeiner nur etwas gesagt. Er hat gesagt, und es hat sich wörtlich so erfüllt, wie er gesagt hat. Ja, dem kann ich glauben, sage ich. Das kann ich Vertrauen schenken. Und dann hörten das alle mit, nicht? Wir waren noch lange nicht am Ende. Und so war das eine gute Möglichkeit dort. Und ich bin froh, dass ich mit meinen Büchern da gar nicht weitergekommen bin, sondern dass wir da so ein Gespräch hatten. Und viele mitbeteiligt waren. Manchmal ist das gut. Und dann hat sie mir noch ein paar Schriften gegeben. Ich sage, pass auf, ich mache das auch so. Sie kriegen von mir auch ein paar Bücher. Wissen Sie, ich habe nämlich auch ein paar Bücher geschrieben und die werde ich Ihnen schicken. Das ist doch prima. Was, das für Autor sind Sie? Staunlich, nicht wahr? Ja, ist doch klar. Kriegen die Bücher, nicht? Und dann sagt sie, muss ich Ihnen auch was geben hier? Ich sage, ja, gerne, geben Sie mal her, nicht? Ich muss das lesen, ich will das wissen, wie das geht. Unbedingt. Dann habe ich ihr die Bücher geschickt. Und dann habe ich das gelesen, was sie mir gegeben hat. Und daran wurde mir klar, dass das ganze System von Yoga eine Religion ist. Aber sehr. Und die Leute sagen, das ist so harmlos, das ist so eine sportliche Aktion, wo man so ein bisschen frei wird und dann nachher besser atmen kann. Nehmen wir doch ein Fahrrad, fahren durch den Wald, können wir auch atmen. Warum machen wir das nicht? Tue ich auch. Da wird alles so erzählt und dann merkte ich, die haben sich auch Gedanken gemacht über das Sterben. War ich ganz erstaunt, habe ich gar nicht erwartet von Yoga. Da stand das geschrieben. Auch was man dort sagt, ich gebe das hier mal so weiter, damit wir einmal erkennen, dass das eine Religion ist, die dahinter steht. Und da wird sogar beschrieben, was man einem Sterbenden sagen soll. Und das steht in dieser Schrift. Du verlässt nun deinen Körper und nimmst deinen Atem wahr. Jeder Atemzug kann möglicherweise dein letzter sein. So beobachte jeden Atemzug besonders sorgfältig. Jedes Einatmen und jedes Ausatmen. Jeder Atemzug kann enden, ohne dass ein anderer nachfolgt. Halte den Atem nicht fest, sondern lass ihn los. Jeder Gedanke kann dein letzter sein. Gedanken kommen und gehen und verschwinden in den Bereich deines Unterbewusstseins. Warum hältst du deine Gedanken fest? Du bist nicht identisch mit ihnen, kannst ihnen jedoch zuschauen. Du bist nur eine Form, eine Idee, ein Konzept. Halte daran nicht fest, sondern lasse dieses kleine Ich los. Habe keine Angst, denn du bist mehr als das. Versuche zu verstehen, was es ist, das dich daran hindert, loszulassen. Es ist ein Gedanke oder ein Gefühl. Nimm nur diesen Moment wahr und öffne dich ihm. Öffne dein Herz diesem Augenblick der Ewigkeit und gehe weiter in das Licht hinein. Sterbe in die unendliche Stille und das Licht, das ewige, unsterbliche Du hinein. Fürchte dich nicht, denn es werden Dinge geschehen, die besser sind als jene, die du in diesem begrenzten und vergänglichen Leben erfahren hast. In deinem Körper, der leiden muss. Dann geht's weiter. Dein Bewusstsein vereinigt sich mit deinem Körper. Erlebe diese Wiedergeburt sehr intensiv. Fühle, wie das Leben wieder durch deine Adern fließt. Du kannst hören, sehen, riechen, denken, fühlen. Wenn du deine Augen öffnest und dich bewegst, siehst du das Licht einer neuen Welt. Erlebe diesen Augenblick der Wiedergeburt ganz wach und lebendig. Dir ist ein neuer Körper gegeben, mit dem du aufs neue Zeit und Raum erfahren wirst. Um jeden kostbaren Augenblick so intensiv zu erfahren, als wäre es dein letzter. Wir sehen, dann ist mir deutlich,

0: geworden. Die haben sogar eine Anweisung zum Sterben formuliert. Nur, wir werden uns noch damit beschäftigen, wohin das führt. Ob das wirklich dorthin geht, was hier steht. Wir kommen noch darauf. Wir wollen uns noch weiter beschäftigen mit der Frage der Religionen. Was ist eigentlich eine Religion? Jede Religion reduziert das Leben und die Weltgeschichte auf die zentralen Fragen. Es sind diese letzten Größen und Werte, die nur noch akzeptiert, nicht aber weiter zurückverfolgt werden können, die das Wesen einer Religion ausmachen. So heißt es in einer Definition, die von den vergleichenden Religionswissenschaften so erarbeitet worden ist. Es gibt aber mehrere Definitionen. Es ist gar nicht so leicht und so einheitlich. Die verschiedenen politischen Systeme arbeiten auch in einer Weise, sodass wir eindeutig sagen können, das sind auch religiöse Systeme. Das galt für den Nationalsozialismus, das galt für den Marxismus, das gilt für alle diese ideologischen Systeme. Ich will uns das mal deutlich machen an solchen Beispielen, dass wir das erkennen, wie weit reichend solche Religionen sind, was sie alles beinhalten. Der Reichsjugendführer Baldur von Schirach hat ein Gebet formuliert, das an Hitler gerichtet war. Schauen wir uns das mal vor. Da heißt es, wir hörten oftmals deiner Stimme Klang und lauschten stumm und falteten die Hände, da jedes Wort in unsere Seelen drang. Wir alle wissen, einmal kommt das Ende, das uns befreien wird aus Not und Zwang. Was ist ein Jahr der Zeitenwende? Was ist da ein Gesetz, das hemmen will? Der reine Glaube, den du uns gegeben, durchpulst bestimmend unser junges Leben. Mein Führer, du allein bist Weg und Ziel. Wenn wir das heute mal hören, ist unglaublich, unfassbar. Das wurde akzeptiert. Das wurde jungen Leuten eingehämmert, die haben das geglaubt. Da sehen wir einmal, wie verführerisch Religionen sind. Ich will uns dafür einmal sensibilisieren. Wir haben heute andere Religionen und werden genauso verführt. Das ist es. Oder denken wir an Richard Wagner, der so viele Musikstücke geschrieben hat. Er hat auch ein Glaubensbekenntnis formuliert, was er glaubt. Und das ist pure Religion. Er sagt, ich glaube an Gott. Wenn er hier aufgehört hätte, wäre es noch gut. Aber dann geht's weiter. An Mozart und Beethoven. In gleichem an ihre Jünger und Apostel. Ich glaube an den Heiligen Geist und an die Wahrheit der einen unteilbaren Kunst. Ich glaube, dass diese Kunst von Gott ausgeht und in den Herzen aller erleuchteten Menschen lebt. Ich glaube, dass wer einmal nur in den erhabenen Genüssen dieser Kunst schwelgte, für ewig ihr ergeben sein muss und sie nie verleugnen kann. Ich glaube, dass alle durch diese Kunst selig werden. Merken wir das? Der glaubt, durch die Kunst selig zu werden. Es ist unfassbar, was alles geglaubt wird. All das wird angeboten in dieser Meinungsvielfalt, entweder in vergangenen Zeiten oder auch heute. Jetzt kommen wir zur Bibel. Was sagt uns die Bibel zu den Religionen? Und da lesen wir im Psalm 96, Vers 5, alle Götter der Völker sind Götzen, aber der Herr hat den Himmel gemacht. Alle, ohne Ausnahmen, wie sie gemacht werden, es sind alles Götzen, ohne Ausnahmen. Das ist sehr wichtig zu wissen. Wenn wir eine Definition ableiten wollen für Religion, die aus der Bibel kommt, könnten wir es so formulieren. Jegliche, wie auch immer geartete Gottesvorstellung der Völker, sowie alle gedanklichen Systeme mit nicht mehr hinterfragbaren Glaubenssätzen und Normen des Handelns, die bewusst oder auch unbewusst an die Stelle des Schöpfers der Bibel gestellt werden, die dahintreten, das ist eine Religion. Also alles. All das sind religiöse Systeme. Wir müssen den Bogen deswegen nach dieser Definition noch weiter ziehen. Es gibt übrigens kein Merkmal, von dem man sagen kann, das tritt in allen Religionen auf. Wir haben so den Eindruck, wir würden sagen, wenn da irgendwo gebetet wird, dann ist es eine Religion. Das tut man im Hinduismus, das tut man im Islam, da wird gebetet. Aber es gibt Religionen, da wird überhaupt nicht gebetet. Und so gibt es kein einziges Kennzeichen, das für alle Religionen in gleicher Weise zutrifft, sondern jeder hat so seine eigene Weise. Es gibt Religionen im eigenen, im engeren Sinne, wo also Götter auftreten oder Geister oder so. Dann gibt es philosophische Systeme, wo gar kein Gott genannt wird, aber auch ein solches System ist, woran man glaubt und das man für wahr hält. Und dann gibt es, und das ist vielleicht eine Religion, der wir auch anhangen können, das sind die unauffälligen Religionen. Man merkt gar nicht, dass man einer Religion dient. Der Jesus sagt in Lukas 16, Vers 13, ihr könnt nicht Gott dienen und dem Mammon. Da merken wir die Gegenüberstellung Gott und Mammon. Der Mammon ist auch eine Religion. Da wird zu gar keinem Gott gebetet. Aber da wird etwas für wichtig gehalten. Und wir merken, da wird eine Alternative gesetzt zu Gott. Und dann ist das eine Religion. Alles, was an die Stelle des lebendigen Gottes tritt, ist eine Religion. Wir können es auch so sagen, alles, was in Konkurrenz steht zu Gott, dem Vater, den die Bibel uns nennt, und in Konkurrenz tritt zu Jesus Christus, das ist eine Religion. Alles. Jetzt wissen wir zunächst einmal definitionsgemäß, was eine Religion ist. Also alle solche Systeme. Jetzt wissen wir definitionsgemäß, was Religion ist und können alles einordnen, was uns begegnet. Ob das Esoterik ist, ob das Kunstwert ist oder Mammon oder was alles uns begegnet oder die vielen Religionen, die sich auch als Religionen bezeichnen, alle diese Dinge werden genannt.
1: Herzlichen Dank, Dr. Werner Gitt. 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

Wie sollte unsere Einstellung, unser Benehmen sein gegenüber dem Herrn und sein Tun? Psalm 98 gibt uns dazu die Antwort. Singet dem Herrn ein neues Lied, denn er tut Wunder. Er siegt mit seiner Rechten und mit seinem heiligen Arm. Der Herr lässt sein Heil verkündigen. Vor den Völkern lässt er seine Gerechtigkeit offenbaren. Er gedenkt an seine Gnade und Wahrheit dem Hause Israel. Aller Weltenden sehen das Heil unseres Gottes. Jauchzet dem Herrn alle Welt, singet, rühmet und lobet.

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1: Es ist wieder Zeit für die gute Nachricht aus dem Wort Gottes. Unser Wochenvers ist in Römer Kapitel 6, Vers 23 nachzulesen. Denn der Tod ist der Sünde Sold, aber die Gabe Gottes ist das ewige Leben in Christo Jesu, unserem Herrn. Römer Kapitel 6, Vers 23.

0: Ich heiße Sie herzlich willkommen zur Radiosendung des BBN Biblischen Hörfunks. 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Die einzelnen Andachten entstanden im persönlichen Gespräch mit Christen, die Schritte des Glaubens im Gehorsam zu Gottes Wort gehen wollen. Die Bibelabschnitte sind nach Art einer Glaubenslehre thematisch geordnet. Dabei folgt die konkrete Auslegung für alle Tage des Jahres der bewährten Regel, dass die Bibel sich am besten aus sich selbst erklärt. Hören Sie nun Winrich Schäfbuch.
1: Die schönen Kleider neuer Menschen, darüber sprechen wir heute. Und Paulus zeigt uns einiges in Kolosser 3, Vers 12 bis 17. So zieht nun als die Auserwählten Gottes an, als die Heiligen und Geliebten, herzliches Erbarmen, Freundlichkeit, Demut, Sanftmut, Geduld und ertrage einer den anderen und vergebt euch untereinander, wenn jemand Klage hat gegen den anderen. Wie der Herr euch vergeben hat, so vergebt auch ihr. Über alles aber zieht an die Liebe, die da ist das Band der Vollkommenheit. Und der Friede von Christus, zu dem ihr auch berufen seid in einem Leibe, regiere in euren Herzen und seid dankbar. Lasst das Wort von Christus reichlich unter euch wohnen, lehrt und ermahnt einander in aller Weisheit mit Psalmen, mit Lobgesängen und geistlichen Liedern, singt dankbar in euren Herzen und alles, was ihr tut, mit Worten oder mit Werken, das tut alles im Namen des Herrn Jesus und dankt Gott, dem Vater, durch ihn. Der Satz ist sehr wichtig. Der Friede von Christus, zu dem ihr auch berufen seid in einem Leibe, regiere in euren Herzen und seid dankbar. Echt ist ja nur, was aus der Tiefe des Herzens kommt. Der größte Blumenstrauß ist noch lange kein Beweis für Liebe. Man kann auch daran zweifeln, ob in all den wuchtigen Pralinenschachteln, die verschenkt werden, wirklich das Herz spricht. Was ist das Herz eigentlich? Nur eine Pumpe? Ein Hohlmuskel? Das wirkliche Herz tief in uns hat noch keiner aufgespürt. Wir ergründen es nicht, doch zwei liebende Menschen können einander das Regen ihres Herzens offenbaren. Dort im Herzen muss der Glaube wurzeln, wenn er nicht nur äußerlich sein soll. Dort, wo Schmerz und Angst empfunden werden, dort, wo mein Willen sitzt, dort, wo mein Gewissen schlägt, der Glaube ergreift auch mein Denken, aber zuerst ist doch eine Herzenssache. Was ist nun der Friede von Jesus? Er ist nicht mit der bürgerlichen Gemütlichkeit zu vergleichen. Er ist ganz anders als der fortwährend bedrohte Weltfrieden der Völker. Der Frieden von Jesus kehrt dort ein, wo er uns durch sein Wort völlige Vergebung zuspricht und wo uns Jesus zu adoptierten Kindern Gottes macht. Wir sind angenommen von ihm. Dieser Friede muss im Herzen ruhen. Dann kann das anklagende Gewissen schweigen. Dann kann die Furcht nicht mehr unruhig machen. Dann kommt mit dem Hören des Wortes von Jesus die feste Gewissheit über hin und her schwankende Menschen. Solchen Menschen macht Paulus das verlockende Angebot. Er führt sie gleichsam in ein Bekleidungshaus, wo die exklusivsten Kleider an der Stange hängen. Man muss nur hineinschlüpfen, zieht an, herzliches Erbarmen, Freundlichkeit, Demut, Sanftmut, Geduld. Wie ärgerlich ist das, wenn das schönste Kleid nicht passt? In den Bekleidungshäusern holt man den Schneider, der den Anzug verändert, doch bei den schönen Kleidungsstücken unseres Gottes, die er uns anlegen will, wäre es zu schade, wir würden daran herumschnüpfeln. Darum bekehrt Gott zuerst unser Herz, damit wir uns aller seiner Gaben bedienen können. Johannes 13, Vers 15, da lesen wir, wie Jesus seinen Jüngern die Füße gewaschen hat. Und das ist ein Beispiel, wie Jesus uns dient, ein Beispiel für das neue Leben. Das habe ich euch getan, damit ihr tut, wie ich euch getan habe. Römer 13, Vers 14, da heißt es, zieht an den Herrn Jesus Christus und sorgt für den Leib nicht so, dass ihr den Begierden verfallt, dass Christus auch in unserem Leben der Herr ist und uns bestimmen kann. Und im Galaterbrief Kapitel 3, Vers 27, da heißt es, ihr alle, die ihr auf Christus getauft seid, habt Christus angezogen. Das ist das neue Kleidungsstück, das er uns gibt, den Mantel der Gerechtigkeit. Kolosser 1, Vers 27, da spricht Paulus von der schönen, von dem Reichtum des Geheimnisses unter den Heiden, nämlich Christus in euch, die Hoffnung der Herrlichkeit, dass Christus unser Leben bestimmt und in unserem Herzen wohnt. Er regiere in unseren Herzen. 1. Petrus 2, Vers 9, da wird noch einmal ausgedrückt, wie das ist, wenn man mit Christus lebt. Wenn man die alten, sündigen Neigungen abgelegt hat, ihr aber seid das auserwählte Geschlecht, die königliche Priesterschaft, das heilige Volk, das Volk des Eigentums, das ihr verkündigen sollt, die Wohltaten dessen, der euch berufen hat, von der Finsternis zu seinem wunderbaren Licht. Die ihr einst nicht ein Volk wart, nun aber Gottes Volk seid, und einst nicht in Gnaden wart, nun aber in Gnaden seid. Das ist ein Gebet, das wir seit Jahren kennen als Lied. Mein Jesus, schmücke mich mit Weisheit und mit Liebe, mit Keuschheit, mit Geduld durch deines Geistes Triebe. Auch mit der Demut mich vor allem kleide an, so bin ich wohlgeschmückt und köstlich angetan. Amen.

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Vielleicht sagt sich der eine oder andere, wozu habe ich Gott nötig? Warum ist Gott überhaupt wichtig? Nun, zum einen, weil er der Ursprung, der Schöpfer aller Dinge ist. Die Erde ist des Herrn und was darinnen ist, der Erdboden und was darauf wohnt. Denn er hat ihn an die Meere gegründet und an den Wassern bereitet. Folglich gehört ihm auch alles. Die Erde ist des Herrn und was darinnen ist, der Erdboden und was darauf wohnt. Das heißt, sie und ich sind Eigentum Gottes. Und deswegen hat er auch das Recht, uns zu beurteilen, uns zu richten. Und das wird er auch eines Tages tun. Sind Sie darauf vorbereitet?

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Wie betrachten wir das Leben und wie verwalten wir es? Im Philipperbrief Kapitel 1 bezeugt der Apostel Paulus: Denn das Leben ist für mich Christus und das Sterben Gewinn. Können wir dasselbe sagen? Ist das Leben für uns Christus? Das heißt, jeder Bereich, jede Stunde, alle Umstände stehen für uns unter der Herrschaft Christi und werden zu seiner Ehre gelebt. Und das heißt, wir klammern uns nicht an dieser Welt, sondern erwarten mit Sehnsucht den Tag, an dem wir mit unserem Herrn und Heiland für immer vereint sein werden. Mögen wir dieses Zeugnis des Apostel Paulus haben und so leben, dass für uns das Leben Christus ist und das Sterben Gewinn.

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1: 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Unser Wochenvers ist in Römer Kapitel 6, Vers 23 nachzulesen. Denn der Tod ist der Sünde Sold. Aber die Gabe Gottes ist das ewige Leben in Christo Jesu, unserem Herrn. Römer Kapitel 6, Vers 23.

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1: Jetzt 5. Mose 32, das wurde vorhin noch angeführt wegen diesem Nichtvolk, das Israel zur Eifersucht reizt. 5. Mose 32, Vers 21.
2: Sie haben mich zur Eifersucht gereizt durch Nichtgötter, haben mich erbittert durch ihre Nichtigkeiten. So will auch ich sie zur Eifersucht reizen durch ein Nichtvolk, durch eine törichte Nation, will ich sie erbittern.
1: Jawohl. Und diese Eifersucht durch ein Nichtvolk, das ist gekommen dadurch, dass viele Heiden eben gehört haben, während die Hochburg Jerusalem nicht gehört hat. Und das konnten sie natürlich nicht ertragen. Da wurde der Stolz hier getroffen. In dieser schönen und feierlichen Rede von Paulus gibt er Zeugnis über seine Bekehrung. Also das zeigt uns auch, wie wir evangelisieren sollen. Der Apostel Paulus hat auf dem Areopag hat er zu den Heiden gesprochen und hat sie angesprochen mit Dingen aus ihrem Leben, die sie kannten. Das ist eine Möglichkeit, die Leute da abholen, wo sie sind. Und hier haben wir eine andere Möglichkeit, ein Zeugnis zu geben, wie wir das Heil in Christus gefunden haben. Und so erzählt er seine Lebensgeschichte, dass er eben in Zilizien, in Tarsus, dass er dort aufgewachsen ist. Zilizien ist in heutigen Türkei, der heutigen Türkei. Und das war eine sehr weltoffene Stadt übrigens. Die Universität damals in Tarsus war berühmt. Sie wohl noch besser war als die Universität von Alexandria in Ägypten. Also eine Stadt der Bildung. Da wuchs dieser jüdische Bube auf. Und zwar waren seine Eltern Pharisäer, sagte er ja in Philipper 3. Also er war aus einer strengen, strenggläubigen Familie, aber in einer Umwelt, die sehr heidnisch und von Welt und Wissen geprägt war. Das ist alles sehr wichtig zu sehen im Blick auf die spätere Entwicklung des Paulus. Das ist nicht von ungefähr, dass Gott ihn dort in Tarsus aufwachsen ließ und nicht irgendwo in Jerusalem im Ghetto gewissermaßen des Judentums, sondern in der Auseinandersetzung, in der Herausforderung mit dem Heidentum und mit der damaligen Wissenschaft. Und da zeigt sich schon, was der Apostel Paulus sagt in Galater 1, dass Gott ihn von Mutterleibe an abgesondert hatte. Sehen wir, die Führung Gottes für unser Leben, die beginnt schon lange vor unserer Bekehrung. Dann kam er nach Jerusalem und wurde zu den Führern

0: Prinzen Gamaliels ausgebildet. Im Judentum, im Talmud wird erklärt, man soll Jungs ab 5 soll man sie einführen in Bibelhebräisch. Und dann ab 10 sollen sie die mündlichen Gesetze kennenlernen, studieren. Das sind also die rabbinischen Zusätze. Und mit 15 tiefgehende Studien. Also kann man annehmen, dass er damals nach normalem Gebrauch mit 15 nach Jerusalem kam zum Studium bei Gamaliel. Gamaliel war ein ganz berühmter Mann, der war nämlich gewissermaßen der führenden Rabbiner vom Synedrium. Also von den obersten Lehrern Israels war er eigentlich der führende Lehrer damals. Der führende Lehrer. Und Gamaliel hatte nach der Überlieferung 500 Schüler, 500 Studenten. Aber Paulus war ein ganz außergewöhnlicher Student, denn er sagt in Galater 1, ich habe meine Zeitgenossen überflügelt im Eifer für die väterlichen Überlieferungen. Können wir das kurz aufschlagen, Galater 1? Galater 1, Vers 13. Kleine Autobiografie.
1: Denn ihr habt ja wohl gehört, mein Wandel, Heiland, im Judentum, wie ich über die Maßen die Gemeinde Gottes verfolgte und sie verschüttete. Und nahezu im Judentum über viele meines Landes und mein Geschlecht und eiferte über die Maßen und das väterliche Gesetz. Da es aber Gott wohlgefiel, der mich von meiner Mutter leidet, hat ausgesondert und berufen durch seine Gnade, dass er seinen Sohn offenbarte in mir, dass ich ihn durchs Evangelium verkündigen sollte.
0: Ja, mal bis dahin. Ja, das ist gut. Also da sehen wir, über viele Altersgenossen hinaus wurde er durch seinen übermäßigen Eifer, schieg er da ganz speziell auf. Noch etwas Wichtiges zu Gamaliel. Gamaliel war bekannt als ein sehr gemäßigter Mann, der nicht extrem war in seinen Ansichten. Es gab damals unter den Pharisäern zwei Schulen. Die Schule Shammai, die war extrem streng und stur. Und die Schule Hillels, die war in dem Sinn offener, dass sie versuchte, die Gesetze so auszulegen, dass man sie im Alltag auch wirklich umsetzen kann. Das also wirklich auch Sinn hat und praktikabel war. Und dieser Hillel, das war der Großvater von Gamaliel. Und so kam also Paulus zwar in eine sehr strenge Schule, aber eine sehr vernünftige Schule. Und dass Gamaliel sehr vernünftig war, das sehen wir auch. Sein Rat haben wir doch gehabt, als Petrus und Johannes verhaftet worden sind, hat er gesagt, halt, nicht so extrem, nicht so fanatisch. Wenn das eine Bewegung von Gott, dann wird sie bestehen bleiben. Und wenn wir dagegen etwas unternehmen, dann kämpfen wir schlussendlich gegen Gott. Also Vorsicht, nicht da einfach auf die losgehen. Und das hat natürlich auch den Paulus gebildet, dieses ausgeglichene Denken, obwohl er allerdings in jungen Jahren dann doch fanatisch wurde und er hat ja dann begonnen, die Christen zu verfolgen, das sagt er ja, bis nach Damaskus. Und das war eigentlich gar nicht so sehr die Sicht der Pharisäer. Die waren nicht so extrem. Die Pharisäer waren auch, wenn es um Todesstrafe ging, eher zurückhaltend. Die Sadduzäer viel härter waren mit Todesstrafen. Und Paulus hat also eher gegen eine harte Linie übernommen. Eben alles im Gedenken, ich will eifrig sein für Gott. Vers 3. War ich, wie ihr alle heute seid, ein Eiferer für Gott? Da macht er ihnen also ein Kompliment, all den Leuten, die so fanatisch da waren. Ihr seid Eiferer für Gott. Ich war das auch. Und die haben das alles gemacht, auch diese Verleumdungen, alles im Eifer für Gott. Und im Römerbrief nochmals wiederholt er das. Er sagt, ich gebe ihnen Zeugnis, dass sie Eifer haben für Gott. Aber
1: nicht nach Erkenntnis.
0: Blind. Eifrig für Gott, aber blind. Und er zeigt, wie fanatisch er war, dass er also die Leute verfolgte, bis zum Tod und sogar bis nach Damaskus gehen wollte. Und dann kam eben die große Wende, als es Gott wohlgefiel. Das ist das Wunder. Also er war wirklich in der dunkelsten Dunkelheit des Fanatismus drin, und wenn Gott es, wenn Gott will, dann macht er, bringt das Licht in sein Leben hinein. Noch etwas dazu, dass Paulus aus Zilizien war. Das Ganze hat nämlich noch einen besonderen Zusammenhang. Paulus tritt ja auf zum ersten Mal in der Apostelgeschichte. In welchem Zusammenhang? Stephanus. Und Stephanus war ja so ein guter Diskutierer, oder? Und mit wem hat er diskutiert damals? In Apostelgeschichte 6. Mit den Hellenisten, das sind also Juden aus dem Ausland, die ausländischen Hintergrund haben. 6, Vers 8. Wer liest dort?
2: Stephanus aber voll Gnade und Kraft tat Wunder und große Zeichen unter dem Volk. Es standen aber einige aus der sogenannten Synagoge der Libertiner und der Kyrenäer und der Alexandriner auf und der von Zilizien und Asien und stritten mit Stephanus.
0: Merkt man's? Die hatte ganz speziell mit den Juden aus Zilizien in Jerusalem, die hatten eine eigene Synagoge in der Davidstadt, am Abhang des Tempelberges. Also das, dort ist die Verbindung Paulus. Und die hatten da eine direkte Auseinandersetzung mit Stephanus. Und jetzt Vers 10 und 11.
2: Und sie konnten der Weisheit und dem Geist nicht widerstehen, womit er redete. Da schoben sie heimlich Männer vor, die sagten, wir haben ihn Lästerworte reden hören gegen Mose und Gott.
0: Jawohl, und so weiter. Also, da haben wir einen Zusammenhang mit Paulus. Da hat er diese Konfrontation wohl erlebt mit Stephanus. Und Stephanus in der Diskussion mit all diesen jungen oder auch älteren Rabbinern da, niemand kann seiner Weisheit und seinem Geist widerstehen. Absolut keine Chance in der Diskussion. Gut, die hätten sagen können, also mit dem soll man nicht reden, der kann so gut sprechen und darum gewinnt er die Diskussion. Lieber sprechen wir nicht. Aber das war nicht, weil er einfach so gut reden konnte, sondern das war effektiv die Weisheit und der Geist. Und da konnten sie nicht wieder

0: Alexandria die stritten mit Stephanus. Und das ist ein Stephanus heißt, womit er redete.
1: Schön, ja. Kleine Nuance, aber sehr bedeutsam.
0: Gottes ist ein Reden, nicht ein Streit.
1: Jawohl, sehr gut. Sehr gut.
2: Ein wenig überrascht doch dann auch diese Stelle, ich denke bei Paulus, wenn wir an den zweiten Brief an Timotheus denken, dort im dritten Vers des ersten Kapitels, wo er dem Timotheus schreibt, ich danke Gott, wenn ich von meinen Voreltern her mit reinem Gewissen diene.
1: Ja.
2: Also dieses reine Gewissen, er hatte nie Skrupel. Ist das
1: manchmal
2: zu weit, wenn man das sagt? Also eigentlich ist es schon brutal hier, dieses Vorgehen. Und das war im Prinzip skrupellos.
1: Ja, aber das zeigt, du kannst effektiv überzeugt sein, dass du gar keinen Skrupel, gar kein schlechtes Gewissen empfindest. Er hat gedacht, wirklich, ich mache das für Gott und für seine Heiligkeit. Und sein Gewissen war nicht belastet. Also das konnte er wirklich in voller Wahrheit sagen. Aber eben total verblendet. Aber wirklich mit einer Aufrichtigkeit war da, trotzdem.
3: Ja? Deshalb sagt er noch dreimal, er ist der Elendeste, oder er ist der Nichtigste, und er ist der größte Sünder.
1: Ja. Jetzt im Rückblick sagt er, wie war das nur möglich damals? Aber das ist möglich. Ja?
4: Ich denke, dass Paulus nicht an der Verleumdung teilgenommen hat.
1: Nein, das wird auch nicht gesagt. Ja. Nicht? Aber trotzdem, ich meine, er hätte sich ja distanzieren müssen, wenn die solche Methoden anwenden, muss er sagen, ja, damit habe ich nichts zu tun. Aber er hat voll diesen Kurs mitgemacht und die Steinigenden hat er unterstützt, hat ihre Kleider gehütet und so.
4: Ja, war er denn bei dieser engen Auseinandersetzung auch dabei? Oder wo die dann so getuschelt haben, so jetzt müssen wir ein paar Leute davor schicken, die das behaupten?
1: Ja gut, dadurch, dass er aus der Synagoge der Zilizier war in Jerusalem, weil er aus Zilizien stammte, hat er natürlich diese Auseinandersetzung mit Stephanus, was muss er mitbekommen haben. Und trotzdem hat er ein Gewissen in der ganzen Sache.
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Haben Sie jemals die Bibel ganz durchgelesen? Von 1. Mose bis Offenbarung, 66 Bücher im Ganzen, ist die Bibel das Wort Gottes, seine persönliche Offenbarung. Dieses Buch ist erstaunlicherweise sowohl menschlich wie auch göttlich. Es ist sowohl geschriebenes Werk, wie auch das ewige und lebendige Wort des ewigen und lebendigen Gottes. Deswegen, wie wir die Bibel behandeln, unsere Einstellung dazu und ob wir diesem Wort gehorchen oder nicht, offenbart unseren geistlichen Zustand. Mögen Sie und ich das Wort Gottes lesen, hören und auch verstehen, aufnehmen, glauben und gehorchen. So und nur so werden wir in der Lage sein, wahrhaftig zu leben. Jesus Christus beteuerte, der Geist ist es, der lebendig macht. Das Fleisch nützt nichts. Die Worte, welche ich zu euch geredet habe, sind Geist und sind Leben.

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1: Der Tod kann Erlösung sein, er kann aber auch Verdammung sein. In Philipper 1, Vers 23 lesen wir: Ich habe Lust abzuscheiden und bei Christus zu sein, sagt Paulus. Der freut sich auf den Tag. Dieser Mann, was wurde der geschunden? Der wurde verprügelt, als der unterwegs war mit dem Evangelium. Dem ging es nicht so gut wie mir. Ich wohne hier in einem schönen Hotel, mit das werde ich hier eingeladen, werde gut beköstigt. Mir geht's gut hier. Der Paulus nicht. Der Paulus zog durch die Lande, der wusste nicht, was er essen sollte. Und dann kam er irgendwo hin und predigte und da waren Leute, die haben ihn verprügelt. Als Antwort für eine gute Botschaft, müssen wir uns mal vorstellen. Das hat dieser Mann alles durchlebt. Aber er hat gesagt, es ist mir ganz egal, die Botschaft ist so wichtig. Es sind Menschen da, die nehmen das an und diese Menschen kommen in den Himmel. Ich bringe ihnen diese Botschaft, koste es, was es wolle. Da kann ich auch mal eine Tracht Prügel einstecken. Und einmal haben sie ihn sogar so geschlagen, dass er fast tot war. Was hat er alles gemacht? Weil Jesus ihm diesen Auftrag gegeben hat, geh hinaus und sage diesen Menschen diese Botschaft, dass sie in den Himmel kommen. Sie sollen nicht verloren gehen. Und dann tat er das. Und jetzt am Ende sagt er, so jetzt habe ich Lust abzuscheiden. Jetzt freue ich mich auf den Tag der Begegnung mit Jesus Christus. Das ist also Erlösung. Der Tod ist für ihn Erlösung. Aber der Tod kann auch Verdammung sein. Markus 16, Vers 16 steht, wer aber nicht glaubt, der wird verdammt werden.
0: Das war ein Ausschnitt aus dem Kurs Glaube und Wissenschaft mit Werner Gitt. 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
1: Es ist wieder Zeit für die gute Nachricht aus dem Wort Gottes. Unser Wochenvers ist in Römer Kapitel 6, Vers 23 nachzulesen. Denn der Tod ist der Sünde Sold, aber die Gabe Gottes ist das ewige Leben in Christo Jesu, unserem Herrn. Römer Kapitel 6, Vers 23.

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1: Das Dritte, was ich Ihnen sagen möchte, ist dies. Die Bibel lehrt uns neue Dinge, aber sie sagt uns das immer bloß so weit. Ich möchte über Teufel noch mehr wissen. Die Bibel sagt uns immer nur so viel, als wir für unser praktisches Leben brauchen. Es gibt in der Bibel überhaupt keine spekulativen Dinge. Sondern sie sagt uns immer nur so viel, als wir unser praktisches Leben brauchen. Es gibt in der Bibel meiner Meinung nach überhaupt nichts, was nicht sofort in Beziehung auf mein praktisches Glaubens- und Alltagsleben gesagt ist. Wenn von der Wiederkunft Jesu die Rede ist, dann heißt es, wachet. Ne? Mensch, lass dich doch nicht von den zeitlichen Ereignissen gefangen nehmen. Schau aus nach der Wiederkunft Jesu. Verstehen Sie? Was auch sei. Das regt mich zum Beispiel bei den Zeugen Jehovas so ein bisschen auf. Die können so richtig spekulativ stundenlang an Bibelworten rumkrabbeln und das hat gar keine Beziehung zu meinem Leben. Nicht? Und das heißt, die Bibel hundertprozentig missversteht. Es wird uns in der Bibel gar nichts gesagt, was nicht indirekter, also was nicht Münze, praktische Münze ist. Drücke ich mich deutlich aus, nicht? Ich kann mich so schlecht ausdrücken. Meine Mutter sagt, ja, ich stottere und hat so bestimmt recht gehabt. Also mir ist das so groß zum Beispiel gerade bei den letzten Dingen, bei dem, was die Offenbarung sagt. Sehen Sie, seitdem es gläubige Christen gibt, die sich beschäftigen mit den letzten Dingen, also mit Wiederkunft Jesu und tausendjährigen Reichen, Auferstehung der Toten, Weltgericht, seitdem, das sage ich jetzt mal den erfahrenen Christen und uns, seitdem kloppen sich Christen darüber, ob die Entrückung der Gläubigen geschieht vor der großen Trübsal oder nach der großen Trübsal. Haben Sie darüber schon gehört? Können sich nie einigen. Und es ist so wundervoll, dass die Bibel sowas ganz offen lässt und sagt, sei du bereit, was eben gesagt wird, wenn die Stürme kommen, dass du nicht entwurzelt wirst. Ne? Verstehen Sie, es gibt gar keine spekulativen Dinge, die rein intellektuell wälzen könnte in der Bibel, sondern sind immer in mein Gewissen gezielt und zu meinem praktischen Leben ausgerichtet. Und das gilt nun auch, was hier vom Teufel gesagt ist. Hier kriegen wir nicht eine Theorie über den Teufel vorgesetzt, sondern es wird uns gesagt, wir sind im Kampfe Tag und Nacht. Du, wenn du Jesus gehören willst, dann mach dir klar, da kriegst du einen dollen Gegner. Ich erzähle so gern, wie ich Student war. Da hatten wir einen Professor Hering, Gott habe ihn selig, er ist in der Ewigkeit. Der war ein lieber Mann und hatte die Gabe Langweiler und wucherte mit seinem Funde gewaltig. Und da hatten wir, das war noch so nach dem Ersten Weltkrieg, und da gab es kein elektrisches Licht, und da kam man morgens von 7 bis 8, hatten wir da Kollegium, 7 bis 8, und der schläft, und dann ständig haben wir ihn nicht, und dann mit jedem Kerzchen, eine Weihnachtskerze, das war also goldig, nicht? Und dann die murmelnde Stimme von dem Professor da rein. Dogmatik. Ich höre es noch vor mir. Paragraph 17. Angeliologie, die Lehre von den Engeln. Das gehört zur Mythologie aller Religionen, dass man sich geflügelte Wesen vorstellt. Es gibt sie nicht. Paragraph 18. Dämonologie, die Lehre von den Teufeln. Es gibt keine Teufel. Und soweit wir also nicht schliefen, hörten wir. Und verstehen Sie, Paragraph sowieso. So spricht die Bibel nicht von Engeln, nicht von Teufeln, nicht von Gott und nicht von Menschen. Paragraph sowieso. Nicht wahr? So als Lehre, dass einem nichts angeht. Sondern wenn die Bibel uns von Teufeln spricht, dann nicht Paragraph so und so viel. Sondern überleg dir bei deiner Bekehrung, ob du es riskieren willst, von dieser Front der Finsternis auf die Seite Jesu Christi zu treten. Denn das musst dir klar machen, eine Bekehrung zu dem Mann von Golgatha ist nicht bloß eine Änderung deiner Weltanschauung, nicht nur sogar, was sehr viel ist, eine Änderung deines ganzen bisherigen Lebens, sondern du trittst auf eine völlig neue Front. Du machst dir den Teufel zum Feinde, überleg dir das. So, das ist ja praktisch gesagt. Davon ist die Rede. Wenn einer 35 Jahre Pfarrer ist, so viele Beispiele gibt es einfach gar nicht, als dass er immer neue aufbringen könnte. Verstehen Sie? Und darum muss ich ab und zu ganz bärtige alte Geschichten erzählen, von denen meine Freunde dann sagen, die Jungs sind da brutal drin, nicht? Die etwas ältere Gemeinde hier darf dann schlafen, die diese Geschichte nicht kennen, die hören sie. Die Geschichte, die ich tausendmal erzählt, von dem treuen schwarzen Kutscher, den ein Herr, also es war schon im vorigen Jahrhundert, wo es noch keine Autos gab, den ein amerikanischer Herr hatte, seinen treuen Jim, und der war ein Christ. Und dann fahren sie mal miteinander, und da sagt der Herr so etwas gemütlich, raucht seine Zigarre, na Jim, wie geht es denn? Und da sagt der Jim, nicht sehr gut, ich habe so viel Anfechtung. Hoho, lacht der, Anfechtungen, ich sowas höre. Habe ich nichts mit zu tun. Hab ich nichts mit zu tun, Jim. Kannst du sehen, was für ein Blödsinn ist, wenn man Christ ist. Da kommt man bloß in lauter dumme Geschichten rein. Gib den ganzen Quatsch auf. Und der Jim sagt kein Wort. Und kurze Zeit nachher sind sie auf der Yacht, in dem Boot, sie wollen Enten jagen. Und dann geht so, Bruder, was hoch, ich verstehe nicht viel von der Yacht. Da ist Paul mehr Fachmann. Da geht also, oder Kurt oder wer, alle, wir sind ein Haufen Jäger, glaube ich, unter uns. Da geht also so eine Enten da hoch und der mit Schrot da rein und drei Enten, die sind also tot und zwei flattern weg. Und da sagt der Herr, Jim, Jim, los rudern, hinter denen her, die wollen uns abhauen. Da sagt der Herr Jim und lässt die Ruder liegen. Herr, lass uns doch erstmal die Toten einsammeln, die haben wir. Da sagt der Herr, du bist doch richtig ein dummer Schwarzer. Die Toten haben wir sowieso, aber die wollen uns durchgehen, hinter denen musst du hergehen. Und da lässt der Herr Jim die Ruder immer noch liegen und sagt, Herr, so ist es mit dem Christentum. Die geistlich Toten hat der Teufel sowieso. Die braucht er nicht anzufechten. Die kennen keine Anfechtungen. Die hat er sicher. Aber wenn ihm einer entrinnen will, wenn einer selig werden will, einer Kind Gottes werden will, wenn einer einen Heiland sucht, dann heißt aber hinterher. Und dann gibt's Anfechtung. Hat der Herr kapiert, nicht? Wenn Sie in Anfechtungen kommen, sagt der Petrus sogar, dann freut euch ein Zeichen, dass ihr also auf die richtige Front geraten seid. Hm? Aber ich komme auf meinen Gedanken zurück. Es gibt in der Bibel also auch keine spekulative Lehre über die Finsternis, sondern die Bibel sagt uns, wenn du Christ werden willst, wenn du diesem König der Könige gehören willst, diesem Herrn Jesus, dann macht dir klar, was das bedeutet. Wir haben nicht mit Fleisch und Blut zu kämpfen, sondern mit, und nun kommt die ganze Aufzählung. Und sehen Sie, eigentlich hat Luther ja das sehr gut übersetzt, aber ein bisschen ist bei der deutschen Übersetzung doch verloren gegangen. Und darf ich Ihnen nochmal so wörtlich sagen, Vers 12, denn wir haben nicht mit Fleisch und Blut zu kämpfen, sondern gegen Fürsten, gegen Gewaltige, gegen Weltherrscher, die in der Finsternis sind, gegen böse Geister im Himmel. Wenn man das Griechische liest, Prosteta, dann kommt das unheimlich raus, schon im Ton des griechischen Wörtlein ist das mehr, dieses Gegen. Pros. Man hört ein Klirren. Als wenn die große Armee Napoleons marschiert, nicht? Pros. Gegen. Und als ich heute Morgen da dran saß, oder Mittag und das vorbereitete, da bin ich im Moment erschrocken und habe gedacht, was für ein unerhörtes Wagnis ist es, Christ zu werden. Was für ein unerhörtes Wagnis ist es, Christ zu werden. Dass dieser Name christlich so billig ausgeboten wird bei uns in Westdeutschland, ist entsetzlich. Ich wäre bereit, dieser christlichen Partei alles zu geben, was ich besitze, wenn sie das christlich streichen wollte aus ihrem Programm. Ich habe nichts gegen die Programme, ich bin nicht parteipolitisch. Aber das Christlich gehört hier nicht hin. Es gibt keine christliche Partei. Das ist viel zu große Sache. Christ werden heißt dem Teufel und seinem ganzen Herrenkrieg erklären. Und wie kann man so eine große Sache übernehmen, wenn man nicht wirklich begriffen hat, dass der Mann von Golgatha ein wirklicher Erlöser ist. Und dass sein Blut wirklich loskauft. Und dass sein Opfer wirklich mich zum Kind Gottes macht. Es gibt so eine merkwürdige Geschichte in der Apostelgeschichte, wo ein paar Leute, die von Paulus den Namen Jesus hörten und sahen, dass eine große Macht drin war, die Söhne des Käfers, und dann haben sie damit gespielt und haben in dem Namen Jesu Dämonen austreiben wollen. Müssen wir lesen, Apostelgeschichte. Und da heißt es einmal, dass diese Dämonen über sie hergefallen sind. Und es war für sie immer eine schreckliche Sache. Und da ging mir auf, man kann eigentlich mit Christentum nicht spielen. Das sind, da kann man keine Experimente machen, sondern Jesus, der Sohn Gottes, dessen Blut für mich geflossen ist, kann mein Herz so überwinden, dass ich glaube, er ist wirklich stärker als alles und gewaltig und ihm gehöre ich. Und im Augenblick hat der Teufel kein Recht mehr. Es ist in diesen Tagen ein Büchlein erschienen von einem Mann namens Pawelczyk. Der ist vom Westdeutschen Jungmännerbund als Jugendwacht nach Ghana geschickt worden. Wissen Sie, es ist eine schöne Sache, dass die Westdeutsche Jungmännerwelt einen Sekretär bezahlt, der höhere Schulearbeit in Ghana machen soll. Überlegt, da gibt es einen Haufen höhere Schulen, nicht? Und da macht er eine CVM-Arbeit. Und da hat er von seinen jungen Freunden ein paar Gebete gesammelt und hat die drucken lassen. Das Buch heißt, ich liege auf meiner Matte und bete. Kleines Heftchen im Aussatzverlag. Und ich habe meinen Bekalern da am Samstag mal eins vorgelesen, das hat uns doll beeindruckt. Da betet ein junger Mann, wissen Sie, die haben ja doch aus der Steinzeit einen Sprung getan ins 20. Jahrhundert, wofür wir also 2000 Jahre brauchten. Das haben die also in 5 Jahren gemacht, nicht? Der kommt aus dem Urwald zur höheren Schule nun. In seinem Urwalddorf gibt's noch Zauberer. Und sein ganzes Dorf glaubt an den Zauberer, an den Juju. Und nun hören sie, er ist Christ geworden. Und nun wird ihm mitgeteilt, hör, wenn du nicht umkehrst, dann machen wir einen Juju gegen dich. Und dann wird ihm mitgeteilt, jetzt machen wir den Juju, den Zauber gegen dich. Und nun kommt das Ganze, möchte durch Jahrhunderte vererbte Grauen vor der Macht der Dämonen und der Zauberer auf diesen Jungen zu. Sie trommeln, ich höre die Trommeln, sie machen den Juju gegen mich. Sie werden mich töten mit ihrem Zauber. Und doch, Herr, heißt so ungefähr, ich will jetzt nicht einen anderen Zauberer um Hilfe angehen, sondern jetzt kommt drauf an, jetzt rechne ich nur mit dir, nur mit dir, nur mit dir. Du bist stark, Halleluja, ich rechne nur mit dir. Wie ein Junge, wie die ganze dämonische Welt auf ihn zukommt, wo er nur vor der Frage steht, es gibt andere Zauber, die einen Gegenzauber machen können. So hat er es von Jugend auf gelernt, nicht? Nun auf einmal, dass alles weg wird. Ich rechne mit, was ich geglaubt habe, der am Kreuz für mich gestorben ist, der ist wirklich Erlöser. Und dann geht mich der Teufel mit seinem ganzen Herzen mehr. Ich möchte Ihnen so gern deutlich machen, was ich so bei dieser Vorbereitung empfunden habe. Was es für eine große Sache ist, Christ zu sein. Nicht? Wir haben nicht mit Fleisch und Blut zu kämpfen. Ich habe es nicht nur mit meinen Unarten zu tun. Und mit den Schwierigkeiten der Menschen, die ich lieb haben soll. Sondern ich bin errettet von der Obrigkeit der Finsternis und versetzt in neues Reich, in das Reich des Sohnes Gottes. Und nun stürmt die Hölle gegen mich ran. Und kann ich machen, weil, ich sage ein Wort aus dem 5. Psalm, weil der Herr die Gerechten mit seiner Gnade deckt, wie mit einem Schilde. Das ist die Situation der Christen. Hier handelt es also nicht um theoretische Erwägungen, sondern um wirklich hineingeführt werden, was Christenstand ist. Eine sehr praktische Sache.

wir müssen uns da ein bisschen reindenken in die Situation des Paulus. Er ist im Gefängnis. Sein eigenes Volk Israel in seiner Verstockung hat ihn ins Gefängnis gebracht. Und uns hat er 2 Jahre in Caesarea gesessen. Mein Gott, ich habe in Zellen gesessen. Ich weiß, wie lange 4 Wochen werden können. Wie das schrecklich ist, wenn man weiß, ich bin zu 5 Jahren verurteilt, da können Sie rechnen. Aber dieses Unbestimmt, dieses Grausam. Er hat unbestimmt 2 Jahre in Caesarea gesessen und dann nach Rom verschleppt. Und wie lange er sitzt, wissen wir nicht. Da ist jeder Tag sehr lang. Und da kann der Grimm hochkommen gegen diese Ältesten Israels, die ihn gebracht haben. Oder gegen diese sturen, dumpfen römischen Soldaten. Für einen geistigen Menschen wie Paulus muss es sehr schwer sein, dauernd von diesem völligen Doofheit umgeben zu sein, nicht? Er hat es mit Prätorianern zu tun, mit alten Kommisköppen, mit Unteroffizieren. Wissen Sie? Nichts gegen Unteroffiziere, aber danke Gott, dass sie in die Bücher schreiben, nicht? Wenn sie es täten, wäre die Welt noch schlimmer dran. Und ich war in dieser Atmosphäre, muss dieser Paulus nun leben, dieser völlig ungeistig. Ich kann mir vorstellen, dass er ab und zu ein Zorn kommt, und ich rede aus der eigenen Erfahrung, nicht? Und dann macht er sich klar, mit denen habe ich es im Grunde gar nichts zu tun. Dass ich lahmgelegt bin, da sind andere Mächte am Werke. Und Gott hat ihnen Raum gegeben. Wir haben nicht mit Fleisch und Blut zu tun. Verstehen Sie, von der Situation des Paulus her, zunächst wird mir das Wort sehr deutlich und vielleicht, wenn wir Verfolgungszeiten kommen, wird es uns so auch sehr wertvoll werden. Ich denke manchmal, ich habe einen Freund des Dr. Chambon in Zürich, der war Pfarrer der französisch-reformierten Gemeinde in Berlin während des Nazireichs, ist jetzt in der Schweiz. Der schrieb mir vor einiger Zeit, ich habe schlaflose Nächte über die Entwicklung der Kirche in Deutschland. Was war die Kirche im Kampf, also als die bekennende Kirche aufstand, als die Pfarrer in Gefängnissen waren, als man nur durchgab Bekenntnisversammlungen, nicht? Und da war die Westfalen alle voll und dann hörten die Menschen stundenlang das Evangelium an und in Gefangenenlager, da kamen die Männer zu Bibelstunden zu Tausenden und das ist alles verspielt und vertan, nicht? Einen Religionsunterricht kriegen die Jungs beigebogen, dass die Bibel mythologisiert werden muss und das natürlich nicht alles ernst nehmen muss. Das schrieb Dr. Chambon, ich weine manchmal nachts und habe schlaflose Nächte um die Kirche in Deutschland. Ich habe nur schreiben können, so geht mir es auch. Der Unglaube, die Kritik an der Bibel, nicht allmählich so als Evangelium verbreitet wird. Da könnte ihm der Hut hochgehen, nicht? Da sitzt ein junger Bursche vor mir am letzten Sonntag. Da sage ich, ich bin völlig abgekommen, die Bibel zu lesen. Wissen Sie, unser Religionsunterricht hat das alles so malig gemacht. Das ist also gar kein Religionsunterricht, aber ein Religionsunterricht, der bloß dafür da ist, die Bibel schlecht zu machen, nicht? Wozu das noch? Und dann wird mir so ein Wort so groß, wir haben es nicht mit Fleisch und Blut zu tun. Hier sind nicht ein paar verblendete Leute am Werke, sondern selbstverständlich steht eine Kirche des Evangeliums unterm Bombardement des Teufels. Wir haben es nicht mit Fleisch und Blut zu tun. Machen wir uns das ganz klar. Und nun schenke Gott, dass in diesem großen Kampf ein paar Leute hier im Weihlaus ganz einfach, das ist ausdrücklich, von Jesus an Land gezogen werden, froh werden an diesem Heiland und glauben, sein Blut hat mich reingemacht und macht mich rein und hat mich erkauft und ich gehöre ihm wirklich und er ist stärker als alle Mächte der Finsternis. Ich muss noch zum Schluss das Wort auslegen, das ganz im Anfang steht. Seid stark in dem Herrn. Nachdem ich das ausgeführt habe, kommt es uns fast komisch vor, wenn uns gesagt wird, seid stark. Nicht? Es ist mir gerade deutlich geworden, dass ich diesen Mächten der Finsternis gegenüber nicht stark sein kann. Wie soll ich, nicht? Wie soll ich? Ich kann keine Sünde allein überwinden. Ich habe mal mir das selber klar zu machen versucht, was es heißt, seid stark in dem Herrn. Und zwar, also Sie wissen, dass ihm der Krieg zu Ende ging, dadurch, dass ein Flugzeug mit einer Atombombe nach Hiroshima flog und dies Ding abwarf. Der Pilot, das haben Sie in der Zeitung gelesen, der kommt ja immer wieder in die Irrenanstalt, also, der war immer schon ein sehr sensitiver, schwacher Mensch. Und der soll einen Weltkrieg von Riesennationen mit einem Schlag beendigen. Unmögliche Vorstellung. Dieser eine Mann. Er soll mit einem Schlag 65.000 Menschen umbringen. So unmöglich. Und doch ist er so stark, dass er es kann.

0: drückt auf den Knopf, die Atombombe fällt und er beendigt den Krieg und 65.000 Menschen kommen um. Das heißt, in sich war er ganz schwach, aber dieser Knopf trug und nun war er so stark, den Krieg der Weltmächte zu beendigen. Verstehen Sie? Und das ist mir ein Bild für die Christen. In mir selber bin ich so schwach, ich kann dem Teufel nicht einmal widerstehen in der Versuchungsstunde. Ich würde heute abfallen, glaube ich, wenn es auf mich alleine ankäme. So schwach bin ich. Als ich mich bekehrte, war mein erstes Gebet, Herr Jesus, ich liebe mich dir aus, aber ich kann nichts versprechen. Ich habe einen labilen Charakter. Davon war ich immer überzeugt, dass ich so schwach bin. Aber in dem Herrn, ich darf glauben und beten. Herr Jesus, ich gehöre dir, damit kann ich einen Tag anfangen. Lass mich diesen Tag dir gehören. Du hast mich doch erkannt. Da drücke ich auf den Knopf und nun bin ich stark, dass ich die ganze Hölle lahmlege. Wie der fliegende Rosemann Krieg lahmlegt. Das schwere Christ ist dadurch, dass er Jesus nicht im Herrgott. Ich bitte Sie, dass er Jesus anrufen darf und sein ganz Vertrauen ihm schenkt, auf einmal ganz stark, dass er die ganze Welt der Finsternis für sich lahmlegt.
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1: Ich begrüße Sie zu einer weiteren Folge der Sendereihe durch die Bibel. Herzlich willkommen. Auf unserer Entdeckungsreise durch das Buch der Bücher befinden wir uns derzeit im alttestamentlichen Buch Jeremia. Jeremia, der leidende Prophet, hatte die schwere Aufgabe, Gottes Wort zu verkünden, obwohl dies auf taube Ohren stieß und er letztendlich das Volk des Südreiches Juda nicht zur Umkehr zu Gott umstimmen konnte. Welche Auswirkungen dieser langjährige Dienst auf Jeremia hatte, das erfahren Sie in dieser Sendung. In Kapitel 15 des Jeremia-Buches wird erkennbar, dass sich der Prophet Jeremia ziemlich niedergeschlagen fühlte. Die Botschaft, die er im Auftrag Gottes den Menschen in Juda verkündete, stieß bei ihnen auf taube Ohren. Trotzdem gab Jeremia nicht auf. Er wendete sich an Gott und betete für sein Volk. Das war richtig und prima von ihm. Gott hatte ihm dazu allerdings etwas sehr Interessantes zu sagen. Hören Sie dazu den ersten Vers aus Kapitel 15. Jeremia berichtet: Und der Herr sprach zu mir, und wenn auch Mose und Samuel vor mir stünden, so habe ich doch kein Herz für dies Volk. Treibe sie weg von mir und lass sie weggehen. Die Menschen waren offensichtlich zu weit gegangen. Sie mussten bestraft werden. Sie hatten nicht gehört, als Gott bis hierher und nicht weiter gesagt hatte. Diese Linie hatten sie überschritten und Gott räumte ihnen keine Galgenfrist mehr ein. Sie würden der babylonischen Gefangenschaft nicht entkommen können. Trotzdem soll Jeremia nicht meinen, dass Gott seine Gebete missachten würde. An Jeremias Gebeten hatte Gott nichts auszusetzen. Deshalb sagte Gott, dass auch wenn Mose und Samuel vor ihm stünden, er ihre Gebete für das Volk Juda nicht erhören würde. Liebe Hörer, Sie werden sich vielleicht erinnern, dass Mose im zweiten Buch Mose als ein fantastischer Fürsprecher für das Volk Israel beschrieben wurde. Als Gott androhte, das Volk zu zerstören, trat Mose vor ihn und leistete Fürbitte für die Menschen. Gott antwortete damals auf sein Gebet und verschonte das Volk. Aber hier und jetzt, zur Zeit Jeremias, sagte Gott: Auch wenn Mose als Fürsprecher für sein Volk eintreten würde, wäre dies nutzlos. Auch Samuel hatte für das Volk gebetet. Durch Samuels Eintreten konnte er das Urteil Gottes immer wieder abwenden. Gott aber sprach jetzt, dass auch wenn Samuel jetzt beten würde, dies Gott nicht davon abhalten würde, sein Urteil in die Tat umzusetzen. Die Menschen hatten eine gewisse Grenze überschritten und somit war das Urteil Gottes unausweichlich. Jetzt können wir verstehen, warum Jeremias Botschaft zu einem großen Teil eine Urteilsbotschaft ist. In den Versen 5 und 6 lesen wir: Wer will sich denn deiner erbarmen, Jerusalem? Wer wird denn Mitleid mit dir haben? Wer wird denn kommen und fragen, ob es dir gut geht? Du hast mich verlassen, spricht der Herr, und bist von mir abgefallen. Darum habe ich meine Hand gegen dich ausgereckt, um dich zu verderben. Ich bin des Erbarmens müde. Du hast mich verlassen. Deutlicher kann man Abtrünnigkeit nicht beschreiben. Und die Formulierung »Ich bin des Erbarmens müde« macht deutlich, dass sich die Menschen des Volkes Juda offenbar immer wieder flehentlich an Gott gewendet hatten. Doch ihre Versprechungen, sich zu bessern, waren jedes Mal nur leere Versprechungen. Danach wandten sie sich schnurstracks wieder den alten Sünden zu. Gott ist es einfach nur noch leid. Er kündigt an, dass es Zeit ist, das Urteil gegen sie zu vollstrecken. Es ist unschwer zu erkennen, dass diese Botschaft nicht gerade Jeremias Popularität diente. König Josia war sein Freund gewesen, aber König Joachim, sein Nachfolger, war aus anderem Holz geschnitzt. Joachim war ein böser Mann. Jeremia war sozusagen die Fliege in Joachims Suppe. Für ihn war Jeremia nichts als ein lästiger Unruhestifter. Trotz der Tatsache, dass Jeremia ein weinender Prophet ist, der eine sehr unangenehme Botschaft verkünden soll, hat er auch einen gewissen Sinn für Sarkasmus und Humor. In Vers 10 lesen wir, wie er sich an den Herrn wandte und ihm vorheulte: »Weh mir, meine Mutter, dass du mich geboren hast, gegen den jedermann hadert und streitet im ganzen Lande. Hab ich doch weder auf Wucherzinsen ausgeliehen, noch hat man mir geliehen, und doch flucht mir jedermann.« Was Jeremia hier zum Ausdruck bringt, könnte man kurz und prägnant so zusammenfassen: »Keiner mag mich, niemand hat mich lieb.« Und erklärend fügt Jeremia hinzu: »Ich verleihe kein Geld und verlange keine Wucherzinsen, aber trotzdem verflucht mich jeder.« Noch heute gibt es das Sprichwort: »Sei vorsichtig, Freunden Geld zu leihen, du könntest beide verlieren, das Geld und die Freundschaft.« Ich musste mit eigenen Augen ansehen, was passieren kann, wenn christliche Freunde einander Geld leihen. Ich erinnere mich an einen Mann, der seinem Freund Geld geliehen hatte. Dieser wollte damit ein Projekt durchziehen und damit in kürzester Zeit das Geld verdoppeln. Doch dann verlor er das geliehene Geld und konnte es seinem Freund nicht einmal ohne Gewinn zurückzahlen. Das hat zum Zerbrechen einer guten Freundschaft geführt und die Beziehung komplett ruiniert. Wenn Sie also Freunde verlieren möchten, leihen Sie ihnen Geld. Besser ist es jedoch, auch bei guten Freunden darauf zu achten, was für Pläne sie haben und ob diese realistisch sind. Zurück zu Jeremia, der im Volk inzwischen so unbeliebt ist wie ein reicher Mann, der für das Verleihen von Geld Wucherzinsen verlangt. Während dieser schwierigen Zeit sucht Jeremia Trost und Rat im Wort Gottes. Wir erinnern uns, dass das Gesetz des Herrn im Tempel wiedergefunden worden war und dass es ihm zugänglich war. In Vers 16 unseres Bibeltextes lesen wir, wie schwer es Jeremia hatte. Aber er empfing Trost von Gott. »Dein Wort ward meine Speise, so oft ich's empfing, und dein Wort ist meines Herzens Freude und Trost, denn ich bin ja nach deinem Namen genannt, Herr Gott Zebaoth.« Das Wort Gottes spendete Jeremia Trost. Im Bilde gesprochen, er aß es, er verdaute es und es wurde zu einem Teil von ihm. Ach, was sollten wir uns doch heute mehr mit dem Wort Gottes beschäftigen? Wir benötigen nicht nur das oberflächliche Erlernen von ein paar Regeln, die wir zu leben haben. Wir müssen das Wort Gottes verdauen, damit es ein Teil von uns selbst wird. Es wird uns Freude ins Herz bringen, genauso wie es Jeremia Freude brachte. Nur das Wort Gottes vermag dies zu tun. Ich lese noch einmal Vers 16. Jeremia sagt zu Gott: »Dein Wort ward meine Speise, so oft ich's empfing, und dein Wort ist meines Herzens Freude und Trost, denn ich bin ja nach deinem Namen genannt, Herr Gott Zebaoth.« Es ist überaus interessant, wie Gott auch heute noch sein Wort benutzt, um Menschen zu trösten und aufzurichten, um ihnen Freude ins Herz zu geben. Ich erinnere mich daran, wie ich einmal Post von einem Hörer bekam, der im Zusammenhang mit dem Galaterbrief das Wort Vater aufgeschnappt hatte. Allein dieses Wort berührte ihn innerlich so sehr. Mehr war nicht nötig, um seine Aufmerksamkeit zu erlangen. Wie wichtig das Wort Gottes doch ist, es kann auch heute noch unser Herz und unseren Verstand erreichen. Jeremia steckte in großen Schwierigkeiten. Sie erinnern sich, dass selbst die Menschen in seinem Heimatort Anathoth ihn abgelehnt hatten und ihn loswerden wollten. Ja, seine eigene Familie hat ihn abgelehnt. Sein Leben schwebte in größter Gefahr. Gott aber bürgte für seine Sicherheit, wie wir in den Versen 20 und 21 nachlesen können. Gott spricht: »Denn ich mache dich für dies Volk zur festen, ehernen Mauer. Wenn sie auch wieder dich streiten, sollen sie dir doch nichts anhaben. Denn ich bin bei dir, dass ich dir helfe und dich errette, spricht der Herr. Und ich will dich erretten aus der Hand der Bösen und erlösen aus der Hand der Tyrannen.« Mit anderen Worten: Bleib nur am Ball, denn ich werde mich um dich kümmern. So die Zusage Gottes. Wir erreichen nun Kapitel 16. Die Tage werden immer schlimmer. Das Südreich Juda nähert sich sozusagen dem Ende der Fahnenstange. Soweit ich es beurteilen kann, erhielt Jeremia die folgenden Prophezeiungen ungefähr 10 Jahre vor der Zerstörung Jerusalems. Wir lesen in Jeremia 16 in den Versen 1 bis 4: Und des Herrn Wort geschah zu mir: Du sollst dir keine Frau nehmen und weder Söhne noch Töchter zeugen an diesem Ort. Denn, so spricht der Herr, von den Söhnen und Töchtern, die an diesem Ort geboren werden, und von ihren Müttern, die sie gebären, und von ihren Vätern, die sie zeugen in diesem Lande, sie sollen an bösen Krankheiten sterben und nicht beklagt noch begraben werden, sondern sollen dunk werden auf dem Acker. Durch Schwert und Hunger sollen sie umkommen, und ihre Leichname sollen den Vögeln des Himmels und den Tieren des Feldes zum Fraße werden. Soweit aus Kapitel 16, die Verse 1 bis 4. Gott offenbart Jeremia den Schrecken, der über Juda hereinbrechen wird. Er verbietet Jeremia zu heiraten. Der Grund dafür ist offensichtlich. Wenn Sie sich Psalm 137 anschauen, der nach der babylonischen Gefangenschaft geschrieben wurde, werden Sie sehen, welches Schicksal die Kinder erleiden mussten. In den letzten beiden Versen des Psalmes steht, dass Babylon zerstört werden wird und dass die Zerstörer genauso mit Babylon umgehen werden, wie Babylon mit Juda umgegangen ist. Unter anderem heißt es da: Tochter Babel, du Verwüsterin, wohl dem, der dir vergilt, was du uns angetan hast. Wohl dem, der deine jungen Kinder nimmt und sie am Felsen zerschmettert. Diese Verse lassen eigentlich nur eine Deutung zu. Als der babylonische König Nebukadnezar die Stadt Jerusalem einnahm, schnappten sich die Eroberer kleine Kinder und zerschmetterten ihre Köpfe an Steinen. Deshalb bat Gott Jeremia nicht zu heiraten, weil er Jeremia vor dieser Seelenqual bewahren wollte. Ja, unter bestimmten Umständen ist es am besten, keine Kinder in diese Welt zu setzen. Und dennoch gab und gibt es Hoffnung. In den Versen 14 und 15 hören wir, wie Gott zu Jeremia spricht: Darum siehe, es kommt die Zeit, spricht der Herr, dass man nicht mehr sagen wird: So wahr der Herr lebt, der die Israeliten aus Ägyptenland geführt hat, sondern: So wahr der Herr lebt, der die Israeliten geführt hat aus dem Lande des Nordens und aus allen Ländern, wohin er sie verstoßen hatte. Denn ich will sie zurückbringen in das Land, das ich ihren Vätern gegeben habe. In dieser dunklen Zeit in der Geschichte Judas lässt Gott Jeremia eine glänzende Zukunft sehen. Es scheint so, als ob er durch den dunklen Tunnel der Zukunft hindurchblickt und das Licht am anderen Ende sieht. Es ist hochinteressant, dass dieses Motiv in fast allen prophetischen Schriften auftaucht. Es wurde nie so dunkel, dass die Propheten nicht das kommende Licht sehen konnten. Je dunkler die Nacht war, desto heller erschien das Licht. Gott verheißt, dass der Tag kommen wird, an dem er sein Volk aus der Gefangenschaft zurück in das gelobte Land bringen wird. Und Gott hat sogar schon einen neuen Plan für sein Volk bereit. Wir lesen in Vers 21: Darum siehe, diesmal will ich sie lehren und meine Kraft und Gewalt ihnen kundtun, dass sie erfahren sollen, ich heiße der Herr. Ich persönlich bin der Meinung, dass Gott auch meinem Land erst beibringen müsste, dass er der Herr ist. Ich habe den Eindruck, dass die Menschen nicht wissen, dass es Gott überhaupt gibt. Wenn er sich eines Tages schließlich zu erkennen geben wird, wird es höchst eindrucksvoll sein. Wir lassen das 16. Kapitel des Jeremia-Buches hinter uns und erreichen Kapitel 17. Dieses Kapitel scheint eine Zusammenfassung der bisherigen Anklagepunkte zu sein. Gott wiederholt, warum Juda in die Gefangenschaft gehen muss, aber er offenbart uns auch einige grundlegende Lehren, die auf das Leben generell Anwendung finden. In den beiden ersten Versen von Kapitel 17 lesen wir: Die Sünde Judas ist geschrieben mit eisernem Griffel und mit diamantener Spitze gegraben auf die Tafel ihres Herzens und auf die Hörner an ihren Altären. Denn ihre Söhne denken an ihre Altäre und Aschera-Bilder unter den grünen Bäumen und auf den hohen Hügeln. Alles, was die Menschen taten, war also böse. Dieses Böse durchdrang auch ihre Religiosität. Vers 5. So spricht der Herr: Verflucht ist der Mann, der sich auf Menschen verlässt und hält Fleisch für seinen Arm und weicht mit seinem Herzen vom Herrn. Fleisch für seinen Arm halten, das bedeutet, einen anderen Menschen aus Fleisch und Blut für die einzig wahre Kraft zu halten, die etwas ausrichten kann. Eine solche Einstellung bezeichnet Gott als Irrweg. Manchmal meinen auch wir, dass wir uns auf bestimmte Menschen oder politische Parteien verlassen können, um die Probleme der Welt zu lösen. Doch nach den Worten in Vers 5 sind wir verflucht, wenn wir uns auf Menschen und ihr Können verlassen. Stattdessen sollten wir unser ganzes Vertrauen auf Gott, den Herrn, setzen. Gott bestätigt dies in Vers 7. Gesegnet aber ist der Mann, der sich auf den Herrn verlässt und dessen Zuversicht der Herr ist. Wenn wir ihm vertrauen, wird er uns segnen. Wie genau er uns segnet, erfahren wir in Vers 8. Der ist wie ein Baum am Wasser gepflanzt, der seine Wurzeln zum Bach hinstreckt. Denn obgleich die Hitze kommt, fürchtet er sich doch nicht, sondern seine Blätter bleiben grün, und er sorgt sich nicht, wenn ein dürres Jahr kommt, sondern bringt ohne Aufhören Früchte. Hier haben wir denselben Gedanken wie in Psalm 1. Dort heißt es: Gesegnet ist der Mann, der Lust hat am Gesetz des Herrn und sinnt über seinem Gesetz Tag und Nacht. Der ist wie ein Baum, gepflanzt an den Wasserbächen, der seine Frucht bringt zu seiner Zeit und seine Blätter verwelken nicht. Und was er macht, das gerät wohl. Leider gibt es bei jedem Menschen aber auch eine Kehrseite. Wir erfahren aus Jeremia 17, Vers 9: Es ist das Herz ein trotzig und verzagt Ding. Wer kann es ergründen? Diese Aussage bewahrheitet sich leider für unser aller Herzen. Anders ausgedrückt, wir sind alle herzkrank. Aber auch hierfür hat Gott eine Lösung. In Vers 10 steht: Ich, der Herr, kann das Herz ergründen und die Nieren prüfen und gebe einen jeden nach seinem Tun, nach den Früchten seiner Werke. Lassen Sie es mich so ausdrücken: Nur Gott kann eine Herztransplantation durchführen. Für spezialisierte Ärzte ist dies im körperlichen Sinn mittlerweile ein Routineeingriff. Aber Gott ist im geistlichen Sinn schon seit Jahrtausenden ein Herzchirurg. Wenn wir uns ihm anvertrauen, schenkt er uns neues Leben. Wir werden neu geboren und erhalten ein neues Wesen, das mit Gott rechnet und lebt. Manchmal verwenden wir Prediger den Ausdruck: Schenkt dem Herrn euer Herz. Nun, was will Gott bloß mit meinem alten, schmutzigen und sündigen Herzen? Ich glaube, er will es gar nicht haben, denn das menschliche Herz ist von seinem Wesen her hinterlistig. Aber Gott will uns ein neues Herz geben. Er ist ein Herzspezialist. Er ist der große Arzt. Wir beenden das Kapitel 17 mit einem großartigen Vers, nämlich mit Vers 12. Dort heißt es: Aber die Stätte unseres Heiligtums ist der Thron der Herrlichkeit, erhaben von Anbeginn. Hier, liebe Hörer, haben wir die Hoffnung der gesamten Menschheit. Alle Menschen haben trügerische, schmutzige, böse und sündige Herzen. Aber es gibt ein Heiligtum, einen Rückzugsort. Aber die Stätte unseres Heiligtums ist der Thron der Herrlichkeit, erhaben von Anbeginn. Ein Heiligtum ist nicht nur ein Ort, um Gott anzubeten. Es ist ein Ort der Sicherheit, ein Ort des Friedens. Gott gab seinem Volk bestimmte Städte, die Zufluchtsorte waren. Dort fanden die Menschen Schutz. Und wie steht es um uns heute? Wohin können wir uns flüchten, wenn wir uns bedroht fühlen oder wenn wir gesündigt haben und vom eigenen Gewissen in die Enge getrieben werden? Die Antwort darauf finden wir im Neuen Testament, im Hebräerbrief. Dort heißt es in Kapitel 4, Vers 16: Darum lasst uns hinzutreten mit Zuversicht zu dem Thron der Gnade, damit wir Barmherzigkeit empfangen und Gnade finden zu der Zeit, wenn wir Hilfe nötig haben. Und ebenfalls im Hebräerbrief, in Kapitel 10, ab Vers 19 lesen wir: Weil wir denn nun, liebe Brüder, durch das Blut Jesu die Freiheit haben zum Eingang in das Heiligtum, den er uns aufgetan hat, als neuen und lebendigen Weg durch den Vorhang, das ist durch das Opfer seines Lebens, und haben einen hohen Priester über das Haus Gottes, so lasst uns hinzutreten mit wahrhaftigem Herzen in vollkommenem Glauben. Zum Schluss noch ein Gedanke zum Buch des Propheten Jeremia. Wenn Gott als Kläger und das Königreich Juda als Angeklagter vor Gott stünden, wäre der Fall in kürzester Zeit entschieden. Schuldspruch. Wir sitzen heute im gleichen Boot wie das damalige Südreich Juda, denn wir haben uns von Gott abgekehrt. Uns erwartet eine ewige Gefangenschaft. Eigentlich. Aber es gibt einen Schimmer der Hoffnung am Ende des Tunnels. Mehr noch, dieser Schimmer ist strahlend hell wie die Morgensonne. Jesus Christus, er ist unser Anwalt und nur durch ihn erhalten wir den Freispruch. Wie gut, dass Christen den besten Anwalt haben, den es gibt. Mit diesem Gedanken verabschiede ich mich von Ihnen. Bis zum nächsten Mal, auf Wiederhören und ein herzliches Gott befohlen.
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Wenn man an Jesus Christus denkt, stehen oft seine Wunder und Zeichen im Vordergrund. Doch der Sohn Gottes ist nicht deswegen zur Welt gekommen. Im Markus-Evangelium Kapitel 1 lesen wir: Und er sprach zu ihnen: Lasst uns in die nächsten Städte gehen, dass ich da selbst auch predige, denn dazu bin ich gekommen. Die Zeit ist erfüllet und das Reich Gottes ist herbeigekommen. Tut Buße und glaubt an das Evangelium.

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1: Es ist wieder Zeit für die gute Nachricht aus dem Wort Gottes. Unser Wochenvers ist in Römer Kapitel 6, Vers 23 nachzulesen. Denn der Tod ist der Sünde Sold, aber die Gabe Gottes ist das ewige Leben in Christo Jesu, unserem Herrn. Römer Kapitel 6, Vers 23.

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0: ein Thermometer, das die Temperaturwerte von 4 Zonen rund um unser Haus anzeigt. Ich scherzte, dass es ein dummes Gerät sei. Aber ich war überrascht, dass ich die Temperaturen ebenfalls häufig überprüfte. Die Unterschiede zwischen innen und außen faszinierten mich. Jesus benutzt die Temperatur, um die lauwarme Kirche in Laodicea zu beschreiben, eine der reichsten der 7 Städte, die im Buch der Offenbarung erwähnt werden. Die Stadt, die ein geschäftiges Zentrum für Bankgeschäfte, Kleidung und medizinische Versorgung ist, wird durch eine schlechte Wasserversorgung behindert, sodass sie ein Aquädukt benötigt, um Wasser aus einer heißen Quelle zu leiten. Als das Wasser in Laodicea ankommt, ist es jedoch lauwarm. Auch die Gemeinde ist lauwarm. Jesus spricht: Ich weiß alles, was du tust, und dass du weder heiß noch kalt bist. Ich wünschte, du wärest entweder das eine oder das andere. Aber da du wie lauwarmes Wasser bist, werde ich dich aus meinem Mund ausspucken. Verse 15 und 16. Jesus erklärt dazu: Wen ich liebe, den weise ich zurecht und erziehe ihn streng. Bleibe nicht gleichgültig, sondern kehre um. Vers 19. Die Aufforderung unseres Erlösers ist auch für uns aktuell. Bist du geistlich weder heiß noch kalt? Nimm seine Zurechtweisung an und bitte ihn, dass er dir hilft, einen ehrlichen, glühenden Glauben zu leben. Nun hören wir Offenbarung 3, die Verse 14 bis 22.
1: Schreibe diesen Brief dem Engel der Gemeinde in Laodicea. Das ist die Botschaft dessen, der das Amen ist, der treue und wahrhaftige Zeuge, der Anfang der Schöpfung Gottes. Ich weiß alles, was du tust, und dass du weder heiß noch kalt bist. Ich wünschte, du wärest entweder das eine oder das andere. Aber da du wie lauwarmes Wasser bist, werde ich dich aus meinem Mund ausspucken. Du sagst: Ich bin reich, ich habe alles, was ich will, ich brauche nichts. Und du merkst nicht, dass du erbärmlich und bemitleidenswert und arm und blind und nackt bist. Ich rate dir, von mir Gold zu kaufen, das im Feuer gereinigt wurde. Dann wirst du reich sein. Und kaufe auch weiße Kleider, damit du dich bekleiden kannst und dich wegen deiner Nacktheit nicht schämen musst. Und kaufe Salbe für deine Augen, damit du sehen kannst. Wen ich liebe, den weise ich zurecht und erziehe ihn streng. Bleibe nicht gleichgültig, sondern kehre um. Siehe, ich stehe vor der Tür und klopfe an. Wenn jemand mich rufen hört und die Tür öffnet, werde ich eintreten und wir werden miteinander essen. Ich werde jeden, der siegreich ist, einladen, mit mir auf meinem Thron zu sitzen, so wie ich siegreich war und mich mit meinem Vater auf seinen Thron gesetzt habe. Wer bereit ist zu hören, der höre auf das, was der Geist den Gemeinden sagt.
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Deine Hand hat mich gemacht und bereitet. Unterweise mich, dass ich deine Gebote lerne. Die dich fürchten, sehen mich und freuen sich, denn ich hoffe auf dein Wort. 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

0: Wir wollen mit dem Jakobusbrief beginnen. Finden Sie den ganz hinten, so kurz vor der Offenbarung, das hinterm Hebräerbrief, kommt Jakobusbrief. Man kriegt ja heute in der Schule oder im Gemeindeleben ab und zu so ein paar Schlagworte mit. So ein paar Schlagworte, die irgendwo einer mal erzählt hat. Das sind so stereotype Worte, die dann immer wieder zitiert werden. Und dazu gehört ja auch immer wieder, ich weiß nicht, ob das auch bei vielen von Ihnen so ist, ein angeblich negatives Urteil von Martin Luther über den Jakobusbrief. Wenn Sie einmal den Jakobusbrief lesen, wie wir es hier tun wollen, werden Sie beeindruckt sein, wie Gott zu uns durch diesen Brief redet. Es kann allerdings einmal sein, wenn im fortwährenden theologischen Streit dauernd Leute Bibelworte auf den Kopf stellen, dass einer ärgerlich sagt, und Luther war manchmal ein spontaner Mensch, ein ärgerliches Urteil. Denn wenn man einen Gegensatz zwischen dem Jakobusbrief und der Lehre des Paulus konstruieren will, dann ist man auf dem Holzweg. Ich werde das gern zeigen, denn wie gesagt, das ergänzt den Paulus in richtiger Weise. Der Jakobusbrief redet ja nur mehr von der praktischen Lebensgestaltung. Er hat nicht einmal eine große Gliederung. Es ist eine Sammlung von Ermahnungen, so wie wir sie auch in der Bergpredigt etwa vor uns haben, die aneinandergereiht werden. Und darum ist das so praktisch und so hilfreich, weil gerade Jakobus an die Christen in einer seelsorgerlichen Weise spricht. Und um es gleich vorwegzunehmen, das, was man dann dem Martin Luther da immer wieder in die Schuhe schiebt, das bezieht sich ja darauf, dass er sagt, man wird natürlich nicht durch den Glauben allein gerecht, man wird auch durch die Werke gerecht. Da will er natürlich sagen, das hat ja keinen Wert, wenn einer so ein Allerweltsglauben hat, der sich nicht in der Tat zeigt. Wir hatten es auch am Sonntag, ja, bei unserem Psalmwort, wie das wichtig ist, dass es durch das Hören geht, dass es zum Gehorsam kommt in unserem Leben. Das hat ja Paulus nie ausgeschlossen und darum ergänzt sich das. Wir kennen beide falschen Wege. Das eine Mal, wo man meint, man könne sich mit seinem anständigen Leben den Himmel verdienen, und auf der anderen Weise, dass Leute einfach sagen, ach ja, Gott vergibt mir ja eh, und dann brauche ich ja sowieso nicht mich drum kümmern, wie ich Gott gehorsam werde. So, das wäre einmal zum Brief insgesamt gesagt. Ein wichtiger Brief in der Bibel, ein bedeutsamer Brief, der uns, und da bin ich sicher, in den nächsten Wochen ganz viele neue Impulse geben wird. Wer war denn Jakobus? Im Neuen Testament kommen 4 Jakobusse vor. 2 werden öfter genannt, 2 andere nur einmal. Und bei denen, die öfter genannt werden, ist ein Jakobus, das war der Bruder des Johannes. Die sind immer als die Söhne des Zebedäus genannt. Und jetzt kennen Sie, haben Sie schon gehört, Söhne des Zebedäus. Der ist es nicht. Es ist hier einfach am ersten Vers, im ersten Wort nur gesagt, Jakobus. So fängt er an. Also er muss ein ganz besonderer Jakobus gewesen sein, der gar keine Erklärung braucht. Das war in der Urchristenheit, in der ersten Christengemeinde von Jerusalem, ein Bruder Jesu. Ein Bruder, ein leiblicher Bruder Jesu, der Jünger Jesu war. Der auch zuerst dabei war, als die Familie Jesus zurückholen wollte, wie sie ihn bedrängten, komm doch heim. Und Jesus sagte, nein, nein, meine wahre Familie, meine Schwestern und Brüder sind die, die mein Wort hören und tun. Jetzt haben Sie eine Bibel dabei, dann ist das gar nicht schlecht. Wir schlagen es einmal dann auf, und zwar Matthäus 13, Vers 55. Da ist er auch genannt. Als Jesus in der Synagoge von Nazareth von den Bewohnern der Stadt abgelehnt wird, sagen sie, wer ist denn der? Der ist doch der Sohn vom Zimmermann. Wir kennen den doch, der wohnt doch im Gästle nebenan. Heißt nicht seine Mutter Maria und seine Brüder Jakobus und Josef und Simon und Judas? Ganz klar, das sind die leiblichen Brüder Jesu. Unterscheidet uns ja von der Auslegung der katholischen Kirche, die meint, wegen der Lehre von der Maria, Jesus hätte keine leiblichen Geschwister gehabt. Doch hier ist gar nicht anders zu verstehen. Wir gehen einmal weiter. Wo taucht dann der Jakobus wieder auf? Apostelgeschichte 1, Vers 14. Diese alle waren stets beieinander einmütig im Gebet, zusammen mit den Frauen und Maria, der Mutter Jesu und seinen Brüdern. Also, vor Pfingsten gehörten die Brüder Jesu schon mit Maria zur Gemeinde. Wo war die Wende im Leben von Jakobus eingetreten? Da gibt's einen wichtigen Hinweis und den erwähnt Paulus. 1. Korinther 15. Dem es zu viel wird mit dem Aufschlagen, der kann auch einfach zuhören. 1. Korinther 15. Vers 7. In der langen Kette der Erscheinungen des Auferstandenen, angefangen bei den 12 Jüngern, denen Jesus erschienen ist, nach der Auferstehung ist er den 500 Brüdern erschienen, Vers 7, danach ist er dem Jakobus erschienen. Das war bestimmt die Lebenswende. Die Erscheinung des Auferstandenen im Leben Jakobus. Deshalb ist er für uns ein wichtiger Zeuge des Evangeliums. Nun machen wir noch ein paar Stellen weiter, wo er kommt öfter vor in der Bibel. Vorher bei der Apostelgeschichte 1 hatten wir gerade vor dem Vers, den wir gelesen haben, vielleicht fiel es Ihnen auf, einen Jakobus, den, des Judas. Das war ein anderer Jakobus, aber der Herrnbruder, man sagt immer Jakobus, des Herrnbruder, das ist der, um den es heute geht. Nun schlagen wir Apostelgeschichte 12, Vers 17 auf. Das finden Sie alles, wenn Sie eine gute Konkordanz haben, in der man nachschlagen kann, dann findet man so Stellen. 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Haben wir auch einen Büchertisch. Da kann man alles nachschlagen über Jakobus und liest das immer nicht, dass ich meine, woher hat man es? Ganz einfach kann man es immer so holen. Im Kopf kann man das nicht alles behalten. Apostelgeschichte 12, Vers 17. Ich muss kurz ausholen, um was es in dem Kapitel geht. Gerade der erste Vers erzählt, dass ein Jakobus ums Leben kam. Das ist der Jakobus, der Bruder des Johannes. Also der Zebedäus-Sohn. Der ist ums Leben gekommen. Interessant, dass in der ersten Christenheit nicht bloß Wunder passiert sind. Es sind auch schlimme Katastrophen. Es sind auch relativ wenig Wunder so geschehen, wenn man es mal vergleicht. Aber dass schon ganz früh ein Apostel, Bruder des Johannes, des Evangelisten, ums Leben kam durch ein Unrechtstat des Herodes, war doch schon schlimm. Und muss doch auch für die Gemeinde eine Erschütterung gewesen sein. Aber der Petrus in gleicher Zeit erlebt die Befreiung aus dem Gefängnis. So kann das auch verschieden sein. Der eine erlebt die Wunder, der andere erlebt das Schwere. Und als nun Petrus befreit war, klopfte er bei den Jüngern und da meinen die, das sei ein Geist oder was. Das gibt's ja gar nicht, das ist der Petrus da draußen und so weiter. Und er sagte, als hinter berichtet dies dem Jakobus und den Brüdern. Auch in der Apostelgeschichte ist der Jakobus immer herausgegriffen, auffallend herausgegriffen, berichtet dies dem Jakobus und den Brüdern. Also der Jakobus hatte schon eine Führungsrolle. Ist ja für uns immer auch ein bisschen wichtig. Ein bisschen können wir ja auch noch Konfessionsstreitigkeiten machen. Ist immer noch interessant und hält uns jung. Dass wir immer auch sagen, liebe Freunde, von einem absoluten Vorrang des Petrus steht im Neuen Testament nichts. Denn der Jakobus hat mindestens in der ersten Christenheit genauso eine Führerrolle gehabt. Und der Paulus hat wieder eine solche Führerrolle gehabt. Wenn ich mal wirklich die Schriftstellen nebeneinander hinlege, unmöglich aus dem Neuen Testament behaupten, der Petrus wäre unangefochtener Führer gewesen. Sondern der Jakobus war ganz stark auch ein Führer. Es gab verschiedene Kreise mit Führergestalten. Dazu gehörte Jakobus in einem gewissen Teil. Und jetzt werden wir das gleich feststellen, wo Jakobus hingehört, wenn wir Apostelgeschichte 15 aufschlagen. Es gab ja in der ersten Christenheit auch sehr viel Spannungen. Manche meinen, das sei immer alles bloß ganz ideal gewesen. Es wäre schön. Es gibt nichts Ideales. Es gibt auch keine ideale Gemeinde. Außer wenn Sie daheim die Tür zuschließen in ihrem Zimmer und allein sind, dann sagen sie, jetzt ist ganz friedlich. Aber sonst ist immer spannungsreich, auch in christlichen Gemeinden, ob sie in die Freikirche gehen, Landeskirche. Das ist ganz klar, weil wir in dieser Welt leben. Auch in der ersten Christenheit gab es schwere Spannungen. Wir denken schon an die sozialen Spannungen, als die hebräischen Witwen übersehen wurden. Das war ganz schlimm. Die haben gesagt, immer kriegen es bloß die anderen, wir kriegen es nicht. Und so bei den Speisungsaktionen. Und dann war das mit Ananias und Sapphira und was weiß ich alles. Und dann gab es auch ganz schwere theologische Streitigkeiten. Da ist man nie enthoben. Das ist ein Trick des Teufels, dass er uns hier auch immer wieder Not machen will. Es gab also Spannungen, wie weit man das jüdische Gesetz einhalten muss. Ist ja verständlich, das hat auch Gott im alten Bund gegeben. Müssen wir jetzt nicht die ganzen Waschungen machen? Die Judenchristen haben das alles noch gehalten. Die Judenchristen in Israel halten auch den Sabbat und nicht den Sonntag. Aber wie soll man es denn bei den ersten Christen aus den Heiden machen? Müssen die auch noch das ganze Gesetz machen? Und eine Frage, warum muss man nicht die kleinen Säuglinge beschneiden? Oder wenn ein älterer Mann zum christlichen Glauben übertritt, muss der nicht auch unter das ganze jüdische Gesetz noch einmal hindurch? Und da war interessant, dass es eine große Auseinandersetzung gab in Jerusalem. Und im Rahmen dieser Auseinandersetzung, das ist im Vers 13 bis 21, erzählt, wie Jakobus das Wort ergreift. Und Jakobus war ausgerechnet der, der erstaunlich weit den Heiden entgegenkommt. Wenn man ein wenig genau die Bibel kennt, muss man sagen, der Jakobus war ja sogar der Vertreter dieser etwas strengeren Judenchristen. Man müsste es hätte heute Abend ganz anders machen können. Ich hätte Ihnen einfach eine spannende Geschichte von der ersten Christenheit erzählen können und das erzählt, wie da die Spannungen laufen und die Leute zu dem Jakobus kommen. Also Jakobus war vermutlich der, der in Jerusalem das Haupt der Gemeinde war und Haupt der Judenchristen. Und er hat dann gesagt, es ist doch schön, wenn jetzt die Heiden auch zu Jesus kommen. Wir wollen nur noch, dass sie das geschächtete Fleisch auch praktizieren und kein Blut im Fleisch essen, dass sie die Reinheitsgesetze in Sachen Hurerei und Unreinheit wahrnehmen und vom Götzendienst sich enthalten, aber in den übrigen Fragen sind sie frei. Das war für den Jakobus ein ganz erstaunliches Wort. Und hier ist das ganz lang erzählt, die Rede, die der Jakobus hielt. Und noch einmal haben wir ihn an zwei Stellen im Galaterbrief. Da spricht Paulus noch einmal über ähnliche Vorgänge, denn in Galatien hat das in den Gemeinden Stunk gegeben. Da kamen dann neue Prediger und sagten, ihr müsst jetzt auch noch das Gesetz einführen und wieder müsst da wieder die alten Vorschriften machen. Wenn ihr richtig Christen sein wollt, dann müsst ihr auch all das beachten, was im mosaischen Gesetz steht. In Kapitel 1, Vers 19 erzählt Paulus, wie er nach seiner Bekehrung in Jerusalem von den Aposteln niemand sah, nur den Jakobus. Das sehen wir schon, das war eine wichtige Figur in Jerusalem. Und in Kapitel 2, Vers 6 bis 9, erzählt er, wie er sich mit den Aposteln auseinandergesetzt hat. Er, Paulus, ob er das ganze jüdische Gesetz denn wirklich denen sagen muss. Und er sagt, gerade denen, die das Gesetz so verfochten haben, sagt, ich habe doch mit den Spitzen gesprochen. Vers 9 ist nochmal klar, ich habe doch mit den höchsten Aposteln gesprochen. Und sie erkannten die Gnade, die mir gegeben war. Und Jakobus und Kephas und Johannes, die als Säulen angesehen werden, mir und Barnabas gaben sie die rechte Hand und gesagt, Schluss, so ist okay. Geht eures Weges, es ist richtig, was ihr tut. Jakobus war eine wichtige Säule der Gemeinde Jesu. Und noch eine, ja, bei Vers 12 haben wir noch im Galaterbrief, dass auch Spannungen mit dem Jakobus noch gab, aber ich will jetzt nicht alles machen, sondern die letzte Stelle, die wir aufschlagen, ist Apostelgeschichte 1, 21, Vers 18. Dann haben sie genug gearbeitet. Aber es ist mal schön, dass man sieht, wie viel da steht. Es ist einem gar nicht bewusst, wie oft der vorkommt. Apostelgeschichte 21, Vers 18. Paulus war nach Jerusalem gekommen. Da nahmen ihn die Brüder mit Freunden auf. Am nächsten Tag ging Paulus mit uns zu Jakobus. Und es kamen alle Ältesten dorthin. Also, das war der Sammelpunkt. Das war der Chef in Jerusalem, der Jakobus. Des Herrn Bruder, Sammelpunkt der Gemeinde, ein wichtiger Orientierungspunkt und auch eine Säule der Gemeinde Jesu. Aber jetzt lesen wir im Jakobusbrief unseren Text. Jakobus, Knecht Gottes und des Herrn Jesus Christus, an die 12 Stämme, die unter den Völkern verstreut wohnen, freut euch. Meine lieben Brüder, haltet es für lauter Freude, wenn ihr in mancherlei Anfechtungen fallt. Weil ihr wisst, dass euer Glaube, wenn er sich bewährt, Geduld wirkt. Die Geduld aber soll ihr Werk tun bis ans Ende, damit ihr vollkommen und ohne Tadel seid und keinen Mangel aufweist. Wenn es aber jemand unter euch an Weisheit mangelt, so bitte er Gott darum, der jedem gern gibt und keine Vorhaltungen macht, dann wird sie ihm gegeben werden. Er bitte aber im Glauben und zweifle nicht, denn wer zweifelt, der gleicht einer Meereswoge, die vom Wind getrieben und hin und her geworfen wird. Ein solcher Mensch denke nicht, dass er etwas von dem Herrn empfangen wird. Ein Zweifler ist unbeständig auf allen seinen Wegen. Ein Bruder, der arm ist, rühme sich seiner Höhe, wer aber reich ist, rühme sich seiner Niedrigkeit, denn wie eine Blume auf dem Feld wird er vergehen. Die Sonne geht auf mit ihrer Glut und versenkt das Gras, die Blume fällt ab und ihre schöne Gestalt vergeht, so wird auch der Reiche vergehen mit allem, was er unternimmt. Selig ist der Mann, der die Anfechtung erduldet, denn nach seiner Bewährung wird er die Krone des Lebens empfangen, die Gott denen verheißen hat, die ihn lieb haben. Wir sehen, es sind verschiedene Gedanken, die er anspricht. Er spricht über Anfechtungen, das ist ja ein Thema für sich. Oder er spricht über Reich und Arm, soziale Frage. Und er spricht über Bewährung des Lebens, wie wird man am Ende seines Lebens selig. Wir gehen aber der Reihe nach vor. Bleibt mir unvergesslich, wie hier in der Passionssuche Walter Tlach über den Knecht Gottes gesprochen hat. Und er hat gesagt, wenn Sie sich noch erinnern, Knecht kann nicht mit Sklave übersetzt werden. Habe ich früher auch getan, weil im Griechischen das gleiche Worte sind. Aber er sagt, Paulus will nie Sklave sein, sondern Knecht ist ein Ehrentitel vom Alten Testament, von Gottes Knecht in Jesaja 53, der sein Leben dahin gibt. Knecht ist die schönste Bezeichnung des Dienens für Jesus. Seine Zeit, seine Kraft, seine Gaben zur Verfügung zu stellen für Jesus. Das ist ein Ehrentitel. Ich habe es Ihnen vielleicht mal erzählt, dass mein Vater das wollte auf seiner Todesanzeige, dass das draufsteht, nicht mein Vater, Mutter, Tante, Onkel und so, wie es immer so draufsteht, wissen Sie, unser Lieber, sondern bloß, Gott holte seinen Knecht zu sich. Einfach wichtig, ich wollte das sein. Und da sagt einer meiner Brüder, aber das klingt doch so wie Knecht Ruprecht. Ja, das kann sein. Aber wir müssen der biblische Sinn wieder dahin sehen. Wir haben ganz ähnliche Bezeichnungen bei Magd, die Maria, Lukas 1, die sich in ihrem Lobgesang der Maria als Magd bezeichnet. Ein ganz wunderbares Wort. Und dass unsere Umwelt heute nicht mehr Knecht und Magd annehmen will, das macht nichts aus, aber für uns ist das nur ein wichtiges Wort. Nicht, dass wir der Menschenknechte sind. Wir sind nie der Menschenknecht, die sollen gar nicht für uns sein. Aber um Jesu Willen sind wir Knechte für ihn. Und dann machen wir vieles in Demut und Bescheidenheit. Dann geht es nicht um unsere äußere Erscheinung. Nehmen Sie das wieder als eine Hilfe für Ihren Platz, den Sie in der Welt haben. Vor Jesus ein Knecht. Auf sein Kommando, seine Dienste tun. Um Jesu Willen machen wir's. Putzen wir die Leute Dreck weg. Nicht um der Menschenknechte zu sein, sondern weil wir Jesu Knechte sind. Und dann lassen wir manches auf uns sitzen, bei manchem schlagen wir nicht zurück, um Jesu Knechte zu sein. Jakobus bezeichnet sich als ein Knecht Gottes und des Herrn Jesus Christus. An welche 12 Stämme schreibt er denn? Die 12 Stämme Israel gab es ja schon lange nimmer. Wissen Sie eigentlich seit wann? Seit 722 vor Christus sind die 12 Stämme Israels ja weg gewesen. Da gab es bloß noch Juda und die Juden. Die anderen Stämme sind ja alle verloren irgendwo, da gibt es dann so Theorien, da gibt es immer wieder so Leute, die behauptet, Engländer sei vielleicht auch noch ein verlorener Stamm Israels. Aber sie sind irgendwo aufgegangen in der Weite der Diaspora-Juden, deshalb an die meint er nicht. Er schreibt nicht bloß an die Juden, sondern nimmt das für das Gottesvolk, für das neue Gottesvolk. Das ist interessant, wie schon im Neuen Testament gesagt wird, wir sind Israel. Deshalb hört die Geschichte Gottes mit seinem Volk Israel nicht auf, aber wir sind ja eingetreten in die großen, mächtigen Verheißungen. Hier sehen wir es, an die 12 Stämme, da meint er, Die Heiden und die Christen, auch wenn er sich ja vornehmlich an Judenchristen schreibt, meint er doch alle, unter den Völkern verstreut, also in der Diaspora lebend. Und da denkt er natürlich in der Welt verstreut, wo so viel Gottlosigkeit herrscht.
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1: Es ist wieder Zeit für die gute Nachricht aus dem Wort Gottes. Unser Wochenvers ist in Römer Kapitel 6, Vers 23 nachzulesen. Denn der Tod ist der Sünde Sold. Aber die Gabe Gottes ist das ewige Leben in Christo Jesu, unserem Herrn. Römer Kapitel 6, Vers 23.

0: Hallo, schön, dass ihr wieder dabei seid. Ihr hört jetzt das Programm Die Schatzkiste. Taucht in die abwechslungsreiche Welt von spannenden Kindergeschichten und Hörbüchern sowie Kindermusikals und anderen Beiträgen ein, das für alle gedacht ist, die sich gerne von lebensnahen christlichen Inhalten voller Energie und Ermutigung überraschen lassen. Heute hört ihr die Geschichte Fünf Geschwister im verlassenen Kloster, Teil 2.
1: Nun erzählt schon, was habt ihr entdeckt?
2: Es ist wirklich ein altes Schiff.
3: Fantastisch, davon können andere doch nur träumen.
1: Und alles noch gut erhalten. Auch die Truhen und Schränke in den Räumen.
4: Habt ihr die mal aufgemacht?
3: Nein, ich hatte plötzlich so ein komisches Gefühl.
2: Ich bin ja auch nicht gerade ein Angsthase, aber mir war auch unbehaglich zumute. Fest steht, dass irgendeiner erst vor kurzem versucht hat, eine Tür, wahrscheinlich die zur Kapitänskajüte, aufzubrechen. Ich habe davor einen Hammer gefunden mit einem Stiel aus Kunststoff. Also, der kann auch nicht lange da gelegen haben.
4: Guck mal da, unser heimlicher Beobachter im Kloster ist wieder da. Er winkt uns zu.
3: Was hat denn das zu bedeuten? Erst beobachtet er uns heimlich, versteckt sich, taucht überhaupt nicht auf und jetzt winkt er uns.
4: Ich glaube, er will, dass wir zu ihm kommen. Er macht jedenfalls so eine Bewegung mit der Hand.
3: Ja, eigentlich wollte ich ja jetzt einmal tauchen. Ich war überhaupt noch nicht unten an dem versunkenen Schiff.
2: Das Schiff schwimmt uns ja nicht davon, Petra. Wir haben noch lange Ferien. Aber wenn der Mann so aufgeregt winkt, dann scheint doch irgendwas los zu sein.
1: Komm, wir fahren ins Kloster.
5: Ich steuerte unseren Kleinbus in dem Klosterhof an die Stelle, wo er immer stand. Und Hans-Georg rief:
6: Hallo, wo sind Sie?
4: Ich sehe weit und breit niemand.
7: Vielleicht will er Verstecken mit uns spielen.
8: Nein, ich spiele nicht Verstecken. Kommt hierher. Hier bin ich. In dem Zimmer neben dem ehemaligen Speiseraum.
2: Habt ihr das gehört? Er spricht unsere Sprache.
8: Kommt zu mir. Einen Stuhl kann ich euch leider nicht anbieten. Aber vielleicht geht es auch so. Ich habe eure Tauchversuche beobachtet und weiß auch, dass ihr hier im Kloster übernachtet. Ihr seht, ich bin ein alter Mann und ich habe viele Fehler in meinem Leben gemacht. Aber jetzt will ich nicht noch einen machen. Verlasst diese Bucht. Verlasst dieses Kloster. Geht, bitte, sofort.
3: Aber warum denn? Wir tun doch niemand etwas.
8: Das stimmt. Aber vielleicht will man euch etwas antun. Vertraut mir. Ich bitte euch darum.
4: Sie sehen nicht gesund aus. Haben Sie jemand, der sich um Sie kümmert?
8: Mein Leben ist nicht mehr viel wert. Und das Wenige, was ich brauche, habe ich.
4: Ja, leben Sie denn hier in dem Kloster?
8: Ja. Wie ein Eremit. Ein Einsiedler. Ich war auch einmal jung wie ihr. Ich wollte in die Welt hinaus etwas erleben. Anders sein als all die Leute in dem kleinen Dorf in Deutschland, wo ich geboren wurde. Als reicher Mann wollte ich zurückkehren und den armen Leuten zeigen, was für ein toller Kerl ich bin.
4: Und? Sind Sie hinausgezogen in die Welt?
8: Ja. Aber ich bin nie mehr zurückgekehrt. Ich bin nämlich mit einer Schuld von zu Hause fortgegangen. Ich wusste, dass mein Onkel, ein weitgereister Mann, ein Buch besaß, das er wie ein Geheimnis hütete. Eines Tages fand ich das Buch und las heimlich darin. Es war das Tagebuch eines Kapitäns auf einem Kaufmannsschiff der deutschen Hanse. Er schrieb in diesem Buch von seiner Fracht, einer reichen Goldfracht. Die letzte Eintragung in dem Buch schilderte den Untergang des Schiffes, das in der Inselwelt der Ägäis auf einen Felsen gelaufen war. Die Besatzung konnte sich retten, aber das Schiff war verloren.
4: Und jetzt wollten Sie dieses Schiff finden?
8: So ist es, mein Junge. Aber die Menschen, die ich mir als Helfer für die Hebung des Schiffes ausgesucht hatte, waren Halunken und Betrüger.
3: Ja, haben Sie das Schiff denn entdeckt?
8: Nein. Und auf einmal war auch das Buch weg. Und ich wurde von den Betrügern wie ein räudiger Hund davongejagt. Von da an habe ich mich zuerst als Seemann und später noch in vielen anderen Berufen durchs Leben geschlagen. Ich bin wirklich durch die Hölle gegangen. Ihr könnt noch nicht wissen, wie das ist, wenn man keinen Ausweg mehr sieht. Da rief ich zu dem Gott meiner Kindheit: Herr, rette mich. Wenn du mich rettest, dann will ich nur noch für dich leben. Ganz und gar. Und wisst ihr was? Das Wunder geschah. Ich wurde gerettet. Mein Versprechen habe ich gehalten. Deshalb bin ich in dieses Kloster gegangen. Um für Gott da zu sein. Und um für meine Schuld zu büßen.
3: Jesus Christus hat am Kreuz von Golgatha doch für alle Zeit allen Menschen, die ihre Schuld bereuen, diese Schuld abgenommen. Sie brauchen nicht jeden Tag neu zu versuchen, die Schuld abzutragen. Sie ist gelöscht. Sie ist von ihnen genommen.
8: Das hast du schön gesagt, Mädchen. Ich habe in all den Jahren, mehr als 3 Jahrzehnte sind es jetzt, in der Bibel gelesen. Ich weiß, dass meine Schuld vergeben ist. Aber ich lebe hier und bete für Menschen, die eine Erlösung brauchen, aber nicht auf mich hören wollen. Entschuldigt bitte. Mir wird ganz schwindelig. Ich glaube, ich kann nicht...
3: Oh nein! Nein, er ist ohnmächtig geworden. Was machen wir jetzt? Er braucht dringend einen Arzt.
9: So wie der aussieht, muss er halb verhungert sein.
10: Am besten ist, wir bringen ihn mit dem Auto in die Stadt ins Krankenhaus.
5: Das Krankenhaus haben wir schnell gefunden. Wir warteten noch, bis der Arzt uns sagen konnte, wie es dem alten Mann geht.
11: Er ist einmal kurz aus seiner Ohnmacht erwacht und hat fantasiert. Ganz wirres Zeug von einem Kraken, einem Riesentintenfisch, einem gesunkenen Schiff und dass er unbedingt jemand warnen müsse. Naja, das gibt es öfter, dass ein Patient in seinen Fantasien so wirres Zeug daherredet. Hauptsache, wir bekommen ihn wieder hoch und er erholt sich. Es war höchste Zeit, dass ihr ihn hergebracht habt.
5: Wenige Stunden später waren wir wieder mit dem Schlauchboot an der markierten Stelle und Petra und ich tauchten hinab zum Schiff.
12: Ist das die Öffnung, durch die man in den Gang kommt?
13: Ja, ganz hinten, da wo der Gang endet, sind die beiden Türen. Mann, die eine bekommen wir nicht auf.
12: Du, ich möchte mir das mal ansehen, ja?
13: Sei aber vorsichtig, stoß nicht gegen die Bretter. Das ist alles morsch.
12: Ja, ich pass schon auf.
13: Hilfe! Marianne, mein Mundstück ist weg. Es ist abgerissen.
12: Oh, ich komme.
13: Ruhig. Hier, nimm mein Mundstück. Atme tief ein. Halt dann die Luft an. So, jetzt gib mir das Mundstück wieder. Komm, schmieg dich so eng an mich wie möglich. Und jetzt, so schnell wie es geht, hier raus und nach oben.
5: Die Angst stand Petra noch im Gesicht, als wir wieder im Schlauchboot waren.
3: Wie ist das denn passiert?
9: Ich weiß es nicht. Ich hatte das Gefühl, jemand reißt mir den Schlauch aus dem Mund. Als ich den Schlauch wieder zu fassen bekam, war das Mundstück weg. Gott sei Dank hat Marianne sofort richtig reagiert und mir ihr Mundstück hingehalten. Ich hatte eine panische Angst. Mir schlottern jetzt noch die Knie.
3: Jedenfalls müssen wir das Mundstück wiederfinden. Sonst kann mir immer nur einer tauchen.
12: Ja, du hast recht.
3: Ich melde mich freiwillig. Das ist Männersache.

0: Herr Doktor, soll der alte Mann noch auf der Intensivstation bleiben?
1: Lassen Sie mich mal das Krankenbett sehen. Ja, noch einen oder zwei Tage. Dann wissen wir, ob er die Krise überstanden hat. Ist er inzwischen aufgewacht?
0: Ja, aber er fantasiert noch immer. Er sagt ständig, wenn Kinder zu ihm wollten, dann sollten wir die sofort zu ihm lassen. Er müsse sie warnen. Es gehe um Leben oder Tod. Dann hat er noch etwas gemurmelt von einer Schuld, weil er etwas verschwiegen hätte.
1: Ja, ja, diese Fantasien sind typisch für dieses Krankheitsbild. Ach, das darf man nicht ernst nehmen. Lassen Sie niemand zu dem alten Mann. Es könnte ihn zu sehr aufregen.
2: Alexander hatte das Mundstück und auch die Taschenlampe gefunden, die Petra vor Schreck aus der Hand gefallen war. Hans-Georg meinte, Petra wäre sicher mit dem Atemschlauch an einem Nagel oder einem vorstehenden Brett hängen geblieben und dadurch wäre ihr der Schlauch aus dem Mund gerissen worden. Wir saßen abends am Strand und sangen.

0: Hans-Georg spielte noch ein wenig auf der Gitarre. Da sagte Esther,
1: morgen möchte ich noch einmal tauchen. Ich würde nämlich zu gerne wissen, was hinter der verschlossenen Tür ist.
2: Ohne Werkzeug bekommen wir die nicht auf.
1: Nehmen wir eben Hammer und Zange mit. Und
2: damit können wir unter Wasser auch nicht viel anfangen. Was wir brauchen, das sind zwei Hebeleisen.
1: Na gut, dann besorgen wir uns die morgen in einem Eisenwarengeschäft.
3: Wir haben etwas vergessen. Könnt ihr euch erinnern, was der alte Mann gesagt hat? Wir sollten das Kloster so schnell wie möglich verlassen. Was hat er wohl damit gemeint?
4: Vielleicht die zwei Männer, die wir nachts über den Hof haben kommen hören.
1: Wenn wir morgen in der Stadt sind, können wir ja im Krankenhaus den alten Mann besuchen und ihn fragen. Spiel noch ein bisschen auf der Gitarre, Hans-Georg.
5: Nein, es tut mir leid. Ihr könnt den Patienten noch nicht besuchen. Ich darf niemand zu ihm lassen.
6: Geht es ihm denn so schlecht?
5: Er ist auf dem Weg der Besserung. Kommt morgen wieder. Vielleicht könnt ihr dann zu ihm.
0: Wir besorgten in der Stadt noch die beiden Hebeleisen.
4: Sag mal, Hans-Georg, wozu brauchst du eigentlich zwei Hebeleisen?
2: Wenn ich das erste Eisen ansetze, lässt sich die Tür ein Spaltbrett öffnen. Dieser Spalt würde sich sofort wieder schließen, wenn ich das Eisen herausziehe, um es an einer anderen Stelle anzusetzen.

0: Esther und Hans-Georg schwammen, als ginge es um ihr Leben. An der Boje tauchten sie und sahen einen leblosen Körper im Wasser schweben. Sie packten ihn an den Armen und schwammen mit ihm an Land. Der Mann trug einen Taucheranzug wie ein Froschmann. Wir drückten mit aller Kraft rhythmisch auf den Brustkasten des Mannes und machten auch Mund-zu-Mund-Beatmung.
1: Ich glaube, wir schaffen es. Lasst nicht nach. Macht weiter.
0: Nach ein paar Minuten begann der Mann zu atmen, stammelte ein paar unverständliche Laute und fiel wieder in Ohnmacht.
2: Marianne, hol schnell das Auto. Wir bringen ihn ins Krankenhaus. Beeil dich.
0: Im Krankenhaus legten Pfleger den Mann auf eine Bahre und fuhren ihn weg. Eine Schwester, sie sprach sehr schlecht Deutsch, sagte:
3: Warten ruhig hier. Ich euch bald kann sagen, ob wir lebendig machen ihn.
0: Gut, warten wir hier.
1: Ey, hört mal, in dem letzten Zimmer auf diesem Flur liegt doch der alte Mann. Kommt, wir sehen mal nach ihm.
0: Aber es klappte wieder nicht. Noch vor der Tür traf uns die Schwester, die uns schon heute Morgen weggeschickt hatte.
4: Ich habe euch doch schon gesagt, morgen könnt ihr zu ihm. Morgen ganz bestimmt. Er kann nicht die geringste Aufregung gebrauchen.
5: Wir regen ihn bestimmt nicht auf.
4: Freude ist für einen Kranken auch Aufregung. Es geht ihm ja besser. Er kommt bestimmt durch.
1: Vielen Dank, Schwester. Wir kommen dann morgen nochmal wieder.
4: Einen Augenblick noch. Der Doktor möchte euch noch was fragen.
6: Der Mann, den ihr eben gebracht habt, ist das ein Verwandter von euch?
7: Nein, wir wissen nichts von ihm. Ich wäre fast ertrunken. Wir haben ihn rausgeholt. Das ist alles.
6: Na gut.
4: Wie besprochen, wir sehen uns morgen wieder.
1: Wiedersehen. Tschüss.
6: Hier stimmt etwas nicht, Schwester. Angeblich kennen Sie weder den Patienten von Zimmer 64 noch den Ertrunkenen. Aber beide fantasieren von einem gesunkenen Schiff und einem Riesentintenfisch, mit dem sie gekämpft haben. Merkwürdig. Naja, ist nicht unsere Sache.
0: Hans-Georg und Esther waren getaucht. Wir anderen saßen im Schlauchboot. Plötzlich sackte das Boot nach einer Seite ab. Alexander riss an den Sicherungsleinen. Hans-Georg und Esther spürten natürlich das Rucken an den Sicherungsleinen und tauchten sofort auf. Wir schwammen im Wasser. Hans-Georg fragte erstaunt:
2: Was ist denn jetzt passiert? Warum schwimmt ihr hier herum und seid nicht im Boot?
1: Auf einmal hat es plopp gemacht und die eine Kammer am Boot hat Luft verloren. Und schon saßen wir im Wasser.
2: Na, da ist nichts zu machen. Schade, wir waren gerade dabei, die Tür zu öffnen. Es hätte nicht mehr lange gedauert. Ach komm, ziehen wir das Boot an Land und sehen nach, was da kaputt ist.
0: Der Riss im Boot war gut 40 Zentimeter lang.
2: Komisch. Sieht aus, als hätte da jemand reingestochen.
5: Meinst du, der Schaden lässt sich beheben?
2: Mal sehen. Vielleicht bekommen wir morgen in der Stadt einen guten Kunststoffkleber.
0: Es war gar nicht so leicht, Flickzeug für so einen großen Riss zu bekommen. Auch beim Klebstoff konnte uns der Verkäufer nicht garantieren, dass er halten würde.
5: Naja, wir müssen es eben versuchen.
8: Bleibt uns ja auch gar nichts anderes übrig.
0: Wir besorgten noch ein paar Lebensmittel und meldeten uns dann bei der Schwester im Krankenhaus.
4: Da seid ihr ja. Heute könnt ihr beide Patienten besuchen. Nur noch einen Augenblick. Kommt doch bitte mal in diesen Raum hier.
7: Wieso? Wir können doch auch auf dem Gang in der Besucherecke warten.
4: Da wird gleich sauber gemacht und dann seid ihr im Weg.
0: Ahnungslos ließen wir uns von der Schwester in den Raum schieben.
5: Die hat hinter uns zweimal den Schlüssel rumgedreht. Was soll denn das? Die hat uns eingesperrt.
7: Ich werd verrückt. Wo sind wir denn? Was soll der Unsinn? Hey, aufmachen!
9: Einen Augenblick nur, ich bin gleich wieder da.
5: Also Zustände sind das hier. Nicht mal einen Stuhl haben die.
7: Ein kahler Abstellraum.
1: Auch noch vergittert. Mensch, ich komme hier vor wie im Gefängnis.
0: Auf dem Flur hörten wir schwere, dröhnende Schritte. Der Schlüssel wurde herumgedreht und die Tür aufgerissen. Drei Polizisten standen davor.
7: Was soll denn das? Was haben wir denn getan?
10: Ihr habt vor ein paar Tagen einen alten, halb verhungerten Mann hierher gebracht. Woher habt ihr ihn gekannt?
0: Wir haben ihn eigentlich überhaupt nicht gekannt. Wir wissen nicht einmal, wie er heißt. Wir haben ihn oben im Kloster getroffen.
10: So, im Kloster. Und da wohnt er?
0: Naja, das hat er uns jedenfalls so gesagt.
10: Naja, und gestern habt ihr noch einen Mann gebracht. Und den kennt ihr auch nicht?
0: Nein, wir hatten ihn vorher noch nie gesehen. Er wäre beinahe ertrunken und da haben wir ihn gerettet und hierher gebracht. Ja,

0: ich euch bloß trauen könnte.
1: Fragen Sie doch den alten Mann selber. Der wird Ihnen bestätigen, dass wir die Wahrheit sagen.
0: Ja, weder den alten Mann noch den ihr gestern angeschleppt habt, kann ich etwas fragen.
1: Was? Sind beide gestorben?
0: Nein, nicht gestorben. Sie sind verschwunden. Den ihr gestern gebracht habt, den suchen wir schon lange. Er ist in dunkle Geschäfte verwickelt. Aber der alte Mann war noch viel zu schwach. Der konnte gar nicht alleine weggehen. Also Menschenraub, Entführung. Ja, ihr seid frei. Tut mir leid. Ihr könnt gehen.

Das war das Programm Die Schatzkiste, das für Kinder, Familien und alle gedacht ist, die sich gerne von lebensnahen christlichen Inhalten überraschen lassen. Danke, dass ihr dabei wart, und ich hoffe, ihr kommt wieder.

Wie alt muss man sein, um Jesus als Heiland anzunehmen? Ich denke, man muss nur alt genug sein, um zu erkennen, dass man wegen den Sünden verloren ist und dass Jesus der einzige Retter ist. Also man kann kein Alter festlegen. Wichtig ist, dass wir, sobald wir erkannt haben, dass wir Sünder sind und dass Jesus die Sünden vergeben will, dass wir sofort Jesus als Heiland annehmen und ihm um Vergebung bitten. Je früher im Leben wir das tun, desto mehr Freude werden wir ihm machen und desto mehr Freude werden wir haben. Also, falls du Jesus noch nicht als Heiland angenommen hast, dann sag Jesus, dass du ihn einlädst, in dein Herz zu kommen, um dein Heiland zu sein.

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1: Von der Freude zur wahren Freude. Liebe Zuhörer, wann haben Sie sich das letzte Mal so richtig von ganzem Herzen gefreut? Vielleicht vor einigen Tagen? Oder hatten Sie vielleicht auch heute schon einen Grund zur Freude? Es kann aber auch durchaus sein, dass Sie sagen, Freude? Freude habe ich schon lange nicht mehr erlebt. Es ist einfach zu viel an traurigen Dingen passiert. Wie soll ich mich denn da freuen können? Ja, es ist möglich, dass traurige Umstände unsere Freude völlig lähmen und verschütten. Manchmal sieht man es sogar jemandem am Gesicht an, dass er sich schon lange nicht mehr gefreut hat. Freude ist aber wichtig für unser Leben. Wie schön ist es, wenn wir etwas erleben, was uns Freude bereitet. Da besteht jemand die Führerscheinprüfung. Da bekommt die Ehefrau einen schönen Strauß roter Rosen von ihrem Mann geschenkt. Einfach mal so, ohne besonderen Anlass, um zu unterstreichen, du, ich habe dich lieb. Ja, das ist Freude. Oder ein Kranker, der uns am Herzen liegt, ist wieder gesund geworden. Die Angehörigen atmen auf und freuen sich. Ja, trotz mancher schwieriger Umstände im Leben gibt es Gründe zur Freude. Aber wir merken auch gleichzeitig, dass die Freude schnell vergehen kann. Wenn der Grund zur Freude mal nicht mehr da ist, dann verschwindet auch schnell wieder das frohmachende Gefühl. Wir können die Freude nicht konservieren. Die Freude von gestern ist uns im traurigen Heute keine rechte Hilfe. Sie ruft höchstens Wehmut hervor. Ja, ja, damals war alles so schön, aber heute sieht alles so traurig aus. Ich wünsche Ihnen von Herzen, lieber Zuhörer, dass Sie immer wieder neuen Grund haben, sich herzlich zu freuen. Aber gleichzeitig will ich Sie heute daran erinnern, dass es auch eine unvergängliche Freude gibt. Wissen Sie, letztlich sind alle Ereignisse, über die wir dankbar und fröhlich sein können, kleine Wegweiser hin auf diese unvergängliche Freude. Sie sollen uns immer wieder neu daran erinnern, dass Gott der Geber aller guten Gaben ist. Er ist es, der Menschen Grund schenkt, sich zu freuen. Er ist es, der die Augen für wunderbare Dinge in der Natur öffnet. Er ist es, der Menschen zusammenführt, dass sie einander beschenken und glücklich machen können. Er ist es, der Frieden stiftet und Streit schlichtet, der den Kranken wieder gesund macht und der einen Tröster schickt, wenn die Trauer groß ist. Und er ist es auch, der uns darüber hinaus eine Freude schenken kann, die niemals mehr vergeht. Eine Freude, die sogar unabhängig von bestimmten positiven Lebensumständen ist. Das ist die allergrößte und wahre Freude, um die es heute in dieser Radiosendung gehen soll. Im Lukas-Evangelium Kapitel 10 sandte der Herr Jesus 72 seiner Jünger aus, damit sie das Evangelium verkündigten und den Menschen zeigten, wie groß und mächtig Gott ist und wie lieb er die Menschen hat. Sie haben in ihrem Missionseinsatz Wunder erlebt. Sünder taten Buße und kamen zum Glauben. Menschen, die an finstere Mächte gebunden waren, erfuhren im Namen Jesu Befreiung. Und so kamen sie nach einer Zeit zu ihrem Herrn und Meister Jesus Christus zurück, um ihm zu erzählen, was sie Großes erlebt hatten. Wir lesen ab Vers 17. Die 72 aber kamen zurück voll Freude und sprachen, Herr, auch die bösen Geister sind uns untertan in deinem Namen. Ja, es gibt solche Zeiten. Da erleben wir Dinge, die unsere Herzen so froh machen, dass wir fast vor Glück zerspringen könnten. Da sind die Gefühle aufgewühlt, die Begeisterung kennt keine Grenzen. Und der Herr Jesus erklärt ihnen die Ursache dieser gewaltigen Erfahrungen, nämlich, dass Satan ein besiegter Feind ist und dass Jünger Jesu, die an ihn glauben und ihm treu nachfolgen, an seinem Sieg über Sünde, Tod und Teufel teilhaben dürfen. Vielleicht kennen wir aus unserem Leben auch solche besonderen Erfahrungen im Glauben. Vielleicht, als wir uns bekehrt haben. Oder als wir in bestimmten schwierigen Situationen Gottes wunderbare Hilfe erfahren haben. Oder wie wir für jemanden aus der Verwandtschaft gebetet haben, dass er doch endlich zum Glauben kommen möge. Dann kam endlich dieser große Tag. All diese frohmachenden Erfahrungen zusammengenommen machen aber immer noch nicht die Freude aus, die niemals vergeht. Der Herr Jesus hört seinen begeisterten Jüngern zu, was sie alles erlebt haben, und antwortet ihnen dann etwas Eigenartiges. Doch darüber freut euch nicht, dass euch die Geister untertan sind. Freut euch aber, dass eure Namen im Himmel geschrieben sind. Wie bitte? Gibt es denn größere Freude, als wunderbare Erfahrungen mit Gott zu machen? Nun, auch solche Erfahrungen, von denen die Jünger berichtet haben, sind letztlich vergängliche Erfahrungen. Da kann doch auch mancher von uns sagen, ja, damals, da habe ich dieses und jenes erlebt. Und wie gern erzählen wir davon. Aber was nützen uns die Erfahrungen von gestern, die Freude, die wir vor längerer Zeit empfunden haben, wenn unsere Seele heute in einem tiefen Loch sitzt? Oh, wir brauchen diese Freude, die durchgeht, unabhängig davon, wie es uns geht und in welchen Situationen wir uns befinden. Wir brauchen diese ewige Freude, die nur der schenken kann, der Grund all unserer Freude ist, nämlich der Herr Jesus. Er erinnert seine Jünger an diese unvergängliche Freude. Freut euch aber, dass eure Namen im Himmel geschrieben sind. Was will uns der Herr Jesus damit sagen? Frohmachende Ereignisse und Erfahrungen sind immer zeitlich begrenzt. Aber über etwas können sich gläubige Christen jeden Tag und zu jeder Zeit freuen, weil der Grund dieser einzigartigen Freude Ewigkeitsbestand hat. Wer den Herrn Jesus Christus in sein Leben aufgenommen hat, wer sich zu ihm bekehrt hat, darf wissen, mein Name ist im Himmel angeschrieben. Mit anderen Worten, ich gehöre für immer und ewig zu Jesus Christus, meinem Herrn. Er hat mir meine Schuld vergeben. Er hat mich errettet und mich zu seinem Eigentum gemacht. Ich darf gewiss sein, dass ich einmal nach diesem Leben hier in dieser Welt für immer und ewig in der Herrlichkeit bei ihm sein werde. Egal, was mir in diesem Leben noch alles begegnen wird, an frohen, aber auch an schwierigen Umständen. Diesen Schatz im Himmel kann mir niemand mehr nehmen. Und daran darf ich mich und soll ich mich immer und immer wieder neu erinnern. Nicht die vergänglichen Freuden dieser Welt, aber auch nicht in erster Linie die Erfahrungen mit Gott, die ich da und dort einmal in meinem Leben gemacht habe, sind der wahre und ewige Grund zur Freude. Nein, der ewige Grund zur allergrößten Freude ist Jesus Christus selbst und die Tatsache, dass er mich lieb hat und immer bei mir ist, mich niemals mehr verlässt. In diesem Leben und schon gar nicht dann, nach dieser kurzen Zeit, wenn ich für immer und ewig bei ihm sein werde. Jesaja 43, Vers 1: Fürchte dich nicht, denn ich habe dich erlöst. Ich habe dich bei deinem Namen gerufen, du bist mein. Darüber sollen wir uns freuen. Und daran sollen wir uns erinnern, wenn es durch schwierige Lebensumstände hindurchgeht. Oder denken wir daran, wie der Apostel Paulus in seinem berühmten Römerbrief am Ende des 8. Kapitels anfängt zu jubeln. Wer will uns scheiden von der Liebe Christi? Trübsal oder Angst oder Verfolgung oder Hunger oder Blöße oder Gefahr oder Schwert? Aber in dem allen überwinden wir weit durch den, der uns geliebt hat. Denn ich bin gewiss, dass weder Tod noch Leben, weder Engel noch Mächte noch Gewalten, weder Gegenwärtiges noch Zukünftiges, weder Hohes noch Tiefes noch eine andere Kreatur uns scheiden kann von der Liebe Gottes, die in Christus Jesus ist, unserem Herrn. Und als der Herr Jesus mit seinen Jüngern über diese allergrößte und ewige Freude sprach, fing er innerlich selbst an zu jubeln. in Lukas 10, Vers 21. Zu der Stunde freute sich der Herr Jesus im Heiligen Geist und sprach: Ich preise dich, Vater, Herr im Himmel und der Erde, weil du dies den Weisen und Klugen verborgen hast und hast es den Unmündigen offenbart. Ja, Vater, so hat es dir wohlgefallen. Alles ist mir übergeben von meinem Vater, und niemand weiß, wer der Sohn ist, als nur der Vater, noch wer der Vater ist, als nur der Sohn, und wem es der Sohn offenbaren will. Und er wandte sich zu seinen Jüngern und sprach zu ihnen allein: Selig sind die Augen, die sehen, was ihr seht. Liebe Zuhörer, ist das nicht gewaltig? Hier spricht der Herr Jesus von dieser ewigen Freude, die er für die reserviert hat, die an ihn glauben und ihm vertrauen, die ihm nachfolgen, auch manchmal trotz allerschwierigster Lebensumstände. Diese Freude über den Herrn Jesus und das ewige Heil, über das ewige Zuhause im Himmel, schenkt er gerade denen, die in den Augen der gottlosen Menschen oft mitleidig belächelt, verspottet oder sogar beleidigt werden. Vielleicht gehörst du auch dazu, darum will der Herr Jesus dir heute neu diese Freude schenken, die durch nichts ausgelöscht werden kann. Es ist die Freude derer, die jeden Tag ganz bewusst ihre Gedanken und ihr Leben auf ihren Herrn und Heiland Jesus Christus ausrichten. Selig sind die Augen, die sehen, was ihr seht. Das sagt er zu seinen Jüngern. Und sie sahen den Herrn Jesus und sie freuten sich darüber. Sie sahen ihn als den Auferstandenen nach seinem Tod am Kreuz, als er siegreich das Grab verließ. Da freuten sich die Jünger, als sie den Herrn sahen. Und im Psalm 34 steht: Die auf ihn sehen, werden strahlen vor Freude. Warum? Weil er der Sieger ist, weil er der ist, der Sünde, Tod und Teufel überwunden hat, und weil wir als die Gläubigen an dieser herrlichen Heilsfülle für immer und ewig Anteil haben. Er hat am Kreuz von Golgatha für uns das ewige Heil erworben. Er hat uns zu sich gezogen aus lauter Güte und Liebe, ewig mit Jesus Christus verbunden zu sein, für alle Ewigkeit Gott als geliebten Vater im Himmel zu haben, um das ewige Zuhause zu wissen, zu vertrauen, dass mein Herr und Gott mich niemals verlässt und immer bei mir ist. Das ist Grund zur Freude. Eine Freude, die sich manchmal vermischt mit Tränen des momentanen Schmerzes und der Trauer. Aber auch diese Tränen wird Gott abwischen. Psalm 126: Die mit Tränen säen, werden mit Freuden ernten. Ja, der Herr will gerade heute deine momentane Niedergeschlagenheit in eine neue, zuversichtliche Freude verwandeln. Wir wollen noch beten. Herr Jesus Christus, danke, dass du uns so viel Grund zu ewiger Freude geschenkt hast. Ich bete jetzt für die Hörer, die du einzeln mit Namen kennst, dass du sie segnest und sie durch deinen Heiligen Geist neu daran erinnerst, welch einen herrlichen Schatz sie in dir, Herr Jesus, für ewig haben. Amen.

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1: Es gibt die verschiedensten Vorstellungen davon, was nach unserem Tod mit uns geschieht. Manche meinen, dass dann alles vorbei sei, andere, dass wir alle in den Himmel kämen. Wieder andere glauben an einen Ort, wo die Seelen der Sünder für den Himmel gereinigt würden. Aber nichts von alledem wird uns in der Bibel gesagt. Stattdessen lesen wir, jeder von uns, jeder Mensch muss einmal sterben und kommt danach vor Gottes Gericht. Hebräerbrief, Kapitel 9, Vers 27. Wer in der richtigen Beziehung zu Gott gelebt hat, wird dann in den Himmel aufgenommen, um die Ewigkeit in Gottes herrlicher Gegenwart zu verbringen. Für alle anderen gilt, sie werden dem ewigen Verderben ausgeliefert sein, für immer von unserem Herrn getrennt, ausgeschlossen aus seinem herrlichen Reich. 2. Thessalonicher Brief, Kapitel 1, Vers 9. Die Bibel gebraucht für diesen Zustand und Ort meist das Wort Hölle. Vier Dinge, die man darüber wissen sollte. Die Hölle gibt es wirklich. Sie ist nicht von der Kirche erfunden. Die Bibel spricht sogar häufiger von der Hölle als vom Himmel, und sie lässt keinen Zweifel darüber, dass es sie gibt. Sie sagt, dass Menschen in die Hölle geworfen werden. Matthäus Evangelium, Kapitel 5, Vers 29. Die Hölle ist ein schrecklicher Ort. Sie wird in der Bibel als Ort der Qual. Lukas Evangelium, Kapitel 16, Vers 28. Feuerofen. Matthäus Evangelium, Kapitel 13, Vers 42. Verzehrendes Feuer. Matthäus Evangelium, Kapitel 3, Vers 12. Und Finsternis. Matthäus Evangelium, Kapitel 8, Vers 12. Beschrieben. Sie ist ein Ort des Leidens, wo das Weinen und das Zähneknirschen, Matthäus Evangelium, Kapitel 22, Vers 13, sein wird. Und keine Ruhe, Tag und Nacht. Offenbarung, Kapitel 14, Vers 11.
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1: 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Denn der Tod ist der Sünde Sold, aber die Gabe Gottes ist das ewige Leben in Christo Jesu, unserem Herrn. Römer Kapitel 6, Vers 23.

0: Seien Sie herzlich willkommen zu BBN Bibelkunde mit Benedikt Peters. Unser Sprecher besuchte eine Bibel- und Missionsschule in der Schweiz. Danach studierte er griechische und hebräische Philologie an der Universität Zürich. Für einige Jahre war er Redakteur in einem christlichen Verlag und seit 1993 ist er vollzeitlich im übergemeindlichen und konfessionell ungebundenen Dienst als Bibellehrer tätig. Heute hören wir einen Beitrag zur Serie Sacharja. Ich wünsche Ihnen eine gesegnete Zeit beim Zuhören.
1: Zum sechsten Gesicht, und dort geht es darum, dass jede Sünde im Volk gerichtet werden muss. Wir stellen ein Muster fest in der Abfolge der Nachtgesichter, die der Engel des Herrn dem Propheten Sacharja gewährt. Und zwar ist es immer so, zuerst sieht Sacharja in einem Nachtgesicht, wie Gott sein Heil verwirklicht, also dem Volk Gutes tut. Dann folgt darauf als zweites immer ein Gesicht, das von Gericht spricht. Das haben wir beim ersten Gesicht schon festgestellt. Das erste Gesicht, das war ein Gesicht von das tröstliche Wort, eine Trostbotschaft, Wiederherstellung. Gott wird Israel wieder erwählen, unter ihnen wohnen. Dann folgt das zweite Gesicht, Gericht über die Nationen. Das dritte Gesicht ist wiederum ein Gesicht, das von der Erfüllung von Gottes Heilsabsichten spricht. Dann das Gesicht, das darauf folgt, das vierte. Es muss Sünde gerichtet werden. Diesmal die Sünde am hohen Priester. Dann haben wir das fünfte Gesicht gehabt. Gottes Absichten mit seinem Volk gehen in Erfüllung. Dadurch, dass der Heilige Geist in ihm und durch dasselbe wirkt. Das sechste Gesicht, wiederum Gericht über Sünde. Und das lehrt uns eine ganz wichtige Tatsache. Das ist im Neuen Testament auch immer so ausgewogen. Gnade, also Gottes Güte und Gottes Strenge. Gottes Gnade und Gottes Heiligkeit. Gott vergibt Sünde, aber wir müssen Sünde richten in unserem Leben. Das dürfen wir nie auseinandernehmen. Wir können es unterscheiden, aber es gehört zusammen. Wir können Gottes Wohltaten und Gottes Segnungen nicht empfangen, wenn wir nicht die Sünde in unserem Leben richten und ablegen. So kommen wir also jetzt zum Kapitel 5 und damit zum sechsten Gesicht. Wir lesen miteinander in Sacharja Kapitel 5, die Verse 1 bis 4. Sacharja 5, die Verse 1 bis 4. Und ich hob wiederum meine Augen auf und sah, und siehe eine fliegende Rolle. Und er sprach zu mir, was siehst du? Und ich sprach, ich sehe eine fliegende Rolle. Ihre Länge 20 Ellen, ihre Breite 10 Ellen. Und er sprach zu mir, dies ist der Fluch, welcher über die Fläche des ganzen Landes ausgeht. Denn ein jeder, der stiehlt, wird gemäß dem, was auf dieser Seite der Rolle geschrieben ist, weggefegt werden. Und ein jeder, der falsch schwört, wird gemäß dem, was auf jener Seite der Rolle geschrieben ist, weggefegt werden. Ich habe ihn ausgehen lassen, spricht der Herr der Heerscharen. Und er wird kommen in das Haus des Diebes und in das Haus dessen, der bei meinem Namen falsch schwört. Und er wird in seinem Haus herbergen und es vernichten, sowohl sein Gebälk als auch seine Steine. Ja, wir haben hier auffällige Entsprechungen in diesen Gesichten, die aufeinander folgen. Im fünften Gesicht, Gottes Geist befähigt das Volk, Gottes Haus zu bauen. Wo Sünde nicht gerichtet wird, wird Gottes Fluch das Haus eines jeden niederreißen. Entweder oder. Der Heilige Geist gibt nicht allein Kraft zum Bauen, das ist eben Kapitel 4, sondern der Heilige Geist gibt uns auch das Vermögen, Sünde zu erkennen und die Fähigkeit, Sünde abzulegen. Das müssen wir auch tun. Ja, es ist Voraussetzung dafür, dass die Kraft des Geistes uns zum Guten befähigt, dass wir gleichzeitig das Böse erkennen und ablegen. Nun, was bedeutet diese fliegende Rolle? Diese Rolle ist eine Buchrolle, eine Mögilla. Das ist eine Buchrolle. Und dass es eine Buchrolle ist, das kommt darin zum Ausdruck, dass sie beschrieben ist, wird ausdrücklich gesagt. Und zwar ist sie beidseitig beschrieben. Im Vers 3 hatten wir gesehen, dass gewisse Sünden werden nach dem gerichtet, was auf dieser Seite der Rolle geschrieben ist. Andere Sünden werden gerichtet gemäß dem, was auf jener Seite der Rolle geschrieben ist. Sie ist also beidseitig beschrieben. Nun, es war nicht immer so, dass man Buchrollen beidseitig beschrieb. Es war wohl eher die Ausnahme. Man beschrieb sie einseitig und rollte sie dann auf und nachher, wenn man sie, also hat sie dann zugerollt und wenn man sie dann öffnete, dann hat man sie immer gleich gehalten. Man hat sie nachher nicht gedreht. Und so, die Tatsache, dass ihr ausdrücklich vermerkt wird, dass sie auf beiden Seiten beschrieben ist, will uns wohl daran erinnern, dass es eine Buchrolle ist, die das Gesetz enthält. Denn die Gesetzestafeln, von denen heißt es ausdrücklich, dass sie auf beiden Seiten beschrieben waren. Das steht in 2. Mose 32, 15. 2. Mose 32, 15. Und Mose wandte sich und stieg vom Berg hinab, die zwei Tafeln des Zeugnisses in seiner Hand, Tafeln beschrieben auf ihren beiden Seiten. Auf dieser und auf jener Seite waren sie beschrieben. Ja, es geht darum, dass Sünde erkannt wird und Sünde abgelegt wird. Ich habe vorhin gesagt, der Heilige Geist gibt nicht allein Kraft, das Gute zu tun, sondern er befähigt uns auch und gibt uns auch die Kraft, das Böse zu verurteilen und abzulegen. Und dabei verwendet der Geist Gottes das Gesetz. Römer 3, Vers 20. Durch das Gesetz geschieht Erkenntnis der Sünde. Steht in Römer 3, Vers 20. Durch das Gesetz geschieht Erkenntnis der Sünde. Und ich finde das sehr wichtig, dass wir das hier bemerken, nachdem im vorhergehenden Gesicht das Schwergewicht gelegen ist auf dem Geist Gottes, liegt hier das Schwergewicht auf dem Wort Gottes. Und wiederum, sie gehören zusammen. Wir dürfen sie nicht voneinander trennen. Wir können sie unterscheiden, aber wir dürfen diese beiden Arten des Wirkens nicht voneinander trennen. Es ist also eine Buchrolle, eine fliegende Rolle. Nun, es ist wichtig, dass wir bei solchen Gesichten die Symbolsprache zu verstehen suchen. Wir sollen nicht dabei bleiben, dass wir uns das vergegenwärtigen und nachher irgendwie visualisieren, dann sehen wir eine Rolle so durch den Raum sausen. Sondern wir sollen uns fragen, was bedeutet es, dass sie fliegt? Und so schlagen wir Stellen nach, die uns etwas über Fliegen sagen. Und fliegen, das heißt, dass das, was Gott verordnet oder was Gott tut, es kann durch niemanden aufgehalten werden. Und es kommt gewiss und schnell, was Gott verordnet hat. Dazu einige Stellen aus den Mosebüchern, aus dem 5. Mosebuch, wo Gott sagt, dass er das Volk, wenn es seine Gebote brechen würde, dass er es schnell heimsuchen werde. Schnell und unaufhaltsam. Niemand kann das hindern. 5. Mose 4, Vers 26. Ja, wir lesen die Verse 25 und 26. 5. Mose 4, die Verse 25 und 26. Wenn du Kinder und Kinder zeugen wirst und ihr eingelebt seid im Land und ihr euch verderbt und euch ein geschnitztes Bild macht, ein Gleichnis von irgendetwas und tut, was böse ist in den Augen des Herrn, deines Gottes, ihn zu reizen, so nehme ich heute den Himmel und die Erde zum Zeugen gegen euch, dass ihr gewiss schnell aus dem Land umkommen werdet. Und das wird mehrere Male gesagt im 5. Mose, Kapitel 7, Vers 4. Da steht es auch, und der Zorn des Herrn würde wieder euch entbrennen und er würde dich schnell vertilgen. Und jetzt noch eine Stelle in Verbindung mit Fliegen und mit Flügeln, 5. Mose 28. Und der Zusammenhang ist hier auch Gottes Heimsuchung der Sünden im Volk. 5. Mose 28, Vers 49. Der Herr wird von ferne, vom Ende der Erde her, eine Nation gegen dich herbeiführen, gleich wie der Adler fliegt. Und so steht der Adler, der fliegt, steht für das unaufhaltsame und unausweichliche Kommen der Gerichte Gottes. Und das ist die Bedeutung dieser Buchrolle, die fliegt. Gottes Gerichte treffen sicher ein. Und wenn sie dann eintreffen, schnell. Man könnte sich ja sonst vielleicht fragen, ja, aber Gott wartet doch immer, und das stimmt, er wartet lange zu. Aber wenn er dann die Gerichte verhängt und verordnet, dass sie kommen, dann kommen sie schnell. Und zwar so schnell, dass man dann nicht davonkommt. Es heißt hier von der Buchrolle, dass sie 20 Ellen lang und 10 Ellen breit war, also eine sehr große Buchrolle. Diese Ausmaße die kommen nur noch an einer Stelle vor, im Alten Testament. Die Breite und die Länge. Weißt du wo? Ja, richtig. Die Vorhalle zum Tempel hatte genau diese Ausmaße. 1. Könige 6, Vers 3. 1. Könige 6, Vers 3. Da heißt es bei der Beschreibung des Tempels Salomos, und die Halle vor dem Tempel des Hauses, 20 Ellen war ihre Länge, vor der Breite des Hauses her, 10 Ellen war ihre Breite vor dem Haus her. So, 20 Ellen die Länge, vor der Breite des Hauses her, 20 Ellen die Breite. Nun, wenn diese Gesetzesrolle, ausgerollt natürlich, also wenn man jetzt diese Rolle entrollt und ausbreitet und alles liest, dann hat sie diese Ausmaße. Und die Ausmaße decken sich gerade mit der Vorhalle zum Heiligtum. Und die Bedeutung ist wahrscheinlich die, dass Gott die Sünde immer misst an der Tatsache, dass er unter diesem Volk wohnt. Der heilige Gott wohnt unter diesem Volk und an ihm wird die Sünde gemessen. Die Sünde wird auch daran gemessen, die Größe der Sünde daran gemessen, dass dieses Volk allein dieses unbeschreibliche Vorrecht hatte, dass Gott unter ihnen wohnt und sie ihm nahen durften. Und wenn sie das verachteten, dann war das eine schlimme Sünde, die Gott ganz gewiss heimsuchen würde. Der Fluch geht aus, so heißt es im Vers 3, über die ganze Weite des Landes. Das heißt, alle sind dem Gesetz unterstellt, niemand kann sich seinen Flüchen entziehen, bei Gott ist kein Ansehen der Person. Römer 2, Vers 11. Es gilt für alle, es betrifft alle und es wird jeden treffen. Nun, auch wenn wir nicht auf das Gesetz des Mose verpflichtet sind, so gilt der Grundsatz trotzdem. Auch wir sind gerufen zu Gehorsam, Gottes Wort, Gottes Willen, Gottes Geboten zu gehorchen. Im Neuen Testament finden sich alle Gebote der 10 Gebote, außer dem Sabbatgebot, bestätigt in den Lehren der Apostel. Und wir müssen diesen Geboten gehorchen. Es gibt zwar Christen, die denken, oh nein, Christ muss keine Gebote haben. Dann hätten die Apostel ihre Briefe umsonst geschrieben. Sie haben eine ganze Reihe von Geboten und Verboten in den Lehrbriefen der Apostel. Wer gestohlen hat, stehle nicht mehr, steht zum Beispiel. Ein Gebot. Und kein faules Wort aus eurem Mund. Das ist ein Gebot. Nämlich, dass wir auch kein falsches Zeugnis ablegen dürfen. Oder Ehre Vater und Mutter, Epheser 6, Vers 1. Das ist ein Gebot. Und wir sind auf diese Gebote verpflichtet. Wir müssen sie halten. Und wenn wir es nicht tun, dann wird die göttliche Strafe für die Übertretung ganz sicher folgen. Gott wird uns heimsuchen, er wird uns züchtigen. Ja, niemand kann sich dem entziehen, bei Gott ist kein Ansehen der Person. Nun, die Rolle war eben beidseitig beschrieben, so wie die Tafeln des Gesetzes. Man spricht häufig von den zwei Tafeln des Gesetzes, von den Geboten der ersten Tafel, nämlich jene Gebote, die unsere Beziehung zu Gott regeln. Du sollst keine anderen Götter haben neben mir, du sollst dir kein Gleichnis machen und du sollst den Namen des Herrn deines Gottes nicht zu eitlen gebrauchen. Das sind Gebote, die unser Verhältnis zu Gott regeln und nachher die Gebote, die unser Verhältnis zum Nächsten regeln. Du sollst nicht stehlen, sollst nicht falsches Zeugnis ablegen, du sollst nicht Ehe brechen, sollst nicht töten, nicht begehren. Also die zwei Tafeln des Gesetzes und hier werden gerade zwei Sünden von je eine von den beiden Tafeln des Gesetzes hervorgehoben und erwähnt. Wer stiehlt, wird gemäß dem, was auf dieser Rolle geschrieben ist, weggefegt werden. Das ist eine Sünde der zweiten Tafel, stehlen. Und wer falsch schwört, das ist ein Missbrauch des Namens des Herrn, das ist eine Sünde gegen die Gebote der ersten Tafel. Und der Herr hat das so verordnet und er ist Gott. Er ist der Herr.

0: Und so lehrt er uns, Sünde zu erkennen und Sünde zu verabscheuen und Sünde abzulegen. Der Heilige Geist heißt auch deshalb so, weil er uns zur Heiligkeit führt. Uns absondert für Gott, uns absondert weg von der Sünde, vom Eigenwillen. Und dieses Werk tut der Heilige Geist in seinem Volk, an seinem Volk, und er verwendet dazu das Wort Gottes. Und darum lesen wir das Wort Gottes und wir werden jeden Tag beim Lesen des Wortes Gottes überführt. Manchmal von Begehungssünden. Wir haben nutzlose Worte gesprochen oder sogar böse Worte gesprochen, unreine Gedanken gedacht, böse Begierden gehabt oder finstere Gedanken gegen jemanden gedacht. Wir werden überführt. Das ist Sünde. Und wir werden überführt, damit wir bekennen und ablegen und die Sünde nicht behalten und wachsen lassen. Und ihr Werk tun lassen. Nein, der Heilige Geist lehrt uns, Sünde zu erkennen und dann Sünde zu bekennen und dann Sünde abzulegen. Nun, das nächste Gesicht, das ist nicht so leicht zu verstehen. Ich habe hier eine Erklärung dazu geschrieben. Gottes Gerechtigkeit schafft die Sünde fort aus seinem Volk. Ich bin nicht so zufrieden mit dieser Erklärung. Es ist nicht ganz falsch. Denn es ist so mehrdeutig, dass man sie auch noch so zurechtbiegen kann, dass es noch richtig aussieht. Aber das liegt daran, dass ich lange nicht wusste, was bedeutet dieses Gesicht. Und das geht einem ja häufig, so man liest es wieder und dann liest man es wieder und denkt darüber nach. Und nach einigen Wochen wieder und man arbeitet am Buch, an dem man gerade ist. Und langsam klärt sich die Sicht. Und so will ich jetzt versuchen, dieses Gesicht so zu erklären, wie ich es jetzt verstehe. Ja. Und zwar meine ich dieses siebte Gesicht, die Verse 5 bis 11, sie beschreiben uns, was dann geschieht, wenn man das Wort Gottes, dieses Werk nicht tun lässt, von dem wir eben sprachen. Gott hat uns sein Wort gegeben, Gott hat uns seine Gebote gegeben, Gott hat uns seinen Willen geoffenbart, damit wir uns von seinen Forderungen richten, durchrichten lassen, damit wir uns diesen Forderungen stellen. Man kann dem aber auch ausweichen, indem man Gottes Forderungen und Gebote für sich so zurechtlegt, dass wir sie wie in der Tasche hantieren können. Und dann denken wir, wir seien in Ordnung. Wir halten ja Gottes Gebote. Und äußerlich kann man dann so tun, als halte man sich ganz genau an Gottes Maßstab. In diesem zweiten Gesicht kommt am Eva vor. Das ist eben ein Maß. Seht ihr? Das Maß ist richtig. Aber etwas stimmt nicht mit diesem Maß. Gut, lesen wir jetzt diese Verse und schauen wir uns die Einzelheiten dieses Gesichtes an. Sacharja 5, die Verse 5 bis 11. Und der Engel, der mit mir redete, trat hervor und sprach zu mir, hebe doch deine Augen auf und siehe, was ist dieses, das da hervorkommt? Und ich sprach, was ist es? Und er sprach, das ist ein Eva, das hervorkommt. Und er sprach, solches ist ihr Aussehen im ganzen Land. Und siehe, eine Scheibe von Blei wurde aufgehoben. Und da war ein Weib, welches inmitten des Evas saß. Und er sprach, dies ist die Gesetzlosigkeit. Und er warf sie in das Eva hinein und warf das Bleigewicht auf dessen Mündung. Und ich hob meine Augen auf und sah und siehe, da kamen zwei Frauen hervor und Wind war in ihren Flügeln. Und sie hatten Flügel wie die Flügel des Storches. Und sie hoben das Eva empor zwischen der Erde und Himmel, zwischen Erde und Himmel. Und ich sprach zu dem Engel, der mit mir redete, wohin bringen diese das Eva? Und er sprach zu mir, um ihm ein Haus zu bauen im Land Sinear. Und ist dieses aufgerichtet, so wird es da selbst auf seine Stelle niedergesetzt werden. Ja, der Engel fragt den Sacharja, was er da sehe, und er weiß selber nicht, was es ist. Dann wird ihm erklärt, das ist ein Eva. Ein Eva, ein Hohlmaß, das war das größte im alten Israel verwendete Hohlmaß. Es fasste 36 bis 40 Liter.
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Viele lassen sich leider von Nebensächlichkeiten ablenken, wenn man über das Heil spricht. Man ist immer wieder versucht, vom Evangelium abzulenken und das Grundsätzliche der Errettung zu vernachlässigen oder gar zu vergessen. In Philipper 3 wird uns durch das Zeugnis des Apostel Paulus nochmals klargemacht, worauf die Errettung, das Heil in Christus, begründet ist. Aber was mir Gewinn war, das habe ich um Christi willen für Schaden geachtet. Ja, ich achte es noch alles für Schaden, gegen die überschwängliche Erkenntnis Christi Jesu, meines Herrn, um welches Willen ich alles habe für Schaden gerechnet und dachte es für Kot, auf das ich Christum gewinne und die nie mehr erfunden werde, dass ich nicht habe meine Gerechtigkeit, die aus dem Gesetz, sondern die durch den Glauben an Christum kommt, nämlich die Gerechtigkeit, die von Gott dem Glauben zugerechnet wird.

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1: Jesus Christus wuchs in Nazareth auf. Sie sehen hier die sogenannte Verkündigungskirche, da mit dem auffälligen Dach in Nazareth. Und die befindet sich wirklich so im Zentrum von Nazareth, in dem Gebiet, wo eben Nazareth ein kleines Städtchen war vor 2000 Jahren. Heute ist Nazareth eine sehr, sehr große arabische Stadt. Aber das ist wirklich der richtige Ort, wo die Menschen damals in Nazareth wohnten. Und dort wuchs Jesus Christus auf. Bis er dann im Jahr 29 nach Christus umzog, als er seinen öffentlichen Predigtdienst begann. Und das ist interessant, weil in Sacharja 3 wird von dem Messias gesagt, und auch Sacharja 6, der Messias wird kommen und sein Name ist Spross. Spross. Ja, gut. Weil Jesus Christus in Nazareth aufwuchs, nannten alle ihn Jesus von Nazareth oder Jesus der Nazaräer. Nazareth, spricht man aus auf Hebräisch, kommt von der Wurzel Nezer. Also eigentlich Nazar, habe ich gesagt, 3 Konsonanten, ist alles so durchsichtig. Nazar, das heißt grün sein. Und Nezer heißt Spross, Zweig. Also wenn man sprach von Jesus von Nazareth, nannte man ihn Spross, Zweig. Und so hat sich die Prophetie erfüllt. Nun, wir lernen aus dem Matthäusevangelium, Kapitel 4, dass Jesus Christus schließlich von Nazareth umzog nach Kapernaum. Wir sehen hier auf dem Bild, Satellitenbild der NASA, den See Genezareth. Ganz oben im Norden sehen Sie Kapernaum. Dort nahm Jesus Christus Wohnsitz bei Petrus, der ein reicher Fischer war. Er hat ein großes Unternehmen gehabt in Kapernaum. Man hat sein Haus ausgegraben. Wirklich, das hat man gefunden. Und das war ganz nahe vom Seeufer, auch nahe von der Synagoge. Und dort konnte Jesus Christus wohnen. Aber Sie sehen auch noch die Ortschaften hier, Chorazin und Bethsaida. Ich habe das so verbunden zu einem Dreieck. Man könnte das nämlich nennen das Evangeliendreieck. In diesen Ortschaften, sagt Matthäus 11, hat Jesus Christus die meisten seiner Wunderwerke vollbracht. Er hat dort von Kapernaum aus begonnen zu predigen und dann im ganzen Land und sogar bis nach heute Libanon und nach Jordanien zu predigen. Man hat bei den Ausgrabungen am Anfang des 20. Jahrhunderts in Kapernaum die Synagoge von Kapernaum ausgegraben. Und Sie sehen, die Fundamente hier, die sind schwarz, mit schwarzem Stein. Das ist Basaltgestein, das ist ein vulkanisches Gestein, das sehr typisch ist für die Gegend dort in Galiläa und bis auf die Golanhöhen. Das sind die Fundamente der Synagoge aus dem 1. Jahrhundert nach Christus. Später hat man im gleichen Ort die Synagoge mit Kalkstein aufgebaut. Kalkstein ist nicht ein Stein von hier, hat man also importiert von weit her. Aber die ursprüngliche Synagoge, die in der Bibel im Neuen Testament mehrmals erwähnt wird, die ist ausgegraben. Und das ist diese Synagoge, die der Hauptmann von Kapernaum, nach Lukas 7, Vers 5, gespendet hatte. Das war ein römischer Offizier, also Hauptmann, das bedeutet ein Zenturion. Das war ein Offizier über 100 Soldaten. Und von ihm heißt es, er liebte die Nation Israel. Schon damals im Römischen Reich gab es sehr viel Antisemitismus. Juden waren einfach gehasst. Die ganze Geschichte hindurch. Und Juden wurden gehasst, weil sie reich waren, aber sie wurden auch gehasst, wenn sie arm waren. Und Sie wissen ja, wie das ist heute. Es gibt so viele Gründe, warum Leute Juden hassen. Es ist eigentlich für die, die es tun, irrational. Aber es gab auch andere. Und dieser römische Hauptmann liebte Israel. Nun, Jesus Christus predigte im ganzen Land Israel während 3 Jahren und wie gesagt sogar darüber hinaus. Und schließlich kam die letzte Reise nach Jerusalem. Und er hat es seinen Jüngern auch angekündigt, dort wird er leiden, er wird getötet werden. Und die Jünger haben das irgendwie verdrängt. Die haben gewusst, das ist der Messias. Und sie dachten an die Prophezeiungen im Alten Testament, wenn der Messias kommt, wird er ein weltweites Reich des Friedens aufrichten. Aber es gibt auch viele Prophezeiungen, die sagen, wenn der Messias kommt, wird er für unsere Sünden sterben. Jesaja 53. Und das sind 2 ganz unterschiedliche Beschreibungen. Wie bringt man die zusammen? Es sind 2 unterschiedliche Kommen. Ein erstes Mal sollte der Messias kommen, um das Grundproblem von uns Menschen zu lösen, unsere Schuld. Und für unsere Sünden zu sterben. Aber viel später, sagen die Propheten des Alten Testaments, wird er wiederkommen, nicht mehr auf einem Esel nach Jerusalem reitend, sondern auf den Wolken des Himmels in Macht und großer Herrlichkeit, um das Reich des Friedens und der Gerechtigkeit weltweit aufzurichten. Aber das war ihnen so vor Augen. Und darum haben sie einfach die Reden des Herrn Jesus über sein Leiden, haben sie verdrängt, weggeschoben. Aber dann ging der Herr diesen letzten Gang und wir lesen in Lukas 19, 28, nachdem er gerade in Jericho war, unten nahe beim Toten Meer, minus 200 Meter etwa, unter dem Meeresspiegel, heute die tiefstgelegene Stadt der Welt. Und da lesen wir schließlich, und als er dies gesagt hatte, zog er voran, indem er hinaufging nach Jerusalem. Der Weg von Jericho führt über die Römerstraße. Die wurde gebaut durch das Wadi Kelt, wie man auf Arabisch heute sagt. In der Bibel ist das das Nachal Brat, das Brattal. Sehr imposant, tief eingeschnitten, durch die judäische Wüste hindurch. Da ist Jesus Christus durch die Wüste hinaufgegangen nach Jerusalem. Es gibt ein Lied von Margret Birkenfeld. Ich liebe das Lied. Es heißt, für mich gingst du nach Golgatha. Und gerade bei diesem letzten Gang, wenn ich da ins Tal, ins Wadi Kelt drunter schaue, denke ich daran, der Jesus ging diesen Weg und er dachte an mich persönlich. Die Bibel macht klar, dass der Sohn Gottes nicht einfach kam, um für anonyme Menschen zu sterben, sondern weil er der Sohn Gottes war und nie aufgehört hatte, Gottes Sohn zu sein, auch als er ein wirklicher Mensch geworden war, konnte an jeden von uns denken. Und wenn man das singen kann mit Überzeugung, für mich gingst du nach Golgatha, dann hat das schon eine besondere Bedeutung, dieses Wadi Kelt. Und Sie wissen, an diesem Donnerstagabend vor der Kreuzigung hat der Herr sich mit seinen Jüngern versammelt, um das Passa zu feiern. Hier auf dem Bild sehen Sie einen markanten Turm und daneben nochmals ein Gebäude mit einem markanten grauen Dach. Das ist gerade dort gebaut, neben der Stelle, wo dieser Obersaal war, wo der Herr mit seinen Jüngern das letzte Passa gefeiert hatte und das Abendmahl angesetzt hatte. Er nahm die Matze, das ungesäuerte Brot des Passas, und hat erklärt: Dies ist mein Leib. Tut dies zu einem Gedächtnis. Hat die Matze gebrochen und den Jüngern gegeben. Das war sein Wunsch, dass das nie vergessen gehen sollte, was er am nächsten Tag in Jerusalem erleiden würde. Und er hat von den 4 Kelchen, die man traditionell am Passafest auf dem Tisch hat, hat er den 3. genommen, den nennt man im Judentum Kos Bracha, Kelch der Segnung. Und daraus hat er den Abendmahlskelch gemacht. In 1. Korinther 10 nennt Paulus den Abendmahlskelch Kos Bracha auf Griechisch, Kelch der Segnung. Das letzte Abendmahl. Und dann in dieser Nacht wurde der Herr verhaftet, illegal verhört in der Nacht und schließlich Pontius Pilatus übergeben, damit er gekreuzigt würde. Und zwar nach den illegalen Vorverhandlungen in Privathäusern. Als die Sonne aufging, versammelte sich das oberste Gericht der Sanhedrin in der königlichen Säulenhalle, die Sie da im Bild oben sehen. Und zwar links, diese Ecke, das ist die Südostecke. Dort war der Sitz des Sanhedrins. Dort stand Jesus Christus vor dem Hohenpriester Kaiaphas und wurde im Tempel zum Tod verurteilt. Schon erstaunlich. Der oberste Opferer im Tempel verurteilte das wahre Opfer, das all die bildlichen Tieropfer im Tempel erfüllen sollte, zum Tod. Hier im Bild links sind wir in der mittleren Halle und schauen ganz nach hinten. Dort sehen Sie diese Ecke, wo der Sanhedrin Jesus Christus zum Tod verurteilt hatte. Im Bild rechts sehen Sie den Tempelplatz aus der Luft heute mit der El-Aqsa-Moschee und dem Felsendom mit der goldenen Kuppel. Aber sehen Sie, der weiße Pfeil weist hin auf diese Südostecke. Dort fand der Prozess Jesu statt. Wir wissen heute genau, welche Quadratmeter, wo, welches Haus, welches Gebäude, welcher Teil des Tempels einst stand. Das war der Sitz des Sanhedrins. Und Jesus Christus wurde hier zum Tod verurteilt. Und so erfüllte sich die Prophetie von Jesaja 53. Wo der Prophet 700 Jahre vor Christus die Leiden des Messias beschrieb. In Vergangenheitsform. Er war verachtet und verlassen von den Menschen. Ein Mann, der Schmerzen und mit Leiden vertraut und wie einer, vor dem man das Angesicht verbirgt. Er war verachtet und wir haben ihn für nichts geachtet. Fürwahr, er hat unsere Leiden getragen und unsere Schmerzen hat er auf sich geladen. Und wir hielten ihn für bestraft, von Gott geschlagen und niedergebeugt. Doch um unsere Übertretungen willen war er verwundet. Um unser Missetat.

langen Schleiflocken, schwarzen Kleidern, schönen schwarzen Bart. Ja, war jünger als ich. Wurde befragt, was ist das? Und er sagt, Neues Testament. Und andere Leute, woher kommt das? Ja, Neues Testament. Neues Testament. Brit HaChadashah. Das ist das Neue Testament. Und dann kam die Überraschung, nein, es ist Altes Testament. Jesaja 53. Und die Leute wurden dann gefragt, warum haben sie gedacht, das sei ein Neues Testament? Ja, das tönt so nach Jesus. Okay. Das tönt wirklich so. Doch um unsere Übertretungen willen war er verwundet. Um unsere Missetaten willen zerschlagen. Die Strafe zu unserem Frieden lag auf ihm und durch seine Striemen ist uns Heilung geworden. Und Sie sehen hier links im Bild ein Modell von Jerusalem von damals. Und der gelbe Pfeil weist hin auf ein Tor, auf ein Stadttor, das man nannte Sha'ar Gennat, das Gennat-Tor. Und das führte hinaus in einen Steinbruch, wo die Römer kreuzigten. Und jetzt ist es interessant, bei den Ausgrabungen in Jerusalem nach dem Sechstagekrieg, da hat man dieses Gennat-Tor gefunden. Im rechten Bild sehen Sie gerade den Durchgang, natürlich der Schutt, das ist Schutt von 2000 Jahren, das müssen Sie alles dort jetzt noch weggraben. Aber es ist, wir stehen hier im Bild außerhalb der Stadt. Ja, und Jesus Christus, der direkte Weg, nachdem er von Pontius Pilatus zum Tod verurteilt worden war, das Sanhedrin hat ihn überliefert, weil die Römer die Todesstrafe den Juden weggenommen hatten. Nur die Römer konnten das ausführen. Und Pontius Pilatus hat ihn verurteilt und der direkte Weg nach Golgatha ging durch das Gennat-Tor. Da ging er hinaus. Johannes 19 sagt, sein Kreuz tragend ging er hinaus zu der Stätte Golgatha. Aber Jesus Christus ist auferstanden am dritten Tag und er wurde insgesamt von 500 Augenzeugen gesehen. Sie haben mit ihm gesprochen, mit ihm gegessen, ihn berührt. Und der Auferstandene ist ihnen erschienen, als sie versammelt waren im Obersaal wieder, da wo das letzte Passa stattgefunden hatte. Lesen Sie Lukas 24, Johannes 20. Und hat mit ihnen gesprochen und ihre weitere Arbeit vorbereitet. Und schließlich, 40 Tage nach der Auferstehung, war mit den Jüngern auf dem Ölberg. Das ist dieser Hügel hier im Bild, ganz im Hintergrund, in der Mitte. Und dort auf dem Ölberg, Apostelgeschichte 1, Vers 8 berichtet, hat Jesus Christus das Mandat zur Weltmission gegeben. Er hat den Jüngern gesagt, ihr werdet meine Zeugen sein. Sowohl in Jerusalem als auch in Judäa, in Samaria und bis an das Ende der Welt, der Erde. 10 Tage später kam das Ereignis von Pfingsten. Der Heilige Geist wurde ausgegossen, als die Jünger versammelt waren, wieder in diesem Obersaal auf dem Zionsberg, den Sie da wieder sehen im Bild. Und das war genau am Pfingsten. Auf Hebräisch sagt man Shavuot, das Wochenfest. Das war das Fest, wo am meisten Juden nach Jerusalem kamen, aus dem ganzen Land, aber so viele Auslandjuden wie sonst nie. Warum? Im Juni war die ideale Schifffahrtszeit auf dem Mittelmeer. Und dann, da kamen Juden aus Europa für das Fest nach Jerusalem. Und eben aus der ganzen damals bekannten Welt kamen sie. Und die Bibel berichtet, an Pfingsten haben die Jünger die Sprache, die Gabe der Sprache bekommen. Sprachenreden. Die konnten, ohne die Sprachen gelernt zu haben, konnten sie alle möglichen Sprachen wie Arabisch, Elamitisch, es wird ja berichtet, es gab Juden aus Arabien, aus Elam, das ist heute Persien, und so weiter,

Wie haben Sie gesprochen? Akzentfrei. Und das sollte ankündigen, jetzt kommt eine große Wende. Gott spricht nicht mehr in einer Sprache, Hebräisch, zu einem Volk, dem jüdischen Volk, sondern Gott will die frohe Botschaft jetzt zu allen Völkern in allen möglichen Sprachen verbreiten. Und an diesem Pfingsttag kam durch die Predigt von Petrus 3000 zum Glauben. Manche Kritiker haben gesagt, ja, die sollen dann getauft worden sein. Geht ja gar nicht. In Jerusalem gibt es keinen Fluss. Wie könnte man da taufen? Tja, Sie sehen hier das Ausgrabungsfeld vor dem Haupteingang des einstigen Tempels, der schönen Pforte. Und da hat man Dutzende von Reinigungsbädern gefunden. Weil die Leute sich ja zuerst rituell reinigen mussten, bevor sie in den Tempel gingen. Und so war das kein Problem. Die 3000 konnten da in den Ritualbädern getauft werden, richtig, eben durch Untertauchen, nicht besprengen. Das Wort Baptisma im Griechischen heißt Untertauchen, nicht besprengen. Also, die wurden da getauft. Und Sie sehen hier so ein Ritualbad, das habe ich gerade neben der Treppe, die hinaufführte zur schönen Pforte, fotografiert. Links im Bild sehen Sie, die Treppe, die da runter ins Bad führt, ist aufgetrennt in zwei Wege. Sieht man das? Einen schmalen Weg und einen breiten Weg. Also, auf dem breiten Weg ging man im unreinen Zustand runter und tauchte sich ganz unter im Ritualbad. Und dann, gereinigt, ging man auf dem schmalen Weg nach oben. Ja, da wurden diese 3000, die zum Glauben gekommen waren, an den Messias Jesus getauft. Und von da an versammelten sich diese Tausenden von messiasgläubigen Juden in der Säulenhalle Salomos. Das ist diese große Halle entlang der Ostmauer des Tempels, wie sie hier im Bild eingezeichnet ist. Und nun ein kleiner Unterbruch, wie angekündigt. Und zwar spiele ich eine Improvisation über das Lied Herr Jesu, du, den unsere Seele liebt.

Ja, jetzt haben Sie die königliche Säulenhalle hier gesehen. Das ist der Ursprung der christlichen Kirche. Da haben sich diese Tausenden von messiasgläubigen Juden ab dem Pfingsttag jeden Tag zu Gottesdiensten versammelt. Und da haben die Apostel gepredigt und erklärt, hier im Tempel, da wo die Opfer dargebracht werden, wird uns ganz besonders klar, dass der Messias, wie Jesaja 53 das gesagt hatte, als das Lamm Gottes für unsere Sünden stellvertretend sterben musste. Und Apostelgeschichte 6 sagt, dass ganz viele Priester, also Nachkommen von Aaron, aus dem Stamm Levi, kamen zum Glauben an den Messias. Die haben das verstanden. Das ist genau die Erfüllung von all dieser Symbolik, die wir da seit dem Auszug aus Ägypten praktiziert haben, durch die Opfer in der Stiftshütte, später im Salomo-Tempel und dann eben im zweiten Tempel, der in dieser Zeit zur schönsten Pracht ausgebaut worden war. Ein Jahr ging das so und dann, es war schwierig, immer wieder gab es Verhaftungen, Vorführungen vor dem Hohen Rat. Man wollte diese Jünger dazu zwingen, dass sie nicht mehr predigen über den Tod und die Auferstehung von Jesus Christus. Aber sie haben weitergefahren. Sie haben auch den Sanhedrin klar gemacht, man muss Gott mehr gehorchen als den Menschen. Wir haben diesen Auftrag, dieses Mandat bekommen. Und wir wissen, das Vier-Punkte-Programm in Jerusalem werdet ihr meine Zeugen sein. In Judäa, in Samaria und dann bis an das Ende der Welt. Aber schließlich wurde ein ganz besonders mutiger Zeuge, Stephanus, vor den Sanhedrin geschleppt und nach seiner wunderbaren Ansprache vor Gericht, die wird berichtet in Apostelgeschichte 7, die nimmt 5% der Apostelgeschichte in Anspruch. Das ist eine sensationelle Rede. Wenn Sie da mal darauf achten, all die Anspielungen, die er macht, das ist grandios. Er greift zurück auf die Josefs Geschichte, er greift zurück auf die Geschichte mit Mose. Überall macht er Anspielungen auf den Messias. Der Sanhedrin wurde richtig wütend auf Stephanus und er wurde illegal gesteinigt. Sie hatten ja gar nicht das Recht auf Todesstrafe. Aber die waren so wütend, die haben ihn gesteinigt. Und dann kam es zu einer massiven Verfolgung all der messianischen Juden in Jerusalem. Und sie wurden alle aus Jerusalem hinaus vertrieben. Und so kamen sie nach Judäa und haben die frohe Botschaft von Jesus Christus dort verkündigt. Punkt 2 hat sich so erfüllt.

Sie hörten einen Vortrag von Roger Levy. Ich würde mich freuen, Sie auch bei der nächsten Sendung begrüßen zu dürfen. Der Herr segne Sie reichlich in Christus.

Möge der Herr unsere Sicherheit und unsere Freude sein. Möge er unsere Quelle der Wahrheit und Zufriedenheit sein. Im Psalm 32 lesen wir: Du bist mein Schirm, du wirst mich vor Angst behüten, dass ich errettet, gar fröhlich rühmen kann. Ich will dich unterweisen und dir den Weg zeigen, den du wandeln sollst. Ich will dich mit meinen Augen leiten. Seid nicht wie Rosse und Maultiere, die nicht verständig sind, welchen man Zaum und Gebiss muss ins Maul legen, wenn sie nicht zu dir wollen. Der Gottlose hat viel Plage, wer aber auf den Herrn hofft, den wird die Güte umfangen. Freuet euch des Herrn und seid fröhlich, ihr Gerechten, und rühmet alle ihr Frommen.

Da wir in einer Wohlstandsgesellschaft leben, werden wir besonders versucht, unser Vertrauen in Geld zu setzen, unsere Sicherheit auf menschliche Leistungen zu bauen, unsere Zufriedenheit mit Besitztum zu messen. Doch im 1. Timotheusbrief Kapitel 6 lesen wir: Es ist aber ein großer Gewinn, wer gottselig ist und lässt sich genügen. Denn wir haben nichts in die Welt gebracht. Darum offenbar ist, wir werden auch nichts hinausbringen. Wenn wir aber Nahrung und Kleider haben, so lasset uns genügen. Mögen wir Gott von ganzem Herzen vertrauen, unsere Sicherheit auf Gott zu setzen und uns mit dem zufrieden zu geben, das er uns gibt. 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
1: Es ist wieder Zeit für die gute Nachricht aus dem Wort Gottes. Unser Wochenvers ist in Römer Kapitel 6, Vers 23 nachzulesen. Denn der Tod ist der Sünde Sold. Aber die Gabe Gottes ist das ewige Leben in Christo Jesu, unserem Herrn. Römer Kapitel 6, Vers 23.

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1: Die anderen Völker haben das Gesetz Gottes nicht. Aber es gibt unter ihnen Menschen, die aus natürlichem Empfinden heraus tun, was das Gesetz verlangt. Obwohl es ihnen nicht bekannt geworden ist, tragen sie es doch in sich selbst. Ihr Verhalten zeigt, dass ihnen die Forderungen des Gesetzes ins Herz geschrieben sind. Und dasselbe beweist ihr Gewissen, dessen Stimme sie abwechselnd anklagt oder verteidigt. Beides. Die Rede hier ist von unserem Gewissen. Der Schöpfer hat uns dieses Gewissen gegeben. Nicht nur den Christen, auch den Heiden, wie wir hier sehen, also allen Menschen. Und dieses Gewissen ist ein Instrument, das uns anzeigt, ob wir das eine oder andere tun sollten oder nicht. Gibt uns die Möglichkeit zu erkennen, was gut ist und was böse ist. Das griechische Wort, das dort steht, heißt übersetzt Mitwisser. Das Gewissen ist also ein Mitwisser unseres Denkens und unserer Taten, die wir tun. Und vieles, was wir tun, wird ja geboren in unseren Gedanken. In unseren Gedanken kommt das alles in Bewegung. Und dann gehen wir diesem Gedanken nach, auch bösen Gedanken, üblen Gedanken, und das Gewissen merkt das. Der Mitwisser ist dabei und zeigt uns eigentlich an und sagt, tu das nicht, das ist dir nicht gut. Und dann kommen wir selbst und argumentieren wieder dagegen, aber es wäre vielleicht doch ganz gut. Wie weit kann ich denn gehen? Vielleicht doch noch ein Stückchen weiter, oder? Das Gewissen wieder, nein, tu es nicht. Und so merken wir, es ist ein Kampf da. Und dieser Kampf, der führt dann dazu, dass mal wir uns, oder das Gewissen, dass wir uns entschuldigen, aber auch wieder anklagen. Beides kommt vor. Und aus dieser Situation heraus hat der Mensch versucht, alles zu tun, um mit dem Schöpfer, mit dem Urheber, den wir ja alle erkennen, das ist nur durch die Evolution kaputt gemacht worden in unserem Kulturkreis. Normalerweise hat jeder Mensch dieses Wissen, dass ein Schöpfer da sein muss. Das können wir schon ablesen an all den Werken der Schöpfung. Da muss einer da sein, der das gemacht hat. Und dieser Schöpfer, da merkt man, mit dem ist man nicht so ganz im Reinen. Und jetzt fängt man an und will das irgendwie in Ordnung bringen. Durch eigene Ideen, durch eigene Auffassung. Und auf diese Weise sind die vielen Religionen auf dieser Welt entstanden. Die Religionen, die wir auf dieser Welt kennen, sind alle, ohne Ausnahme, von den Menschen erfunden worden, um letztendlich mit dem Schöpfer, mit dem Urheber in irgendeiner Weise ins Reine zu kommen. Und da das geschehen ist in unterschiedlichen Ländern, an unterschiedlichen Stellen der Erde, sind die Religionen auch sehr unterschiedlich. Da ist keine der anderen gleich. Da haben dann manche Leute den Polytheismus erfunden, wo man sagt, naja, ein Gott ist doch zu wenig, zwei auch, drei auch nicht. Wir machen mal ganz viele, nicht so 10, 20, 50, 100. Im Hinduismus gibt es Tausende von Göttern, Tausende. Man kennt gar nicht all die Namen. So viele Götter, damit man irgendwo klarkommt. Und andere haben gesagt, nein, es muss nur einer sein, dann ist das der Monotheismus, so wie im Islam. Nur Allah, sonst nichts. Es gibt keinen anderen Gott, nur diesen Allah. Und dann sagen andere, wir brauchen die Vorstellung, dass Gott überall ist, so in jeder Pflanze, in jedem Baum, in der Erde, unter der Erde, überall, so alles so durchdringt. Im Universum, und das ist der Pantheismus. also im ganzen All in der Natur gesehen. Und diese Religion betreiben sehr viele. Wie oft habe ich das gehört, dass mir Leute sagen, ja, wenn ich im Wald spazieren gehe und da die Bäume sehe, dann bin ich so richtig irgendwie in Gott, das muss so alles göttlich sein. So haben sie also die Natur beseelt mit einem Gott. Und das ist die Vorstellung des Pantheismus. Und dann gibt es noch eine andere Version, wo man Gott ganz loswerden will, und das ist der Atheismus. Dass man einfach sagt, ja, es gibt gar keinen Gott. Da habe ich es noch einfacher, muss ich mich um gar nichts kümmern. Wenn es gar keinen Gott gibt, na, dann habe ich es leicht. August Bebel, der Marxist, hat mal gesagt, aber wenn es doch einen Gott gibt, dann sind wir die Angeschmierten. Er merkte, nicht, so sicher ist er sich doch nicht. Also wenn ich so lebe und so mache, dann darf es nur auch wirklich keinen Gott geben. Aber wenn, doch, sind wir angeschmiert, haben wir Pech gehabt. Das ist die Tragik, da erkannt. Das ist manchmal erstaunlich. Ich finde manchmal, mit Atheisten kann man besser reden, als mit manch einem, der so ein bisschen angehaucht ist. Und der dann sagt, das reicht mir so an Glaube. Da kommt man oft nicht weiter. Aber mit Atheisten geht das oft. Neulich sagte mir ein Wissenschaftler, naja, sagt er, ich weiß ja, Sie denken da so ganz anders von der Bibel her und sowas alles und glauben, dass es einen Gott gibt. Wissen Sie, ich bin Atheist. Na, ich sage, das können Sie doch gar nicht lange durchhalten. Wie wollen Sie das machen? Ich sage, stellen Sie mal vor, wie kompliziert so ein Gehirn ist. Das wissen Sie doch, können Sie doch vorstellen. Heute im Zeitalter der Computer. 100 Milliarden von Computern sind da zusammengeschaltet. Zu einem gewaltigen System. Denn diese Neuronen, diese Bausteine, die können wir ja bezeichnen als einzelne Computer, die verdrahtet sind, verschaltet sind. Ich sage, wollten wir nur mal den Kabelplan darstellen von diesen einzelnen Neuronen. Nur die Kabel. Da braucht man eine Bibliothek, die um ein Mehrfaches größer ist als die größte Bibliothek dieser Welt, die große Kongressbibliothek in Washington. Ich sage, wollen Sie sagen, das entsteht von alleine? Nein, nein, sagt er, da haben Sie recht, das kann natürlich nicht funktionieren. Da wurde mir klar, ein einziges Beispiel reicht. Ein Beispiel, um den Atheismus ad absurdum zu führen. Ein Beispiel. Wir sollten gut gewappnet sein in solchen Gesprächen. Um den Leuten nochmal sowas zu sagen, solche Beispiele zu sagen. Das geht doch nicht, das kann doch gar nicht funktionieren. Ist doch gar nicht möglich. Und so gibt es viele Varianten. Dann gibt es das, was heute als New Age bezeichnet wird, als Esoterik, wo alles so mitläuft, wie in diesem Buch, das ich zitiert habe, wo man an alle möglichen Wiedergeburten glaubt. Da war man vielleicht am Hof des Pharao gewesen oder bei der Französischen Revolution dabei, aber niemand weiß das. Wird einfach so gesagt, wie wir es gehört haben mit der Begründung. Ich war neulich unterwegs mit dem Zug. Ich bin ja viel unterwegs und da nehme ich immer Bücher mit, da lese ich dann natürlich manches, was ich unbedingt auch lesen muss. Und dann suche ich mir auch mal ein Plätzchen in einem Zug, wo ich auch meine Ruhe habe. Nun saß ich da so, hatte auch Glück im IC. Da war ein Platz, der war frei, neben mir hatte ich alles hingelegt, meine Tasche, alles da, nicht wahr? Und dann hatte ich mich hinter so einem Buch verkrochen. Auf einmal kommt eine Frau da, nicht? Ganz zielsicher sagt sie, sagen Sie mal, ist der Platz da noch frei? Ich musste zugeben, ja, ich sage, ist frei. Ich sage, bitte, nehmen Sie Platz dann. Nicht? Da war die Ruhe dahin, dachte ich so, nicht, weil die auch sehr gesprächsfreudig war. Und sie hat sofort das Gespräch auch übernommen und erzählte nun alles Mögliche. Nicht? Und da merkte ich, die hat irgendetwas, was sie loswerden will. Naja, ich habe es dann erstmal ein Stück erzählen lassen. Und ich sagte, was machen Sie eigentlich? Was sind Sie vom Beruf? Da sagt sie, ja, wissen Sie, ich bin Yoga-Lehrerin. Aha, dachte ich. Hast du das hier auch gerade noch? Kriegst du leider noch ein Kurs angeboten. Und dann sage ich, warum machen Sie das? Da sagt sie, wissen Sie, ich habe mich schon von meiner Jugendzeit an mit der Frage beschäftigt, was ist eigentlich der Sinn des Lebens? Ich sage, und haben Sie es gefunden, den Sinn des Lebens? Ja, sagt sie, ich habe es gefunden. Ich habe gefunden, sagt sie, das Ganze im Yoga. Und dann habe ich natürlich jetzt gefragt, das wollte ich jetzt wissen, wie ist das alles, wie hängt das zusammen? Ich habe nicht gesagt, wer ich bin, was ich glaube, was ich denke. Ich wollte erst mal alles wissen, was sie denkt. Ich sage, erzählen Sie doch mal, wie kommt das? Warum glauben Sie das? Naja, sagt sie, hat sie mir genauso auch erzählt, wie es in diesem Buch steht. Natürlich haben wir alle schon mal früher gelebt. Ich sage, und haben Sie auch schon mal früher gelebt? Ja, sagt sie, ganz gewiss, ganz gewiss. Ich sage, und erinnern Sie sich noch dran, wie war das eigentlich? Das interessiert mich, wie Sie früher gelebt haben. Nein, sagt sie, das weiß ich natürlich nicht. Ja, aber ich sage, woher wissen Sie das denn? Ja, sagt sie, da war ein Guru und der hat mir das gesagt. Der hat gesagt, dass wir alle schon mal gelebt haben. Und ich sage, und wie ist das eigentlich, gibt es eigentlich für Sie einen Gott? Ja, sagt sie, sowas muss es ja geben. So etwas, wissen Sie, was so alles durchdringt, das ganze Universum und alles, wo alles durchdrungen ist. So ein kosmischer Gott, aber kein persönlicher Gott, also nicht ein mit Namen oder zu dem man nur beten kann, sondern der so alles durchdringt und alles so hat. Und ich sage, haben Sie auch eine Idee, woher der Mensch kommt? Wo kommt der Mensch denn? Das ist eine Frage, die bewegt mich. Ich sage, ich will das wissen, woher kommt der Mensch? Wissen Sie das? Ja, sagt sie, wissen Sie, das ist so, denn der Mensch hat sich selbst gemacht. Das habe ich noch nie gehört. Das ist ja ganz was Neues. Und so kamen wir mehr und mehr ins Gespräch. Und dann auf einmal war es so, da kam jemand und sagte, der Platz, wo sie nun saß, der war reserviert, wollte den Platz haben. Nun musste sie den Platz verlassen und hat aber sehr schnell in der Nähe, im selben Abteil, da noch einen Platz gefunden. Couragiert ging sie hin, hat den Platz in Empfang genommen und sagt, kommen Sie nicht hier, ich habe noch einen Platz für Sie auch. Wir müssen die Sache weiterführen. Ich sage, das machen wir unbedingt. Und alle im Abteil, die so rundherum waren, ich merkte nicht, die ließen ihre Zeitung allmählich runterfallen. Da merkten die, das was los, nicht? Und dann, sie hatte nachher alles erzählt. Ich sage, jetzt muss ich Ihnen auch erzählen, was ich glaube. Da habe ich gesagt, wissen Sie, ich glaube, durch dieses Leben gehen wir nur ein einziges Mal. Woher wissen Sie das denn? Das steht in der Bibel. In der Bibel glaube ich. Der Sohn Gottes war hier gewesen. Der kam vom Himmel, von Gott gesandt und der hat uns das gesagt. Ich sage, und der hat gesagt, dass er sterben wird für unsere Sünden, weil das nötig ist. Er wird an ein Kreuz gehen und er wird auferstehen. Ist das geschehen, wirklich? Können wir nachprüfen. Das haben Tausende gesehen zu seiner Zeit. Die haben ihn erlebt, dass das stimmt. Und die haben das bezeugt. Und die haben gesagt, wir haben ihn angefasst, wir haben ihn gesehen, wir haben mit ihm gesprochen, wir haben mit ihm gegessen, nachdem er auferstanden war. Das ist Realität. Da hat nicht irgendeiner nur etwas gesagt. Er hat gesagt und es hat sich wörtlich so erfüllt, wie er gesagt hat. Ja, dem kann ich glauben, sage ich. Das kann ich Vertrauen schenken. Und dann hörten das alle mit, nicht? Wir waren noch lange nicht am Ende. Und so war das eine gute Möglichkeit dort. Und ich bin froh, dass ich mit meinen Büchern da gar nicht weitergekommen bin, sondern dass wir da so ein Gespräch hatten. Und viele mitbeteiligt waren. Manchmal ist das gut. Und dann hat sie mir noch ein paar Schriften gegeben. Ich sage, pass auf, ich mache das auch so. Sie kriegen von mir auch ein paar Bücher. Wissen Sie, ich habe nämlich auch ein paar Bücher geschrieben und die werde ich Ihnen schicken. Das ist doch prima. Was, das für Autor sind Sie? Staunlich, nicht wahr? Ja, ist doch klar. Kriegen die Bücher, nicht? Und dann sagt sie, muss ich Ihnen auch was geben hier? Ich sage, ja, gerne, geben Sie mal her, nicht? Ich muss das lesen, ich will das wissen, wie das geht. Unbedingt. Dann habe ich ihr die Bücher geschickt. Und dann habe ich das gelesen, was sie mir gegeben hat. Und daran wurde mir klar, dass das ganze System von Yoga eine Religion ist. Aber sehr. Und die Leute sagen, das ist so harmlos, das ist so eine sportliche Aktion, wo man so ein bisschen frei wird und dann nachher besser atmen kann. Nehmen wir doch ein Fahrrad, fahren durch den Wald, können wir auch atmen. Warum machen wir das nicht? Tue ich auch. Da wird alles so erzählt und dann merkte ich, die haben sich auch Gedanken gemacht über das Sterben. War ich ganz erstaunt. Habe ich gar nicht erwartet von Yoga. Da stand das geschrieben. Auch was man dort sagt. Ich gebe das hier mal so weiter, damit wir einmal erkennen, dass das eine Religion ist, die dahinter steht. Und da wird sogar beschrieben, was man einem Sterbenden sagen soll. Und das steht in dieser Schrift. Du verlässt nun deinen Körper und nimmst deinen Atem wahr. Jeder Atemzug kann möglicherweise dein letzter sein. So beobachte jeden Atemzug besonders sorgfältig. Jedes Einatmen und jedes Ausatmen. Jeder Atemzug kann enden, ohne dass ein anderer nachfolgt. Halte den Atem nicht fest, sondern lass ihn los. Jeder Gedanke kann dein letzter sein. Gedanken kommen und gehen und verschwinden in den Bereich deines Unterbewusstseins. Warum hältst du deine Gedanken fest? Du bist nicht identisch mit ihnen, kannst ihnen jedoch zuschauen. Du bist nur eine Form, eine Idee, ein Konzept. Halte daran nicht fest, sondern lasse dieses kleine Ich los. Habe keine Angst, denn du bist mehr als das. Versuche zu verstehen, was es ist, das dich daran hindert, loszulassen. Es ist ein Gedanke oder ein Gefühl. Nimm nur diesen Moment wahr und öffne dich ihm. Öffne dein Herz diesem Augenblick der Ewigkeit und gehe weiter in das Licht hinein. Sterbe in die unendliche Stille und das Licht, das ewige, unsterbliche Du hinein. Fürchte dich nicht, denn es werden Dinge geschehen, die besser sind als jene, die du in diesem begrenzten und vergänglichen Leben erfahren hast, in deinem Körper, der leiden muss. Dann geht's weiter. Dein Bewusstsein vereinigt sich mit deinem Körper. Erlebe diese Wiedergeburt sehr intensiv. Fühle, wie das Leben wieder durch deine Adern fließt. Du kannst hören, sehen, riechen, denken, fühlen. Wenn du deine Augen öffnest und dich bewegst, siehst du das Licht einer neuen Welt. Erlebe diesen Augenblick der Wiedergeburt ganz wach und lebendig.

Religionen. Was ist eigentlich eine Religion? Jede Religion reduziert das Leben und die Weltgeschichte auf die zentralen Fragen. Es sind diese letzten Größen und Werte, die nur noch akzeptiert, nicht aber weiter zurückverfolgt werden können, die das Wesen einer Religion ausmachen. So heißt es in einer Definition, die von den vergleichenden Religionswissenschaften so erarbeitet worden ist. Es gibt aber mehrere Definitionen. Es ist gar nicht so leicht und so einheitlich. Die verschiedenen politischen Systeme arbeiten auch in einer Weise, sodass wir eindeutig sagen können, das sind auch religiöse Systeme. Das galt für den Nationalsozialismus, das galt für den Marxismus, das gilt für alle diese ideologischen Systeme. Ich will uns das mal deutlich machen an solchen Beispielen, dass wir das erkennen. Wie weit reichend solche Religionen sind, was sie alles beinhalten. Der Reichsjugendführer Baldur von Schirach hat ein Gebet formuliert, das an Hitler gerichtet war. Schauen wir uns das mal vor. Da heißt es, wir hörten oftmals deiner Stimme Klang und lauschten stumm und falteten die Hände, da jedes Wort in unsere Seelen drang. Wir alle wissen, einmal kommt das Ende, das uns befreien wird aus Not und Zwang. Was ist ein Jahr der Zeitenwende? Was ist da ein Gesetz, das hemmen will? Der reine Glaube, den du uns gegeben, durchpulst bestimmend unser junges Leben. Mein Führer, du allein bist Weg und Ziel. Wenn wir das heute mal hören, ist unglaublich, unfassbar. Das wurde akzeptiert. Das wurde jungen Leuten eingehämmert, die haben das geglaubt. Da sehen wir einmal, wie verführerisch Religionen sind. Ich will uns dafür einmal sensibilisieren. Wir haben heute andere Religionen und werden genauso verführt. Das ist es. Oder denken wir an Richard Wagner, der so viele Stücke, Musikstücke geschrieben hat. Er hat auch ein Glaubensbekenntnis formuliert, was er glaubt. Und das ist pure Religion. Er sagt, ich glaube an Gott. Wenn er hier aufgehört hätte, wäre es noch gut. Aber dann geht's weiter. An Mozart und Beethoven. In gleichem an ihre Jünger und Apostel. Ich glaube an den Heiligen Geist und an die Wahrheit der einen unteilbaren Kunst. Ich glaube, dass diese Kunst von Gott ausgeht und in den Herzen aller erleuchteten Menschen lebt. Ich glaube, dass wer einmal nur in den erhabenen Genüssen dieser Kunst schwelgte, für ewig ihr ergeben sein muss und sie nie verleugnen kann. Ich glaube, dass alle durch diese Kunst selig werden. Merken wir das? Der glaubt, durch die Kunst selig zu werden. Es ist unfassbar, was alles geglaubt wird. All das wird angeboten in dieser Meinungsvielfalt, entweder in vergangenen Zeiten oder auch heute. Jetzt kommen wir zur Bibel. Was sagt uns die Bibel zu den Religionen? Und da lesen wir im Psalm 96, Vers 5, alle Götter der Völker sind Götzen, aber der Herr hat den Himmel gemacht. Alle, ohne Ausnahmen, wie sie gemacht werden, es sind alles Götzen, ohne Ausnahmen. Das ist sehr wichtig zu wissen. Wenn wir eine Definition ableiten wollen für Religion, die aus der Bibel kommt, könnten wir es so formulieren. Jegliche, wie auch immer geartete Gottesvorstellung der Völker, sowie alle gedanklichen Systeme mit nicht mehr hinterfragbaren Glaubenssätzen und Normen des Handelns, die bewusst oder auch unbewusst an die Stelle des Schöpfers der Bibel gestellt werden, die dahintreten, das ist eine Religion. Also alles. All das sind religiöse Systeme. Wir müssen den Bogen deswegen nach dieser Definition noch weiter ziehen. Es gibt übrigens kein Merkmal, von dem man sagen kann, das tritt in allen Religionen auf. Wir haben so den Eindruck, wir würden sagen, wenn da irgendwo gebetet wird, dann ist es eine Religion.

0: tut man im Hinduismus, das tut man im Islam, da wird gebetet. Aber es gibt Religionen, da wird überhaupt nicht gebetet. Und so gibt es kein einziges Kennzeichen, das für alle Religionen in gleicher Weise zutrifft, sondern jeder hat so seine eigene Weise. Es gibt Religionen im engeren Sinne, wo also Götter auftreten oder Geister oder so. Dann gibt es philosophische Systeme, wo gar kein Gott genannt wird, aber auch ein solches System ist, woran man glaubt und das man für wahr hält. Und dann gibt es, und das ist vielleicht eine Religion, der wir auch anhangen können, das sind die unauffälligen Religionen. Man merkt gar nicht, dass man einer Religion dient. Der Jesus sagt in Lukas 16, Vers 13, ihr könnt nicht Gott dienen und dem Mammon. Da merken wir die Gegenüberstellung Gott und Mammon. Der Mammon ist auch eine Religion. Da wird zu gar keinem Gott gebetet. Aber da wird etwas für wichtig gehalten. Und wir merken, da wird eine Alternative gesetzt zu Gott. Und dann ist das eine Religion. Alles, was an die Stelle des lebendigen Gottes tritt, ist eine Religion. Wir können es auch so sagen, alles, was in Konkurrenz steht zu Gott, dem Vater, den die Bibel uns nennt, und in Konkurrenz tritt zu Jesus Christus, das ist eine Religion. Alles. Jetzt wissen wir zunächst einmal definitionsgemäß, was eine Religion ist. Also alle solche Systeme. Jetzt wissen wir definitionsgemäß, was Religion ist und können alles einordnen, was uns begegnet. Ob das Esoterik ist, ob das Kunstwert ist oder Mammon oder was alles uns begegnet oder die vielen Religionen, die sich auch als Religionen bezeichnen, alle diese Dinge werden genannt.
1: Herzlichen Dank, Dr. Werner Gitt. 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

0: Willkommen zu dem Programm Ein leidenschaftlicher Rufer zu Jesus Christus. 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
1: Das Dritte, was ich Ihnen sagen möchte, ist dies. Die Bibel lehrt uns neue Dinge, aber sie sagt uns das immer bloß so weit. Ich möchte über Teufel noch mehr wissen. Die Bibel sagt uns immer nur so viel, als wir für unser praktisches Leben brauchen. Es gibt in der Bibel überhaupt keine spekulativen Dinge. Sondern sie sagt uns immer nur so viel, als wir unser praktisches Leben brauchen. Es gibt in der Bibel meiner Meinung nach überhaupt nichts, was nicht sofort in Beziehung auf mein praktisches Glaubens- und Alltagsleben gesagt ist. Wenn von der Wiederkunft Jesu die Rede ist, dann heißt es, wachet. Nee? Mensch, lass dich doch nicht von den zeitlichen Ereignissen gefangen nehmen. Schau aus nach der Wiederkunft Jesu. Versteht? Was auch sei. Das regt mich zum Beispiel bei den Zeugen Jehovas so ein bisschen auf. Die können so richtig spekulativ stundenlang an Bibelworten rumkrabbeln. Und das hat gar keine Beziehung zu meinem Leben. Nicht? Und das heißt, die Bibel hundertprozentig missversteht. Es wird uns in der Bibel gar nichts gesagt, was nicht indirekte, also was nicht Münze, praktische Münze ist. Drücke ich mich deutlich aus. Nicht? Ich kann mich so schlecht ausdrücken. Meine Mutter sagt, ja, ich stottere und hat sie bestimmt recht gehabt. Also mir ist das so groß, zum Beispiel gerade bei den letzten Dingen, bei dem, was die Offenbarung sagt. Sehen Sie, seitdem es gläubige Christen gibt, die sich beschäftigen mit den letzten Dingen, also mit Wiederkunft Jesu und tausendjährigen Reichen, Auferstehung der Toten, Weltgericht, seitdem, das sage ich jetzt mal den erfahrenen Christen und uns, seitdem kloppen sich Christen darüber, ob die Entrückung der Gläubigen geschieht vor der großen Trübsal oder nach der großen Trübsal. Haben Sie darüber schon gehört? Können sich nie einigen. Und es ist so wundervoll, dass die Bibel sowas ganz offen lässt und sagt, sei du bereit, was eben gesagt wird, wenn die Stürme kommen, dass du nicht entwurzelt wirst. Nee? Verstehen Sie, es gibt gar keine spekulativen Dinge, die rein intellektuell wälzen könnte in der Bibel. So sind immer in mein Gewissen gezielt und zu meinem praktischen Leben ausgerichtet. Und das gilt nun auch, was hier vom Teufel gesagt ist. Hier kriegen wir nicht eine Theorie über den Teufel vorgesetzt, sondern es wird uns gesagt, wir sind im Kampfe Tag und Nacht. Du, wenn du Jesus gehören willst, dann mach dir klar, da kriegst du einen dollen Gegner. Ich erzähle so gern, wie ich Student war, da hatten wir einen Professor Hering, Gott habe ihn selig, er ist in der Ewigkeit. Er war ein lieber Mann und hatte die Gabe Langweiler und wucherte mit seinem Funde gewaltig. Und da hatten wir, das war noch so nach dem Ersten Weltkrieg, und da gab es kein elektrisches Licht, und da kam man morgens von 7 bis 8, hatten wir der Kollege, 7 bis 8, und der schläft, und dann steht ja Mensch nicht, und dann mit jedem Kerzchen, eine Weihnachtskerze, das war also goldig, nicht? Und dann die murmelnde Stimme von dem Professor da rein. Dogmatik. Ich höre es noch vor mir. Paragraph 17. Angeliologie, die Lehre von den Engeln. Das gehört zur Mythologie aller Religionen, dass man sich geflügelte Wesen vorstellt. Es gibt sie nicht. Paragraph 18. Dämonologie, die Lehre von den Teufeln. Es gibt keine Teufel. Soweit wir also nicht schliefen, hörten wir. Und verstehen Sie, Paragraph sowieso. So spricht die Bibel nicht von Engeln, nicht von Teufeln, nicht von Gott und nicht von Menschen. Paragraph sowieso. Lieber, so als Lehre, dass einem nichts angeht. Sondern wenn die Bibel uns von Teufeln spricht, dann nicht Paragraph so und so viel. Sondern überleg dir von deiner Bekehrung, ob du es riskieren willst, von dieser Front der Finsternis auf die Seite Jesu Christi zu treten. Denn das musst du dir klar machen, eine Bekehrung zu dem Mann von Golgatha ist nicht bloß eine Änderung deiner Weltanschauung, nicht nur sogar, was sehr viel ist, eine Änderung deines ganzen bisherigen Lebens, sondern du trittst auf eine völlig neue Front. Du machst dir den Teufel zum Feinde, überleg dir das. So, das ist ja praktisch gesehen. Davon ist die Rede. Wenn einer 35 Jahre Pfarrer ist, so viele Beispiele gibt es einfach gar nicht, als dass er immer neue aufbringen könnte. Verstehen Sie? Und darum muss ich ab und zu ganz bärtige alte Geschichten erzählen, von denen meine Freunde dann sagen, die Jungs sind da brutal drin, nicht? Die etwas ältere Gemeinde hier darf dann schlafen, die diese Geschichte nicht kennen, die hören sie. Die Geschichte, die ich tausendmal erzählt, von dem treuen schwarzen Kutscher, den ein Herr, also es war schon im vorigen Jahrhundert, wo es noch keine Autos gab, den ein amerikanischer Herr hatte, seinen treuen Jim, und der war ein Christ. Und dann fahren sie mal miteinander, und da sagt der Herr so etwas gemütlich, raucht seine Zigarre, na Jim, wie geht es denn? Und da sagt der Jim, nicht sehr gut, ich habe so viel Anfechtung. Haha, lacht der, Anfechtungen, wenn ich sowas höre, habe ich nichts mit zu tun. Hab ich nichts mit zu tun, Jim. Kannst du sehen, was für ein Blödsinn ist, wenn man Christ ist? Da kommt man bloß in lauter dumme Geschichten rein. Gib den ganzen Quatsch auf. Und der Jim sagt kein Wort. Und kurze Zeit nachher sind sie auf der Yacht, in dem Boot, sie wollen Enten jagen. Und dann geht es, Bruder, was hoch, ich verstehe nicht viel von der Yacht, als Paul mir Fachmann. Da geht also, oder Kurt oder wer, alle, wir sind ein Haufen Jäger, glaube ich, unter uns. Da geht also so eine Enten da hoch und der mit Schrot da rein und drei Enten, die sind also tot und zwei flattern weg. Und da sagt der Herr, Jim, Jim, los rudern, hinter denen her, die wollen uns abhauen. Da sagt der Herr Jim und lässt die Ruder liegen. Herr, lass uns doch erstmal die Toten einsammeln, die haben wir. Da sagt der Herr, du bist doch richtig ein dummer Schwarzer. Die Toten haben wir sowieso, aber die wollen uns durchgehen, hinter denen musst du hergehen. Und da lässt der Herr Jim die Ruder immer noch liegen und sagt, Herr, so ist es mit dem Christentum. Die geistlich Toten hat der Teufel sowieso. Die braucht er nicht anzufechten. Die kennen keine Anfechtungen. Die hat er sicher. Aber wenn ihm einer entrinnen will, wenn einer selig werden will, einer Kind Gottes werden will, wenn einer einen Heiland sucht, dann heißt aber hinterher. Und dann gibt's Anfechtung. Hat der Herr kapiert. Nicht? Wenn Sie in Anfechtungen kommen, sagt der Petrus sogar, dann freut euch ein Zeichen, dass ihr also auf die richtige Front geraten seid. Hm? Aber ich komme auf meinen Gedanken zurück. Es gibt in der Bibel also auch keine spekulative Lehre über die Finsternis, sondern die Bibel sagt uns, wenn du Christ werden willst, wenn du diesem König der Könige gehören willst, diesem Herrn Jesus, dann macht dir klar, was das bedeutet. Wir haben nicht mit Fleisch und Blut zu kämpfen, sondern mit, und nun kommt die ganze Aufzählung. Und sehen Sie, eigentlich hat Luther ja das sehr gut übersetzt, aber ein bisschen ist bei der deutschen Übersetzung doch verloren gegangen. Und darf ich Ihnen mal so wörtlich sagen, Vers 12, denn wir haben nicht mit Fleisch und Blut zu kämpfen, sondern gegen Fürsten, gegen Gewaltige, gegen, nämlich steht er überhaupt nicht, gegen Weltherrscher, die in der Finsternis sind, gegen böse Geister im Himmel. Wenn man das Griechische liest, Prosteta, dann kommt das unheimlich raus, schon im Ton des griechischen Wörtlein ist das mehr, dieses Gegen. Pros. Man hört ein Klirren. Als wenn die große Armee Napoleons marschiert, nicht? Pros. Gegen. Und als ich heute Morgen da dran saß, oder Mittag und das vorbereitete, da bin ich im Moment erschrocken und habe gedacht, was für ein unerhörtes Wagnis ist es, Christ zu werden. Was für ein unerhörtes Wagnis ist es, Christ zu werden. Dass dieser Name christlich so billig ausgeboten wird bei uns in Westdeutschland, ist entsetzlich. Ich wäre bereit, diese christlichen Partei alles zu geben, was ich besitze, wenn sie das christlich streichen wollte aus ihrem Programm. Ich habe nichts gegen ihr Programm, ich bin nicht parteipolitisch. Aber das Christlich gehört hier nicht hin. Es gibt keine christliche Partei. Das ist viel zu große Sache. Christ werden heißt dem Teufel und seinem ganzen Herr den Krieg erklären. Und wie kann man so eine große Sache übernehmen, wenn man nicht wirklich begriffen hat, dass der Mann von Golgatha ein wirklicher Erlöser ist und dass sein Blut wirklich loskauft und dass sein Opfer wirklich mich zum Kind Gottes macht. Es gibt so eine merkwürdige Geschichte in der Apostelgeschichte, wo ein paar Leute, die von Paulus den Namen Jesus hörten und sahen, dass eine große Macht drin war, die Söhne des Käfers, und dann haben sie damit gespielt und haben in dem Namen Jesu Dämonen austreiben wollen. Müssen wir lesen, Apostelgeschichte. Und da heißt es einmal, dass diese Dämonen über sie hergefallen sind. Und es war für sie immer eine schreckliche Sache. Und da ging mir auf, man kann eigentlich mit Christentum nicht spielen. Da kann man keine Experimente machen, sondern Jesus, der Sohn Gottes, dessen Blut für mich geflossen ist, kann mein Herz so überwinden, dass ich glaube, er ist wirklich stärker als alles und gewaltig und ihm gehöre ich. Und im Augenblick hat der Teufel kein Recht mehr. Es ist in diesen Tagen ein Büchlein erschienen von einem Mann namens Pavelczyk. Der ist vom Westdeutschen Jungmännerbund als Jugendwacht nach Ghana geschickt worden. Wissen Sie, es ist eine schöne Sache, dass die Westdeutsche Jungmännerwelt einen Sekretär bezahlt, der höhere Schulearbeit in Ghana machen soll. Überlegt, da gibt es einen Haufen höhere Schulen, nicht? Und da macht er eine CVM-Arbeit. Und da hat er von seinen jungen Freunden ein paar Gebete gesammelt und hat die drucken lassen. Das Buch heißt, ich liege auf meiner Matte und bete. Kleines Heftchen im Aussatzverlag. Und ich habe mein Bekalern da am Samstag mal eins vorgelesen, das hat uns doll beeindruckt. Da betet ein junger Mann, wissen Sie, die haben ja doch aus der Steinzeit einen Sprung getan ins 20. Jahrhundert, wofür wir also 2000 Jahre brauchten. Das haben die also in 5 Jahren gemacht, ne? Der kommt aus dem Urwald zur höheren Schule nun. In seinem Urwalddorf gibt's noch Zauberer. Und sein ganzes Dorf glaubt an den Zauberer, an den Juju. Und nun hören sie, er ist Christ geworden. Und nun wird ihm mitgeteilt, hör, wenn du nicht umkehrst, dann machen wir einen Juju gegen dich. Und dann wird ihm mitgeteilt, jetzt machen wir den Juju, den Zauber gegen dich. Und nun kommt das Ganze, möchte durch Jahrhunderte vererbte Grauen vor der Macht der Dämonen und der Zauberer auf diesen Jungen zu. Sie trommeln, ich höre die Trommeln, sie machen den Juju gegen mich. Sie werden mich töten mit ihrem Zauber. Und doch, Herr, heißt so ungefähr, ich will jetzt nicht einen anderen Zauberer um Hilfe angehen, sondern jetzt kommt drauf an, jetzt rechne ich nur mit dir, nur mit dir, nur mit dir. Du bist stark, Halleluja, ich rechne nur mit dir. Wie ein Junge, wie die ganze dämonische Welt auf ihn zukommt, wo er nur vor der Frage steht, es gibt andere Zauber, die einen Gegenzauber machen können. So hat es von Jugend auf gelernt, nicht? Nun auf einmal, dass alles weg wird. Ich rechne mit, was ich geglaubt habe, der am Kreuz für mich gestorben ist, der ist wirklich Erlöser. Und dann geht mich der Teufel mit seinem ganzen Herzen nicht mehr. Ich möchte Ihnen so gern deutlich machen, was ich so bei dieser Vorbereitung empfunden habe. Was es für eine große Sache ist, Christ zu sein. Ne? Wir haben nicht mit Fleisch und Blut zu kämpfen. Ich habe es nicht nur mit meinen Unarten zu tun. Und mit den Schwierigkeiten der Menschen, die ich lieb haben soll. Sondern ich bin errettet von der Obrigkeit der Finsternis und versetzt in neues Reich, in das Reich des Sohnes Gottes. Und nun stürmt die Hölle gegen mich ran. Und kann ich machen, weil, ich sage ein Wort aus dem 5. Psalm, weil der Herr die Gerechten mit seiner Gnade deckt wie mit einem Schilde. Das ist die Situation der Christen. Hier handelt es also nicht um theoretische Erwägungen, sondern um wirklich hineingeführt werden, was Christenstand ist. Eine sehr praktische Sache. Und fangen Sie nicht an, Christ zu werden, wenn Sie nicht wirklich sich im Heiland dann ganz ausliefern wollen und ganz auf ihn vertrauen. Christ kann man nicht spielen. Man kann sich die Arme Jesu werfen, seine ganzen Schwachheiten ihm alle Vertrauen schenken und sagen, ich kann nichts garantieren, ich habe so einen labilen Charakter, aber ich will dir gehören. Und dann ist man im Augenblick auf der anderen Front und gerettet von den listigen Anläufen des Teufels. Der nächste Punkt, den ich Ihnen sagen möchte, ist dies. Wir haben es also nicht mit Fleisch und Blut zu tun. Hören Sie sich mal bitte, wir haben es nicht mit Fleisch und Blut zu tun, das ist der nächste Punkt. Wir müssen uns da ein bisschen reindenken in die Situation des Paulus. Er ist im Gefängnis. Sein eigenes Volk Israel in seiner Verstockung hat ihn ins Gefängnis gebracht. Und nun hat er 2 Jahre in Caesarea gesessen. Mein Gott, ich habe in Zellen gesessen, ich weiß, wie lange 4 Wochen werden können. Wissen Sie, das Schreckliche ist, wenn man weiß, ich bin zu 5 Jahren verurteilt, da können Sie rechnen. Aber dieses Unbestimmt, dieses Grausam. Er hat unbestimmt 2 Jahre in Caesarea gesessen und dann nach Rom verschleppt. Und wie lange er sitzt, wissen wir nicht. Da ist jeder Tag sehr lang. Und da kann der Grimm hochkommen gegen diese Ältesten Israels, die ihn hierhin gebracht haben. Oder gegen diese sturen, dumpfen römischen Soldaten. Für einen geistigen Menschen wie Paulus musste es sehr schwer sein, dauernd von diesem völligen Doofheit umgeben zu sein, nicht? Er hat es mit Prätorianern zu tun, mit alten Kommisköppen, mit Unteroffizieren. Wissen Sie? Nichts gegen Unteroffiziere, aber danke Gott, dass sie in die Bücher schreiben, nicht? Wenn sie es täten, wäre die Welt noch schlimmer dran. Und ich war in dieser Atmosphäre, muss dieser Paulus nun leben, dieser völlig ungeistig. Ich kann mir vorstellen, dass da ab und zu ein Zorn kommt, und ich rede aus der eigenen Erfahrung, nicht? Und dann macht er sich klar, mit denen habe ich es im Grunde gar nichts zu tun. Dass ich angelegt bin, da sind andere Mächte am Werke. Und Gott hat ihnen Raum gegeben. Wir haben nicht mit Fleisch und Blut zu tun. Verstehen Sie, von der Situation des Paulus her, zunächst wird mir das Wort sehr deutlich, und vielleicht, wenn wir Verfolgungszeiten kommen, wird es uns so auch sehr wertvoll werden. Ich denke manchmal, ich habe einen Freund des Dr. Chambon in Zürich, der war Pfarrer der französisch reformierten Gemeinde in Berlin während des Nazireichs, ist jetzt in der Schweiz. Der schrieb mir vor einiger Zeit, ich habe schlaflose Nächte über die Entwicklung der Kirche in Deutschland. Was war die Kirche im Kampf, also als die bekennende Kirche aufstand, als die Pfarrer in Gefängnissen waren, als man nur durchgab Bekenntnisversammlungen, nicht? Und dann war die Westfalen alle voll, und dann hörten die Menschen stundenlang das Evangelium an, und in Gefangenenlager, da kamen die Männer zu Bibelstunden, zu Tausenden, und das ist alles verspielt und vertan, nicht? Ein Religionsunterricht kriegen die Jungs beigebogen, dass die Bibel mythologisiert werden muss und das natürlich nicht alles ernst nehmen muss. Das schrieb Dr. Chambon, ich weine manchmal nachts und habe schlaflose Nächte um die Kirche in Deutschland. Ich habe nur schreiben können, so geht mir es auch. Der Unglaube, die Kritik an der Bibel, nicht allmählich so als Evangelium verbreitet wird. Da könnte ihm der Hut hochgehen, nicht? Da sitzt ein junger Bursche vor mir am letzten Sonntag. Da sage ich, ich bin völlig abgekommen, die Bibel zu lesen. Wissen Sie, unser Religionsunterricht hat das alles so malig gemacht. Das ist also gar kein Religionsunterricht, aber ein Religionsunterricht, der bloß dafür da ist, die Bibel schlecht zu machen, nicht? Wozu das noch? Und dann wird mir so ein Wort so groß, wir haben es nicht mit Fleisch und Blut zu tun. Hier sind nicht ein paar verblendete Leute am Werke, sondern selbstverständlich steht eine Kirche des Evangeliums unterm Bombardement des Teufels. Wir haben es nicht mit Fleisch und Blut zu tun. Machen wir uns das ganz klar. Und nun schenke Gott, dass in diesem großen Kampf ein paar Leute hier im Weigelhaus ganz einfach, das ist der Ausdruck, von Jesus an Land gezogen werden, froh werden an diesem Heiland und glauben, sein Blut hat mich reingemacht und macht mich rein und hat mich erkauft und ich gehöre ihm wirklich und er ist stärker als alle Mächte der Finsternis. Ich muss noch zum Schluss das Wort auslegen, das ganz im Anfang steht. Seid stark in dem Herrn. Nachdem ich das ausgeführt habe, kommt es uns fast komisch vor, wenn uns gesagt wird, seid stark. Nicht? Es ist mir gerade deutlich geworden, dass ich diesen Mächten der Finsternis gegenüber nicht stark sein kann. Wie soll ich? Nicht? Wie soll ich? Ich kann keine Sünde allein überwinden. Ich habe mal das selber klar zu machen versucht, was es heißt, seid stark in dem Herrn. Und zwar, also Sie wissen, dass ihm der Krieg zu Ende ging, dadurch, dass ein Flugzeug mit einer Atombombe nach Hiroshima flog und dieses Ding abwarf. Der Pilot, das haben Sie in der Zeitung gelesen, der kommt ja immer wieder in die Irrenanstalt, also, der war immer schon ein sehr sensitiver, schwacher Mensch. Und der soll einen Weltkrieg von Riesennationen mit einem Schlag beendigen. Und welche Vorstellung? Dieser eine Mann. Er soll mit einem Schlag 65.000 Menschen umbringen, so unmöglich. Und doch ist er so stark, dass er es kann. Er drückt auf den Knopf, die Atombombe fällt und er beendigt den Krieg und 65.000 Menschen kommen um. Das heißt, in sich war er ganz schwach. Aber dieser Knopfdruck, und nun war er so stark, den Krieg der Weltmächte zu beendigen. Verstehen Sie? Und das ist mir ein Bild für die Christen. In mir selber bin ich so schwach, ich kann dem Teufel nicht einmal widerstehen in der Versuchungsstunde. Ich würde heute abfallen, glaube ich, wenn es auf mich alleine ankäme. So schwach bin ich. Als ich mich bekehrte, war mein erstes Gebet, Herr Jesus, ich liebe mich dir aus, aber ich kann nichts versprechen, ich habe einen labilen Charakter. Davon war ich immer überzeugt, dass ich so schwach bin. Aber in dem Herrn, ich darf glauben und beten. Herr Jesus, ich gehöre dir. Damit kann ich einen Tag anfangen. Lass mich diesen Tag dir gehören. Du hast mich doch erkauft. Da drücke ich auf den Knopf und nun bin ich stark, dass ich die ganze Hölle lahmlege, wie der fliegende Rogemann Krieg lahmlegt. Verstehst du? Das schwere Christ ist dadurch, dass er Jesus, nicht im Herrgott, ich bitte Sie, dass er Jesus anrufen darf und sein ganz Vertrauen ihm schenkt, auf einmal ganz stark, dass er die ganze Welt der Finsternis für sich lahmlegt.
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0: Es ist erschreckend, wie leicht wir uns selbst täuschen können, sogar im Glauben. Als ich das Johannesevangelium Kapitel 2 las, wurde mir das wieder mal sehr deutlich. Als er aber zu Jerusalem war, am Osterfest, glaubten viele an seinen Namen, da sie die Zeichen sahen, die er tat. Aber Jesus vertraute sich ihnen nicht, denn er kannte sie alle und bedurfte nicht, dass jemand Zeugnis gebe von einem Menschen, denn er wusste wohl, was im Menschen war. Diese Erzählung hilft uns zu verstehen, wie wichtig es ist, dass wir erkennen und erfahren, was der Herr Jesus dem frommen Nikodemus lehrte, im nächsten Kapitel. Jesus antwortete: Wahrlich, wahrlich, ich sage dir, es sei denn, dass jemand geboren werde aus Wasser und Geist, so kann er nicht in das Reich Gottes kommen. 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
1: Es ist wieder Zeit für die gute Nachricht aus dem Wort Gottes. Unser Wochenvers ist in Römer Kapitel 6, Vers 23 nachzulesen. Denn der Tod ist der Sünde Sold, aber die Gabe Gottes ist das ewige Leben in Christo Jesu, unserem Herrn. Römer Kapitel 6, Vers 23.
2: Dein Wort ist meines Fußes Leuchte und ein Licht auf meinem Wege.
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4: Kapitel 10. Rehabeam zog nach Sichem, denn ganz Israel war nach Sichem gekommen, um ihn zum König zu machen. Und als das Jerobeam hörte, der Sohn Nebats, der in Ägypten war, wohin er vor dem König Salomo geflohen war, kam er aus Ägypten zurück. Und sie sandten hin und ließen ihn rufen. Und Jerobeam kam mit ganz Israel, und sie redeten mit Rehabeam und sprachen: Dein Vater hat unser Joch zu hart gemacht. So erleichtere nun du den harten Dienst deines Vaters und das schwere Joch, das er auf uns gelegt hat, so wollen wir dir untertan sein. Er sprach zu ihnen: Kommt nach 3 Tagen wieder zu mir. Und das Volk ging hin. Und der König Rehabeam hielt einen Rat mit den Ältesten, die vor seinem Vater Salomo gestanden hatten, als er noch am Leben war, und sprach: Wie ratet ihr, dass ich diesem Volk Antwort gebe? Sie sprachen zu ihm: Wirst du zu diesem Volk freundlich sein und sie gütig behandeln und ihnen gute Worte geben, so werden sie dir untertan sein alle Zeit. Er aber ließ außer Acht den Rat der Ältesten, den sie ihm gegeben hatten, und hielt einen Rat mit den Jüngeren, die mit ihm aufgewachsen waren und vor ihm standen, und sprach zu ihnen: Was ratet ihr, dass wir diesem Volk antworten, das zu mir gesagt hat: Erleichtere das Joch, das dein Vater auf uns gelegt hat? Die Jüngeren aber, die mit ihm aufgewachsen waren, sprachen zu ihm: So sollst du sagen zu dem Volk, das zu dir gesprochen hat: Dein Vater hat unser Joch zu schwer gemacht, mach du unser Joch leichter. So sollst du zu ihnen sagen: Mein kleiner Finger soll dicker sein als meines Vaters Lenden. Hat nun mein Vater auf euch ein schweres Joch gelegt, so will ich euer Joch noch schwerer machen. Mein Vater hat euch mit Peitschen gezüchtigt, ich will euch mit Skorpionen züchtigen. Als nun Jerobeam und alles Volk am 3. Tage zu Rehabeam kamen, wie der König gesagt hatte: Kommt wieder zu mir am 3. Tage, antwortete ihnen der König hart. Und der König Rehabeam ließ außer Acht den Rat der Ältesten und redete mit ihnen nach dem Rat der Jüngeren und sprach: Hat mein Vater euer Joch schwer gemacht, so will ich's noch schwerer machen. Mein Vater hat euch mit Peitschen gezüchtigt, ich aber will euch mit Skorpionen züchtigen. So hörte der König nicht auf das Volk, denn es war so von Gott bestimmt, damit der Herr sein Wort wahr machte, das er durch Ahia von Silo zu Jerobiam, dem Sohn Nebats, gesagt hatte. Als aber ganz Israel sah, dass der König nicht auf es hörte, antwortete das Volk dem König und sprach: Was haben wir für Teil an David oder Erbe am Sohn Isais? Jedermann von Israel auf zu seiner Hütte, so sorge nun du für dein Haus, David. Und ganz Israel ging heim, so dass Rehabiam nur über die Kinder Israel regierte, die in den Städten Judas wohnten. Und als der König Rehabiam den frohen Vogt Adoram sandte, steinigten ihn die von Israel zu Tode. Aber der König Rehabiam stieg eilends auf seinen Wagen und floh nach Jerusalem. Also fiel Israel ab vom Hause David bis auf diesen Tag. Kapitel 11. Und als Rehabiam nach Jerusalem kam, sammelte er das Haus Juda und Benjamin, 180.000 streitbare Männer, um gegen Israel zu kämpfen, damit sie das Königtum an Rehabiam zurückbrächten. Aber des Herrn Wort kam zu Schehaja, dem Mann Gottes: Sage Rehabiam, dem Sohn Salomos, dem König von Juda und all denen von Israel, die in Juda und Benjamin wohnen, so spricht der Herr: Ihr sollt nicht hinaufziehen und gegen eure Brüder kämpfen, ein jeder gehe wieder heim, denn das ist von mir geschehen. Sie gehorchten den Worten des Herrn und kehrten um und zogen nicht gegen Jerobiam. Rehabiam aber wohnte in Jerusalem und baute Städte in Juda zu Festungen aus, nämlich Bethlehem, Etam, Tekoa, Bethsur, Sochu, Adullam, Gat, Maresha, Sif, Adoraim, Lachish, Aseka, Zora, Ayalon und Hebron. Das waren die festen Städte in Juda und Benjamin. Und er machte die Festungen stark und setzte Hauptleute über sie und legte Vorrat von Speise, Öl und Wein sowie Schilde und Spieße in alle Städte. So machte er sie sehr stark. Und Juda und Benjamin waren ihm untertan. Die Priester aber und die Leviten von ganz Israel hielten sich zu ihm aus ihrem ganzen Gebiet. Denn die Leviten verließen ihre Ortschaften und ihre Habe und kamen nach Juda und Jerusalem. Denn Jerobiam und seine Söhne hatten sie verstoßen, dass sie das Priesteramt vor dem Herrn nicht mehr ausüben konnten. Und er bestellte sich Priester für die Höhen und die Feldgeister und für die Kälber, die er machen ließ. Und die den Herrn, den Gott Israels, von Herzen suchten, folgten den Leviten aus allen Stämmen Israels nach Jerusalem, dass sie opferten dem Herrn, dem Gott ihrer Väter. So machten sie das Königreich Juda mächtig und stärkten Rehabiam, den Sohn Salomos, für 3 Jahre, denn 3 Jahre wandelten sie in dem Wege Davids und Salomos. Und Rehabiam nahm zur Frau Mahalat, die Tochter Jerimots, des Sohnes Davids, der Abihail, der Tochter Eliabs, des Sohnes Isais. Die gebar ihm diese Söhne: Jeusch, Shemaria und Saham. Nach ihr nahm er Maacha, die Tochter Absaloms, zur Frau. Die gebar ihm Abia, Attai, Sisa und Shelomit. Aber Rehabiam hatte Maacha, die Tochter Absaloms, lieber als alle seine Frauen und Nebenfrauen, denn er hatte 18 Frauen und 60 Nebenfrauen und zeugte 28 Söhne und 60 Töchter. Und Rehabiam setzte Abia, den Sohn der Maacha, als ersten unter seinen Brüdern als Thronfolger ein, denn er gedachte, ihn zum König zu machen. Und er handelte klug und verteilte alle seine Söhne in die Gebiete von Juda und Benjamin, in alle festen Städte, und gab ihnen Nahrung in Menge und verschaffte ihnen viele Frauen. Kapitel 12. Als aber das Königtum Rehabiams sich gefestigt hatte und er mächtig war, verließ er das Gesetz des Herrn und ganz Israel mit ihm. Da zog im 5. Jahr des Königs Rehabiam herauf Schishak, der König von Ägypten, gegen Jerusalem, denn sie hatten sich am Herrn versündigt, mit 1200 Wagen und mit 60.000 Reitern. Und das Volk war nicht zu zählen, das mit ihm aus Ägypten kam, Libyer, Sukkiter und Kuschiter. Und er nahm die festen Städte ein, die in Juda waren, und kam bis vor Jerusalem. Da kam der Prophet Schemaja, zu Rehabiam und zu den obersten Judas, die sich in Jerusalem aus Furcht vor Schischak versammelt hatten, und sprach zu ihnen: So spricht der Herr, ihr habt mich verlassen, darum habe ich euch auch verlassen und in Schischaks Hand gegeben. Da demütigten sich die Obersten in Israel mit dem König und sprachen: Der Herr ist gerecht. Als aber der Herr sah, dass sie sich demütigten, kam das Wort des Herrn zu Schemaja: Sie haben sich gedemütigt, darum will ich sie nicht verderben, sondern ich will sie in Kürze erretten, dass mein Grimm sich nicht durch Schischak auf Jerusalem ergieße. Doch sollen sie ihm untertan sein, damit sie inne werden, was es heißt, mir zu dienen oder den Königreichen der Länder. So zog Schischak, der König von Ägypten, gegen Jerusalem herauf und nahm die Schätze im Hause des Herrn und die Schätze im Hause des Königs. Alles nahm er weg, auch die goldenen Schilde, die Salomo hatte machen lassen. An ihrer Stadt ließ der König Rehabiam kupferne Schilde machen und übergab sie den Obersten der Leibwache, die das Tor am Hause des Königs bewachte. Und so oft der König in des Herrn Haus ging, kam die Leibwache und trug sie und brachte sie dann wieder in ihre Kammer. Und weil er sich demütigte, wandte sich des Herrn Zorn von ihm, dass er ihn nicht ganz verdarb. Denn auch in Juda war noch manches Gute. Und der König Rehabiam wurde wieder mächtig in Jerusalem und regierte weiter. 41 Jahre alt war Rehabiam, als er König wurde, und er regierte 17 Jahre zu Jerusalem in der Stadt, die der Herr erwählt hatte aus allen Stämmen Israels, dass er seinen Namen daselbst wohnen lasse. Seine Mutter hieß Naama, eine Ammoniterin. Aber er tat übel und richtete sein Herz nicht darauf, dass er den Herrn suchte. Die Geschichte Rehabiams aber, die frühere und die spätere, steht geschrieben in den Geschichten des Propheten Schemaja und des Sehers Iddo, ebenso auch die Kriege zwischen Rehabiam und Jerobiam, die sie ihr Leben lang führten. Und Rehabiam legte sich zu seinen Vätern und wurde begraben in der Stadt Davids. Und sein Sohn Abia wurde König an seiner Stadt. Kapitel 13. Im 18. Jahr des Königs Jerobiam wurde Abia König über Juda und regierte 3 Jahre zu Jerusalem. Seine Mutter hieß Michaja, eine Tochter Uriels aus Gibea. Es war aber Krieg zwischen Abia und Jerobiam. Und Abia rüstete sich zum Kampf mit einem Heer von Kriegsleuten, 400.000 Mann, auserlesenen Leuten. Jerobiam aber rüstete sich gegen ihn zu kämpfen mit 800.000 auserlesenen Leuten, streitbaren Männern. Und Abia stellte sich hin oben auf dem Berg Semaraim, der im Gebirge Ephraim liegt, und sprach: Hört mir zu, Jerobiam und ganz Israel. Wisset ihr nicht, dass der Herr, der Gott Israels, das Königtum über Israel David gegeben hat, ewiglich, ihm und seinen Söhnen durch einen Salzbund? Aber Jerobiam, der Sohn Nebats, der Knecht Salomos des Sohnes Davids, erhob sich und wurde seinem Herrn abtrünnig. Und es schlugen sich auf seine Seite ruchlose Leute, böse Menschen, und wurden mächtiger als Rehabiam, der Sohn Salomos. Denn Rehabiam war noch jung und zaghaft, so dass er sich nicht gegen sie wehrte. Nun denkt ihr euch zu empören gegen das Königtum des Herrn, das in der Hand der Söhne Davids ist, weil ihr ein großer Haufe seid und die goldenen Kälber bei euch habt, die euch Jerobiam zu Göttern gemacht hat. Habt ihr nicht die Priester des Herrn, die Söhne Aaron und die Leviten, verstoßen und euch eigene Priester gemacht, wie sonst die Völker in den Ländern? Wer da kam mit einem jungen Stier und 7 Widdern, um sich die Hand füllen zu lassen, der wurde Priester derer, die nicht Götter sind. Wir aber sind gewiss, der Herr ist unser Gott. Ihn haben wir nicht verlassen, denn die Priester, die dem Herrn dienen, sind die Söhne Aaron, und die Leviten stehen in ihrem Amt, um dem Herrn alle Morgen und alle Abende Brandopfer darzubringen, dazu das gute Räucherwerk, und Brote aufzulegen auf den Tisch aus reinem Gold und den goldenen Leuchter anzuzünden mit seinen Lampen alle Abende. Denn wir halten die Gebote des Herrn unseres Gottes, ihr aber habt ihn verlassen. Siehe, mit uns ist an der Spitze Gott und seine Priester und die Kriegstrompeten, um sie gegen euch zu blasen. Ihr Kinder Israel, streitet nicht gegen den Herrn, den Gott eurer Väter, denn es wird euch nicht gelingen. Aber Jerobeam legte einen Hinterhalt, dass er ihnen in den Rücken fiele, so dass sie vor Juda waren und der Hinterhalt hinter Juda. Und als sich nun Juda umwandte, siehe, da wurden sie von vorn und von hinten angegriffen. Da schrien sie zum Herrn, und die Priester bliesen die Trompeten, und die Männer von Juda erhoben das Kriegsgeschrei. Und als sie schrien, schlug Gott Jerobeam und ganz Israel vor Abia und Juda. Und Israel floh vor Juda, und Gott gab sie in ihre Hände, so dass Abia mit seinem Volk sie hart schlug. Und es blieben von Israel erschlagen liegen 500.000 auserlesene Leute. Also wurden die Kinder Israel zu der Zeit gedemütigt, aber die Kinder Juda blieben unverzagt, denn sie verließen sich auf den Herrn, den Gott ihrer Väter. Und Abia jagte Jerobeam nach und gewann ihm Städte ab, Bethel mit seinen Ortschaften, Jeschana mit seinen Ortschaften und Ephron mit seinen Ortschaften, so dass Jerobeam keine Macht mehr hatte, solange Abia lebte. Und der Herr schlug ihn, dass er starb. Abia aber wurde mächtig. Und er nahm 14 Frauen und zeugte 22 Söhne und 16 Töchter. Was aber mehr von Abia zu sagen ist, sein Wandel und seine Worte, das steht geschrieben in der Geschichte des Propheten Iddo. Und Abia legte sich zu seinen Vätern, und sie begruben ihn in der Stadt Davids. Und sein Sohn Asa wurde König an seiner Stadt. Zu dessen Zeiten hatte das Land 10 Jahre Ruhe.
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1: Gott ist souverän. Er ist der einzige und oberste Herrscher der Welt und er hat alles unter seiner Kontrolle. Alles, was dem Herrn gefällt, tut er in den Himmeln und auf der Erde. Psalm 135, Vers 6. Für Gott gibt es kein Versehen und keine Überraschung. Er ist es, der die Weltgeschichte schreibt und der alles nach dem Rat seines Willens wirkt. Epheserbrief, Kapitel 1, Vers 11. Gott braucht keine Beratung oder Zustimmung für das, was er sich vornimmt. Und keiner kann ihn davon abhalten, das zu tun, was ihm gefällt. Und da ist niemand, der seiner Hand wehren und zu ihm sagen könnte, was tust du? Daniel Kapitel 4, Vers 32. Gott ist allmächtig. In seinen eigenen Worten, siehe, ich bin der Herr, der Gott allen Fleisches. Sollte mir irgendein Ding unmöglich sein? Jeremia Kapitel 32, Vers 27. Das heißt nicht, dass Gott alles tun kann. Er kann zum Beispiel nicht lügen, sich nicht untreu werden, er kann keine Fehler machen, er kann nicht sündigen oder sich selbst verleugnen. Aber er kann alles tun, was er will, weil es seiner Art entspricht. Das ist nur ein kurzer Aufriss von dem, was Gott in der Bibel über sein Wesen und seine Eigenschaften offenbart. Es gibt noch mehr Aussagen über Gott in der Bibel, und darüber hinaus gibt es vieles an ihm, was wir überhaupt nicht verstehen können. Der Großes und Unerforschliches tut, Wunder bis zur Unzahl. Hiob, Kapitel 5, Vers 9. Insofern erreichen wir ihn nicht. Menschliche Vernunft und Überlegung kann diese Kluft nicht überbrücken. Das sollte uns nicht überraschen, denn wenn wir Gott völlig verstehen könnten, wäre er nicht Gott.
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1: Kindertreff. Freunde, heute geht es in unserem Kindertreff des Missionswerkes Werner Heukelbach in Deutschland mal wieder rund. 23 Mal kamen jedes Jahr rund 120 Kinder und 20 Mitarbeiter zur Herbstfreizeit nach Odersbach bei Weilburg. Und hier sind sie schon, die jungen Mädchen in unserer Freizeit in Odersbach.
2: Wir wollen voll am Freizeit machen, spielen, toben und auch lachen. Wir wollen voll am Freizeit machen, spielen, toben und auch lachen.
3: Dass es auf einer Freizeit rund geht, ich glaube, das brauche ich euch gar nicht zu sagen.
4: Es gibt ein volles Programm und zwischendurch immer wieder freie Zeit.
3: Es gibt spannende Geländespiele im Wald und in der Stadt.
4: Und Nachtwanderungen und Filmabende.
3: Und dass dabei die jungen Mitarbeiter viel zu tun haben, das hört ihr jetzt an unserem Abschlussabend. In dieser Freizeit gab es viele gute Gespräche und manche wichtige Entscheidungen. Und am letzten Abend erzählten mehrere junge Mädchen von dem, was ihnen wichtig geworden ist. Am nächsten Vormittag, also kurz bevor wir auseinandergingen, kam es ganz spontan dazu, dass noch einige ihre persönlichen Eindrücke der ganzen Gruppe sagten. Hören wir mal einige von ihnen. So sagte ein Mädchen.
5: Also ich bin auch so richtig in den Glauben reingewachsen. Meine Eltern, die sind auch gläubig und meine ganze Familie. Und das ist aber alles irgendwie so an mir vorbeigerauscht. Mit dem Bibellesen, ich habe das zwar alles gemacht, aber das hat mich überhaupt nicht berührt. Und Beten, es war irgendwie nichts Richtiges mehr. In der Freizeit auch. Und als dann gestern Abend alle so ein Bekenntnis da abgelegt haben, habe ich gedacht, wieso kannst du das jetzt nicht machen? Irgendwas stimmt doch da nicht. Und auch bei dem Beten, da habe ich immer überlegt, was sagst du denn jetzt? Kannst doch jetzt nicht schon wieder nicht beten und so. Da habe ich mir das immer so richtig überlegt, gar nicht so von Herzen irgendwie. Und gestern Abend, nach dem Abend, da bin ich noch in mein Zimmer und habe das nochmal erneuert und dann danach nochmal mit der Christiane gesprochen.
6: Als ich auf die Freizeit gekommen bin, ich hatte dazu eigentlich gar keine Lust und da habe ich schon vorher gedacht, wenn mich jetzt Gott hier hingeschickt hat, dann muss da auch irgendwas Besonderes geschehen, wenn ich dann, obwohl ich überhaupt keine Lust habe, hierher komme. Aber das habe ich nachher wieder vergessen. Ich hatte nie mit dem Mitarbeiter oder so geredet. Ich habe immer gedacht, das kann ich genauso gut auch alleine machen. Ich hatte mich aber schon früh bekehrt. Und sonst fand ich auch eigentlich alles in Ordnung. Aber nachher, als meine Schwester dann Zeugnis gesagt hat, da habe ich gedacht, du musst mal zu einem Mitarbeiter gehen. Und da bin ich zu Birgit gegangen und habe ihr dann bei der Nachtwanderung ziemlich viel erzählt. Und dann habe ich am nächsten Morgen nochmal alles mit Gott festgemacht. Und da war ich ganz froh.
7: Ja, ich komme aus keinem christlichen Elternhaus. Und ich hatte also vorher noch nie mit richtigen Christen praktisch zu tun. Aber ich habe mich immer gefragt, der Sinn des Lebens und wofür bin ich eigentlich da? Aber ich habe nie eine Antwort drauf gefunden. Und dann bin ich hier nach Odersbach gekommen. Und ich habe gemerkt, die haben irgendwas alle. Das hast du nicht. Und dann habe ich gemerkt, ja, die sagen alle, das kannst du auch machen. Ja, sie können es vielleicht, aber ich kann es nicht. Und wie die dann gestern Abend alle ihre Bekenntnisse abgelegt haben, dann habe ich zu mich selbst gesagt, Mensch, das kannst du doch auch. Probier's doch mal. Und dann habe ich zu Jesus gebeten und dass er mir meine Sünde vergibt. Aber irgendwie hat es nicht geklappt und da war ich so traurig. Und jemand hat mich angesprochen, ob ich nicht mal mit einem Leiter reden will. Und da bin ich nochmal zum Ossi hoch und hat mir das erklärt und wir haben zusammen gebetet. Und da ist irgendwas über mich gekommen. Ich war völlig sprachlos und ich konnte kaum einen Ton rausbringen. Und ich bin in mein Bett gefallen und ich war einfach perplex und es war wunderbar.

0: Weil so viele Jungen und Mädchen ganz bewusst ihr Leben Jesus Christus geweiht haben, haben wir sie noch einmal im Februar dieses Jahres zu einem Wochenende eingeladen. Und so waren wir wieder mit 80 Jungen und Mädchen für einige Tage zusammen. Gleich am ersten Abend haben wir uns erzählt, wie das Leben unter der Führung Jesu zu Hause oder in der Schule oder in der Jungschar ausgesehen hat, und manches haben wir uns in einzelnen Spielszenen nachgespielt. Dann schlugen wir die Bibel auf und lasen von dem guten Anfang, den der König Saul gemacht hatte. Aber wie war sein Ende? Wenn die Bibel sagt, dass wir einem Tempel gleichen, dann hatte dieser Tempel Sauls verschiedene schlechte Bausteine. Einer dieser schlechten Bausteine hieß Heuchelei. Christiane, eine Mitarbeiterin, sagte zu diesem Problem:
1: Also die Heuchelei kann also einmal sein, dass man sagt, also Herr, Herr und so, und in Wirklichkeit das gar nicht so meint, wie das der Herr Jesus auch mal gesagt hat. Aber ich glaube, der andere große Bereich der Heuchelei ist was, was uns alle ganz stark betrifft, das, was der Ossi gesagt hat eben, dieses Leben in zwei Welten. Und bei mir war das auch mal eine Zeit lang ganz stark, dass ich auf der einen Seite, wenn ich mit Christen zusammen war, in der Jugendstunde oder sonst, wenn man zusammen war, dass ich dann eigentlich einen ganz frommen, gläubigen Eindruck gemacht habe, dass ich auch immer viel mitgeredet habe über Glaubenssachen, dass ich auch in Gebetsgemeinschaften gebetet habe und die Leute alle gedacht haben, Mensch, die ist wirklich richtig gläubig und ganz toll und so. Und dass ich auf der anderen Seite trotzdem noch so ein weltliches Leben weitergeführt habe. Wenn es Fasching wurde und so, da hat mich nichts mehr gehalten, dann musste ich dann auf Partys gehen. Und wenn wir von der Schule Partys hatten, dann musste ich da auch unbedingt hin. Und das hat mich also auch unheimlich gereizt, da alle Dinge mitzumachen, die man halt auf Partys macht. Von Rauchen angefangen bis zu, naja, Freunden haben und so, ne? Und ich habe aber immer im Grunde meines Herzens gespürt, da ist was nicht in Ordnung. Und ich glaube auch, dass mir keiner von euch sagen kann, wenn einer sowas macht, dass er das mit einem ganz reinen Gewissen tun kann. Dass er sagt, ja, als Christ, ich brauche halt meine Freude, das ist gut so. Ich meine, die anderen, die haben einem das nicht ausreden wollen oder sowas. Die haben auch immer gesagt, das ist ja ganz normal, dass du das machst. Und ich habe auch so jetzt keinen... Es hat mir sonst niemand gesagt, du darfst das nicht machen, aber ich habe hinterher gewusst, da läuft was verkehrt. Du kannst nicht so zwei Welten nebeneinander stellen und so leben, dass du mit Christen so christlich tust und dann immer so weltlich tust. Und das geht wirklich nicht gut, bis ich das dann halt eingesehen habe. Ne? Und dann habe ich das versucht zu ändern, aber das ist heute manchmal noch so, dass man, wenn man mit Ungläubigen zusammen ist, auch oft noch sich so verhält, einfach weil man denkt, dass kann man jetzt nicht so, dass man jetzt so christlich tut. Ne? Aber ich glaube, dass Gott überhaupt nicht gefällt, wenn wir so eine Heuchelei betreiben.

0: Viele von uns kennen jetzt Saul, wie er wütend geworden ist. Warum? Saul hat 1000 erschlagen, David aber hat 10.000 erschlagen. Das sangen die Leute alle. Und dann kam in seinem Herzen etwas auf. Oh, das kennen wir. Neid. Und ich habe das hier so ausgedrückt mit Eifersucht. Dass man nur das andere sah bei dem anderen. Und wie das mit der Eifersucht sein kann, das sagt die Margaret mal, ja?
1: Ihr kennt das sicher auch, dieses bohrende Gefühl, was man manchmal so hat, nicht? Das kann bei verschiedenen Gelegenheiten sein. Einmal, der andere kann mehr. Ich habe auch früher mal gedacht, ha, der kann so gut Klavier spielen und ich kann das nicht und ich müsste das doch eigentlich auch können und ich war überhaupt nicht damit zufrieden. Und habe ganz übersehen, was ich alles andere konnte. Und vielleicht geht euch das auch so, ihr möchtet gerne das können, was der andere kann. Na meinetwegen, was gibt es da alles? Kannst eine tolle Sportskanone sein oder in Mathe so ein Ass, nicht? Und ihr habt euch so angestrengt, es hat doch nicht geklappt. Und ihr habt ganz übersehen, was ihr anderes könnt. Oder es kann auch so sein, ihr möchtet bei jemand ganz besonders gut angesehen sein. Nicht? Dann ist da jemand, ach, ihr möchtet so gerne, dass der euch am allerliebsten hat. Und wehe, wenn dann anderer kommt und der zeigt dem auch mal seine Zuneigung. Das könnt ihr dann schlecht vertragen. Das kann der Lehrer sein vielleicht, da möchtet ihr ganz gut angeschrieben sein. Das kann ein Freund sein. Oh weh, dann geht's los, nicht? Und dann fängt das an zu bohren. Und Leute, die den Heiligen Geist in sich haben, die merken, oh, das ist nicht in Ordnung, Gott will das nicht haben. Und dann ist das wie so ein Zwang, man möchte davon los und kann doch nicht. Aber das will ich euch sagen, das habe ich erfahren. Wenn man das wirklich ganz ehrlich will, wir haben ja eben gesungen, Gott sieht das Herz an, dann kommt Gott uns zur Hilfe. Auch wenn es noch nicht gut geht, dass ich nicht über die Eifersucht oder über den Neid hinwegkomme. Aber ich sage, Herr Jesus, jetzt hilf mir doch. Ich will doch so gerne das loswerden, aber ich kann ja nicht selber. Und dann werdet ihr merken, nach und nach nimmt Gott euch das wirklich weg. Er schickt euch Gelegenheiten noch und noch, wo ihr eifersüchtig sein könnt. Denn auf dem Trockenen lernt man nicht das Schwimmen, nicht? Und dann merkt ihr aber, dann wenn die Gelegenheit kommt, ihr sagt, so Herr, jetzt hilf mir bitte. Und ihr habt ein aufrichtiges Herz dabei, dass er euch wirklich hilft. Und nach könnt ihr dann feststellen, dass es aus eurem Leben verschwinden kann. Und nur dann, wenn ihr nicht mit dem Herrn Jesus richtig verbunden seid, dann kommt das, wie alle anderen Sünden, plötzlich wieder hoch. Aber das muss ja nicht so sein. Der Herr vergibt uns gern. Und wir können wirklich ganz frohe Leute sein. Ja.

Eine Frage lautete, was ist der Unterschied zwischen Danken und Loben? Und wir fanden bald heraus, dass es beim Danken um das geht, was der Jesus uns schenkt, nämlich Vergebung, Freude und Frieden und so weiter. Und beim Loben geht es darum, dass wir Gutes von Gott sagen, dass wir ihn loben. Und so haben wir Gott, den Vater und Jesus Christus, seinen Sohn, gepriesen und ihm gesagt, was er für uns ist. Unser Führer, unser Retter, unser Heiland, unser König. Und dann sangen wir das Lied, er ist Herr. Er ist Herr, von den Toten auferstanden ist der Herr. Jedes Knie wird gebeugt, jedem Mund bezeugt, dass Jesus ist der Herr.

Leider geht unsere Sendezeit schon wieder zu Ende. Sag mal, hast du Sehnsucht bekommen, mal eine richtige, gute Freizeit mitzuerleben? Ich könnte dir einige Tipps von guten Freizeiten geben. Oder was noch viel wichtiger ist, hast du Sehnsucht bekommen, auch ein echter Christ zu werden, so wie die Mädchen und Jungen es in unserer Freizeit erlebt haben? Du, das geht wirklich. Sprich mit einem entschiedenen Christen und betet miteinander und wenn du keinen kennst, dann schreibe mir. Schreibe einfach an Johannes im Kindertreff, Missionswerk Werner Heukelbach, 51700 Bergneustadt, Deutschland. Ich wiederhole, Kindertreff, Missionswerk Werner Heukelbach, 51700 Bergneustadt. Und wer von euch in der Schweiz wohnt, schreibt an das Missionswerk Werner Heukelbach, Postfach 650 in 4800 Zofingen, Schweiz. Ich freue mich auf dich, darum schreibe mir am besten noch heute. Tschüss, auf Wiederhören, dein und euer Johannes vom Kindertreff.

Als Gott den Menschen erschuf, gab er ihm eine vollkommene Welt. Und Gott sah alles an, was er gemacht hatte. Und siehe da, es war sehr gut. Außerdem gab Gott dem Menschen auch einen Garten, ein Paradies. Und Gott der Herr pflanzte einen Garten in Eden gegen Morgen und setzte den Menschen hinein, den er gemacht hatte. Und Gott der Herr ließ aufwachsen aus der Erde allerlei Bäume lustig anzusehen und gut zu essen, und den Baum des Lebens mitten im Garten und den Baum der Erkenntnis des Guten und Bösen. Der Mensch war vollkommen. Er war ein Freund Gottes und hatte alles, was er brauchte.

Hallo, liebe Kinder, ich möchte euch jetzt was fragen. Gehört ihr schon zur Familie Gottes? Seid ihr schon Gottes Kinder? Im Johannesevangelium Kapitel 1, Vers 12 sagt uns die Bibel, wie viele ihn aber aufnahmen, es wird hier von Jesus gesprochen, denen gab er Macht, Gottes Kinder zu werden, denen, die an seinen Namen glauben. Seht ihr, es sind nicht alle Gottes Kinder. Viele Menschen wollen von Gott überhaupt nichts wissen, geschweige denn ein Gottes Kind werden. Aber die, die Jesus als Heiland annehmen, die werden zu Gottes Kinder gemacht. Und wenn Gott unser Vater ist, dann dürfen wir wissen, er wird für uns sorgen. Seid ihr schon Gottes Kinder?

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1: Es ist wieder Zeit für die gute Nachricht aus dem Wort Gottes. Unser Wochenvers ist in Römer Kapitel 6, Vers 23 nachzulesen. Denn der Tod ist der Sünde Sold, aber die Gabe Gottes ist das ewige Leben in Christo Jesu, unserem Herrn. Römer Kapitel 6, Vers 23.

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1: Ich begrüße Sie zu einer weiteren Folge der Sendereihe durch die Bibel. Herzlich willkommen. Auf unserer Entdeckungsreise durch das Buch der Bücher befinden wir uns derzeit im alttestamentlichen Buch Jeremia. Jeremia, der leidende Prophet, hatte die schwere Aufgabe, Gottes Wort zu verkünden, obwohl dies auf taube Ohren stieß und er letztendlich das Volk des Südreiches Juda nicht zur Umkehr zu Gott umstimmen konnte. Welche Auswirkungen dieser langjährige Dienst auf Jeremia hatte, das erfahren Sie in dieser Sendung. In Kapitel 15 des Jeremia-Buches wird erkennbar, dass sich der Prophet Jeremia ziemlich niedergeschlagen fühlte. Die Botschaft, die er im Auftrag Gottes den Menschen in Juda verkündete, stieß bei ihnen auf taube Ohren. Trotzdem gab Jeremia nicht auf. Er wendete sich an Gott und betete für sein Volk. Das war richtig und prima von ihm. Gott hatte ihm dazu allerdings etwas sehr Interessantes zu sagen. Hören Sie dazu den ersten Vers aus Kapitel 15. Jeremia berichtet: Und der Herr sprach zu mir, und wenn auch Mose und Samuel vor mir stünden, so habe ich doch kein Herz für dies Volk. Treibe sie weg von mir und lass sie weggehen. Die Menschen waren offensichtlich zu weit gegangen. Sie mussten bestraft werden. Sie hatten nicht gehört, als Gott bis hierher und nicht weiter gesagt hatte. Diese Linie hatten sie überschritten und Gott räumte ihnen keine Galgenfrist mehr ein. Sie würden der babylonischen Gefangenschaft nicht entkommen können. Trotzdem soll Jeremia nicht meinen, dass Gott seine Gebete missachten würde. An Jeremias Gebeten hatte Gott nichts auszusetzen. Deshalb sagte Gott, dass auch wenn Mose und Samuel vor ihm stünden, er ihre Gebete für das Volk Juda nicht erhören würde. Liebe Hörer, Sie werden sich vielleicht erinnern, dass Mose im zweiten Buch Mose als ein fantastischer Fürsprecher für das Volk Israel beschrieben wurde. Als Gott androhte, das Volk zu zerstören, trat Mose vor ihn und leistete Fürbitte für die Menschen. Gott antwortete damals auf sein Gebet und verschonte das Volk. Aber hier und jetzt, zur Zeit Jeremias, sagte Gott: Auch wenn Mose als Fürsprecher für sein Volk eintreten würde, wäre dies nutzlos. Auch Samuel hatte für das Volk gebetet. Durch Samuels Eintreten konnte er das Urteil Gottes immer wieder abwenden. Gott aber sprach jetzt, dass auch wenn Samuel jetzt beten würde, dies Gott nicht davon abhalten würde, sein Urteil in die Tat umzusetzen. Die Menschen hatten eine gewisse Grenze überschritten und somit war das Urteil Gottes unausweichlich. Jetzt können wir verstehen, warum Jeremias Botschaft zu einem großen Teil eine Urteilsbotschaft ist. In den Versen 5 und 6 lesen wir: Wer will sich denn deiner erbarmen, Jerusalem? Wer wird denn Mitleid mit dir haben? Wer wird denn kommen und fragen, ob es dir gut geht? Du hast mich verlassen, spricht der Herr, und bist von mir abgefallen. Darum habe ich meine Hand gegen dich ausgereckt, um dich zu verderben. Ich bin des Erbarmens müde. Du hast mich verlassen. Deutlicher kann man Abtrünnigkeit nicht beschreiben. Und die Formulierung »Ich bin des Erbarmens müde« macht deutlich, dass sich die Menschen des Volkes Juda offenbar immer wieder flehentlich an Gott gewendet hatten. Doch ihre Versprechungen, sich zu bessern, waren jedes Mal nur leere Versprechungen. Danach wandten sie sich schnurstracks wieder den alten Sünden zu. Gott ist es einfach nur noch leid. Er kündigt an, dass es Zeit ist, das Urteil gegen sie zu vollstrecken. Es ist unschwer zu erkennen, dass diese Botschaft nicht gerade Jeremias Popularität diente. König Josia war sein Freund gewesen, aber König Joachim, sein Nachfolger, war aus anderem Holz geschnitzt. Joachim war ein böser Mann. Jeremia war sozusagen die Fliege in Joachims Suppe. Für ihn war Jeremia nichts als ein lästiger Unruhestifter. trotz der Tatsache, dass Jeremia ein weinender Prophet ist, der eine sehr unangenehme Botschaft verkünden soll, hat er auch einen gewissen Sinn für Sarkasmus und Humor. In Vers 10 lesen wir, wie er sich an den Herrn wandte und ihm vorheulte: »Weh mir, meine Mutter, dass du mich geboren hast, gegen den jedermann hadert und streitet im ganzen Lande. Hab ich doch weder auf Wucherzinsen ausgeliehen, noch hat man mir geliehen, und doch flucht mir jedermann.« Was Jeremia hier zum Ausdruck bringt, könnte man kurz und prägnant so zusammenfassen: »Keiner mag mich, niemand hat mich lieb.« Und erklärend fügt Jeremia hinzu: »Ich verleihe kein Geld und verlange keine Wucherzinsen, aber trotzdem verflucht mich jeder.« Noch heute gibt es das Sprichwort: »Sei vorsichtig, Freunden Geld zu leihen, du könntest beide verlieren, das Geld und die Freundschaft.« Ich musste mit eigenen Augen ansehen, was passieren kann, wenn christliche Freunde einander Geld leihen. Ich erinnere mich an einen Mann, der seinem Freund Geld geliehen hatte. Dieser wollte damit ein Projekt durchziehen und damit in kürzester Zeit das Geld verdoppeln. Doch dann verlor er das geliehene Geld und konnte es seinem Freund nicht einmal ohne Gewinn zurückzahlen. Das hat zum Zerbrechen einer guten Freundschaft geführt und die Beziehung komplett ruiniert. Wenn Sie also Freunde verlieren möchten, leihen Sie ihnen Geld. Besser ist es jedoch, auch bei guten Freunden darauf zu achten, was für Pläne sie haben und ob diese realistisch sind. Zurück zu Jeremia, der im Volk inzwischen so unbeliebt ist wie ein reicher Mann, der für das Verleihen von Geld Wucherzinsen verlangt. Während dieser schwierigen Zeit sucht Jeremia Trost und Rat im Wort Gottes. Wir erinnern uns, dass das Gesetz des Herrn im Tempel wiedergefunden worden war und dass es ihm zugänglich war. In Vers 16 unseres Bibeltextes lesen wir, wie schwer es Jeremia hatte. Aber er empfing Trost von Gott. »Dein Wort ward meine Speise, so oft ich's empfing, und dein Wort ist meines Herzens Freude und Trost, denn ich bin ja nach deinem Namen genannt, Herr Gott Zebaoth.« Das Wort Gottes spendete Jeremia Trost. Im Bilde gesprochen, er aß es, er verdaute es und es wurde zu einem Teil von ihm. Ach, was sollten wir uns doch heute mehr mit dem Wort Gottes beschäftigen? Wir benötigen nicht nur das oberflächliche Erlernen von ein paar Regeln, die wir zu leben haben. Wir müssen das Wort Gottes verdauen, damit es ein Teil von uns selbst wird. Es wird uns Freude ins Herz bringen, genauso wie es Jeremia Freude brachte. Nur das Wort Gottes vermag dies zu tun. Ich lese noch einmal Vers 16. Jeremia sagt zu Gott: »Dein Wort ward meine Speise, so oft ich's empfing, und dein Wort ist meines Herzens Freude und Trost, denn ich bin ja nach deinem Namen genannt, Herr Gott Zebaoth.« Es ist überaus interessant, wie Gott auch heute noch sein Wort benutzt, um Menschen zu trösten und aufzurichten, um ihnen Freude ins Herz zu geben. Ich erinnere mich daran, wie ich einmal Post von einem Hörer bekam, der im Zusammenhang mit dem Galaterbrief das Wort Vater aufgeschnappt hatte. Allein dieses Wort berührte ihn innerlich so sehr. Mehr war nicht nötig, um seine Aufmerksamkeit zu erlangen. Wie wichtig das Wort Gottes doch ist. Es kann auch heute noch unser Herz und unseren Verstand erreichen. Jeremia steckte in großen Schwierigkeiten. Sie erinnern sich, dass selbst die Menschen in seinem Heimatort Anathot ihn abgelehnt hatten und ihn loswerden wollten. Ja, seine eigene Familie hat ihn abgelehnt. Sein Leben schwebte in größter Gefahr. Gott aber bürgte für seine Sicherheit, wie wir in den Versen 20 und 21 nachlesen können. Gott spricht: »Denn ich mache dich für dies Volk zur festen, ehernen Mauer. Wenn sie auch wider dich streiten, sollen sie dir doch nichts anhaben. Denn ich bin bei dir, dass ich dir helfe und dich errette, spricht der Herr. Und ich will dich erretten aus der Hand der Bösen und erlösen aus der Hand der Tyrannen.« Mit anderen Worten: Bleib nur am Ball, denn ich werde mich um dich kümmern. So die Zusage Gottes. Wir erreichen nun Kapitel 16. Die Tage werden immer schlimmer. Das Südreich Juda nähert sich sozusagen dem Ende der Fahnenstange. Soweit ich es beurteilen kann, erhielt Jeremia die folgenden Prophezeiungen ungefähr 10 Jahre vor der Zerstörung Jerusalems. Wir lesen in Jeremia 16 in den Versen 1 bis 4: Und des Herrn Wort geschah zu mir: Du sollst dir keine Frau nehmen und weder Söhne noch Töchter zeugen an diesem Ort. Denn, so spricht der Herr, von den Söhnen und Töchtern, die an diesem Ort geboren werden, und von ihren Müttern, die sie gebären, und von ihren Vätern, die sie zeugen in diesem Lande, sie sollen an bösen Krankheiten sterben und nicht beklagt noch begraben werden, sondern sollen dunk werden auf dem Acker. Durch Schwert und Hunger sollen sie umkommen, und ihre Leichname sollen den Vögeln des Himmels und den Tieren des Feldes zum Fraße werden. Soweit aus Kapitel 16, die Verse 1 bis 4. Gott offenbart Jeremia den Schrecken, der über Juda hereinbrechen wird. Er verbietet Jeremia zu heiraten. Der Grund dafür ist offensichtlich. Wenn Sie sich Psalm 137 anschauen, der nach der babylonischen Gefangenschaft geschrieben wurde, werden Sie sehen, welches Schicksal die Kinder erleiden mussten. In den letzten beiden Versen des Psalmes steht, dass Babylon zerstört werden wird und dass die Zerstörer genauso mit Babylon umgehen werden, wie Babylon mit Juda umgegangen ist. Unter anderem heißt es da: Tochter Babel, du Verwüsterin, wohl dem, der dir vergilt, was du uns angetan hast. Wohl dem, der deine jungen Kinder nimmt und sie am Felsen zerschmettert. Diese Verse lassen eigentlich nur eine Deutung zu. Als der babylonische König Nebukadnezar die Stadt Jerusalem einnahm, schnappten sich die Eroberer kleine Kinder und zerschmetterten ihre Köpfe an Steinen. Deshalb bat Gott Jeremia nicht zu heiraten, weil er Jeremia vor dieser Seelenqual bewahren wollte. Ja, unter bestimmten Umständen ist es am besten, keine Kinder in diese Welt zu setzen. Und dennoch gab und gibt es Hoffnung. In den Versen 14 und 15 hören wir, wie Gott zu Jeremia spricht: Darum siehe, es kommt die Zeit, spricht der Herr, dass man nicht mehr sagen wird: So wahr der Herr lebt, der die Israeliten aus Ägyptenland geführt hat, sondern: So wahr der Herr lebt, der die Israeliten geführt hat aus dem Lande des Nordens und aus allen Ländern, wohin er sie verstoßen hatte. Denn ich will sie zurückbringen in das Land, das ich ihren Vätern gegeben habe. In dieser dunklen Zeit in der Geschichte Judas lässt Gott Jeremia eine glänzende Zukunft sehen. Es scheint so, als ob er durch den dunklen Tunnel der Zukunft hindurchblickt und das Licht am anderen Ende sieht. Es ist hochinteressant, dass dieses Motiv in fast allen prophetischen Schriften auftaucht. Es wurde nie so dunkel, dass die Propheten nicht das kommende Licht sehen konnten. Je dunkler die Nacht war, desto heller erschien das Licht. Gott verheißt, dass der Tag kommen wird, an dem er sein Volk aus der Gefangenschaft zurück in das gelobte Land bringen wird. Und Gott hat sogar schon einen neuen Plan für sein Volk bereit. Wir lesen in Vers 21: Darum siehe, diesmal will ich sie lehren und meine Kraft und Gewalt ihnen kundtun, dass sie erfahren sollen, ich heiße der Herr. Ich persönlich bin der Meinung, dass Gott auch meinem Land erst beibringen müsste, dass er der Herr ist. Ich habe den Eindruck, dass die Menschen nicht wissen, dass es Gott überhaupt gibt. Wenn er sich eines Tages schließlich zu erkennen geben wird, wird es höchst eindrucksvoll sein. Wir lassen das 16. Kapitel des Jeremia-Buches hinter uns und erreichen Kapitel 17. Dieses Kapitel scheint eine Zusammenfassung der bisherigen Anklagepunkte zu sein. Gott wiederholt, warum Juda in die Gefangenschaft gehen muss, aber er offenbart uns auch einige grundlegende Lehren, die auf das Leben generell Anwendung finden. In den beiden ersten Versen von Kapitel 17 lesen wir: Die Sünde Judas ist geschrieben mit eisernem Griffel und mit diamantener Spitze gegraben auf die Tafel ihres Herzens und auf die Hörner an ihren Altären. Denn ihre Söhne denken an ihre Altäre und Aschera-Bilder unter den grünen Bäumen und auf den hohen Hügeln. Alles, was die Menschen taten, war also böse. Dieses Böse durchdrang auch ihre Religiosität. Vers 5. So spricht der Herr: Verflucht ist der Mann, der sich auf Menschen verlässt und hält Fleisch für seinen Arm und weicht mit seinem Herzen vom Herrn. Fleisch für seinen Arm halten, das bedeutet, einen anderen Menschen aus Fleisch und Blut für die einzig wahre Kraft zu halten, die etwas ausrichten kann. Eine solche Einstellung bezeichnet Gott als Irrweg. Manchmal meinen auch wir, dass wir uns auf bestimmte Menschen oder politische Parteien verlassen können, um die Probleme der Welt zu lösen. Doch nach den Worten in Vers 5 sind wir verflucht, wenn wir uns auf Menschen und ihr Können verlassen. Stattdessen sollten wir unser ganzes Vertrauen auf Gott, den Herrn, setzen. Gott bestätigt dies in Vers 7. Gesegnet aber ist der Mann, der sich auf den Herrn verlässt und dessen Zuversicht der Herr ist. Wenn wir ihm vertrauen, wird er uns segnen. Wie genau er uns segnet, erfahren wir in Vers 8. Der ist wie ein Baum am Wasser gepflanzt, der seine Wurzeln zum Bach hinstreckt. Denn obgleich die Hitze kommt, fürchtet er sich doch nicht, sondern seine Blätter bleiben grün, und er sorgt sich nicht, wenn ein dürres Jahr kommt, sondern bringt ohne Aufhören Früchte. Hier haben wir denselben Gedanken wie in Psalm 1. Dort heißt es: Gesegnet ist der Mann, der Lust hat am Gesetz des Herrn und sinnt über seinem Gesetz Tag und Nacht. Der ist wie ein Baum, gepflanzt an den Wasserbächen, der seine Frucht bringt zu seiner Zeit und seine Blätter verwelken nicht. Und was er macht, das gerät wohl. Leider gibt es bei jedem Menschen aber auch eine Kehrseite. Wir erfahren aus Jeremia 17, Vers 9, Es ist das Herz ein trotzig und verzagt Ding. Wer kann es ergründen? Diese Aussage bewahrheitet sich leider für unser aller Herzen. Anders ausgedrückt, wir sind alle herzkrank. Aber auch hierfür hat Gott eine Lösung. In Vers 10 steht: Ich, der Herr, kann das Herz ergründen und die Nieren prüfen und gebe einen jeden nach seinem Tun, nach den Früchten seiner Werke. Lassen Sie es mich so ausdrücken: Nur Gott kann eine Herztransplantation durchführen. Für spezialisierte Ärzte ist dies im körperlichen Sinn mittlerweile ein Routineeingriff. Aber Gott ist im geistlichen Sinn schon seit Jahrtausenden ein Herzchirurg. Wenn wir uns ihm anvertrauen, schenkt er uns neues Leben. Wir werden neu geboren und erhalten ein neues Wesen, das mit Gott rechnet und lebt. Manchmal

0: Heiligtums ist der Thron der Herrlichkeit, erhaben von Anbeginn. Hier, liebe Hörer, haben wir die Hoffnung der gesamten Menschheit. Alle Menschen haben trügerische, schmutzige, böse und sündige Herzen. Aber es gibt ein Heiligtum, einen Rückzugsort. Aber die Stätte unseres Heiligtums ist der Thron der Herrlichkeit, erhaben von Anbeginn. Ein Heiligtum ist nicht nur ein Ort, um Gott anzubeten. Es ist ein Ort der Sicherheit, ein Ort des Friedens. Gott gab seinem Volk bestimmte Städte, die Zufluchtsorte waren. Dort fanden die Menschen Schutz. Und wie steht es um uns heute? Wohin können wir uns flüchten, wenn wir uns bedroht fühlen oder wenn wir gesündigt haben und vom eigenen Gewissen in die Enge getrieben werden? Die Antwort darauf finden wir im Neuen Testament, im Hebräerbrief. Dort heißt es in Kapitel 4, Vers 16, »Darum lasst uns hinzutreten mit Zuversicht zu dem Thron der Gnade, damit wir Barmherzigkeit empfangen und Gnade finden zu der Zeit, wenn wir Hilfe nötig haben.« Und ebenfalls im Hebräerbrief, in Kapitel 10, ab Vers 19 lesen wir, »Weil wir denn nun, liebe Brüder, durch das Blut Jesu die Freiheit haben zum Eingang in das Heiligtum, den er uns aufgetan hat, als neuen und lebendigen Weg durch den Vorhang, das ist, durch das Opfer seines Lebens, und haben einen hohen Priester über das Haus Gottes, so lasst uns hinzutreten mit wahrhaftigem Herzen in vollkommenem Glauben.« Zum Schluss noch ein Gedanke zum Buch des Propheten Jeremia. Wenn Gott als Kläger und das Königreich Juda als Angeklagter vor Gott stünden, wäre der Fall in kürzester Zeit entschieden. Schuldspruch. Wir sitzen heute im gleichen Boot wie das damalige Südreich Juda, denn wir haben uns von Gott abgekehrt. Uns erwartet eine ewige Gefangenschaft. Eigentlich. Aber es gibt einen Schimmer der Hoffnung am Ende des Tunnels. Mehr noch, dieser Schimmer ist strahlend hell wie die Morgensonne. Jesus Christus, er ist unser Anwalt und nur durch ihn erhalten wir den Freispruch. Wie gut, dass Christen den besten Anwalt haben, den es gibt. Mit diesem Gedanken verabschiede ich mich von Ihnen. Bis zum nächsten Mal, auf Wiederhören und ein herzliches Gott befohlen.
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Im 1. Johannesbrief, Kapitel 3, finden wir diese ernste und notwendige Ermahnung. Wenn aber jemand dieser Welt Güter hat und sieht seinen Bruder darben und schließt sein Herz vor ihm zu, wie bleibt die Liebe Gottes bei ihm? Meine Kindlein, lasst uns nicht lieben mit Worten noch mit der Zunge, sondern mit der Tat und mit der Wahrheit. Ich weiß nicht, wie es Ihnen geht, aber ich muss diese Ermahnung öfters hören. Mögen wir Gott lieben und so auch unseren Geschwistern im Glauben und unseren Nächsten lieben. Und diese Liebe zu unseren Mitmenschen zeigt sich auch darin, dass wir die biblische Wahrheit, dass wir die frohe Botschaft Christi mit anderen teilen.

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Es gibt so viele hoffnungslose Fälle in dieser Welt, von der menschlichen Perspektive aus gesehen. Doch für Gott ist kein Fall hoffnungslos unmöglich. Im 1. Timotheusbrief Kapitel 1 lesen wir diese herrlichen Worte. Das ist gewisslich wahr und ein teuer wertes Wort, dass Christus Jesus gekommen ist in die Welt, die Sünder selig zu machen, unter welchen ich der Vornehmste bin. Aber darum ist mir Barmherzigkeit widerfahren, auf das an mir vornehmlich Jesus Christus erzeigte alle Geduld, zum Vorbild denen, die an ihn glauben sollten, zum ewigen Leben.

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1: Und nun geben wir dir 10 Minuten Zeit, um all das Geld schnellstens zurückzubringen, sonst müssen wir die Polizei rufen. Innerhalb von 5 Minuten lag alles Geld auf dem Tisch. Die Frau springt in die Küche und kommt mit einer Bratpfanne zurück, um den kleinen Karl noch kleiner zu machen. Halt, sage ich, ihr habt beide Schuld. Gemeinsam haben wir dann gebetet. Ab und zu, ich habe noch manchmal daran gedacht, von ihr ging es ab und ihm ging es zu. Ja, die Ab- und Zu-Christen, bei denen kann es manchmal spuken. Folge der Aberglaube.

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1: Es ist wieder Zeit für die gute Nachricht aus dem Wort Gottes. Unser Wochenvers ist in Römer Kapitel 6, Vers 23 nachzulesen. Denn der Tod ist der Sünde Sold, aber die Gabe Gottes ist das ewige Leben in Christo Jesu, unserem Herrn. Römer Kapitel 6, Vers 23.

0: Ich heiße Sie herzlich willkommen zur Radiosendung des BBN Biblischen Hörfunks. 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Dabei folgt die konkrete Auslegung für alle Tage des Jahres der bewährten Regel, dass die Bibel sich am besten aus sich selbst erklärt. Hören Sie nun Winrich Schäfbuch.
1: Die schönen Kleider neuer Menschen, darüber sprechen wir heute. Und Paulus zeigt uns einiges in Kolosser 3, Vers 12 bis 17. So zieht nun als die Auserwählten Gottes an, als die Heiligen und Geliebten, herzliches Erbarmen, Freundlichkeit, Demut, Sanftmut, Geduld und ertrage einer den anderen und vergebt euch untereinander, wenn jemand Klage hat gegen den anderen. Wie der Herr euch vergeben hat, so vergebt auch ihr. Über alles aber zieht an die Liebe, die da ist das Band der Vollkommenheit. Und der Friede von Christus, zu dem ihr auch berufen seid in einem Leibe, regiere in euren Herzen und seid dankbar. Lasst das Wort von Christus reichlich unter euch wohnen, lehrt und ermahnt einander in aller Weisheit mit Psalmen, mit Lobgesängen und geistlichen Liedern, singt dankbar in euren Herzen und alles, was ihr tut, mit Worten oder mit Werken, das tut alles im Namen des Herrn Jesus und dankt Gott, dem Vater, durch ihn. Der Satz ist sehr wichtig. Der Friede von Christus, zu dem ihr auch berufen seid in einem Leibe, regiere in euren Herzen und seid dankbar. Echt ist ja nur, was aus der Tiefe des Herzens kommt. Der größte Blumenstrauß ist noch lange kein Beweis für Liebe. Man kann auch daran zweifeln, ob in all den wuchtigen Pralinenschachteln, die verschenkt werden, wirklich das Herz spricht. Was ist das Herz eigentlich? Nur eine Pumpe? Ein Hohlmuskel? Das wirkliche Herz tief in uns hat noch keiner aufgespürt. Wir ergründen es nicht, doch zwei liebende Menschen können einander das Regen ihres Herzens offenbaren. Dort im Herzen muss der Glaube wurzeln, wenn er nicht nur äußerlich sein soll. Dort, wo Schmerz und Angst empfunden werden, dort, wo mein Willen sitzt, dort, wo mein Gewissen schlägt, der Glaube ergreift auch mein Denken, aber zuerst ist doch eine Herzenssache. Was ist nun der Friede von Jesus? Er ist nicht mit der bürgerlichen Gemütlichkeit zu vergleichen. Er ist ganz anders als der fortwährend bedrohte Weltfrieden der Völker. Der Frieden von Jesus kehrt dort ein, wo er uns durch sein Wort völlige Vergebung zuspricht und wo uns Jesus zu adoptierten Kindern Gottes macht. Wir sind angenommen von ihm. Dieser Friede muss im Herzen ruhen. Dann kann das anklagende Gewissen schweigen. Dann kann die Furcht nicht mehr unruhig machen. Dann kommt mit dem Hören des Wortes von Jesus die feste Gewissheit über hin und her schwankende Menschen. Solchen Menschen macht Paulus das verlockende Angebot. Er führt sie gleichsam in ein Bekleidungshaus, wo die exklusivsten Kleider an der Stange hängen. Man muss nur hineinschlüpfen, zieht an, herzliches Erbarmen, Freundlichkeit, Demut, Sanftmut, Geduld. Wie ärgerlich ist das, wenn das schönste Kleid nicht passt. In den Bekleidungshäusern holt man den Schneider, der den Anzug verändert, doch bei den schönen Kleidungsstücken unseres Gottes, die er uns anlegen will, wäre es zu schade, wir würden daran herumschnüpfeln. Darum bekehrt Gott zuerst unser Herz, damit wir uns aller seiner Gaben bedienen können. Johannes 13, Vers 15, da lesen wir, wie Jesus seinen Jüngern die Füße gewaschen hat. Und das ist ein Beispiel, wie Jesus uns dient, ein Beispiel für das neue Leben. Das habe ich euch getan, damit ihr tut, wie ich euch getan habe. Römer 13, Vers 14, da heißt es, zieht an den Herrn Jesus Christus und sorgt für den Leib nicht so, dass ihr den Begierden verfallt, dass Christus auch in unserem Leben der Herr ist und uns bestimmen kann. Und im Galaterbrief Kapitel 3, Vers 27, da heißt es, ihr alle, die ihr auf Christus getauft seid, habt Christus angezogen. Das ist das neue Kleidungsstück, das er uns gibt, den Mantel der Gerechtigkeit. Kolosser 1, Vers 27, da spricht Paulus von der schönen, von dem Reichtum des Geheimnisses unter den Heiden, nämlich Christus in euch, die Hoffnung der Herrlichkeit, dass Christus unser Leben bestimmt und in unserem Herzen wohnt. Er regiere in unseren Herzen. 1. Petrus 2, Vers 9, da wird noch einmal ausgedrückt, wie das ist, wenn man mit Christus lebt. Wenn man die alten, sündigen Neigungen abgelegt hat. Ihr aber seid das auserwählte Geschlecht, die königliche Priesterschaft, das heilige Volk, das Volk des Eigentums, das ihr verkündigen sollt, die Wohltaten dessen, der euch berufen hat, von der Finsternis zu seinem wunderbaren Licht. Die ihr einst nicht ein Volk wart, nun aber Gottes Volk seid, und einst nicht in Gnaden wart, nun aber in Gnaden seid. Das ist ein Gebet, das wir seit Jahren kennen als Lied. Mein Jesus, schmücke mich mit Weisheit und mit Liebe, mit Keuschheit, mit Geduld durch deines Geistes Triebe. Auch mit der Demut mich vor allem kleide an, so bin ich wohlgeschmückt und köstlich angetan. Amen.

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Seit dem Sündenfall unserer Vorfahren Adam und Eva ist die ganze Menschheit in Sünde, das heißt in offener Auflehnung gegen den Schöpfer, durch Gottes feindlichen Gedanken, Worten und Taten. Nicht unsere menschliche Schwachheit ist der Grund unserer Not und des Elends auf dieser Welt, sondern unsere Auflehnung gegen den guten, heiligen, gerechten Gott, der uns nicht nur alles zum Leben schenkt, sondern selbst die Quelle des Lebens ist. Deswegen heißt es in Apostelgeschichte Kapitel 3, Gott aber, was er durch den Mund aller seiner Propheten zuvor verkündigt hat, wie Christus leiden sollte, hat's also erfüllet. So tut nun Buße und bekehrt euch, dass eure Sünden vertilgt werden, auf dass da komme die Zeit der Erquickung von dem Angesichte des Herrn. 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

Es fällt uns vielleicht schwer, das zu akzeptieren, aber es ist erlaubt, zu klagen vor dem Herrn. Das lernen wir aus den Psalmen und das lernen wir aus Klagelieder. Nachdem der Prophet Jeremia vor dem Herrn geklagt hat, sagt er aber in Klagelieder 3, das nehme ich zu Herzen, darum hoffe ich noch. Die Güte des Herrn ist's, dass wir nicht gar aus sind. Seine Barmherzigkeit hat noch kein Ende, sondern sie ist alle Morgen neu, und deine Treue ist groß. Der Herr ist mein Teil, spricht meine Seele, darum will ich auf ihn hoffen. Denn der Herr ist freundlich dem, der auf ihn harrt, und der Seele, die nach ihm fragt. Es ist ein köstlich Ding, geduldig sein und auf die Hilfe des Herrn hoffen.

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1: Es ist wieder Zeit für die gute Nachricht aus dem Wort Gottes. Unser Wochenvers ist in Römer Kapitel 6, Vers 23 nachzulesen. Denn der Tod ist der Sünde Sold. Aber die Gabe Gottes ist das ewige Leben in Christo Jesu, unserem Herrn. Römer Kapitel 6, Vers 23.

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1: Jetzt 5. Mose 32, das wurde vorhin noch angeführt wegen diesem Nichtvolk, das Israel zur Eifersucht reizt. 5. Mose 32, Vers 21.
2: Sie haben mich zur Eifersucht gereizt durch Nichtgötter, haben mich erbittert durch ihre Nichtigkeiten. So will auch ich sie zur Eifersucht reizen durch ein Nichtvolk, durch eine törichte Nation will ich sie erbittern.
1: Jawohl. Und diese Eifersucht durch ein Nichtvolk, das ist gekommen dadurch, dass viele Heiden eben gehört haben, während die Hochburg Jerusalem nicht gehört hat. Und das konnten sie natürlich nicht ertragen. Da wurde der Stolz hier getroffen. In dieser schönen und feierlichen Rede von Paulus gibt er Zeugnis über seine Bekehrung. Also das zeigt uns auch, wie wir evangelisieren sollen. Der Apostel Paulus hat auf dem Areopag hat er zu den Heiden gesprochen und hat sie angesprochen mit Dingen aus ihrem Leben, die sie kannten. Das ist eine Möglichkeit, die Leute da abholen, wo sie sind. Und hier haben wir eine andere Möglichkeit, ein Zeugnis zu geben, wie wir das Heil in Christus gefunden haben. Und so erzählt er seine Lebensgeschichte, dass er eben in Zilizien, in Tarsus, dass er dort aufgewachsen ist.
3: Wo ist das?
1: Zilizien ist in heutigen Türkei. Der heutigen Türkei. Und das war eine sehr weltoffene Stadt übrigens. Die Universität damals in Tarsus war berühmt. Sie wohl noch besser war als die Universität von Alexandria in Ägypten. Also eine Stadt der Bildung. Da wuchs dieser jüdische Bube auf. Und zwar waren seine Eltern Pharisäer, sagt er ja in Philipper 3. Also er war aus einer strengen, strenggläubigen Familie, aber in einer Umwelt, die sehr heidnisch und von Welt und Wissen geprägt war. Das ist alles sehr wichtig zu sehen im Blick auf die spätere Entwicklung des Paulus. Das ist nicht von ungefähr, dass Gott ihn dort in Tarsus aufwachsen ließ und nicht irgendwo in Jerusalem im Ghetto gewissermaßen des Judentums, sondern in der Auseinandersetzung, in der Herausforderung mit dem Heidentum und mit der damaligen Wissenschaft. Und darin zeigt sich schon, was der Apostel Paulus sagt in Galater 1, dass Gott ihn von Mutterleibe an abgesondert hatte. Sehen wir, die Führung Gottes für unser Leben, die beginnt schon lange vor unserer Bekehrung. Dann kam er nach Jerusalem und wurde zu den Füßen Gamaliels ausgebildet. Im Judentum, im Talmud wird erklärt, man soll Jungs, ab 5 soll man sie einführen in Bibelhebräisch. Und dann ab 10 sollen sie die mündlichen Gesetze kennenlernen, studieren. Das sind also die rabbinischen Zusätze. Und mit 15 tiefgehende Studien. Also kann man annehmen, dass er damals nach normalem Gebrauch mit 15 nach Jerusalem kam zum Studium bei Gamaliel. Gamaliel war ein ganz berühmter Mann, der war nämlich gewissermaßen der führenden Rabbiner vom Synedrium. Also von den obersten Lehrern Israels war er eigentlich der führende Lehrer damals. Der führende Lehrer. Und Gamaliel hatte nach der Überlieferung 500 Schüler. 500 Studenten. Aber Paulus war ein ganz außergewöhnlicher Student. Denn er sagt in Galater 1, ich habe meine Zeitgenossen überflügelt im Eifer für die väterlichen Überlieferungen. Können wir das kurz aufschlagen, Galater 1? Galater 1, Vers 13. Kleine Autobiografie.
2: Denn ihr habt ja wohl gehört, mein Wandel, Heiland, im Judentum, wie ich über die Maßen die Gemeinde Gottes verfolgte und sie verschüttete. Und nahm zu im Judentum über viele meines Landes und mein Geschlecht und eiferte über die Maßen und das väterliche Gesetz. Da es aber Gott wohlgefiel, der mich von meiner Mutter leidet, hat ausgesondert und berufen durch seine Gnade, dass er seinen Sohn offenbarte in mir, dass ich ihn durchs Evangelium verkündigen sollte.
1: Ja, mal bis dahin. Ja, das ist gut. Also da sehen wir, über viele Altersgenossen hinaus wurde er durch seinen übermäßigen Eifer, schieg er da ganz speziell auf. Noch etwas Wichtiges zu Gamaliel. Gamaliel war bekannt als ein sehr gemäßigter Mann, der nicht extrem war in seinen Ansichten. Es gab damals unter den Pharisäern zwei Schulen. Die Schule Schammai, die war extrem streng und stur. Und die Schule Hillels, die war in dem Sinn offener, dass sie versuchte, die Gesetze so auszulegen, dass man sie im Alltag auch wirklich umsetzen kann. Das also wirklich auch Sinn hat und praktikabel war. Und dieser Hillel, das war der Großvater von Gamaliel. Und so kam also Paulus zwar in eine sehr strenge Schule, aber eine sehr vernünftige Schule. Und dass Gamaliel sehr vernünftig war, das sehen wir auch. Sein Rat haben wir doch gehabt, als Petrus und Johannes verhaftet worden sind, hat er gesagt, halt, nicht so extrem, nicht so fanatisch. Wenn das eine Bewegung von Gott, dann wird sie bestehen bleiben. Und wenn wir dagegen etwas unternehmen, dann kämpfen wir schlussendlich gegen Gott. Also Vorsicht, nicht da einfach auf die losgehen. Und das hat natürlich auch den Paulus gebildet, dieses ausgeglichene Denken, obwohl er allerdings in jungen Jahren dann doch fanatisch wurde und er hat ja dann begonnen, die Christen zu verfolgen, das sagt er ja, bis nach Damaskus, und das war eigentlich gar nicht so sehr die Sicht der Pharisäer, die war nicht so extrem, die Pharisäer waren auch, wenn es um Todesstrafe ging, eher zurückhaltend. Die Sadduzäer viel härter waren mit Todesstrafen. Und Paulus hat also eher gegen eine harte Linie übernommen, eben alles im Gedenken, ich will eifrig sein für Gott. Vers 3. War ich, wie ihr alle heute seid, ein Eiferer für Gott? Da macht er ihnen also ein Kompliment, all den Leuten, die so fanatisch da waren. Ihr seid Eiferer für Gott. Ich war das auch. Und die haben das alles gemacht, auch diese Verleumdungen, alles im Eifer für Gott. Und im Römerbrief nochmals wiederholt er das. Er sagt, ich gebe ihnen Zeugnis, dass sie Eifer haben für Gott. Aber
2: nicht nach Erkenntnis.
1: Nicht nach Erkenntnis. Blind. Eifrig für Gott, aber blind. Und er zeigt, wie fanatisch er war, dass er also die Leute verfolgte bis zum Tod und sogar bis nach Damaskus gehen wollte. Und dann kam eben die große Wende, als es Gott wohlgefiel. Das ist das Wunder. Also er war wirklich in der dunkelsten Dunkelheit des Fanatismus drin. Und wenn Gott wenn Gott will, dann bringt das Licht in sein Leben hinein. Noch etwas dazu, dass Paulus aus Zilizien war. Das Ganze hat nämlich noch einen besonderen Zusammenhang. Paulus tritt ja auf zum ersten Mal in der Apostelgeschichte. In welchem Zusammenhang?
3: Stephanus.
1: Und Stephanus war ja so ein guter Diskutierer, oder? Und mit wem hat er diskutiert damals? In der Apostelgeschichte 6. Mit den Hellenisten. Das sind also Juden aus dem Ausland, die ausländischen Hintergrund haben. 6, Vers 8. Wer liest dort?
4: Stephanus aber voll Gnade und Kraft tat Wunder und große Zeichen unter dem Volk. Es standen aber einige aus der sogenannten Synagoge der Libertiner und der Kyrenäer und der Alexandriner auf und der von Zilizien und Asien und stritten mit Stephanus.
1: Merkt man's? Die hatte ganz speziell mit den Juden aus Zilizien in Jerusalem, die hatten eine eigene Synagoge in der Davidstadt am Abhang des Tempelberges. Also das, dort ist die Verbindung Paulus. Und die hatten da eine direkte Auseinandersetzung mit Stephanus. Und jetzt Vers 10 und 11.
4: Und sie konnten der Weisheit und dem Geist nicht widerstehen, womit er redete. Da schoben sie heimlich Männer vor, die sagten, wir haben ihn letzter Worte reden hören gegen Mose und Gott.
1: Jawohl, und so weiter. Also, da haben wir einen Zusammenhang mit Paulus. Da hat er diese Konfrontation wohl erlebt mit Stephanus. Und Stephanus in der Diskussion mit all diesen jungen oder auch älteren Rabbinern da, niemand kann seiner Weisheit und seinem Geist widerstehen. Absolut keine Chance in der Diskussion. Gut, die hätten sagen können, also mit dem soll man nicht reden, der kann so gut sprechen und darum gewinnt er die Diskussion. Lieber sprechen wir nicht. Aber das war nicht, weil er einfach so gut reden konnte, sondern das war effektiv die Weisheit und der Geist. Und da konnten sie nicht widerstehen. Und was machen sie dann, wenn sie dann nicht widerstehen können? Schoben sie heimlich Männer vor. Jetzt müssen sie mit Verleumdung arbeiten. Hintendurch. Und die gleichen Dinge. Er spricht gegen Mose und gegen Gott. Und nachher sagen sie auch gegen die Städte. Vers 13. Gegen die heilige Städte und das Gesetz. Die gleichen Dinge, die Paulus später an seinem eigenen Leib erleben musste. Immer die gleiche Methode. So kann man die Leute wegschaffen. Aber das war so eine erste Erfahrung wohl von Paulus, dass er merken musste, diese Christen, die haben etwas, da kommen wir nicht mehr an, mit unserer ganzen Weisheit. Ja?
5: Interessant, das heißt hier, dass diese Libertiner und Kyrener, Alexander, die stritten mit Stephanus. Und das ist ein Stephanus, heißt, womit er redete.
1: Schön, ja. Kleine Nuance, aber sehr bedeutsam.
5: Gottes ist ein Reden, nicht ein Streit.
1: Jawohl, sehr gut. Sehr gut.
6: Ein wenig überrascht doch dann auch diese Stelle, ich denke bei Paulus, wenn wir an den zweiten Brief an Timotheus denken, dort im dritten Vers des ersten Kapitels, wo er dem Timotheus schreibt, ich danke Gott, den ich von meinen Voreltern her mit reinem Gewissen diene.
1: Ja.
6: Also dieses reine Gewissen, er hatte nie Skrupel, ist das
1: ja
6: manchmal zu weit, wenn man das sagt. Also eigentlich ist es schon brutal hier, dieses Vorgehen. Und das war im Prinzip skrupellos.
1: Ja, aber das zeigt, du kannst effektiv überzeugt sein, dass du gar kein Skrupel, gar kein schlechtes Gewissen empfindest. Er dachte wirklich, ich mache das für Gott und für seine Heiligkeit. Und sein Gewissen war nicht belastet. Also das konnte er wirklich in voller Wahrheit sagen. Aber eben total verblendet. Aber wirklich mit einer Aufrichtigkeit war da, trotzdem.
7: Ja? Deshalb sagt er auch dreimal, er ist der Elendeste, oder er ist der Nichtigste, und er ist der größte Sünder.
1: Ja. Im Rückblick sagt er, wie war das nur möglich damals? Aber das ist möglich. Ja?
2: Ich denke, dass Paulus nicht an der Verleumdung teilgenommen hat.
1: Nein, das wird auch nicht gesagt. Ja. Nicht? Aber trotzdem, ich meine, er hätte sich ja distanzieren müssen, wenn die solche Methoden anwenden, muss er sagen, ja, damit habe ich nichts zu tun. Aber er hat voll diesen Kurs mitgemacht und die Steinigenden hat er unterstützt, hat ihre Kleider gehütet und so.
2: Ja, war er denn bei dieser engen Auseinandersetzung auch dabei? Oder wo die dann so getuschelt haben, so jetzt müssen wir ein paar Leute davor schicken, die das behaupten?
1: Ja gut, dadurch, dass er aus der Synagoge der Zilizier war in Jerusalem, weil er aus Zilizien stammte, hat er natürlich diese Auseinandersetzung mit Stephanus, was muss er mitbekommen haben. Und trotzdem hat er ein Gewissen in der ganzen Sache.
0: Sie hörten soeben das Programm Bibelseminar für alle mit Dr. Roger Liby. 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
1: Damals gab es keine Identitätskrise. Der Mensch wusste, wer er war und wozu er auf der Welt war, und erfüllte seine gottgegebene Stellung gehorsam aus. Aber nicht nur der Mensch fand Erfüllung und volle Zufriedenheit an seinem Dasein in der Welt, auch Gott war zufrieden mit dem Menschen. Das wissen wir, weil die Bibel erzählt, dass nach Vollendung der Schöpfung mit der Erschaffung des Menschen Gott alles sah, was er gemacht hatte, und siehe, es war sehr gut. 1. Mose, Kapitel 1, Vers 31. Zu diesem Zeitpunkt der Weltgeschichte lebten vollkommene Menschen in einer vollkommenen Umgebung in Beziehung zueinander und in vollkommener Harmonie mit Gott. Das ist sicher keine Beschreibung für unsere Situation heute. Aber warum ist es nicht so geblieben? Diese Frage kann man ohne Zögern beantworten. Durch einen einzigen Menschen, durch Adam, ist die Sünde in die Welt gekommen und als Folge davon der Tod. Römerbrief, Kapitel 5, Vers 12. Die ersten Menschen, Adam und Eva, lebten in großer Freiheit, aber Gott gab ihnen eine ernste Warnung. Von jedem Baum des Gartens darfst du essen, aber vom Baum der Erkenntnis des Guten und des Bösen, davon darfst du nicht essen, denn an dem Tag, da du davon isst, musst du sterben. 1. Mose, Kapitel 2, Vers 17. So konnte Gott prüfen, ob der Mensch bereit war, seinen Anweisungen bedingungslos zu folgen. Aber der Teufel verführte Eva, Gottes Worten zu misstrauen und zu widerhandeln. Mit Erfolg. Und die Frau sah, dass der Baum gut zur Speise und dass er eine Lust für die Augen und dass der Baum begehrenswert war, Einsicht zu geben. Und sie nahm von seiner Frucht und aß. Und sie gab auch ihrem Mann bei ihr, und er aß. 1. Mose, Kapitel 3, Vers 6. In diesem Moment kam die Sünde in die Welt. Durch bewussten Ungehorsam trennte sich der Mensch von Gott. Anstatt Gott zu lieben, hatten Adam und Eva nun Angst vor ihm und versteckten sich vor dem Angesicht Gottes des Herrn mitten zwischen den Bäumen des Gartens. 1. Mose, Kapitel 3, Vers 8. Anstatt sicher, zufrieden und glücklich zu sein, waren sie durch ihre Sünde nun beschämt, schuldbewusst und verängstigt.
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1: Es fiel ihm furchtbar schwer, aber es musste sein. Er musste alles verlassen, was er lieb hatte. Hinter ihm lag das große Zeltlager seines Vaters. Dort graste das Vieh zu Tausenden. Dort war Reichtum, dort war Sicherheit und Liebe. Vor ihm lag die unbekannte Ferne mit all ihren Gefahren. Und er musste fort. Wenn er blieb, bedeutete das seinen Tod. Was hatte Jakob nun erreicht mit seiner List? Die Reise war voller Gefahren, sein Herz war schwer und er bereute sehr, was er getan hatte. Der Flüchtling zog nach Norden, an der Höhle bei Mamre vorüber, wo seine Großeltern Abraham und Sarah in der Familiengruft ruhten. Ob er hier auch einmal seinen Frieden fand oder würde er irgendwo weit fort in einem weiter und kam in das Land, das Moria hieß. Auf einem dieser Berge hatte sein Vater, als er noch ein Junge war, auf dem Altar gelegen, geduldig wie ein Lamm und gehorsam bis zum Tod. So war Isaak als Kind gewesen. Und er, Jakob, er war kein Kind mehr, er war schon über 70 Jahre alt und hatte noch immer nicht richtig gehorchen gelernt. Dass er nun so ganz allein ziehen musste, ohne einen Menschen und ohne Gott, das machte Jakob diese Reise so schwer. Ob Gott ihn jetzt wohl noch lieb hatte? War er nicht viel zu schlecht gewesen? Da schrak er aus seinen trübsinnigen Gedanken auf. Es wurde dunkel, die Sonne war untergegangen. Jetzt musste er irgendwo unter freiem Himmel übernachten. Er suchte einen flachen Stein, den er sich unter den Kopf legen konnte. Die trockene Erde war sein Bett. Und da lag er nun allein und verloren in dem wüsten, einsamen Land, müde von der Reise und vom Denken und tief bekümmert darüber, dass Gott ihn nicht mehr lieb haben konnte, weil er so schlecht gewesen war. Über seinem Kopf leuchteten die Sterne, aber der Himmel war so fern. In dieser Nacht träumte Jakob einen herrlichen Traum. Er sah eine Leiter, eine breite Treppe, so hoch, dass sie bis in den Himmel reichte. Und an ihrer untersten Stufe lag er und schlief. Er sah leuchtende Engel, die stiegen auf der Treppe hinauf und herunter. Und ganz oben, in einem strahlenden Licht, stand Gott, der Herr, der gebrochene Herzen heilt und ermutigt und der auch einen einsamen Wanderer trösten wollte. Und freundlich sagte er zu Jakob: Ich bin der Herr, der Gott Abrahams und der Gott Isaaks. Das Land, auf dem du liegst, will ich dir und deinen Nachkommen geben. Und deine Nachkommen sollen unzählbar sein wie der Staub auf der Erde. Und durch dich und deine Nachkommen sollen alle Völker der Erde gesegnet werden. Und ich bin mit dir und will dich behüten, wo du auch hinziehst. Und ich will dich wieder in dieses Land zurückbringen. Ich werde dich nicht verlassen. Ich stehe zu meinem Versprechen und werde es erfüllen. Da erwachte Jakob. Es war Morgen. Die Berggipfel leuchteten im ersten Licht, die Sterne verblassten. Die Erde war wie gestern und vorgestern. Es war ein Traum, aber dennoch Wirklichkeit. Der Herr hatte im Schlaf mit Jakob gesprochen und hatte gesagt: Jakob, ich habe dich trotz allem lieb. Ich will für dich sorgen. Ehrfurcht und Dankbarkeit erfüllten seine Seele. Er sagte verwundert:
2: Hier ist nichts anderes als Gottes Haus. Hier ist das Tor des Himmels.
1: Er nahm den Stein, auf dem sein Kopf gelegen hatte, und stellte ihn aufrecht wie ein Denkmal, um die Stelle später wiederzufinden. Es war ihm ein Bedürfnis, dem Herrn zu zeigen, wie froh und dankbar er war. Aber er besaß nichts außer einem kleinen Krug voll Öl, den er mitgenommen hatte, um seine Füße damit zu pflegen, wenn sie wund gelaufen waren. Dieses Öl nun ließ er über den Stein fließen, kniete anbetend vor Gott nieder und versprach, hier einen Altar zu bauen, wenn der Herr ihn wohlbehalten in dies Land zurückkehren ließe. Mutig und gestärkt zog er weiter in die unbekannte Ferne. Die Stelle aber wurde von da an Bet-El genannt. Das bedeutet Haus Gottes.
0: Das war gerade die Geschichte Jakobs Flucht aus dem großen Erzählbuch zur biblischen Geschichte. 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

Leider ist die Lüge in dieser Welt sehr weit verbreitet und oft merken wir es gar nicht. Ich möchte jetzt zusammen mit dir über eine Wahrheit nachdenken, die sehr klar in der Bibel steht, die wir aber sehr oft nicht beachten. Es sind nicht die schlechten, unangenehmen Umstände oder andere Menschen oder gar die Erziehung unserer Eltern, die uns letztendlich zur Sünde verleiten, sondern wir selbst. Jesus machte das ganz klar, als er sagte, denn von innen, aus dem Herzen der Menschen, gehen heraus böse Gedanken, Ehebruch, Hurerei, Mord, Dieberei, Geiz, Schalkheit, List, Unzucht, Schalksauge, Gotteslästerung, Hoffart, Unvernunft. Alle diese bösen Stücke gehen von innen heraus und machen den Menschen gemein.

Fällt es dir irgendwie schwer zu beten? Ich kann das gut verstehen, denn oft vergessen wir, dass Gebet ein Gespräch ist zwischen uns und Gott. Außerdem ist es manchmal so, dass wir einfach nicht wissen, was wir sagen oder wie wir uns ausdrücken sollen. Aber die Psalmen können uns da sehr helfen. Mach es dir zur Gewohnheit, das Buch der Psalmen durchzulesen. Du wirst einiges über Gott, über dich selbst, über das Gebet lernen. Ein gutes Gebetbeispiel findest du im Psalm 86, Vers 11. Weise mir, Herr, deinen Weg, dass ich wandle in deiner Wahrheit. Erhalte mein Herz bei dem einen, dass ich deinen Namen fürchte.

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1: 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Denn der Tod ist der Sünde Sold. Aber die Gabe Gottes ist das ewige Leben in Christo Jesu, unserem Herrn. Römer Kapitel 6, Vers 23.

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1: Die anderen Völker haben das Gesetz Gottes nicht. Aber es gibt unter ihnen Menschen, die aus natürlichem Empfinden heraus tun, was das Gesetz verlangt. Obwohl es ihnen nicht bekannt geworden ist, tragen sie es doch in sich selbst. Ihr Verhalten zeigt, dass ihnen die Forderungen des Gesetzes ins Herz geschrieben sind. Und dasselbe beweist ihr Gewissen, dessen Stimme sie abwechselnd anklagt oder verteidigt. Beides. Die Rede hier ist von unserem Gewissen. Der Schöpfer hat uns dieses Gewissen gegeben. Nicht nur den Christen, auch den Heiden, wie wir hier sehen, also allen Menschen. Und dieses Gewissen ist ein Instrument, das uns anzeigt, ob wir das eine oder andere tun sollten oder nicht. Gibt uns die Möglichkeit zu erkennen, was gut ist und was böse ist. Das griechische Wort, das dort steht, heißt übersetzt Mitwisser. Das Gewissen ist also ein Mitwisser unseres Denkens und unserer Taten, die wir tun. Und vieles, was wir tun, wird ja geboren in unseren Gedanken. In unseren Gedanken kommt das alles in Bewegung. Und dann gehen wir diesem Gedanken nach, auch bösen Gedanken, üblen Gedanken, und das Gewissen merkt das. Der Mitwisser ist dabei und zeigt uns eigentlich an und sagt, tu das nicht, das ist dir nicht gut. Und dann kommen wir selbst und argumentieren wieder dagegen, aber es wäre vielleicht doch ganz gut. Wie weit kann ich denn gehen? Vielleicht doch noch ein Stückchen weiter, oder? Das Gewissen wieder, nein, tu es nicht. Und so merken wir, es ist ein Kampf da. Und dieser Kampf, der führt dann dazu, dass mal wir uns, oder das Gewissen, dass wir uns entschuldigen, aber auch wieder anklagen. Beides kommt vor. Und aus dieser Situation heraus hat der Mensch versucht, alles zu tun, um mit dem Schöpfer, mit dem Urheber, den wir ja alle erkennen, das ist nur durch die Evolution kaputt gemacht worden in unserem Kulturkreis. Normalerweise hat jeder Mensch dieses Wissen, dass ein Schöpfer da sein muss. Das können wir schon ablesen an all den Werken der Schöpfung. Da muss einer da sein, der das gemacht hat. Und dieser Schöpfer, da merkt man, mit dem ist man nicht so ganz im Reinen. Und jetzt fängt man an und will das irgendwie in Ordnung bringen. Durch eigene Ideen, durch eigene Auffassungen. Und auf diese Weise sind die vielen Religionen auf dieser Welt entstanden. Die Religionen, die wir auf dieser Welt kennen, sind alle, ohne Ausnahme, von den Menschen erfunden worden. Um letztendlich mit dem Schöpfer, mit dem Urheber in irgendeiner Weise ins Reine zu kommen. Und da das geschehen ist in unterschiedlichen Ländern, an unterschiedlichen Stellen der Erde, sind die Religionen auch sehr unterschiedlich. Da ist keine der anderen gleich. Da haben dann manche Leute den Polytheismus erfunden, wo man sagt, naja, ein Gott ist doch zu wenig, zwei auch, drei auch nicht. Wir machen mal ganz viele, nicht? So 10, 20, 50, 100. Im Hinduismus gibt es Tausende von Göttern, Tausende. Man kennt gar nicht all die Namen. So viele Götter, damit man irgendwo klarkommt. Und andere haben gesagt, nein, es muss nur einer sein, dann ist das der Monotheismus, so wie im Islam. Nur Allah, sonst nichts. Es gibt keinen anderen Gott, nur diesen Allah. Und dann sagen andere, wir brauchen die Vorstellung, dass Gott überall ist, so in jeder Pflanze, in jedem Baum, in der Erde, unter der Erde, überall, so alles so durchdringt. Im Universum, und das ist der Pantheismus. also im ganzen All, in der Natur gesehen. Und diese Religion betreiben sehr viele. Wie oft habe ich das gehört, dass mir Leute sagen, ja, wenn ich im Wald spazieren gehe und da die Bäume sehe, dann bin ich so richtig irgendwie in Gott, das muss so alles göttlich sein. So haben sie also die Natur beseelt mit einem Gott. Und das ist die Vorstellung des Pantheismus. Und dann gibt es noch eine andere Version, wo man Gott ganz loswerden will, und das ist der Atheismus. Dass man einfach sagt, ja, es gibt gar keinen Gott. Dann habe ich es noch einfacher, muss ich mich um gar nichts kümmern. Wenn es gar keinen Gott gibt, na, dann habe ich es leicht. August Bebel, der Marxist, hat mal gesagt, aber wenn es doch einen Gott gibt, dann sind wir die Angeschmierten. Er merkte, nicht, so sicher ist er sich doch nicht. Also wenn ich so lebe und so mache, dann darf es nur auch wirklich keinen Gott geben. Aber wenn, doch, sind wir angeschmiert, haben wir Pech gehabt. Das ist die Tragik, da erkannt. Das ist manchmal erstaunlich. Ich finde manchmal, mit Atheisten kann man besser reden, als mit manch einem, der so ein bisschen angehaucht ist. Und der dann sagt, das reicht mir so an Glaube. Da kommt man oft nicht weiter. Aber mit Atheisten geht das oft. Neulich sagte mir ein Wissenschaftler, naja, sagte, ich weiß ja, Sie denken da so ganz anders von der Bibel her und sowas alles und glauben, dass es einen Gott gibt. Wissen Sie, ich bin Atheist. Na, ich sagte, das können Sie doch gar nicht lange durchhalten. Wie wollen Sie das machen? Ich sage, stellen Sie mal vor, wie kompliziert so ein Gehirn ist. Das wissen Sie doch, können Sie sich doch vorstellen. Heute im Zeitalter der Computer. 100 Milliarden von Computern sind da zusammengeschaltet. Zu einem gewaltigen System. Denn diese Neuronen, diese Bausteine, die können wir ja bezeichnen als einzelne Computer, die verdrahtet sind, verschaltet sind. Ich sage, wollten wir nur mal den Kabelplan darstellen von diesen einzelnen Neuronen. Nur den Kabel. Da braucht man eine Bibliothek, die um ein Mehrfaches größer ist als die größte Bibliothek dieser Welt, die große Kongressbibliothek in Washington. Ich sage, wollen Sie sagen, das entsteht von alleine? Nein, nein, sagt er, da haben Sie recht, das kann natürlich nicht funktionieren. Da wurde mir klar, ein einziges Beispiel reicht. Ein Beispiel, um den Atheismus ad absurdum zu führen. Ein Beispiel. Wir sollten gut gewappnet sein in solchen Gesprächen. Um den Leuten nochmal sowas zu sagen, solche Beispiele zu sagen, das geht doch nicht, das kann doch gar nicht funktionieren. Das ist gar nicht möglich. Und so gibt es viele Varianten. Dann gibt es das, was heute als New Age bezeichnet wird, als Esoterik, wo alles so mitläuft, wie in diesem Buch, das ich zitiert habe, wo man an alle möglichen Wiedergeburten glaubt. Da war man vielleicht am Hof des Pharao gewesen oder bei der Französischen Revolution dabei, aber niemand weiß das. Wird einfach so gesagt, wie wir es gehört haben mit der Begründung. Ich war neulich unterwegs mit dem Zug. Ich bin ja viel unterwegs. Und da nehme ich immer Bücher mit, da lese ich dann natürlich manches, was ich unbedingt auch lesen muss. Und dann suche ich mir auch mal ein Plätzchen in einem Zug, wo ich auch meine Ruhe habe. Nun saß ich da so, hatte auch Glück im IC. Da war ein Platz, der war frei. Neben mir hatte ich alles hingelegt, meine Tasche, alles da, nicht wahr? Und da hatte ich mich hinter so einem Buch verkrochen. Auf einmal kommt eine Frau da, nicht? Ganz zielsicher sagte sie, sagen Sie mal, ist der Platz da noch frei? Ich musste zugeben, ja, ich sage, ist frei. Ich sage, bitte, nehmen Sie Platz dann. Nicht? Da war die Ruhe dahin, dachte ich so, nicht? Weil die auch sehr gesprächsfreudig war. Und sie hat sofort das Gespräch auch übernommen und erzählte nun alles Mögliche. Ne? Und da merkte ich, die hat irgendetwas, was sie loswerden will. Naja, ich habe sie dann erstmal ein Stück erzählen lassen. Und ich sagte, was machen Sie eigentlich? Was sind Sie vom Beruf? Da sagte sie, ja, wissen Sie, ich bin Yoga-Lehrerin. Aha, dachte ich. Hast du das hier auch gerade noch? Kriegst du leider noch ein Kurs angeboten? Und dann sage ich, warum machen Sie das? Und dann sagt sie, wissen Sie, ich habe mich schon von meiner Jugendzeit an mit der Frage beschäftigt, was ist eigentlich der Sinn des Lebens? Ich sage, und haben Sie es gefunden, den Sinn des Lebens? Ja, sagt sie, ich habe es gefunden. Ich habe gefunden, sagt sie, das Ganze im Yoga. Und dann habe ich natürlich jetzt gefragt, das wollte ich jetzt wissen, wie ist das alles, wie hängt das zusammen? Ich habe nicht gesagt, wer ich bin, was ich glaube, was ich denke. Ich wollte erst mal alles wissen, was sie denkt. So, erzählen Sie doch mal, wie kommt das? Warum glauben Sie das? Na ja, sagt sie, hat sie mir genauso auch erzählt, wie es in diesem Buch steht. Natürlich haben wir alle schon mal früher gelebt. Ich sage, und haben Sie auch schon mal früher gelebt? Ja, sagt sie, ganz gewiss, ganz gewiss. Ich sage, und erinnern Sie sich noch dran, wie war das eigentlich? Das interessiert mich, wie Sie früher gelebt haben. Nein, sagt sie, das weiß ich natürlich nicht. Ja, aber ich sage, woher wissen Sie das denn? Ja, sagt sie, da war ein Guru und der hat mir das gesagt. Der hat gesagt, dass wir alle schon mal gelebt haben. Und ich sage, und wie ist das eigentlich, gibt es eigentlich für Sie einen Gott? Ja, sagt sie, sowas muss es ja geben. So etwas, wissen Sie, was so alles durchdringt, das ganze Universum und alles, wo alles durchdrungen ist. So ein kosmischer Gott, aber kein persönlicher Gott, also nicht ein mit Namen oder zu dem man nur beten kann, sondern der so alles durchdringt und alles so hat. Und ich sage, haben Sie auch eine Idee, woher der Mensch kommt? Wo kommt der Mensch denn? Das ist eine Frage, die bewegt mich. Ich sage, ich will das wissen, woher kommt der Mensch? Wissen Sie das? Ja, sagt sie, wissen Sie, das ist so, denn der Mensch hat sich selbst gemacht. Oh, das habe ich noch nie gehört. Das ist ja ganz was Neues. Und so kamen wir mehr und mehr ins Gespräch. Und dann auf einmal war es so, da kam jemand und sagte, der Platz, wo sie nun saß, der war reserviert, wollte den Platz haben. Nun musste sie den Platz verlassen und hat aber sehr schnell in der Nähe, im selben Abteil, da noch einen Platz gefunden. Couragiert ging sie hin, hat den Platz in Empfang genommen und sagt, kommen Sie mit hier, ich habe noch einen Platz für Sie auch. Wir müssen die Sache weiterführen. Sag, das machen wir unbedingt. Und alle im Abteil, die so rundherum waren, ich merkte nicht, die ließen ihre Zeitung allmählich runterfallen. Ne? Da merkten die, das was los. Nicht? Und dann, sie hatte nachher alles so erzählt. Ich sage, jetzt muss ich Ihnen auch erzählen, was ich glaube. Da habe ich gesagt, wissen Sie, ich glaube, durch dieses Leben gehen wir nur ein einziges Mal. Woher wissen Sie das denn? Das steht in der Bibel. In der Bibel glaube ich. Der Sohn Gottes war hier gewesen, der kam vom Himmel, von Gott gesandt und der hat uns das gesagt. Ich sage, und der hat gesagt, dass er sterben wird für unsere Sünden, weil das nötig ist. Er wird an ein Kreuz gehen und er wird auferstehen. Ist das geschehen, wirklich? Können wir nachprüfen. Das haben Tausende gesehen zu seiner Zeit. Die haben ihn erlebt, dass das stimmt. Und die haben das bezeugt. Und die haben gesagt, wir haben ihn angefasst, wir haben ihn gesehen, wir haben mit ihm gesprochen, wir haben mit ihm gegessen, nachdem er auferstanden war. Das ist Realität. Da hat nicht irgendeiner nur etwas gesagt. Er hat gesagt, und es hat sich wörtlich so erfüllt, wie er gesagt hat. Ja, dem kann ich glauben, sage ich. Das kann ich Vertrauen schenken. Und dann hörten das alle mit, nicht? Wir waren noch lange nicht am Ende. Und so war das eine gute Möglichkeit dort. Und ich bin froh, dass ich mit meinen Büchern da gar nicht weitergekommen bin, sondern dass wir da so ein Gespräch hatten. Und viele mitbeteiligt waren. Manchmal ist das gut. Und dann hat sie mir noch ein paar Schriften gegeben. Ich sage, pass auf, ich mache das auch so. Sie kriegen von mir auch ein paar Bücher. Wissen Sie, ich habe nämlich auch ein paar Bücher geschrieben und die werde ich Ihnen schicken. Das ist doch prima. Was, das Autor sind Sie? Staunlich, nicht wahr? Ja, ich sage, klar. Kriegen die Bücher, nicht? Und dann sagt sie, muss ich Ihnen auch was geben hier? Ich sage, ja, gerne, geben Sie mal her, nicht? Ich muss das lesen, sag, ich will das wissen, wie das geht. Unbedingt. Dann habe ich ihr die Bücher geschickt. Und dann habe ich das gelesen, was sie mir gegeben hat. Und daran wurde mir klar, dass das ganze System von Yoga eine Religion ist. Aber sehr. Und die Leute sagen, das ist so harmlos, das ist so eine sportliche Aktion, wo man so ein bisschen frei wird und dann nachher besser atmen kann. Nehmen wir doch ein Fahrrad, fahren durch den Wald, können wir auch atmen. Warum machen wir das nicht? Tue ich auch. Da wird alles so erzählt und dann merkte ich, die haben sich auch Gedanken gemacht über das Sterben. War ich ganz erstaunt, habe ich gar nicht erwartet von Yoga. Da stand das geschrieben. Auch was man dort sagt, ich gebe das hier mal so weiter, damit wir einmal erkennen, dass das eine Religion ist, die dahinter steht. Und da wird sogar beschrieben, was man einem Sterbenden sagen soll. Und das steht in dieser Schrift. Du verlässt nun deinen Körper und nimmst deinen Atem wahr. Jeder Atemzug kann möglicherweise dein letzter sein. So beobachte jeden Atemzug besonders sorgfältig. Jedes Einatmen und jedes Ausatmen. Jeder Atemzug kann enden, ohne dass ein anderer nachfolgt. Halte den Atem nicht fest, sondern lass ihn los. Jeder Gedanke kann dein letzter sein. Gedanken kommen und gehen und verschwinden in den Bereich deines Unterbewusstseins. Warum hältst du deine Gedanken fest? Du bist nicht identisch mit ihnen, kannst ihnen jedoch zuschauen. Du bist nur eine Form, eine Idee, ein Konzept. Halte daran nicht fest, sondern lasse dieses kleine Ich los. Habe keine Angst, denn du bist mehr als das. Versuche zu verstehen, was es ist, das dich daran hindert, loszulassen. Es ist ein Gedanke oder ein Gefühl. Nimm nur diesen Moment wahr und öffne dich ihm. Öffne dein Herz diesem Augenblick der Ewigkeit und gehe weiter in das Licht hinein. Sterbe in die unendliche Stille und das Licht, das ewige, unsterbliche Du hinein. Fürchte dich nicht, denn es werden Dinge geschehen, die besser sind als jene, die du in diesem begrenzten und vergänglichen Leben erfahren hast. In deinem Körper, der leiden muss. Dann geht's weiter. Dein Bewusstsein vereinigt sich mit deinem Körper. Erlebe diese Wiedergeburt sehr intensiv. Fühle, wie das Leben wieder durch deine Adern fließt. Du kannst hören, sehen, riechen, denken, fühlen. Wenn du deine Augen öffnest und dich bewegst, siehst du das Licht einer neuen Welt. Erlebe diesen Augenblick der Wiedergeburt ganz wach und lebendig. Dir ist ein neuer Körper gegeben, mit dem du aufs neue Zeit und Raum erfahren wirst. Um jeden kostbaren Augenblick so intensiv zu erfahren, als wäre es dein letzter. Wir sehen, daran ist mir deutlich geworden, die haben sogar eine Anweisung zum Sterben formuliert. Nur, wir werden uns noch damit beschäftigen, wohin das führt. Ob das wirklich dorthin geht, was hier steht. Wir kommen noch darauf. Wir wollen uns noch weiter beschäftigen mit der Frage der Religionen. Was ist eigentlich eine Religion? Jede Religion reduziert das Leben und die Weltgeschichte auf die zentralen Fragen. Es sind diese letzten Größen und Werte, die nur noch akzeptiert, nicht aber weiter zurückverfolgt werden können, die das Wesen einer Religion ausmachen. So heißt es in einer Definition, die von den vergleichenden Religionswissenschaften so erarbeitet worden ist. Es gibt aber mehrere Definitionen. Es ist gar nicht so leicht und so einheitlich. Die verschiedenen politischen Systeme

ein Gebet formuliert, das an Hitler gerichtet war. Stellen wir uns das mal vor. Da heißt es, wir hörten oftmals deiner Stimme Klang und lauschten stumm und falteten die Hände, da jedes Wort in unsere Seelen drang. Wir alle wissen, einmal kommt das Ende, das uns befreien wird aus Not und Zwang. Was ist ein Jahr der Zeitenwende? Was ist da ein Gesetz, das hemmen will? Der reine Glaube, den du uns gegeben, durchpulst bestimmend unser junges Leben. Mein Führer, du allein bist Weg und Ziel. Wenn wir das heute mal hören, ist unglaublich, unfassbar. Das wurde akzeptiert. Das wurde jungen Leuten eingehämmert, die haben das geglaubt. Da sehen wir einmal, wie verführerisch Religionen sind. Ich will uns dafür einmal sensibilisieren. Wir haben heute andere Religionen und werden genauso verführt. Das ist es. Oder denken wir an Richard Wagner, der so viele Stücke, Musikstücke geschrieben hat. Er hat auch ein Glaubensbekenntnis formuliert, was er glaubt. Und das ist pure Religion. Er sagt, ich glaube an Gott. Wenn er hier aufgehört hätte, wäre es noch gut. Aber dann geht's weiter. An Mozart und Beethoven. In gleichem an ihre Jünger und Apostel. Ich glaube an den Heiligen Geist und an die Wahrheit der einen unteilbaren Kunst. Ich glaube, dass diese Kunst von Gott ausgeht und in den Herzen aller erleuchteten Menschen lebt. Ich glaube, dass wer einmal nur in den erhabenen Genüssen dieser Kunst schwelgte, für ewig ihr ergeben sein muss und sie nie verleugnen kann. Ich glaube, dass alle durch diese Kunst selig werden. Merken wir das? Der glaubt, durch die Kunst selig zu werden. Es ist unfassbar, was alles geglaubt wird. All das wird angeboten in dieser Meinungsvielfalt, entweder in vergangenen Zeiten oder auch heute. Jetzt kommen wir zur Bibel. Was sagt uns die Bibel zu den Religionen? Und da lesen wir im Psalm 96, Vers 5, alle Götter der Völker sind Götzen, aber der Herr hat den Himmel gemacht. Alle, ohne Ausnahmen, wie sie gemacht werden, es sind alles Götzen, ohne Ausnahmen. Das ist sehr wichtig zu wissen. Wenn wir eine Definition ableiten wollen für Religion, die aus der Bibel kommt, könnten wir es so formulieren. Jegliche, wie auch immer geartete Gottesvorstellung der Völker, sowie alle gedanklichen Systeme mit nicht mehr hinterfragbaren Glaubenssätzen und Normen des Handelns, die bewusst oder auch unbewusst an die Stelle des Schöpfers der Bibel gestellt werden, die dahintreten, das ist eine Religion. Also alles. All das sind religiöse Systeme. Wir müssen den Bogen deswegen nach dieser Definition noch weiter ziehen. Es gibt übrigens kein Merkmal, von dem man sagen kann, das tritt in allen Religionen auf. Wir haben so den Eindruck, wir würden sagen, wenn da irgendwo gebetet wird, dann ist es eine Religion. Das tut man im Hinduismus, das tut man im Islam, da wird gebetet. Aber es gibt Religionen, da wird überhaupt nicht gebetet. Und so gibt es kein einziges Kennzeichen, das für alle Religionen in gleicher Weise zutrifft, sondern jeder hat so seine eigene Weise. Es gibt Religionen im engeren Sinne, wo also Götter auftreten oder Geister oder so. Dann gibt es philosophische Systeme, wo gar kein Gott genannt wird, aber auch ein solches System ist, woran man glaubt, und das man für wahr hält. Und dann gibt es, und das ist vielleicht eine Religion, der wir auch anhangen können, das sind die unauffälligen Religionen. Man merkt gar nicht, dass man einer Religion dient. Der Jesus sagt in Lukas 16, Vers 13, ihr könnt nicht Gott dienen und dem Mammon. Da merken wir die Gegenüberstellung Gott und Mammon. Der Mammon ist auch eine Religion. Da wird zu gar keinem Gott gebetet. Aber da wird etwas für wichtig gehalten. Und wir merken, da wird eine Alternative gesetzt zu Gott.

0: und dann ist das eine Religion. Alles, was an die Stelle des lebendigen Gottes tritt, ist eine Religion. Wir können es auch so sagen, alles, was in Konkurrenz steht zu Gott, dem Vater, den die Bibel uns nennt, und in Konkurrenz tritt zu Jesus Christus, das ist eine Religion. Alles. Jetzt wissen wir zunächst einmal definitionsgemäß, was eine Religion ist. Also alle solche Systeme. Jetzt wissen wir definitionsgemäß, was Religion ist und können alles einordnen, was uns begegnet. Ob das Esoterik ist, ob das Kunstwert ist oder Mammon oder was alles uns begegnet oder die vielen Religionen, die sich auch als Religionen bezeichnen, alle diese Dinge werden genannt.
1: Herzlichen Dank, Dr. Werner Gitt. 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

Wer ist Gott? Unser Glaube an Gott wird in unserem Alltag zum Vorschein kommen, in der Art und Weise, wie wir mit unserer Zeit, mit anderen Menschen, mit Reichtum oder Armut, mit guten oder widrigen Umständen umgehen. Im Psalm 119 bezeugt der Psalmist: Mein Bergungsort und mein Schild bist du, auf dein Wort harre ich. An welchen Gott glauben Sie?

0: wenn mein Interesse an dir abkühlt, Vater, sende die liebende Wärme deines Heiligen Geistes, um meinen Glauben zu wecken und zu erwärmen. Die Temperatur erhöhen. Mein Mann Daniel war neugierig auf die Temperaturunterschiede in und um unser Haus. Als Fan von Gadgets war er begeistert, als er sein neuestes Spielzeug auspackte. Ein Thermometer, das die Temperaturwerte von 4 Zonen rund um unser Haus anzeigt. Ich scherzte, dass es ein dummes Gerät sei. Aber ich war überrascht, dass ich die Temperaturen ebenfalls häufig überprüfte. Die Unterschiede zwischen innen und außen faszinierten mich. Jesus benutzt die Temperatur, um die lauwarme Kirche in Laodicea zu beschreiben. Eine der reichsten der 7 Städte, die im Buch der Offenbarung erwähnt werden. Die Stadt, die ein geschäftiges Zentrum für Bankgeschäfte, Kleidung und medizinische Versorgung ist, wird durch eine schlechte Wasserversorgung behindert, sodass sie ein Aquädukt benötigt, um Wasser aus einer heißen Quelle zu leiten. Als das Wasser in Laodicea ankommt, ist es jedoch lauwarm. Auch die Gemeinde ist lauwarm. Jesus spricht: Ich weiß alles, was du tust, und dass du weder heiß noch kalt bist. Ich wünschte, du wärest entweder das eine oder das andere. Aber da du wie lauwarmes Wasser bist, werde ich dich aus meinem Mund ausspucken. Verse 15 und 16. Jesus erklärt dazu: Wen ich liebe, den weise ich zurecht und erziehe ihn streng. Bleibe nicht gleichgültig, sondern kehre um. Vers 19. Die Aufforderung unseres Erlösers ist auch für uns aktuell. Bist du geistlich weder heiß noch kalt? Nimm seine Zurechtweisung an und bitte ihn, dass er dir hilft, einen ehrlichen, glühenden Glauben zu leben. Nun hören wir Offenbarung 3, die Verse 14 bis 22.
1: Schreibe diesen Brief dem Engel der Gemeinde in Laodicea. Das ist die Botschaft dessen, der das Amen ist, der treue und wahrhaftige Zeuge, der Anfang der Schöpfung Gottes. Ich weiß alles, was du tust, und dass du weder heiß noch kalt bist. Ich wünschte, du wärest entweder das eine oder das andere. Aber da du wie lauwarmes Wasser bist, werde ich dich aus meinem Mund ausspucken. Du sagst: Ich bin reich, ich habe alles, was ich will, ich brauche nichts. Und du merkst nicht, dass du erbärmlich und bemitleidenswert und arm und blind und nackt bist. Ich rate dir, von mir Gold zu kaufen, das im Feuer gereinigt wurde. Dann wirst du reich sein. Und kaufe auch weiße Kleider, damit du dich bekleiden kannst und dich wegen deiner Nacktheit nicht schämen musst. Und kaufe Salbe für deine Augen, damit du sehen kannst. Wen ich liebe, den weise ich zurecht und erziehe ihn streng. Bleibe nicht gleichgültig, sondern kehre um. Siehe, ich stehe vor der Tür und klopfe an. Wenn jemand mich rufen hört und die Tür öffnet, werde ich eintreten und wir werden miteinander essen. Ich werde jeden, der siegreich ist, einladen, mit mir auf meinem Thron zu sitzen, so wie ich siegreich war und mich mit meinem Vater auf seinen Thron gesetzt habe. Wer bereit ist zu hören, der höre auf das, was der Geist den Gemeinden sagt.
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1: Jesus Christus wuchs in Nazareth auf. Sie sehen hier die sogenannte Verkündigungskirche, da mit dem auffälligen Dach in Nazareth. Und die befindet sich wirklich so im Zentrum von Nazareth, in dem Gebiet, wo eben Nazareth ein kleines Städtchen war vor 2000 Jahren. Heute ist Nazareth eine sehr, sehr große arabische Stadt. Aber das ist wirklich der richtige Ort, wo die Menschen damals in Nazareth wohnten. Und dort wuchs Jesus Christus auf. Bis er dann im Jahr 29 nach Christus umzog, als er seinen öffentlichen Predigtdienst begann. Und das ist interessant, weil in Sacharja 3 wird von dem Messias gesagt, und auch Sacharja 6, der Messias wird kommen und sein Name ist Spross. Spross. Ja, gut. Weil Jesus Christus in Nazareth aufwuchs, nannten alle ihn Jesus von Nazareth oder Jesus der Nazaräer. Nazareth, spricht man auf Hebräisch, kommt von der Wurzel Nezer. Also eigentlich Nazar, ich habe gesagt, 3 Konsonanten, ist alles so durchsichtig. Nazar, das heißt grün sein. Und Nezer heißt Spross, Zweig. Also wenn man sprach von Jesus von Nazareth, nannte man ihn Spross, Zweig. Und so hat sich die Prophetie erfüllt. Nun, wir lernen aus dem Matthäus-Evangelium, Kapitel 4, dass Jesus Christus schließlich von Nazareth umzog nach Kapernaum. Wir sehen hier auf dem Bild, Satellitenbild der NASA, den See Genezareth. Ganz oben im Norden sehen Sie Kapernaum. Dort nahm Jesus Christus Wohnsitz bei Petrus, der ein reicher Fischer war. Er hat ein großes Unternehmen gehabt in Kapernaum. Man hat sein Haus ausgegraben. Wirklich, das hat man gefunden. Und das war ganz nahe vom Seeufer, auch nahe von der Synagoge. Und dort konnte Jesus Christus wohnen. Aber Sie sehen auch noch die Ortschaften hier, Chorazin und Bethsaida. Ich habe das so verbunden zu einem Dreieck. Man könnte das nämlich nennen das Evangeliendreieck. In diesen Ortschaften, sagt Matthäus 11, hat Jesus Christus die meisten seiner Wunderwerke vollbracht. Er hat dort von Kapernaum aus begonnen zu predigen und dann im ganzen Land und sogar bis nach heute Libanon und nach Jordanien zu predigen. Man hat bei den Ausgrabungen am Anfang des 20. Jahrhunderts in Kapernaum die Synagoge von Kapernaum ausgegraben. Und Sie sehen, die Fundamente hier, die sind schwarz, mit schwarzem Stein. Das ist Basaltgestein, ein vulkanisches Gestein, das sehr typisch ist für die Gegend dort in Galiläa und bis auf die Golanhöhen. Das sind die Fundamente der Synagoge aus dem 1. Jahrhundert nach Christus. Später hat man am gleichen Ort die Synagoge mit Kalkstein aufgebaut. Kalkstein ist nicht ein Stein von hier, hat man also importiert von weit her. Aber die ursprüngliche Synagoge, die in der Bibel im Neuen Testament mehrmals erwähnt wird, die ist ausgegraben. Und das ist diese Synagoge, die der Hauptmann von Kapernaum, nach Lukas 7, Vers 5, gespendet hatte. Das war ein römischer Offizier, also Hauptmann, das bedeutet ein Zenturion. Das war ein Offizier über 100 Soldaten. Und von ihm heißt es, er liebte die Nation Israel. Schon damals im Römischen Reich gab es sehr viel Antisemitismus. Juden waren einfach gehasst. Die ganze Geschichte hindurch. Und Juden wurden gehasst, weil sie reich waren, aber sie wurden auch gehasst, wenn sie arm waren. Und Sie wissen ja, wie das ist heute. Es gibt so viele Gründe, warum Leute Juden hassen. Es ist eigentlich für die, die es tun, irrational. Aber es gab auch andere. Und dieser römische Hauptmann liebte Israel. Nun, Jesus Christus predigte im ganzen Land Israel während 3 Jahren und wie gesagt sogar darüber hinaus. Und schließlich kam die letzte Reise nach Jerusalem. Und er hat es seinen Jüngern auch angekündigt, dort wird er leiden, er wird getötet werden. Und die Jünger haben das irgendwie verdrängt. Die haben gewusst, das ist der Messias. Und sie dachten an die Prophezeiungen im Alten Testament, wenn der Messias kommt, wird er ein weltweites Reich des Friedens aufrichten. Aber es gibt auch viele Prophezeiungen, die sagen, wenn der Messias kommt, wird er für unsere Sünden sterben. Jesaja 53. Und das sind 2 ganz unterschiedliche Beschreibungen. Wie bringt man die zusammen? Es sind 2 unterschiedliche Kommen. Ein erstes Mal sollte der Messias kommen, um das Grundproblem von uns Menschen zu lösen, unsere Schuld. Und für unsere Sünden zu sterben. Aber viel später, sagen die Propheten des Alten Testaments, wird er wiederkommen, nicht mehr auf einem Esel nach Jerusalem reitend, sondern auf den Wolken des Himmels in Macht und großer Herrlichkeit, um das Reich des Friedens und der Gerechtigkeit weltweit aufzurichten. Aber das war ihnen so vor Augen. Und darum haben sie einfach die Reden des Herrn Jesus über sein Leiden haben sie verdrängt, weggeschoben. Aber dann ging der Herr diesen letzten Gang. Und wir lesen in Lukas 19, 28, nachdem er gerade in Jericho war, unten nahe beim Toten Meer, minus 200 Meter etwa, unter dem Meeresspiegel, heute die tiefstgelegene Stadt der Welt. Und da lesen wir schließlich, und als er dies gesagt hatte, zog er voran, indem er hinaufging nach Jerusalem. Der Weg von Jericho führt über die Römerstraße. Die wurde gebaut durch das Wadi Kelt, wie man auf Arabisch heute sagt. In der Bibel ist das das Nachal Brat, das Brattal. Sehr imposant, tief eingeschnitten durch die judäische Wüste hindurch. Da ist Jesus Christus durch die Wüste hinaufgegangen nach Jerusalem. Es gibt ein Lied von Margret Birkenfeld. Ich liebe das Lied. Es heißt, für mich gingst du nach Golgatha. Und gerade bei diesem letzten Gang, wenn ich da ins Tal, ins Wadi Kelt drunter schaue, denke ich daran, der Jesus ging diesen Weg und er dachte an mich persönlich. Die Bibel macht klar, dass der Sohn Gottes nicht einfach kam, um für anonyme Menschen zu sterben, sondern weil er der Sohn Gottes war und nie aufgehört hatte, Gottes Sohn zu sein, auch als er ein wirklicher Mensch geworden war, konnte an jeden von uns denken. Und wenn man das singen kann mit Überzeugung, für mich gingst du nach Golgatha, dann hat das schon eine besondere Bedeutung, dieses Wadi Kelt. Und Sie wissen, an diesem Donnerstagabend vor der Kreuzigung hat der Herr sich mit seinen Jüngern versammelt, um das Passa zu feiern. Hier auf dem Bild sehen Sie einen markanten Turm und daneben nochmals ein Gebäude mit einem markanten grauen Dach. Das ist gerade dort gebaut, neben der Stelle, wo dieser Obersaal war, wo der Herr mit seinen Jüngern das letzte Passa gefeiert hatte und das Abendmahl eingesetzt hatte. Er nahm die Matze, das ungesäuerte Brot des Passas, und hat erklärt: Dies ist mein Leib. Tut dies zu einem Gedächtnis. Hat die Matze gebrochen und den Jüngern gegeben. Das war sein Wunsch, dass das nie vergessen gehen sollte, was er am nächsten Tag in Jerusalem erleiden würde. Und er hat von den 4 Kelchen, die man traditionell am Passafest auf dem Tisch hat, hat er den 3. genommen, den nennt man im Judentum Kos Bracha, Kelch der Segnung. Und daraus hat er den Abendmahlskelch gemacht. In 1. Korinther 10 nennt Paulus den Abendmahlskelch Kos Bracha auf Griechisch, Kelch der Segnung. Das letzte Abendmahl. Und dann in dieser Nacht wurde der Herr verhaftet, illegal verhört in der Nacht und schließlich Pontius Pilatus übergeben, damit er gekreuzigt würde. Und zwar nach den illegalen Vorverhandlungen in Privathäusern. Als die Sonne aufging, versammelte sich das oberste Gericht der Sanhedrin in der königlichen Säulenhalle, die Sie da im Bild oben sehen. Und zwar links, diese Ecke, das ist die Südostecke. Dort war der Sitz des Sanhedrins. Dort stand Jesus Christus vor dem Hohenpriester Kaiaphas und wurde im Tempel zum Tod verurteilt. Schon erstaunlich. Der oberste Opferer im Tempel verurteilte das wahre Opfer, das all die bildlichen Tieropfer im Tempel erfüllen sollte, zum Tod. Hier im Bild links sind wir in der mittleren Halle und schauen ganz nach hinten. Dort sehen Sie diese Ecke, wo der Sanhedrin Jesus Christus zum Tod verurteilt hatte. Im Bild rechts sehen Sie den Tempelplatz aus der Luft heute. Mit der El-Aqsa-Moschee und dem Felsendom mit der goldenen Kuppel. Aber sehen Sie, der weiße Pfeil weist hin auf diese Südostecke. Dort fand der Prozess Jesu statt. Wir wissen heute genau, welche Quadratmeter, wo, welches Haus, welches Gebäude, welcher Teil des Tempels einst stand. Das war der Sitz des Sanhedrins. Und Jesus Christus wurde hier zum Tod verurteilt. Und so erfüllte sich die Prophetie von Jesaja 53, wo der Prophet 700 Jahre vor Christus die Leiden des Messias beschrieb. In Vergangenheitsform. Er war verachtet und verlassen von den Menschen. Ein Mann, der Schmerzen und mit Leiden vertraut und wie einer, vor dem man das Angesicht verbirgt. Er war verachtet und wir haben ihn für nichts geachtet. Fürwahr, er hat unsere Leiden getragen und unsere Schmerzen hat er auf sich geladen. Und wir hielten ihn für bestraft, von Gott geschlagen und niedergebeugt. Doch um unsere Übertretungen willen war er verwundet. Um unsere Missetaten willen zerschlagen. Die Strafe zu unserem Frieden lag auf ihm und durch seine Striemen ist uns Heilung geworden. Ich habe es heute schon erwähnt, aber für die, die nicht da waren. Man hat in Israel auf der Straße so Umfragen gemacht und die Leute gefragt, möchten Ihnen gerne etwas vorlesen und bitte sagen Sie uns, ob das aus dem Alten Testament stammt oder aus dem Neuen Testament. Und dann wurde vorgelesen aus Jesaja 53. Ein Orthodoxer, die mit den langen Schläfenlocken, schwarzen Kleidern, schönen schwarzen Bart, ja, war jünger als ich, wurde befragt, was ist das? Und er sagt, Neues Testament. Und andere Leute, woher kommt das? Ja, Neues Testament. Neues Testament. Brit HaChadashah. Das ist das Neue Testament. Und dann kam die Überraschung, nein, es ist Altes Testament. Jesaja 53. Und die Leute wurden dann gefragt, warum haben sie gedacht, das sei ein Neues Testament? Ja, das tönt so nach Jesus. Okay. Das tönt wirklich so. Doch um unsere Übertretungen willen war er verwundet. Um unsere Missetaten willen verschlagen. Die Strafe zu unserem Frieden lag auf ihm und durch seine Striemen ist uns Heilung geworden. Und Sie sehen hier links im Bild ein Modell von Jerusalem von damals. Und der gelbe Pfeil weist hin auf ein Tor, auf ein Stadttor, das man nannte Sha'ar Gennat, das Gennat-Tor. Und das führte hinaus in einen Steinbruch, wo die Römer kreuzigten. Und jetzt ist es interessant, bei den Ausgrabungen in Jerusalem nach dem Sechstagekrieg, da hat man dieses Gennat-Tor gefunden. Im rechten Bild sehen Sie gerade den Durchgang, natürlich der Schutt, das ist Schutt von 2000 Jahren, das müssen Sie alles dort jetzt noch weggraben. Aber es ist, wir stehen hier im Bild außerhalb der Stadt. Ja, und Jesus Christus, der direkte Weg, nachdem er von Pontius Pilatus zum Tod verurteilt worden war, das Sanhedrin hat ihn überliefert, weil die Römer die Todesstrafe den Juden weggenommen hatten. Nur die Römer konnten das ausführen. Und Pontius Pilatus hat ihn verurteilt und der direkte Weg nach Golgatha ging durch das Gennat-Tor. Da ging er hinaus. Johannes 19 sagt, sein Kreuz tragend ging er hinaus zu der Stätte Golgatha. Aber Jesus Christus ist auferstanden am dritten Tag und er wurde insgesamt von 500 Augenzeugen gesehen. Sie haben mit ihm gesprochen, mit ihm gegessen, ihn berührt. Und der Auferstandene ist ihnen erschienen, als sie versammelt waren im Obersaal wieder, da wo das letzte Passa stattgefunden hatte. Lesen Sie Lukas 24, Johannes 20. Und hat mit ihnen gesprochen und ihre weitere Arbeit vorbereitet. Und schließlich, 40 Tage nach der Auferstehung, war mit den Jüngern auf dem Ölberg. Das ist dieser Hügel hier im Bild, ganz im Hintergrund, in der Mitte. Und dort auf dem Ölberg, Apostelgeschichte 1, Vers 8 berichtet, hat Jesus Christus das Mandat zur Weltmission gegeben. Er hat den Jüngern gesagt, ihr werdet meine Zeugen sein. Sowohl in Jerusalem als auch in Judäa, in Samaria und bis an das Ende der Welt, der Erde. 10 Tage später kam das Ereignis von Pfingsten. Der Heilige Geist wurde ausgegossen, als die Jünger versammelt waren, wieder in diesem Obersaal auf dem Zionsberg, den Sie da wieder sehen im Bild. Und das war genau am Pfingsten. Auf Hebräisch sagt man Shavuot. Das Wochenfest. Das war das Fest, wo am meisten Juden nach Jerusalem kamen. Aus dem ganzen Land. Aber so viele Auslandjuden wie sonst nie. Warum? Im Juni war die ideale Schifffahrtszeit auf dem Mittelmeer. Und dann, da kamen Juden aus Europa für das Fest nach Jerusalem. Und eben aus der ganzen damals bekannten Welt kamen sie und die Bibel berichtet, an Pfingsten haben die Jünger die Sprache, die Gabe der Sprache bekommen, Sprachenreden. Die konnten, ohne die Sprachen gelernt zu haben, konnten sie alle möglichen Sprachen wie Arabisch, Elamitisch, es wird ja berichtet, es gab Juden aus Arabien, aus Elam, das ist heute Persien und so weiter, die haben sie gesprochen, akzentfrei. Und das sollte ankündigen, jetzt kommt eine große Wende. Gott spricht nicht mehr in einer Sprache, Hebräisch, zu einem Volk, dem jüdischen Volk, sondern Gott will die frohe Botschaft jetzt zu allen Völkern in allen möglichen Sprachen verbreiten. Und an diesem Pfingsttag kam durch die Predigt von Petrus 3000 zum Glauben. manche Kritiker haben gesagt, ja, die sollen dann getauft worden sein. Geht ja gar nicht. In Jerusalem gibt es keinen Fluss. Wie könnte man da taufen? Ja, Sie sehen hier das Ausgrabungsfeld vor dem Haupteingang des einstigen Tempels.

Hallbad, das habe ich gerade neben der Treppe, die hinaufführte zur schönen Pforte, fotografiert. Links im Bild sehen Sie, die Treppe, die da runter ins Bad führt, ist aufgetrennt in zwei Wege. Sieht man das? Einen schmalen Weg und einen breiten Weg. Also, auf dem breiten Weg ging man im unreinen Zustand runter und tauchte sich ganz unter im Ritualbad. Und dann, gereinigt, ging man auf dem schmalen Weg nach oben. Ja, da wurden diese 3000, die zum Glauben gekommen waren, an den Messias Jesus getauft. Und von da an versammelten sich diese Tausenden von messiasgläubigen Juden in der Säulenhalle Salomos. Das ist diese große Halle entlang der Ostmauer des Tempels, wie sie hier im Bild eingezeichnet ist. Und nun, ein kleiner Unterbruch, wie angekündigt. Und zwar spiele ich eine Improvisation über das Lied »Herr Jesu, du, den unsere Seele liebt«.

Ja, jetzt haben Sie die königliche Säulenhalle hier gesehen. Das ist der Ursprung der christlichen Kirche. Da haben sich diese Tausenden von messiasgläubigen Juden ab dem Pfingsttag jeden Tag zu Gottesdiensten versammelt. Und da haben die Apostel gepredigt und erklärt, hier im Tempel, da wo die Opfer dargebracht werden, wird uns ganz besonders klar, dass der Messias, wie Jesaja 53 das gesagt hatte, als das Lamm Gottes für unsere Sünden stellvertretend sterben musste. Und Apostelgeschichte 6 sagt, dass ganz viele Priester, also Nachkommen von Aaron, aus dem Stamm Levi, kamen zum Glauben an den Messias. Die haben das verstanden. Das ist genau die Erfüllung von all dieser Symbolik, die wir da seit dem Auszug aus Ägypten praktiziert haben, durch die Opfer in der Stiftshütte, später im Salomo-Tempel und dann eben im zweiten Tempel, der in dieser Zeit zur schönsten Pracht ausgebaut worden war. Ein Jahr ging das so und dann, es war schwierig, immer wieder gab es Verhaftungen, Vorführungen vor dem Hohen Rat. Man wollte diese Jünger dazu zwingen, dass sie nicht mehr predigen über den Tod und die Auferstehung von Jesus Christus. Aber sie haben weitergefahren. Sie haben auch den Sanhedrin klar gemacht, man muss Gott mehr gehorchen als den Menschen. Wir haben diesen Auftrag, dieses Mandat bekommen. Und wir wissen, das Vier-Punkte-Programm in Jerusalem werdet ihr meine Zeugen sein. In Judäa, in Samaria und dann bis an das Ende der Welt. Aber schließlich wurde ein ganz besonders mutiger Zeuge, Stephanus, vor den Sanhedrin geschleppt und nach seiner wunderbaren Ansprache vor Gericht, die wird berichtet in Apostelgeschichte 7, die nimmt 5% der Apostelgeschichte in Anspruch. Das ist eine sensationelle Rede. Wenn Sie da mal darauf achten, all die Anspielungen, die er macht, das ist grandios. Er greift zurück auf die Josefs Geschichte, er greift zurück auf die Geschichte mit Mose. Überall macht er Anspielungen auf den Messias. Der Sanhedrin wurde richtig wütend auf Stephanus und er wurde illegal gesteinigt. Sie hatten ja gar nicht das Recht auf Todesstrafe. Aber die waren so wütend, die haben ihn gesteinigt. Und dann kam es zu einer massiven Verfolgung all der messianischen Juden in Jerusalem. Und sie wurden alle aus Jerusalem hinaus vertrieben. Und so kamen sie nach Judäa und haben die frohe Botschaft von Jesus Christus dort verkündigt. Punkt 2 hat sich so erfüllt.

Sie hörten einen Vortrag von Roger Liby. Ich würde mich freuen, Sie auch bei der nächsten Sendung begrüßen zu dürfen. Der Herr segne Sie reichlich in Christus.

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1: Es ist wieder Zeit für die gute Nachricht aus dem Wort Gottes. Unser Wochenvers ist in Römer Kapitel 6, Vers 23 nachzulesen. Denn der Tod ist der Sünde Sold, aber die Gabe Gottes ist das ewige Leben in Christo Jesu, unserem Herrn. Römer Kapitel 6, Vers 23.
2: Dein Wort ist meines Fußes Leuchte und ein Licht auf meinem Wege.
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4: Kapitel 10. Rehabeam zog nach Sichem, denn ganz Israel war nach Sichem gekommen, um ihn zum König zu machen. Und als das Jerobeam hörte, der Sohn Nebats, der in Ägypten war, wohin er vor dem König Salomo geflohen war, kam er aus Ägypten zurück. Und sie sandten hin und ließen ihn rufen. Und Jerobeam kam mit ganz Israel, und sie redeten mit Rehabeam und sprachen: Dein Vater hat unser Joch zu hart gemacht. So erleichtere nun du den harten Dienst deines Vaters und das schwere Joch, das er auf uns gelegt hat, so wollen wir dir untertan sein. Er sprach zu ihnen: Kommt nach 3 Tagen wieder zu mir. Und das Volk ging hin. Und der König Rehabeam hielt einen Rat mit den Ältesten, die vor seinem Vater Salomo gestanden hatten, als er noch am Leben war, und sprach: Wie ratet ihr, dass ich diesem Volk Antwort gebe? Sie sprachen zu ihm: Wirst du zu diesem Volk freundlich sein und sie gütig behandeln und ihnen gute Worte geben, so werden sie dir untertan sein alle Zeit. Er aber ließ außer Acht den Rat der Ältesten, den sie ihm gegeben hatten, und hielt einen Rat mit den Jüngeren, die mit ihm aufgewachsen waren und vor ihm standen, und sprach zu ihnen: Was ratet ihr, dass wir diesem Volk antworten, das zu mir gesagt hat: Erleichtere das Joch, das dein Vater auf uns gelegt hat? Die Jüngeren aber, die mit ihm aufgewachsen waren, sprachen zu ihm: So sollst du sagen zu dem Volk, das zu dir gesprochen hat: Dein Vater hat unser Joch zu schwer gemacht, mach du unser Joch leichter. So sollst du zu ihnen sagen: Mein kleiner Finger soll dicker sein als meines Vaters Lenden. Hat nun mein Vater auf euch ein schweres Joch gelegt, so will ich euer Joch noch schwerer machen. Mein Vater hat euch mit Peitschen gezüchtigt, ich will euch mit Skorpionen züchtigen. Als nun Jerobeam und alles Volk am 3. Tage zu Rehabeam kamen, wie der König gesagt hatte: Kommt wieder zu mir am 3. Tage, antwortete ihnen der König hart. Und der König Rehabeam ließ außer Acht den Rat der Ältesten und redete mit ihnen nach dem Rat der Jüngeren und sprach: Hat mein Vater euer Joch schwer gemacht, so will ich's noch schwerer machen. Mein Vater hat euch mit Peitschen gezüchtigt, ich aber will euch mit Skorpionen züchtigen. So hörte der König nicht auf das Volk, denn es war so von Gott bestimmt, damit der Herr sein Wort wahr machte, das er durch Ahia von Silo zu Jerobeam, dem Sohn Nebats, gesagt hatte. Als aber ganz Israel sah, dass der König nicht auf es hörte, antwortete das Volk dem König und sprach: Was haben wir für Teil an David oder Erbe am Sohn Isais? Jedermann von Israel auf zu seiner Hütte, so sorge nun du für dein Haus, David. Und ganz Israel ging heim, so dass Rehabeam nur über die Kinder Israel regierte, die in den Städten Judas wohnten. Und als der König Rehabeam den Fronvogt Adoram sandte, steinigten ihn die von Israel zu Tode. Aber der König Rehabeam stieg eilends auf seinen Wagen und floh nach Jerusalem. Also fiel Israel ab vom Hause David bis auf diesen Tag. Kapitel 11. Und als Rehabeam nach Jerusalem kam, sammelte er das Haus Juda und Benjamin 180.000 streitbare Männer, um gegen Israel zu kämpfen, damit sie das Königtum an Rehabiam zurückbrächten. Aber des Herrn Wort kam zu Schehaja, dem Mann Gottes. Sage Rehabiam, dem Sohn Salomos, dem König von Juda und all denen von Israel, die in Juda und Benjamin wohnen, so spricht der Herr, ihr sollt nicht hinaufziehen und gegen eure Brüder kämpfen, ein jeder gehe wieder heim, denn das ist von mir geschehen. Sie gehorchten den Worten des Herrn und kehrten um und zogen nicht gegen Jerobeam. Rehabiam aber wohnte in Jerusalem und baute Städte in Juda zu Festungen aus, nämlich Bethlehem, Etam, Tekoa, Bet-Sur, Sochu, Adullam, Gat, Maresha, Sif, Adoraim, Lachish, Aseka, Zora, Ayalon und Hebron. Das waren die festen Städte in Juda und Benjamin. Und er machte die Festungen stark und setzte Hauptleute über sie und legte Vorrat von Speise, Öl und Wein sowie Schilde und Spieße in alle Städte. So machte er sie sehr stark. Und Juda und Benjamin waren ihm untertan. Die Priester aber und die Leviten von ganz Israel hielten sich zu ihm aus ihrem ganzen Gebiet. Denn die Leviten verließen ihre Ortschaften und ihre Habe und kamen nach Juda und Jerusalem. Denn Jerobeam und seine Söhne hatten sie verstoßen, dass sie das Priesteramt vor dem Herrn nicht mehr ausüben konnten. Und er bestellte sich Priester für die Höhen und die Feldgeister und für die Kälber, die er machen ließ. Und die den Herrn, den Gott Israels, von Herzen suchten, folgten den Leviten aus allen Stämmen Israels nach Jerusalem, dass sie opferten dem Herrn, dem Gott ihrer Väter. So machten sie das Königreich Juda mächtig und stärkten Rehabiam, den Sohn Salomos, für 3 Jahre, denn 3 Jahre wandelten sie in dem Wege Davids und Salomos. Und Rehabiam nahm zur Frau Mahalat, die Tochter Jerimots, des Sohnes Davids, der Abihail, der Tochter Eliabs, des Sohnes Isais. Die gebar ihm diese Söhne, Jeusch, Shemaria und Saham. Nach ihr nahm er Maacha, die Tochter Absaloms, zur Frau. Die gebar ihm Abia, Attai, Sisa und Shelomit. Aber Rehabiam hatte Maacha, die Tochter Absalons, lieber als alle seine Frauen und Nebenfrauen, denn er hatte 18 Frauen und 60 Nebenfrauen und zeugte 28 Söhne und 60 Töchter. Und Rehabiam setzte Abia, den Sohn der Maacha, als ersten unter seinen Brüdern als Thronfolger ein, denn er gedachte, ihn zum König zu machen. Und er handelte klug und verteilte alle seine Söhne in die Gebiete von Juda und Benjamin, in alle festen Städte und gab ihnen Nahrung in Menge und verschaffte ihnen viele Frauen. Kapitel 12. Als aber das Königtum Rehabiams sich gefestigt hatte und er mächtig war, verließ er das Gesetz des Herrn und ganz Israel mit ihm. Da zog im 5. Jahr des Königs Rehabiam herauf Schishak, der König von Ägypten, gegen Jerusalem, denn sie hatten sich am Herrn versündigt, mit 1200 Wagen und mit 60.000 Reitern. Und das Volk war nicht zu zählen, das mit ihm aus Ägypten kam, Libyer, Sukkiter und Kuschiter. Und er nahm die festen Städte ein, die in Juda waren, und kam bis vor Jerusalem. Da kam der Prophet Schemaja zu Rehabiam und zu den obersten Judas, die sich in Jerusalem aus Furcht vor Schishak versammelt hatten, und sprach zu ihnen, »So spricht der Herr, ihr habt mich verlassen, darum habe ich euch auch verlassen und in Schishaks Hand gegeben.« Da demütigten sich die Obersten in Israel mit dem König und sprachen, »Der Herr ist gerecht.« Als aber der Herr sah, dass sie sich demütigten, kam das Wort des Herrn zu Schemaja, »Sie haben sich gedemütigt. Darum will ich sie nicht verderben, sondern ich will sie in Kürze erretten, dass mein Grimm sich nicht durch Schishak auf Jerusalem ergieße. Doch sollen sie ihm untertan sein, damit sie inne werden, was es heißt, mir zu dienen oder den Königreichen der Länder.« So zog Schishak, der König von Ägypten, gegen Jerusalem herauf und nahm die Schätze im Hause des Herrn und die Schätze im Hause des Königs. Alles nahm er weg, auch die goldenen Schilde, die Salomo hatte machen lassen. An ihrer Stadt ließ der König Rehabiam kupferne Schilde machen und übergab sie den Obersten der Leibwache, die das Tor am Hause des Königs bewachte. Und so oft der König in des Herrn Haus ging, kam die Leibwache und trug sie und brachte sie dann wieder in ihre Kammer. Und weil er sich demütigte, wandte sich des Herrn Zorn von ihm, dass er ihn nicht ganz verdarb. Denn auch in Juda war noch manches Gute. Und der König Rehabiam wurde wieder mächtig in Jerusalem und regierte weiter. 41 Jahre alt war Rehabiam, als er König wurde, und er regierte 17 Jahre zu Jerusalem in der Stadt, die der Herr erwählt hatte aus allen Stämmen Israels, dass er seinen Namen daselbst wohnen lasse. Seine Mutter hieß Naama, eine Ammoniterin. Aber er tat übel und richtete sein Herz nicht darauf, dass er den Herrn suchte. Die Geschichte Rehabiams aber, die frühere und die spätere, steht geschrieben in den Geschichten des Propheten Schemaja und des Sehers Iddo. Ebenso auch die Kriege zwischen Rehabiam und Jerobiam, die sie ihr Leben lang führten. Und Rehabiam legte sich zu seinen Vätern und wurde begraben in der Stadt Davids. Und sein Sohn Abia wurde König an seiner Stadt. Kapitel 13. Im 18. Jahr des Königs Jerobiam wurde Abia König über Juda und regierte 3 Jahre zu Jerusalem. Seine Mutter hieß Michaja, eine Tochter Uriels aus Gibea. Es war aber Krieg zwischen Abia und Jerobiam. Und Abia rüstete sich zum Kampf mit einem Heer von Kriegsleuten, 400.000 Mann, auserlesenen Leuten. Jerobiam aber rüstete sich gegen ihn zu kämpfen mit 800.000 auserlesenen Leuten, streitbaren Männern. Und Abia stellte sich hin oben auf dem Berg Semaraim, der im Gebirge Ephraim liegt, und sprach: Hört mir zu, Jerobiam und ganz Israel. Wisset ihr nicht, dass der Herr, der Gott Israels, das Königtum über Israel David gegeben hat, ewiglich, ihm und seinen Söhnen durch einen Salzbund? Aber Jerobiam, der Sohn Nebats, der Knecht Salomos des Sohnes Davids, erhob sich und wurde seinem Herrn abtrünnig. Und es schlugen sich auf seine Seite ruchlose Leute, böse Menschen, und wurden mächtiger als Rehabiam, der Sohn Salomos. Denn Rehabiam war noch jung und zaghaft, so dass er sich nicht gegen sie wehrte. Nun denkt ihr euch zu empören gegen das Königtum des Herrn, das in der Hand der Söhne Davids ist, weil ihr ein großer Haufe seid und die goldenen Kälber bei euch habt, die euch Jerobiam zu Göttern gemacht hat. Habt ihr nicht die Priester des Herrn, die Söhne Aaron und die Leviten, verstoßen und euch eigene Priester gemacht, wie sonst die Völker in den Ländern? Wer da kam mit einem jungen Stier und 7 Widdern, um sich die Hand füllen zu lassen, der wurde Priester derer, die nicht Götter sind. Wir aber sind gewiss, der Herr ist unser Gott. Ihn haben wir nicht verlassen, denn die Priester, die dem Herrn dienen, sind die Söhne Aaron, und die Leviten stehen in ihrem Amt, um dem Herrn alle Morgen und alle Abende Brandopfer darzubringen, dazu das gute Räucherwerk, und Brote aufzulegen auf den Tisch aus reinem Gold und den goldenen Leuchter anzuzünden mit seinen Lampen alle Abende. Denn wir halten die Gebote des Herrn unseres Gottes, ihr aber habt ihn verlassen. Siehe, mit uns ist an der Spitze Gott und seine Priester und die Kriegstrompeten, um sie gegen euch zu blasen. Ihr Kinder Israel, streitet nicht gegen den Herrn, den Gott eurer Väter, denn es wird euch nicht gelingen. Aber Jerobiam legte einen Hinterhalt, dass er ihnen in den Rücken fiele, so dass sie vor Juda waren und der Hinterhalt hinter Juda. Und als sich nun Juda umwandte, siehe, da wurden sie von vorn und von hinten angegriffen. Da schrien sie zum Herrn, und die Priester bliesen die Trompeten, und die Männer von Juda erhoben das Kriegsgeschrei. Und als sie schrien, schlug Gott Jerobiam und ganz Israel vor Abia und Juda. Und Israel floh vor Juda, und Gott gab sie in ihre Hände, so dass Abia mit seinem Volk sie hart schlug. Und es blieben von Israel erschlagen liegen 500.000 auserlesene Leute. Also wurden die Kinder Israel zu der Zeit gedemütigt, aber die Kinder Juda blieben unverzagt, denn sie verließen sich auf den Herrn, den Gott ihrer Väter. Und Abia jagte Jerobiam nach und gewann ihm Städte ab, Bethel mit seinen Ortschaften, Jeschana mit seinen Ortschaften und Ephron mit seinen Ortschaften, sodass Jerobeam keine Macht mehr hatte, solange Abia lebte. Und der Herr schlug ihn, dass er starb. Abia aber wurde mächtig. Und er nahm 14 Frauen und zeugte 22 Söhne und 16 Töchter. Was aber mehr von Abia zu sagen ist, sein Wandel und seine Worte, das steht geschrieben in der Geschichte des Propheten Iddo. Und Abia legte sich zu seinen Vätern, und sie begruben ihn in der Stadt Davids. Und sein Sohn Asa wurde König an seiner Stadt. Zu dessen Zeiten hatte das Land 10 Jahre Ruhe.
3: Sie hörten soeben, liebe Zuhörer, aus dem zweiten Buch der Chronik, die Kapitel 10 bis 13. 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

Im Johannesevangelium Kapitel 6 sagt Jesus: Denn dies ist der Wille meines Vaters, dass jeder, der den Sohn sieht und an ihn glaubt, ewiges Leben habe. Und ich werde ihn auferwecken am letzten Tage. Was bedeutet das? Was bedeutet es, den Sohn zu sehen und an ihn zu glauben? Nun, lasst uns das zu Herzen nehmen, das die Jünger über Jesus bezeugten. Nathanael antwortete und sprach zu ihm: Rabbi, du bist der Sohn Gottes, du bist der König Israels. Simon Petrus aber antwortete und sprach: Du bist der Christus, der Sohn des lebendigen Gottes. Thomas antwortete und sprach zu ihm: Mein Herr und mein Gott.

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1: Von der Freude zur wahren Freude. Liebe Zuhörer, wann haben Sie sich das letzte Mal so richtig von ganzem Herzen gefreut? Vielleicht vor einigen Tagen? Oder hatten Sie vielleicht auch heute schon einen Grund zur Freude? Es kann aber auch durchaus sein, dass Sie sagen, Freude? Freude habe ich schon lange nicht mehr erlebt. Es ist einfach zu viel an traurigen Dingen passiert. Wie soll ich mich denn da freuen können? Ja, es ist möglich, dass traurige Umstände unsere Freude völlig lähmen und verschütten. Manchmal sieht man es sogar jemandem am Gesicht an, dass er sich schon lange nicht mehr gefreut hat. Freude ist aber wichtig für unser Leben. Wie schön ist es, wenn wir etwas erleben, was uns Freude bereitet. Da besteht jemand die Führerscheinprüfung. Da bekommt die Ehefrau einen schönen Strauß roter Rosen von ihrem Mann geschenkt. Einfach mal so, ohne besonderen Anlass, um zu unterstreichen, du, ich habe dich lieb. Ja, das ist Freude. Oder ein Kranker, der uns am Herzen liegt, ist wieder gesund geworden. Die Angehörigen atmen auf und freuen sich. Ja, trotz mancher schwieriger Umstände im Leben gibt es Gründe zur Freude. Aber wir merken auch gleichzeitig, dass die Freude schnell vergehen kann. Wenn der Grund zur Freude mal nicht mehr da ist, dann verschwindet auch schnell wieder das frohmachende Gefühl. Wir können die Freude nicht konservieren. Die Freude von gestern ist uns im traurigen Heute keine rechte Hilfe. Sie ruft höchstens Wehmut hervor. Ja, ja, damals war alles so schön, aber heute sieht alles so traurig aus. Ich wünsche Ihnen von Herzen, lieber Zuhörer, dass Sie immer wieder neuen Grund haben, sich herzlich zu freuen. Aber gleichzeitig will ich Sie heute daran erinnern, dass es auch eine unvergängliche Freude gibt. Wissen Sie, letztlich sind alle Ereignisse, über die wir dankbar und fröhlich sein können, kleine Wegweiser hin auf diese unvergängliche Freude. Sie sollen uns immer wieder neu daran erinnern, dass Gott der Geber aller guten Gaben ist. Er ist es, der Menschen Grund schenkt, sich zu freuen. Er ist es, der die Augen für wunderbare Dinge in der Natur öffnet. Er ist es, der Menschen zusammenführt, dass sie einander beschenken und glücklich machen können. Er ist es, der Frieden stiftet und Streit schlichtet, der den Kranken wieder gesund macht und der einen Tröster schickt, wenn die Trauer groß ist. Und er ist es auch, der uns darüber hinaus eine Freude schenken kann, die niemals mehr vergeht. Eine Freude, die sogar unabhängig von bestimmten positiven Lebensumständen ist. Das ist die allergrößte und wahre Freude, um die es heute in dieser Radiosendung gehen soll. Im Lukas-Evangelium Kapitel 10 sandte der Herr Jesus 72 seiner Jünger aus, damit sie das Evangelium verkündigten und den Menschen zeigten, wie groß und mächtig Gott ist und wie lieb er die Menschen hat. Sie haben in ihrem Missionseinsatz Wunder erlebt. Sünder taten Buße und kamen zum Glauben. Menschen, die an finstere Mächte gebunden waren, erfuhren im Namen Jesu Befreiung. Und so kamen sie nach einer Zeit zu ihrem Herrn und Meister Jesus Christus zurück, um ihm zu erzählen, was sie Großes erlebt hatten. Wir lesen ab Vers 17. Die 72 aber kamen zurück voll Freude und sprachen, Herr, auch die bösen Geister sind uns untertan in deinem Namen. Ja, es gibt solche Zeiten, da erleben wir Dinge, die unsere Herzen so froh machen, dass wir fast vor Glück zerspringen könnten. Da sind die Gefühle aufgewühlt, die Begeisterung kennt keine Grenzen. Und der Herr Jesus erklärt ihnen die Ursache dieser gewaltigen Erfahrungen, nämlich, dass Satan ein besiegter Feind ist und dass Jünger Jesu, die an ihn glauben und ihm treu nachfolgen, an seinem Sieg über Sünde, Tod und Teufel teilhaben dürfen. Vielleicht kennen wir aus unserem Leben auch solche besonderen Erfahrungen im Glauben. Vielleicht, als wir uns bekehrt haben. Oder als wir in bestimmten schwierigen Situationen Gottes wunderbare Hilfe erfahren haben. Oder wie wir für jemanden aus der Verwandtschaft gebetet haben, dass er doch endlich zum Glauben kommen möge. Dann kam endlich dieser große Tag. All diese frohmachenden Erfahrungen zusammengenommen machen aber immer noch nicht die Freude aus, die niemals vergeht. Der Herr Jesus hört seinen begeisterten Jüngern zu, was sie alles erlebt haben, und antwortet ihnen dann etwas Eigenartiges. Doch darüber freut euch nicht, dass euch die Geister untertan sind. Freut euch aber, dass eure Namen im Himmel geschrieben sind. Wie bitte? Gibt es denn größere Freude, als wunderbare Erfahrungen mit Gott zu machen? Nun, auch solche Erfahrungen, von denen die Jünger berichtet haben, sind letztlich vergängliche Erfahrungen. Da kann doch auch mancher von uns sagen, ja, damals, da habe ich dieses und jenes erlebt. Und wie gern erzählen wir davon. Aber was nützen uns die Erfahrungen von gestern, die Freude, die wir vor längerer Zeit empfunden haben, wenn unsere Seele heute in einem tiefen Loch sitzt? Oh, wir brauchen diese Freude, die durchgeht, unabhängig davon, wie es uns geht und in welchen Situationen wir uns befinden. Wir brauchen diese ewige Freude, die nur der schenken kann, der der Grund all unserer Freude ist, nämlich der Herr Jesus. Er erinnert seine Jünger an diese unvergängliche Freude. Freut euch aber, dass eure Namen im Himmel geschrieben sind. Was will uns der Herr Jesus damit sagen? Frohmachende Ereignisse und Erfahrungen sind immer zeitlich begrenzt. Aber über etwas können sich gläubige Christen jeden Tag und zu jeder Zeit freuen, weil der Grund dieser einzigartigen Freude Ewigkeitsbestand hat. Wer den Herrn Jesus Christus in sein Leben aufgenommen hat, wer sich zu ihm bekehrt hat, darf wissen, mein Name ist im Himmel angeschrieben. Mit anderen Worten, ich gehöre für immer und ewig zu Jesus Christus, meinem Herrn. Er hat mir meine Schuld vergeben. Er hat mich errettet und mich zu seinem Eigentum gemacht. Ich darf gewiss sein, dass ich einmal nach diesem Leben hier in dieser Welt für immer und ewig in der Herrlichkeit bei ihm sein werde. Egal, was mir in diesem Leben noch alles begegnen wird, an frohen, aber auch an schwierigen Umständen. Diesen Schatz im Himmel kann mir niemand mehr nehmen. Und daran darf ich mich und soll ich mich immer und immer wieder neu erinnern. Nicht die vergänglichen Freuden dieser Welt, aber auch nicht in erster Linie die Erfahrungen mit Gott, die ich da und dort einmal in meinem Leben gemacht habe, sind der wahre und ewige Grund zur Freude. Nein, der ewige Grund zur allergrößten Freude ist Jesus Christus selbst und die Tatsache, dass er mich lieb hat und immer bei mir ist, mich niemals mehr verlässt. In diesem Leben und schon gar nicht dann, nach dieser kurzen Zeit, wenn ich für immer und ewig bei ihm sein werde. Jesaja 43, Vers 1, fürchte dich nicht, denn ich habe dich erlöst. Ich habe dich bei deinem Namen gerufen, du bist mein. Darüber sollen wir uns freuen. Und daran sollen wir uns erinnern, wenn es durch schwierige Lebensumstände hindurchgeht. Oder denken wir daran, wie der Apostel Paulus in seinem berühmten Römerbrief am Ende des 8. Kapitels anfängt zu jubeln. Wer will uns scheiden von der Liebe Christi? Trübsal oder Angst oder Verfolgung oder Hunger oder Blöße oder Gefahr oder Schwert? Aber in dem allen überwinden wir weit durch den, der uns geliebt hat. Denn ich bin gewiss, dass weder Tod noch Leben, weder Engel noch Mächte noch Gewalten, weder Gegenwärtiges noch Zukünftiges, weder Hohes noch Tiefes noch eine andere Kreatur uns scheiden kann von der Liebe Gottes, die in Christus Jesus ist, unserem Herrn. Und als der Herr Jesus mit seinen Jüngern über diese allergrößte und ewige Freude sprach, fing er innerlich selbst an zu jubeln. in Lukas 10, Vers 21. Zu der Stunde freute sich der Herr Jesus im Heiligen Geist und sprach: Ich preise dich, Vater, Herr im Himmel und der Erde, weil du dies den Weisen und Klugen verborgen hast und hast es den Unmündigen offenbart. Ja, Vater, so hat es dir wohlgefallen. Alles ist mir übergeben von meinem Vater, und niemand weiß, wer der Sohn ist, als nur der Vater, noch wer der Vater ist, als nur der Sohn, und wem es der Sohn offenbaren will. Und er wandte sich zu seinen Jüngern und sprach zu ihnen allein: Selig sind die Augen, die sehen, was ihr seht. Liebe Zuhörer, ist das nicht gewaltig? Hier spricht der Herr Jesus von dieser ewigen Freude, die er für die reserviert hat, die an ihn glauben und ihm vertrauen, die ihm nachfolgen, auch manchmal trotz allerschwierigster Lebensumstände. Diese Freude über den Herrn Jesus und das ewige Heil, über das ewige Zuhause im Himmel, schenkt er gerade denen, die in den Augen der gottlosen Menschen oft mitleidig belächelt, verspottet oder sogar beleidigt werden. Vielleicht gehörst du auch dazu, darum will der Herr Jesus dir heute neu diese Freude schenken, die durch nichts ausgelöscht werden kann. Es ist die Freude derer, die jeden Tag ganz bewusst ihre Gedanken und ihr Leben auf ihren Herrn und Heiland Jesus Christus ausrichten. Selig sind die Augen, die sehen, was ihr seht. Das sagt er zu seinen Jüngern. Und sie sahen den Herrn Jesus und sie freuten sich darüber. Sie sahen ihn als den Auferstandenen nach seinem Tod am Kreuz, als er siegreich das Grab verließ. Da freuten sich die Jünger, als sie den Herrn sahen. Und im Psalm 34 steht: Die auf ihn sehen, werden strahlen vor Freude. Warum? Weil er der Sieger ist, weil er der ist, der Sünde, Tod und Teufel überwunden hat, und weil wir als die Gläubigen an dieser herrlichen Heilsfülle für immer und ewig Anteil haben. Er hat am Kreuz von Golgatha für uns das ewige Heil erworben. Er hat uns zu sich gezogen aus lauter Güte und Liebe, ewig mit Jesus Christus verbunden zu sein, für alle Ewigkeit Gott als geliebten Vater im Himmel zu haben, um das ewige Zuhause zu wissen, zu vertrauen, dass mein Herr und Gott mich niemals verlässt und immer bei mir ist. Das ist Grund zur Freude. Eine Freude, die sich manchmal vermischt mit Tränen des momentanen Schmerzes und der Trauer. Aber auch diese Tränen wird Gott abwischen. Psalm 126: Die mit Tränen säen, werden mit Freuden ernten. Ja, der Herr will gerade heute deine momentane Niedergeschlagenheit in eine neue, zuversichtliche Freude verwandeln. Wir wollen noch beten. Herr Jesus Christus, danke, dass du uns so viel Grund zu ewiger Freude geschenkt hast. Ich bete jetzt für die Hörer, die du einzeln mit Namen kennst, dass du sie segnest und sie durch deinen Heiligen Geist neu daran erinnerst, welch einen herrlichen Schatz sie in dir, Herr Jesus, für ewig haben. Amen.

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Als Kinder Gottes sind wir geliebt und angenommen vom Herrn. Wir dürfen den Schöpfer der Himmel und Erde Vater nennen. Wir haben freien Zugang zu ihm durch Jesus Christus. Wir haben Gottes Gnade, seinen Frieden, sein Wort, sein Geist, seine Kraft und Weisheit. Und als Kinder Gottes werden wir auch vom Herrn gezüchtigt, weil er uns liebt, denn wir sollen so werden wie Jesus. Wir wissen aber, dass denen, die Gott lieben, alle Dinge zum Besten dienen, denen, die nach dem Vorsatz berufen sind. Denn welche er zuvor ersehen hat, die hat er auch verordnet, dass sie gleich sein sollten dem Ebenbilde seines Sohnes, auf dass derselbe der Erstgeborene sei unter vielen Brüdern.

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1: Es ist wieder Zeit für die gute Nachricht aus dem Wort Gottes. Unser Wochenvers ist in Römer Kapitel 6, Vers 23 nachzulesen. Denn der Tod ist der Sünde Sold. Aber die Gabe Gottes ist das ewige Leben in Christo Jesu, unserem Herrn. Römer Kapitel 6, Vers 23.

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1: Jetzt 5. Mose 32, das wurde vorhin noch angeführt wegen diesem Nichtvolk, das Israel zur Eifersucht reizt. 5. Mose 32, Vers 21.
2: Sie haben mich zur Eifersucht gereizt durch Nichtgötter, haben mich erbittert durch ihre Nichtigkeiten. So will auch ich sie zur Eifersucht reizen durch ein Nichtvolk, durch eine törichte Nation will ich sie erbittern.
1: Jawohl. Und diese Eifersucht durch ein Nichtvolk, das ist gekommen dadurch, dass viele Heiden eben gehört haben, während die Hochburg Jerusalem nicht gehört hat. Und das konnten sie natürlich nicht ertragen. Da wurde der Stolz hier getroffen. In dieser schönen und feierlichen Rede von Paulus gibt er Zeugnis über seine Bekehrung. Also das zeigt uns auch, wie wir evangelisieren sollen. Der Apostel Paulus hat auf dem Areopag hat er zu den Heiden gesprochen und hat sie angesprochen mit Dingen aus ihrem Leben, die sie kannten. Das ist Einigkeit, die Leute da abholen, wo sie sind. Und hier haben wir eine andere Möglichkeit, ein Zeugnis zu geben, wie wir das Heil in Christus gefunden haben. Und so erzählt er seine Lebensgeschichte, dass er eben in Zilizien, in Tarsus, dass er dort aufgewachsen ist. Zilizien ist in der heutigen Türkei. Und das war eine sehr weltoffene Stadt übrigens. Die Universität damals in Tarsus war berühmt. Sie wohl noch besser war als die Universität von Alexandria in Ägypten. Also eine Stadt der Bildung. Da wuchs dieser jüdische Bube auf. Und zwar waren seine Eltern Pharisäer, sagt er ja in Philipper 3. Also war aus einer strengen, strenggläubigen Familie, aber in einer Umwelt, die sehr heidnisch und von Welt und Wissen geprägt war. Das ist alles sehr wichtig zu sehen im Blick auf die spätere Entwicklung des Paulus. Das ist nicht von ungefähr, dass Gott ihn dort in Tarsus aufwachsen ließ und nicht irgendwo in Jerusalem im Ghetto gewissermaßen des Judentums, sondern in der Auseinandersetzung, in der Herausforderung mit dem Heidentum und mit der damaligen Wissenschaft. Und darin zeigt sich schon, was der Apostel Paulus sagt in Galater 1, dass Gott ihn von Mutterleibe an abgesondert hatte. Sehen wir, die Führung Gottes für unser Leben, die beginnt schon lange vor unserer Bekehrung. Dann kam er nach Jerusalem und wurde zu den Füßen Gamaliels ausgebildet. Im Judentum, im Talmud wird erklärt, man soll Jungs ab 5 soll man sie einführen in Bibelhebräisch. Und dann ab 10 sollen sie die mündlichen Gesetze kennenlernen, studieren. Das sind also die rabbinischen Zusätze. Und mit 15 tiefgehende Studien. Also kann man annehmen, dass er damals nach normalem Gebrauch mit 15 nach Jerusalem kam zum Studium bei Gamaliel. Gamaliel war ein ganz berühmter Mann, der war nämlich gewissermaßen der führenden Rabbiner vom Synedrium. Also von den obersten Lehren Israels war er eigentlich der führende Lehrer damals. Der führende Lehrer. Und Gamaliel hatte nach der Überlieferung 500 Schüler, 500 Studenten. Aber Paulus war ein ganz außergewöhnlicher Student, Denn er sagt in Galater 1, ich habe meine Zeitgenossen überflügelt im Eifer für die väterlichen Überlieferungen. Können wir das kurz aufschlagen, Galater 1? Galater 1, Vers 13. Kleine Autobiografie.
2: Denn ihr habt ja wohl gehört, mein Wandel, Heiland, im Judentum, wie ich über die Maßen die Gemeinde Gottes verfolgte und sie verschlottete. Und nahezu im Judentum über viele meines Landes und mein Geschlecht und eiferte über die Maßen und das väterliche Gesetz. Da es aber Gott wohlgefiel, der mich von meiner Mutter leidet, an, hat ausgesondert und berufen durch seine Gnade, dass er seinen Sohn offenbarte in mir, dass ich ihn durchs Evangelium verkündigen sollte.
1: Ja, mal bis dahin. Ja, das ist gut. Also da sehen wir, über viele Altersgenossen hinaus wurde er durch seinen übermäßigen Eifer schiege da ganz speziell auf. Noch etwas Wichtiges zu Gamaliel. Gamaliel war bekannt als ein sehr gemäßigter Mann, der nicht extrem war in seinen Ansichten. Es gab damals unter den Pharisäern zwei Schulen. Die Schule Schammai, die war extrem streng und stur. Und die Schule Hillels, die war in dem Sinn offener, dass sie versuchte, die Gesetze so auszulegen, dass man sie im Alltag auch wirklich umsetzen kann. Das also wirklich auch Sinn hat und praktikabel war. Und dieser Hillel, das war der Großvater von Gamaliel. Und so kam also Paulus zwar in eine sehr strenge Schule, aber eine sehr vernünftige Schule. Und dass Gamaliel sehr vernünftig war, das sehen wir auch. Sein Rat haben wir doch gehabt, als Petrus und Johannes verhaftet worden sind, hat er gesagt, halt, nicht so extrem, nicht so fanatisch. Wenn das eine Bewegung von Gott, dann wird sie bestehen bleiben. Und wenn wir dagegen etwas unternehmen, dann kämpfen wir schlussendlich gegen Gott. Also Vorsicht, nicht da einfach auf die losgehen. Und das hat natürlich auch den Paulus gebildet, dieses ausgeglichene Denken, obwohl er allerdings in jungen Jahren dann doch fanatisch wurde und er hat ja dann begonnen, die Christen zu verfolgen, das sagt er ja bis nach Damaskus, und das war eigentlich gar nicht so sehr die Sicht der Pharisäer, die war nicht so extrem, die Pharisäer waren auch, wenn es um Todesstrafe ging, eher zurückhaltend. Die Sadduzäer viel härter waren mit Todesstrafen. Und Paulus hat also eher gegen eine harte Linie übernommen, eben alles im Gedenken, ich will eifrig sein für Gott. Vers 3. War ich, wie ihr alle heute seid, ein Eiferer für Gott? Da macht er ihnen also ein Kompliment, all den Leuten, die so fanatisch da waren. Ihr seid Eiferer für Gott. Ich war das auch. Und die haben das alles gemacht, auch diese Verleumdungen, alles im Eifer für Gott. Und im Römerbrief nochmals wiederholt er das. Er sagt, ich gebe ihnen Zeugnis, dass sie Eifer haben für Gott. Aber
2: nicht nach Erkenntnis.
1: Nicht nach Erkenntnis. Blind. Eifrig für Gott, aber blind. Und er zeigt, wie fanatisch er war, dass er also die Leute verfolgte bis zum Tod und sogar bis nach Damaskus gehen wollte. Und dann kam eben die große Wende, als es Gott wohlgefiel. Das ist das Wunder. Also er war wirklich in der dunkelsten Dunkelheit des Fanatismus drin. Und wenn Gott Gott will, dann bringt das Licht in sein Leben hinein. Noch etwas dazu, dass Paulus aus Cilizien war. Das Ganze hat nämlich noch einen besonderen Zusammenhang. Paulus tritt ja auf zum ersten Mal in der Apostelgeschichte. In welchem Zusammenhang?
3: Stephanus.
1: Und Stephanus war ja so ein guter Diskutierer, oder? Und mit wem hat er diskutiert damals? In der Apostelgeschichte 6. Mit den Hellenisten, das sind also Juden aus dem Ausland, die ausländischen Hintergrund haben. 6, Vers 8. Wer liest dort?
4: Stephanus aber voll Gnade und Kraft tat Wunder und große Zeichen unter dem Volk. Es standen aber einige aus der sogenannten Synagoge der Libertiner und der Kyrenäer und der Alexandriner auf und der von Zilizien und Asien und stritten mit Stephanus.
1: Merkt man's? Die hatte ganz speziell mit den Juden aus Zilizien in Jerusalem, die hatten eine eigene Synagoge in der Davidstadt am Abhang des Tempelberges. Also das, dort ist die Verbindung Paulus. Und die hatten da eine direkte Auseinandersetzung mit Stephanus. Und jetzt Vers 10 und 11.
4: Und sie konnten der Weisheit und dem Geist nicht widerstehen, womit er redete. Da schoben sie heimlich Männer vor, die sagten, wir haben ihn letzter Worte reden hören gegen Mose und Gott.
1: Jawohl, und so weiter. Also, da haben wir einen Zusammenhang mit Paulus. Da hat er diese Konfrontation wohl erlebt mit Stephanus. Und Stephanus in der Diskussion mit all diesen jungen oder auch älteren Rabbinern da, niemand kann seiner Weisheit und seinem Geist widerstehen. Absolut keine Chance in der Diskussion. Gut, die hätten sagen können, also mit dem soll man nicht reden, der kann so gut sprechen und darum gewinnt er die Diskussion. Lieber sprechen wir nicht. Aber das war nicht, weil er einfach so gut reden konnte, sondern das war effektiv die Weisheit und der Geist. Und dann konnten sie nicht widerstehen. Und was machen sie dann, wenn sie dann dem nicht widerstehen können? Schoben sie heimlich Männer vor. Jetzt müssen sie mit Verleumdung arbeiten. Hintendurch. Und die gleichen Dinge. Er spricht gegen Mose und gegen Gott. Und nachher sagen sie auch gegen die Städte. Vers 13. Gegen die heilige Städte und das Gesetz. Die gleichen Dinge, die Paulus später an seinem eigenen Leib erleben musste. Immer die gleiche Methode. So kann man die Leute wegschaffen. Aber das war so eine erste Erfahrung wohl von Paulus, dass er merken musste, diese Christen, die haben etwas, da kommen wir nicht mehr an, mit unserer ganzen Weisheit. Ja?
5: Interessant, das heißt hier, dass diese Libertiner und Kyrener und Alexander, die stritten mit Stephanus. Und das ist an Stephanus heißt, womit er redete.
1: Schön, ja. Kleine Nuance, aber sehr bedeutsam.
5: Gottes ist ein Reden, nicht ein Streit.
1: Jawohl, sehr gut. Sehr gut.
6: Ein wenig überrascht doch dann auch diese Stelle, ich denke bei Paulus, wenn wir an den zweiten Brief an Timotheus denken, dort im dritten Vers des ersten Kapitels, wo er dem Timotheus schreibt, ich danke Gott, wenn ich von meinen Voreltern her mit reinem Gewissen diene.
1: Ja.
6: Also dieses reine Gewissen, er hatte nie Skrupel, ist das
1: ja
6: manchmal zu weit, wenn man das sagt. Also eigentlich ist es schon brutal hier, dieses Vorgehen. Und das war im Prinzip skrupellos.
1: Ja, aber das zeigt, du kannst effektiv überzeugt sein, dass du gar kein Skrupel, gar kein schlechtes Gewissen empfindest. Er hat gedacht, wirklich, ich mache das für Gott und für seine Heiligkeit. Und sein Gewissen war nicht belastet. Also das konnte er wirklich in voller Wahrheit sagen. Aber eben total verblendet. Aber wirklich mit einer Aufrichtigkeit war da, trotzdem.
7: Ja? Deshalb sagt er auch dreimal, er ist der Elendeste, oder er ist der Nichtigste, und er ist der größte Sünder.
1: Ja. Jetzt im Rückblick sagt er, wie war das nur möglich damals? Aber das ist möglich. Ja?
2: Ich denke, dass Paulus nicht an der Verleumdung teilgenommen hat.
1: Nein, das wird auch nicht gesagt. Ja. Nicht? Aber trotzdem, ich meine, er hätte sich ja distanzieren müssen, wenn die solche Methoden anwenden, muss er sagen, ja, damit habe ich nichts zu tun. Aber er hat voll diesen Kurs mitgemacht und die Steinigenden hat er unterstützt, hat ihre Kleider gehütet und so.
2: Ja, war er denn bei dieser engen Auseinandersetzung auch dabei? Oder wo die dann so getuschelt haben, so jetzt müssen wir ein paar Leute davor schicken, die das behaupten?
1: Ja gut, dadurch, dass er aus der Synagoge der Zilizier war in Jerusalem, weil er aus Zilizien stammte, hat er natürlich diese Auseinandersetzung mit Stephanus, das muss er mitbekommen haben. Und trotzdem hat er ein Gewissen in der ganzen Sache.
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In Hebräer Kapitel 13 gibt es einen Vers, der mir sehr zu Herzen spricht. Der Wandel sei ohne Geiz und lasst euch genügen an dem, was da ist. Denn er hat gesagt, ich will dich nicht verlassen noch versäumen. Die Gnade und Treue Gottes ist uns eine feste Zuversicht. Es soll uns dazu führen, dass wir dem Herrn vertrauen und zufrieden sind mit allem, was er uns gibt. 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Danke für Ihre Bereitschaft.

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1: Kindertreff. Freunde, heute geht es in unserem Kindertreff des Missionswerkes Werner Heukelbach in Deutschland mal wieder rund. 23 Mal kamen jedes Jahr rund 120 Kinder und 20 Mitarbeiter zur Herbstfreizeit nach Odersbach bei Weilburg. Und hier sind sie schon, die jungen Mädchen in unserer Freizeit in Odersbach.

0: Dass es auf einer Freizeit-Trümpf geht. Ich glaube, das brauche ich euch gar nicht zu sagen.
1: Es gibt ein volles Programm und zwischendurch immer wieder freie Zeit.
0: Es gibt spannende Geländespiele im Wald und in der Stadt.
1: Und Nachtwanderungen und Filmabende.
0: Und dass dabei die jungen Mitarbeiter viel zu tun haben, das hört ihr jetzt an unserem Abschlussabend. In dieser Freizeit gab es viele gute Gespräche und manche wichtige Entscheidungen. Und am letzten Abend erzählten mehrere junge Mädchen von dem, was ihnen wichtig geworden ist. Am nächsten Vormittag, also kurz bevor wir auseinandergingen, kam es ganz spontan dazu, dass noch einige ihre persönlichen Eindrücke der ganzen Gruppe sagten. Hören wir mal einige von ihnen. So sagte ein Mädchen.
2: Also ich bin auch so richtig in den Glauben reingewachsen. Meine Eltern, die sind auch gläubig und meine ganze Familie. Und das ist aber alles irgendwie so an mir vorbeigerauscht. Mit dem Bibellesen, ich habe das zwar alles gemacht, aber das hat mich überhaupt nicht berührt. Und Beten, es war irgendwie nichts Richtiges mehr. In der Freizeit auch. Und als dann gestern Abend alle so ein Bekenntnis da abgelegt haben, habe ich gedacht, wieso kannst du das jetzt nicht machen? Irgendwas stimmt doch da nicht. Und auch bei dem Beten, da habe ich immer überlegt, was sagst du denn jetzt? Kannst doch jetzt nicht schon wieder nicht beten und so. Da habe ich mir das immer so richtig überlegt, gar nicht so von Herzen irgendwie. Und gestern Abend, nach dem Abend, da bin ich noch in mein Zimmer und habe das nochmal erneuert und dann danach nochmal mit der Christiane gesprochen.
3: Als ich auf die Freizeit gekommen bin, ich hatte dazu eigentlich gar keine Lust. Und da habe ich schon vorher gedacht, wenn mich jetzt Gott hier hingeschickt hat, dann muss da auch irgendwas Besonderes geschehen, wenn ich dann, obwohl ich überhaupt keine Lust habe, hierher komme. Aber das habe ich nachher wieder vergessen. Ich hatte nie mit dem Mitarbeiter oder so geredet. Ich habe immer gedacht, das kann ich genauso gut auch alleine machen. Ich hatte mich aber schon früh bekehrt. Und sonst fand ich auch eigentlich alles in Ordnung. Aber nachher, als meine Schwester dann Zeugnis gesagt hat, da habe ich gedacht, du musst mal zu einem Mitarbeiter gehen. Und da bin ich zu Birgit gegangen und habe ihr dann bei der Nachtwanderung ziemlich viel erzählt. Und dann habe ich am nächsten Morgen nochmal alles mit Gott festgemacht. Und da war ich ganz froh.
4: Ja, ich komme aus keinem christlichen Elternhaus und ich hatte also vorher noch nie mit richtigen Christen praktisch zu tun. Aber ich habe mich immer gefragt, der Sinn des Lebens und wofür bin ich eigentlich da? Aber ich habe nie eine Antwort drauf gefunden. Und dann bin ich hier nach Odersbach gekommen und ich habe gemerkt, die haben irgendwas alle. Das hast du nicht. Und dann habe ich gemerkt, ja, die sagen alle, das kannst du auch machen. Ja, sie können es vielleicht, aber ich kann es nicht. Und wie die dann gestern Abend alle ihre Bekenntnisse abgelegt haben, dann habe ich zu mich selbst gesagt, Mensch, das kannst du doch auch. Probier's doch mal. Und dann habe ich zu Jesus gebeten und dass er mir meine Sünde vergibt, aber irgendwie hat es nicht geklappt und da war ich so traurig und jemand hat mich angesprochen, ob ich nicht mal mit einem Leiter reden will. Und da bin ich nochmal zum Ossi hoch und er hat mir das erklärt und wir haben zusammen gebetet und da ist irgendwas über mich gekommen. Ich war völlig sprachlos und ich konnte kaum einen Ton rausbringen und ich bin in mein Bett gefallen und ich war einfach perplex und es war wunderbar.

0: weil so viele junge Mädchen ganz bewusst ihr Leben Jesus Christus geweiht haben, haben wir sie noch einmal im Februar dieses Jahres zu einem Wochenende eingeladen. Und so waren wir wieder mit 80 jungen Mädchen für einige Tage zusammen. Gleich am ersten Abend haben wir uns erzählt, wie das Leben unter der Führung Jesu zu Hause oder in der Schule oder in der Jungschar ausgesehen hat, und manches haben wir uns in einzelnen Spielszenen nachgespielt. Dann schlugen wir die Bibel auf und lasen von dem guten Anfang, den der König Saul gemacht hatte. Aber wie war sein Ende? Wenn die Bibel sagt, dass wir einem Tempel gleichen, dann hatte dieser Tempel Sauls verschiedene schlechte Bausteine. Einer dieser schlechten Bausteine hieß Heuchelei. Christiane, eine Mitarbeiterin, sagte zu diesem Problem:
1: Also die Heuchelei kann also einmal sein, dass man sagt, also Herr, Herr und so, und in Wirklichkeit das gar nicht so meint, wie das der Herr Jesus auch mal gesagt hat. Aber ich glaube, der andere große Bereich der Heuchelei ist was, was uns alle ganz stark betrifft. Das, was der Ossi gesagt hat eben, dieses Leben in zwei Welten. Und bei mir war das auch mal eine Zeit lang ganz stark, dass ich auf der einen Seite, wenn ich mit Christen zusammen war, in der Jugendstunde oder sonst, wenn man zusammen war, dass ich dann eigentlich einen ganz frommen, gläubigen Eindruck gemacht habe, dass ich auch immer viel mitgeredet habe über Glaubenssachen, dass ich auch in Gebetsgemeinschaften gebetet habe und die Leute alle gedacht haben, Mensch, die ist wirklich richtig gläubig und ganz toll und so. Und dass ich auf der anderen Seite trotzdem noch so ein weltliches Leben weitergeführt habe. Wenn es Fasching wurde und so, da hat mich nichts mehr gehalten, dann musste ich dann auf Partys gehen. Und wenn wir von der Schule Partys hatten, dann musste ich da auch unbedingt hin. Und das hat mich also auch unheimlich gereizt, da alle Dinge mitzumachen, die man halt auf Partys macht. Von Rauchen angefangen bis zu, naja, Freunden haben und so, ne? Und ich habe aber immer im Grunde meines Herzens gespürt, da ist was nicht in Ordnung. Und ich glaube auch, dass mir keiner von euch sagen kann, wenn einer sowas macht, dass er das mit einem ganz reinen Gewissen tun kann. Dass er sagt, ja, als Christ, ich brauche halt meine Freude, das ist gut so. Ich meine, die anderen, die haben einem das nicht ausreden wollen oder sowas. Die haben auch immer gesagt, das ist ja ganz normal, dass du das machst. Und ich habe auch so jetzt keinen... Es hat mir sonst niemand gesagt, du darfst das nicht machen, aber ich habe hinterher gewusst, da läuft was verkehrt. Du kannst nicht so zwei Welten nebeneinander stellen und so leben, dass du mit Christen so christlich tust und dann immer so weltlich tust. Und das geht wirklich nicht gut, bis ich das dann halt eingesehen habe. Ne? Und dann habe ich das versucht zu ändern, aber das ist heute manchmal noch so, dass man, wenn man mit Ungläubigen zusammen ist, auch oft noch sich so verhält, einfach weil man denkt, das kann man jetzt nicht so, dass man jetzt so christlich tut. Ne? Aber ich glaube, dass Gott überhaupt nicht gefällt, wenn wir so eine Heuchelei betreiben.

0: Viele von uns kennen jetzt Saul, wie er wütend geworden ist. Warum? Saul hat 1000 erschlagen, David aber hat 10.000 erschlagen. Das sangen die Leute alle. Und dann kam in seinem Herzen etwas auf. Oh, das kennen wir. Neid. Und ich habe das hier so ausgedrückt, mit Eifersucht. Dass man nur das andere sah bei dem anderen. Und wie das mit der Eifersucht sein kann, das sagt die Margaret mal, ja?
1: Ihr kennt das sicher auch, dieses bohrende Gefühl, was man manchmal so hat, nicht? Das kann bei verschiedenen Gelegenheiten sein. Einmal, der andere kann mehr. Ich habe auch früher mal gedacht, ha, der kann so gut Klavier spielen und ich kann das nicht und ich müsste das doch eigentlich auch können und ich war überhaupt nicht damit zufrieden. Und habe ganz übersehen, was ich alles andere konnte. Und vielleicht geht euch das auch so. Ihr möchtet gerne das können, was der andere kann. Na, meinetwegen, was gibt es da alles? Kannst eine tolle Sportskanone sein oder in Mathe so ein Ass, nicht? Und ihr habt euch so angestrengt, es hat doch nicht geklappt. Und ihr habt ganz übersehen, was ihr anderes könnt. Oder es kann auch so sein, ihr möchtet bei jemand ganz besonders gut angesehen sein, nicht? Dann ist da jemand, ach, ihr möchtet so gerne, dass der euch am allerliebsten hat. Und wehe, wenn dann anderer kommt und der zeigt dem auch mal seine Zuneigung. Das könnt ihr dann schlecht vertragen. Das kann der Lehrer sein vielleicht. Da möchtet ihr ganz gut angeschrieben sein. Das kann ein Freund sein. Oh weh, dann geht's los, nicht? Und dann fängt das an zu bohren. Und Leute, die den Heiligen Geist in sich haben, die merken, oh, das ist nicht in Ordnung. Gott will das nicht haben. Und dann ist das wie so ein Zwang. Man möchte davon los und kann doch nicht. Aber das will ich euch sagen, das habe ich erfahren. Wenn man das wirklich ganz ehrlich will, wir haben ja eben gesungen, Gott sieht das Herz an, dann kommt Gott uns zur Hilfe. Auch wenn es noch nicht gut geht, dass ich nicht über die Eifersucht oder über den Neid hinwegkomme. Aber ich sage, Herr Jesus, jetzt hilf mir doch. Ich will doch so gerne das loswerden, aber ich kann ja nicht selber. Und dann werdet ihr merken, nach und nach nimmt Gott euch das wirklich weg. Er schickt euch Gelegenheiten noch und noch, wo ihr eifersüchtig sein könnt. Denn auf dem Trockenen lernt man nicht das Schwimmen, nicht? Und dann merkt ihr aber, dann wenn die Gelegenheit kommt, ihr sagt, so Herr, jetzt hilf mir bitte. Und ihr habt ein aufrichtiges Herz dabei, dass er euch wirklich hilft. Und nach könnt ihr dann feststellen, dass es aus eurem Leben verschwinden kann. Und nur dann, wenn ihr nicht mit dem Herrn Jesus richtig verbunden seid, dann kommt das, wie alle anderen Sünden, plötzlich wieder hoch. Aber das muss ja nicht so sein. Der Herr vergibt uns gern. Und wir können wirklich ganz frohe Leute sein. Ja.

Eine Frage lautete, was ist der Unterschied zwischen Danken und Loben? Und wir fanden bald heraus, dass es beim Danken um das geht, was der Jesus uns schenkt, nämlich Vergebung, Freude und Frieden und so weiter. Und beim Loben geht es darum, dass wir Gutes von Gott sagen, dass wir ihn loben. Und so haben wir Gott, den Vater und Jesus Christus, seinen Sohn, gepriesen und ihm gesagt, was er für uns ist. Unser Führer, unser Retter, unser Heiland, unser König. Und dann sangen wir das Lied, er ist Herr. Er ist Herr, von den Toten auferstanden ist der Herr. Jedes Knie wird gebeugt, jedem Mund bezeugt, dass Jesus ist der Herr.

Leider geht unsere Sendezeit schon wieder zu Ende. Sag mal, hast du Sehnsucht bekommen, mal eine richtige gute Freizeit mitzuerleben? Ich könnte dir einige Tipps von guten Freizeiten geben. Oder was noch viel wichtiger ist, hast du Sehnsucht bekommen, auch ein echter Christ zu werden, so wie die Mädchen und Jungen es in unserer Freizeit erlebt haben? Du, das geht wirklich. Sprich mit einem entschiedenen Christen und betet miteinander und wenn du keinen kennst, dann schreibe mir. Schreibe einfach an Johannes im Kindertreff, Missionswerk Werner Heukelbach, 51700 Bergneustadt, Deutschland. Ich wiederhole, Kindertreff, Missionswerk Werner Heukelbach, 51700 Bergneustadt. Und wer von euch in der Schweiz wohnt, schreibt an das Missionswerk Werner Heukelbach, Postfach 650 in 4800 Zofingen, Schweiz. Ich freue mich auf dich, darum schreibe mir am besten noch heute. Tschüss, auf Wiederhören, dein und euer Johannes vom Kindertreff.

Was meint ihr, liebe Kinder, wie gut muss man sein, damit wir von Jesus gerettet werden? Als Jesus hier auf der Erde war, gab es viele Menschen, die dachten, sie müssen gut sein, um gerettet zu werden. Und nachdem sie sich sehr bemüht haben, haben sie angefangen zu glauben, dass sie wirklich gut waren, besser als andere Menschen. Dann fingen sie an, die anderen zu verachten, weil sie dachten, die sind so schlimm und ich bin so gut. So haben sie auch über Zachäus gedacht, der viel Geld von anderen Menschen gestohlen hatte. Aber als Jesus zu Zachäus kam, da tat er Buße und wurde gerettet, auch wenn er so schlimm war. Jesus sagte dann, der Menschensohn ist gekommen, zu suchen und selig zu machen, was verloren ist. Ich hoffe, liebe Kinder, ihr habt auch Jesus als Heiland angenommen. Und wenn nicht, dann lasst es nicht für morgen. Sagt ihm heute, Jesus, komm in mein Leben, vergib mir meine Sünden und sei du mein Heiland.

Wahrscheinlich hast du schon mal gedacht, wie soll ich das nur tun? Ich schaffe es einfach nicht. Ich will dich ermuntern, wenn du deine Not, deine Schwachheit, deine Unfähigkeit einsiehst, ist das etwas sehr Gutes. Die Wahrheit ist, niemand ist so stark und fähig, wie er denkt. Nur Gott, der Herr, ist mächtig, alles zu tun, was er tun will. Nur Gott, der Herr, braucht keine Hilfe, weil er schließlich Gott ist. Ach Herr, Herr, siehe, du hast Himmel und Erde gemacht, durch deine große Kraft und durch deinen ausgestreckten Arm, und ist kein Ding vor dir unmöglich.

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1: Es ist wieder Zeit für die gute Nachricht aus dem Wort Gottes. Unser Wochenvers ist in Römer Kapitel 6, Vers 23 nachzulesen. Denn der Tod ist der Sünde Sold, aber die Gabe Gottes ist das ewige Leben in Christo Jesu, unserem Herrn. Römer Kapitel 6, Vers 23.

Wer kann vor Gott bestehen? Da unser Schöpfer ein heiliger, gerechter und guter Gott ist, sind alle Sünder von ihm und seiner Gegenwart getrennt. Und wenn wir getrennt von Gott sind, sind wir getrennt vom Leben. Unsere Sünde ist nicht bloß etwas, das wir hin und wieder falsch machen, sondern eine innere Einstellung und Neigung zum Bösen. Deswegen sagt Gott in Jeremia 17, es ist das Herz ein trotzig und verzagtes Ding. Wer kann es ergründen? Wir können uns nicht selbst ergründen, noch heilen, noch bessern. Das kann nur Gott machen. Und er tut es auch, durch seinen Sohn Jesus, der Christus. Denn er hat den, der von keiner Sünde wusste, für uns zur Sünde gemacht, auf dass wir würden in ihm die Gerechtigkeit, die vor Gott gilt,

0: 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Seien Sie herzlich willkommen zu BBN Bibelkunde mit Benedikt Peters. Unser Sprecher besuchte eine Bibel- und Missionsschule in der Schweiz. Danach studierte er griechische und hebräische Philologie an der Universität Zürich. Für einige Jahre war er Redakteur in einem christlichen Verlag und seit 1993 ist er vollzeitlich im übergemeindlichen und konfessionell ungebundenen Dienst als Bibellehrer tätig. Heute hören wir einen Beitrag zur Serie Saharia. Ich wünsche Ihnen eine gesegnete Zeit beim Zuhören.
1: Vom sechsten Gesicht, und dort geht es darum, dass jede Sünde im Volk gerichtet werden muss. Wir stellen ein Muster fest in der Abfolge der Nachtgesichte, die der Engel des Herrn dem Propheten Sacharja gewährt. Und zwar ist es immer so, zuerst sieht Sacharja in einem Nachtgesicht, wie Gott sein Heil verwirklicht, also dem Volk Gutes tut. Dann folgt darauf als zweites immer ein Gesicht, das von Gericht spricht. Das haben wir beim ersten Gesicht schon festgestellt. Das erste Gesicht, das war ein Gesicht von das tröstliche Wort, eine Trostbotschaft, Wiederherstellung. Gott wird Israel wieder erwählen, unter ihnen wohnen. Dann folgt das zweite Gesicht, Gericht über die Nationen. Das dritte Gesicht ist wiederum ein Gesicht, das von der Erfüllung von Gottes Heilsabsichten spricht. Dann das Gesicht, das darauf folgt, das vierte. Es muss Sünde gerichtet werden. Diesmal die Sünde am hohen Priester. Dann haben wir das fünfte Gesicht gehabt. Gottes Absichten mit seinem Volk gehen in Erfüllung. Dadurch, dass der Heilige Geist in ihm und durch dasselbe wirkt. Das sechste Gesicht, wiederum Gericht über Sünde. Und das lehrt uns eine ganz wichtige Tatsache. Das ist im Neuen Testament auch immer so ausgewogen. Gnade, also Gottes Güte und Gottes Strenge. Gottes Gnade und Gottes Heiligkeit. Gott vergibt Sünde, aber wir müssen Sünde richten in unserem Leben. Das dürfen wir nie auseinandernehmen. Wir können es unterscheiden, aber es gehört zusammen. Wir können Gottes Wohltaten und Gottes Segnungen nicht empfangen, wenn wir nicht die Sünde in unserem Leben richten und ablegen. So kommen wir also jetzt zum Kapitel 5 und damit zum sechsten Gesicht. Wir lesen miteinander in Sacharja Kapitel 5, die Verse 1 bis 4. Sacharja 5, die Verse 1 bis 4. Und ich hob wiederum meine Augen auf und sah, und sieh eine fliegende Rolle. Und er sprach zu mir, was siehst du? Und ich sprach, ich sehe eine fliegende Rolle. Ihre Länge 20 Ellen, ihre Breite 10 Ellen. Und er sprach zu mir, dies ist der Fluch, welcher über die Fläche des ganzen Landes ausgeht. Denn ein jeder, der stiehlt, wird gemäß dem, was auf dieser Seite der Rolle geschrieben ist, weggefegt werden. Und ein jeder, der falsch schwört, wird gemäß dem, was auf jener Seite der Rolle geschrieben ist, weggefegt werden. Ich habe ihn ausgehen lassen, spricht der Herr der Heerscharen. Und er wird kommen in das Haus des Diebes und in das Haus dessen, der bei meinem Namen falsch schwört. Und er wird in seinem Haus herbergen, und es vernichten, sowohl sein Gebälk, als auch seine Steine. Ja, wir haben hier auffällige Entsprechungen in diesen Gesichten, die aufeinander folgen. Im fünften Gesicht, Gottes Geist befähigt das Volk, Gottes Haus zu bauen. Wo Sünde nicht gerichtet wird, wird Gottes Fluch das Haus eines jeden niederreißen. Entweder oder. Der Heilige Geist gibt nicht allein Kraft zum Bauen, das ist eben Kapitel 4, sondern der Heilige Geist gibt uns auch das Vermögen, Sünde zu erkennen und die Fähigkeit, Sünde abzulegen. Das müssen wir auch tun. Ja, es ist Voraussetzung dafür, dass die Kraft des Geistes uns zum Guten befähigt, dass wir gleichzeitig das Böse erkennen und ablegen. Nun, was bedeutet diese fliegende Rolle? Diese Rolle ist eine Buchrolle, eine Mögilla. Das ist eine Buchrolle. Und dass es eine Buchrolle ist, das kommt darin zum Ausdruck, dass sie beschrieben ist, wird ausdrücklich gesagt, und zwar ist sie beidseitig beschrieben. Im Vers 3 hatten wir gesehen, dass gewisse Sünden werden nach dem gerichtet, was auf dieser Seite der Rolle geschrieben ist, andere Sünden werden gerichtet gemäß dem, was auf jener Seite der Rolle geschrieben ist. Sie ist also beidseitig beschrieben. Und es war nicht immer so, dass man Buchrollen beidseitig beschrieb. Es war wohl eher die Ausnahme. Man beschrieb sie einseitig und rollte sie dann auf und nachher, hat sie dann zugerollt und wenn man sie dann öffnete, dann hat man sie immer gleich gehalten. Man hat sie nachher nicht gedreht. Und so, die Tatsache, dass sie ausdrücklich vermerkt wird, dass sie auf beiden Seiten beschrieben ist, will uns wohl daran erinnern, dass es eine Buchrolle ist, die das Gesetz enthält. Denn die Gesetzestafeln, von denen heißt es ausdrücklich, dass sie auf beiden Seiten beschrieben waren. Das steht in 2. Mose 32, 15. 2. Mose 32, 15. Und Mose wandte sich und stieg vom Berg hinab, die zwei Tafeln des Zeugnisses in seiner Hand, Tafeln beschrieben auf ihren beiden Seiten. Auf dieser und auf jener Seite waren sie beschrieben. Ja, es geht darum, dass Sünde erkannt wird und Sünde abgelegt wird. Ich habe vorhin gesagt, der Heilige Geist gibt nicht allein Kraft, das Gute zu tun, sondern er befähigt uns auch und gibt uns auch die Kraft, das Böse zu verurteilen und abzulegen. Und dabei verwendet der Geist Gottes das Gesetz. Römer 3, Vers 20. Durch das Gesetz geschieht Erkenntnis der Sünde. Steht in Römer 3, Vers 20. Durch das Gesetz geschieht Erkenntnis der Sünde. Und ich finde das sehr wichtig, dass wir das hier bemerken, nachdem im vorhergehenden Gesicht das Schwergewicht gelegen ist auf dem Geist Gottes, liegt hier das Schwergewicht auf dem Wort Gottes. Und wiederum, sie gehören zusammen. Wir dürfen sie nicht voneinander trennen. Wir können sie unterscheiden, aber wir dürfen diese beiden Arten des Wirkens nicht voneinander trennen. Es ist also eine Buchrolle, eine fliegende Rolle. Nun, es ist wichtig, dass wir bei solchen Gesichten die Symbolsprache zu verstehen suchen. Wir sollen nicht dabei bleiben, dass wir uns das vergegenwärtigen und nachher irgendwie visualisieren, dann sehen wir eine Rolle so durch den Raum sausen. Sondern wir sollen uns fragen, was bedeutet es, dass sie fliegt? Und so schlagen wir Stellen nach, die uns etwas über Fliegen sagen. Und fliegen, das heißt, dass das, was Gott verordnet oder was Gott tut, es kann durch niemanden aufgehalten werden. Und es kommt gewiss und schnell, was Gott verordnet hat. Dazu einige Stellen aus den Mosebüchern, aus dem 5. Mosebuch, wo Gott sagt, dass er das Volk, wenn es seine Gebote brechen würde, dass er es schnell heimsuchen werde. Schnell und unaufhaltsam. Niemand kann das hindern. 5. Mose 4, Vers 26. Ja, wir lesen die Verse 25 und 26. 5. Mose 4, die Verse 25 und 26. Wenn du Kinder und Kinder zeugen wirst, und ihr eingelebt seid im Land, und ihr euch verderbt, und euch ein geschnitztes Bild macht, ein Gleichnis von irgendetwas, und tut, was böse ist, in den Augen des Herrn, deines Gottes, ihn zu reizen, so nehme ich heute den Himmel und die Erde zum Zeugen gegen euch, dass ihr gewiss schnell aus dem Land umkommen werdet. Und das wird mehrere Male gesagt im 5. Mose, Kapitel 7, Vers 4. Da steht es auch, und der Zorn des Herrn würde wider euch entbrennen und er würde dich schnell vertilgen. Und jetzt noch eine Stelle in Verbindung mit Fliegen und mit Flügeln. 5. Mose 28. Und der Zusammenhang ist hier auch Gottes Heimsuchung der Sünden im Volk. 5. Mose 28, Vers 49. Der Herr wird von ferne vom Ende der Erde her eine Nation gegen dich herbeiführen, gleich wie der Adler fliegt. Und so steht der Adler, der fliegt, steht für das unaufhaltsame und unausweichliche Kommen der Gerichte Gottes. Und das ist die Bedeutung dieser Buchrolle, die fliegt. Gottes Gerichte treffen sicher ein. Und wenn sie dann eintreffen, schnell. Man könnte sich ja sonst vielleicht fragen, ja, aber Gott wartet doch immer. Und das stimmt, er wartet lange zu. Aber wenn er dann
2: die Gerichte verhängt und verordnet, dass sie kommen, dann kommen sie schnell. Und zwar so schnell, dass man dann nicht davonkommt. Es heißt hier von der Buchrolle, dass sie 20 Ellen lang und 10 Ellen breit war, also eine sehr große Buchrolle. Diese Ausmaße, die kommen nur noch an einer Stelle vor, im Alten Testament. Die Breite und die Länge. Weißt du wo? Ja, richtig. Die Vorhalle zum Tempel hatte genau diese Ausmaße. 1. Könige 6, Vers 3. 1. Könige 6, Vers 3. Da heißt es, bei der Beschreibung des Tempels Salomos, und die Halle vor dem Tempel des Hauses, 20 Ellen war ihre Länge, vor der Breite des Hauses her, 10 Ellen war ihre Breite vor dem Haus her. So, 20 Ellen die Länge, vor der Breite des Hauses her, 20 Ellen die Breite. Nun, wenn diese Gesetzesrolle, ausgerollt natürlich, also wenn man jetzt diese Rolle entrollt und ausbreitet und alles liest, dann hat sie diese Ausmaße. Und die Ausmaße decken sich gerade mit der Vorhalle zum Heiligtum. Und die Bedeutung ist wahrscheinlich die, dass Gott die Sünde immer misst an der Tatsache, dass er unter diesem Volk wohnt. Der heilige Gott wohnt unter diesem Volk und an ihm wird die Sünde gemessen. Die Sünde wird auch daran gemessen, die Größe der Sünde daran gemessen, dass dieses Volk allein dieses unbeschreibliche Vorrecht hatte, dass Gott unter ihnen wohnt und sie ihm nahen durften. Und wenn sie das verachteten, dann war das eine schlimme Sünde, die Gott ganz gewiss heimsuchen würde. Der Fluch geht aus, so heißt es im Vers 3, über die ganze Weite des Landes. Das heißt, alle sind dem Gesetz unterstellt. Niemand kann sich seinen Flüchen entziehen. Bei Gott ist kein Ansehen der Person. Römer 2, Vers 11. Es gilt für alle, es betrifft alle und es wird jeden treffen. Nun, auch wenn wir nicht auf das Gesetz des Mose verpflichtet sind, so gilt der Grundsatz trotzdem. Auch wir sind gerufen zu Gehorsam, Gottes Wort, Gottes Willen, Gottes Geboten zu gehorchen. Im Neuen Testament finden sich alle Gebote der 10 Gebote, außer dem Sabbatgebot, bestätigt in den Lehren der Apostel. Und wir müssen diesen Geboten gehorchen. Es gibt zwar Christen, die denken, nein, ein Christ muss keine Gebote haben. Dann hätten die Apostel ihre Briefe umsonst geschrieben. Sie haben eine ganze Reihe von Geboten und Verboten in den Lehrbriefen der Apostel. Wer gestohlen hat, stehle nicht mehr, steht zum Beispiel. Ein Gebot. Und kein faules Wort geht aus eurem Mund. Das ist ein Gebot. Nämlich, dass wir auch kein falsches Zeugnis ablegen dürfen. Oder Ehre Vater und Mutter, Epheser 6, Vers 1. Das ist ein Gebot. Und wir sind auf diese Gebote verpflichtet. Wir müssen sie halten. Und wenn wir es nicht tun, dann wird die göttliche Strafe für die Übertretung ganz sicher folgen. Gott wird uns heimsuchen, er wird uns züchtigen. Ja, niemand kann sich dem entziehen, weil Gott ist kein Ansehen der Person. Nun, die Rolle war eben beidseitig beschrieben, so wie die Tafeln des Gesetzes. Man spricht häufig von den zwei Tafeln des Gesetzes, von den Geboten der ersten Tafel, nämlich jene Gebote, die unsere Beziehung zu Gott regeln. Du sollst keine anderen Götter haben neben mir, du sollst dir kein Gleichnis machen und du sollst den Namen des Herrn deines Gottes nicht zu eitlen gebrauchen. Das sind Gebote, die unser Verhältnis zu Gott regeln. Und nachher die Gebote, die unser Verhältnis zum Nächsten regeln. Du sollst nicht stehlen, sollst nicht falsches Zeugnis ablegen, du sollst nicht Ehe brechen, sollst nicht töten, nicht begehren. Also die zwei Tafeln des Gesetzes. Und hier werden gerade zwei Sünden von je eine von den beiden Tafeln des Gesetzes hervorgehoben und erwähnt. Wer stiehlt, wird gemäß dem, was auf dieser Rolle geschrieben ist, weggefegt werden. Das ist eine Sünde der zweiten Tafel. Stehlen. Und wer falsch schwört, das ist ein Missbrauch des Namens des Herrn, das ist eine Sünde gegen die Gebote der ersten Tafel. Und der Herr hat das so verordnet und er ist Gott. Er ist der Herr der Heerscharen, er, dem alle himmlischen Heere dienen. Und er hat es befohlen. Und darum wird der Fluch ganz sicher kommen. Und so steht hier im Vers 4, ich habe den Fluch ausgehen lassen, spricht der Herr der Heerscharen. Und er wird kommen in das Haus des Diebes und in das Haus dessen, der falsch schwört. Es wird jede Sünde heimgesucht werden. Nun, das soll das Volk lehren, Gott zu fürchten. Wir fürchten Gott. Hoffentlich fürchten wir Gott. Nicht, dass wir Angst vor ihm haben. Aber wir haben Scheu davor, etwas zu tun, das Gott missfällt. Und diese Scheu wirkt Gottes Geist in uns. Und so lehrt er uns, Sünde zu erkennen und Sünde zu verabscheuen und Sünde abzulegen. Der Heilige Geist heißt auch deshalb so, weil er uns zur Heiligkeit führt. Uns absondert für Gott, uns absondert weg von der Sünde, vom Eigenwillen. Und dieses Werk tut der Heilige Geist in seinem Volk, an seinem Volk, und er verwendet dazu das Wort Gottes. Und darum lesen wir das Wort Gottes und wir werden jeden Tag beim Lesen des Wortes Gottes überführt. Manchmal von Begehungssünden. Wir haben nutzlose Worte gesprochen oder sogar böse Worte gesprochen, unreine Gedanken gedacht, böse Begierden gehabt oder finstere Gedanken gegen jemanden gedacht. Wir werden überführt. Das ist Sünde. Und wir werden überführt, damit wir bekennen und ablegen und die Sünde nicht behalten und wachsen lassen. Und ihr Werk tun lassen. Nein, der Heilige Geist lehrt uns, Sünde zu erkennen und dann Sünde zu bekennen und dann Sünde abzulegen. Nun, das nächste Gesicht, das ist nicht so leicht zu verstehen. Ich habe hier eine Erklärung dazu geschrieben. Gottes Gerechtigkeit schafft die Sünde fort aus seinem Volk. Ich bin nicht so zufrieden mit dieser Erklärung. Es ist nicht ganz falsch. Denn es ist so mehrdeutig, dass man sie auch noch so zurechtbiegen kann, dass es noch richtig aussieht. Aber das liegt daran, dass ich lange nicht wusste, was bedeutet dieses Gesicht. Und das geht einem ja häufig so, man liest es wieder und dann liest man es wieder und denkt darüber nach. Und nach einigen Wochen wieder und man arbeitet am Buch, an dem man gerade ist. Und langsam klärt sich die Sicht. Und so will ich jetzt versuchen, dieses Gesicht so zu erklären, wie ich es jetzt verstehe. Ja. Und zwar meine ich dieses siebte Gesicht, die Verse 5 bis 11. Sie beschreiben uns, was dann geschieht, wenn man das Wort Gottes, dieses Werk nicht tun lässt, von dem wir eben sprachen. Gott hat uns sein Wort gegeben, Gott hat uns seine Gebote gegeben, Gott hat uns seinen Willen geoffenbart, damit wir uns von seinen Forderungen richten, durchrichten lassen, damit wir uns diesen Forderungen stellen. Man kann dem aber auch ausweichen, indem man Gottes Forderungen und Gebote für sich so zurechtlegt, dass wir sie wie in der Tasche hantieren können. Und dann denken wir, wir seien in Ordnung. Wir halten ja Gottes Gebote. Und äußerlich kann man dann so tun, als halte man sich ganz genau an Gottes Maßstab. In diesem zweiten Gesicht kommt am Eva vor. Das ist eben ein Maß. Seht ihr? Das Maß ist richtig. Aber etwas stimmt nicht mit diesem Maß. Gut, lesen wir jetzt diese Verse und schauen wir uns die Einzelheiten dieses Gesichtes an. Sacharja 5, die Verse 5 bis 11. Und der Engel, der mit mir redete, trat hervor und sprach zu mir, hebe doch deine Augen auf und siehe, was ist dieses, das da hervorkommt? Und ich sprach, was ist es? Und er sprach, das ist ein Eva, das hervorkommt. Und er sprach, solches ist ihr Aussehen im ganzen Land. Und siehe, eine Scheibe von Blei wurde aufgehoben. Und da war ein Weib, welches inmitten des Evas saß. Und er sprach, dies ist die Gesetzlosigkeit. Und er warf sie in das Eva hinein und warf das Bleigewicht auf dessen Mündung. Und ich hob meine Augen auf und sah und siehe, da kamen zwei Frauen hervor und Wind war in ihren Flügeln. Und sie hatten Flügel wie die Flügel des Storches. Und sie hoben das Eva empor zwischen der Erde und Himmel, zwischen Erde und Himmel. Und ich sprach zu dem Engel, der mit mir redete, wohin bringen diese das Eva? Und er sprach zu mir, um ihm ein Haus zu bauen im Land Sinear. Und ist dieses aufgerichtet, so wird es da selbst auf seine Stelle niedergesetzt werden. Ja, der Engel fragt den Sacharja, was er da sehe, und er weiß selber nicht, was es ist. Dann wird ihm erklärt, das ist ein Eva, ein Hohlmaß, das war das größte im alten Israel verwendete Hohlmaß. Es fasste 36 bis 40 Liter.

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1: Es ist wieder Zeit für die gute Nachricht aus dem Wort Gottes. Unser Wochenvers ist in Römer Kapitel 6, Vers 23 nachzulesen. Denn der Tod ist der Sünde Sold. Aber die Gabe Gottes ist das ewige Leben in Christo Jesu, unserem Herrn. Römer Kapitel 6, Vers 23.

Geht es Ihnen auch so, dass Sie Gott um Hilfe flehen, damit Sie die richtigen Gedanken pflegen, die richtigen Worte finden? Wir können Davids Gebet zu unserem machen. Lass die Worte meines Mundes und das Sinnen meines Herzens wohlgefällig sein vor dir, Herr, mein Fels und mein Erlöser.

0: Lieber Herr, hilf mir, mich nicht am Bösen zu erfreuen, das über meine Feinde hereinbrechen könnte. Hilf mir stattdessen, ein Träger deiner Liebe und deines Mitgefühls zu sein. Perspektivenwechsel. Im Jahr 1854 beobachtete ein junger russischer Artillerieoffizier das Gemetzel auf dem Schlachtfeld, das sich weit unterhalb des Hügels abspielte, auf dem seine Kanone stand. »Es ist eine fragwürdige Art von Vergnügen«, schrieb Leo Tolstoi, »zu sehen, wie sich die Menschen gegenseitig umbringen. Und doch habe ich jeden Morgen und jeden Abend stundenlang zugeschaut.« Tolstois Sichtweise änderte sich bald. Nachdem er aus erster Hand die Verwüstung und das Leid in der Stadt Sewastopol gesehen hatte, schrieb er, »Man versteht auf einmal und ganz anders als zuvor die Bedeutung der Schüsse, die man in der Stadt hörte.« Der Prophet Jona klettert auf einen Hügel, um die Verwüstung von Ninive zu sehen. Jona 4, Vers 5. Er hat diese brutale Stadt gerade vor dem drohenden Gericht Gottes gewarnt. Doch Ninive tut Buße und Jona ist enttäuscht. Die Stadt verfällt jedoch wieder dem Bösen und ein Jahrhundert später beschreibt der Prophet Nahum ihre Zerstörung. Rot leuchten die Schilde seiner Helden und die Kleidung der Tapferen ist karmesinrot gefärbt. Wenn er aufmarschiert, funkelt der Stahl der Kriegswagen und die Lanzen werden geschwungen. Nahum 2, Vers 4. Wegen der anhaltenden Sünde Ninives schickt Gott eine Strafe. Zu Jona aber spricht er, Ninive aber hat über 120.000 Einwohner, die nicht zwischen links und rechts unterscheiden können. Sollte ich eine so große Stadt nicht schonen? Jona 4, Vers 11. Gottes Gerechtigkeit und Liebe gehen Hand in Hand. Nahum zeigt die Folgen des Bösen auf. Jona offenbart Gottes großes Mitgefühl, selbst für die Schlimmsten unter uns. Sein Herzenswunsch ist es, dass wir umkehren und dieses Mitgefühl anderen weitergeben. Sie hören den Bibeltext aus Nahum 2, Verse 2 bis 11.
1: Der Zerstörer zieht gegen dich ins Feld. Bereite die Festung vor, überwache die Straße, zieh deine Rüstung an und wappne dich so gut wie möglich. Denn der Herr gibt Jakob und auch Israel ihre Hoheit zurück, nachdem Plünderer sie ausgeraubt und ihre Reben vernichtet haben. Rot leuchten die Schilde seiner Helden und die Kleidung der Tapferen ist karmesinrot gefärbt. Wenn er aufmarschiert, funkelt der Stahl der Kriegswagen und die Lanzen werden geschwungen. Die Streitwagen werden durch die Straßen rasen und einander auf den Plätzen überholen. Sie sehen aus wie Fackeln, werden wie Blitze umherjagen. Er wird seine mächtigsten Männer schicken, doch sie sollen auf ihrem Weg stolpern. Sie werden zur Stadtmauer eilen, doch das Schutzdach steht bereit. Die Schleusen der Flüsse werden geöffnet und im Palast sinkt der Mut. Fest steht, die Königin wird ihrer Macht beraubt und gefangen weggeführt, während ihre Mägde jammern wie gurrende Tauben und sich an die Brust schlagen. Ninive glich schon immer einem gefüllten Wasserbecken. Aber nun fliehen sie. Man ruft, halt, halt, doch keiner dreht sich um. Raubt das Silber, plündert das Gold. Die Schätze scheinen unerschöpflich, es gibt dort unzählig viele begehrenswerte Kostbarkeiten. Was für eine Plünderung, Zerstörung und Verwüstung. Die Herzen sind verängstigt, den Menschen schlottern die Knie und ihre Gliedmaßen gehorchen ihnen nicht mehr, ihre Gesichter sind gerötet.
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0: Jakobus bezeichnet sich als ein Knecht Gottes und des Herrn Jesus Christus. An welche 12 Stämme schreibt er denn? Die 12 Stämme Israel gab es ja schon lange nimmer. Wissen Sie eigentlich seit wann? Seit 722 vor Christus sind die 12 Stämme Israels ja weg gewesen. Da gab es bloß noch Juda und die Juden. Die anderen Stämme sind ja alle verloren irgendwo. Da gibt es dann so Theorien, da gibt es immer wieder so Leute, die behaupten, Engländer sei vielleicht auch noch ein verlorener Stamm Israels. Aber sie sind irgendwo aufgegangen in der Weite der Diaspora-Juden. Deshalb an die meint er nicht. Er schreibt nicht bloß an die Juden, sondern nimmt das für das Gottesvolk, für das neue Gottesvolk. Das ist interessant, wie schon im Neuen Testament gesagt wird, wir sind Israel. Deshalb hört die Geschichte Gottes mit seinem Volk Israel nicht auf, aber wir sind ja eingetreten in die großen, mächtigen Verheißungen. Hier sehen wir es an die 12 Stämme, da meint doch die Heiden und die Christen, auch wenn er sich ja vornehmlich an Judenchristen schreibt, meint er doch alle, unter den Völkern verstreut, also in der Diaspora lebend. Und da denkt er natürlich in der Welt verstreut, wo so viel Gottlosigkeit herrscht. Das ist ja bei Gott gar nicht unabsichtlich, dass sie alle allein sind. Der eine kommt heute Abend vom Daimler und der andere von der Uni. Und da ist er ganz allein gewesen, verstreut. Und doch als ein Knecht Gottes wirkt er dort und arbeitet dort, verstreut unter den Völkern, aber unter dem Dienstkommando Jesu. Und damit haben wir eine wichtige Evangelisationsaufgabe, auch an all den Plätzen, wo wir leben. Freut euch! Ganze Lebensinhalt ist Freude. Manche meinen, es sei, dass man Blätsch runterhängt und motzig daherläuft, sei Ausdruck des Christenlebens. Freude gehört natürlich dazu. Wir sollen uns öfter einen Stoß geben. Und es ist schon was Schönes, wenn wir fröhlicher seien und schon am Morgen fröhlich sind. Es ist natürlich eine Gnadengabe des Heiligen Geistes. Liebe, Freude, Friede gehört auch dazu, wenn wir von den Gaben des Heiligen Geistes reden. Aber eine wichtige Gabe, die man auch entwickeln muss, der Zinzendorf mal zu den jungen Leuten gesagt hat, die ihn fragen, was sollen wir denn tun? Da sagt er, sei des Heilands fröhliche Leute. Genug! Lebt fröhlich! Freut euch! Und er geht gleich auf ein Thema, das offenbar damals unter den Christen sehr viel Not machte. Das ist die Anfechtung. Die Anfechtung, die ist ja der große Störenfried. Wenn man da dran denkt, was so erlebt wird. Unsere liebe Familie Wagner hat erlebt, wie alt war euer Neffe? 19 Jahre. Ein junger Mann sagt plötzlich da, ich krieg keine Luft mehr und was alles. Die Ärzte hat das simuliert und stirbt. Man weiß nicht, ein Virus im Kopf oder was jetzt vor wenigen Tagen im Bürgerhospital. In der Familie Wagner da, was man so erlebt, ein Leid. Sagt, warum wird man denn, was alles in dieser Welt gibt, Sie könnten eine Geschichte um die andere hinzufügen, auch was Schweres ertragen wird. Wir haben am Sonntag ja besonders tief noch einmal an dem Psalm 40 dran gedacht, wie viel Leid und Schweres geschehen kann, wenn man in die tiefe Grube kommt und wenn man in dem Schlamm schier versinkt. Und jetzt sagt Jakobus, als des Herrn Bruder, als Säule der Gemeinde, achtet es vor lauter Freude, wenn ihr in mancherlei Anfechtung, in verschiedene Anfechtungen, nicht bloß in eine, wenn euch von verschiedenen Seiten Anfechtung widerfährt. Anfechtung ist ja immer nicht harmlos, wenn Sie wissen, was Anfechtung ist. Das ist, wenn einer ganz fröhlich die Straße entlang redet und dann stellt ihm einer der Fuß und dann fällt es mit großem, schrecklichen Krachen auf die Straße hin. Wenn einer Rad fährt und ein anderer hebt seinen Spazierstock in die Speichen, ist Anfechtung. Wenn einer einen aufhält und stoppt, und Sie wissen doch, wie das ist, wenn man Schweres erlebt. Ich finde ja immer wieder schade, wenn wir so wenig voneinander wissen. Auch wieder unsere liebe Frau Amelung, das ist mir immer ein Eindruck, weil Helmut Hielicke davon erzählt, wie sie an einem Trümmerhaufen stand und Thielicke kam vorüber und sie sagte, heute Nacht ist mein Haus hier zusammengebrochen, mein Mann liegt drunten. Frau Amelung, gell? Und das ist eine lange Wegstrecke, die man dann als Witwe geht. Und so hat jeder doch seine Anfechtung und sagt, warum gibt mir Gott dieses in jungen Jahren und warum werde ich so geführt, warum bin ich krank, warum bin ich invalide, warum haben sich meine Lebenspläne zerschlagen und ermutet uns das zu, achtet es vor lauter Freude. Nicht, weil das schön wäre. Anfechtungen sind scheußlich. Anfechtungen sind grausam, Anfechtungen sind schlimm. Und wir müssen auch aufpassen, dass wir es den Leuten nicht zu schnell sagen, besonders den Ungläubigen, sondern sagen, ich kann mitfühlen, ich weiß, wie schlimm das ist. Aber das müssen wir ja jetzt erst zeigen, dem, der das verstehen kann, dass Gott an ihm arbeitet. Nur der kann es verstehen. Weil euer Glaube bewährt ist, nur da, wo Glaube ist, kann man das weitere erzählen. Und Glaube ist das wirkliche Leben mit Jesus, das Vertrauen und das Gehorchen und das mit Jesus Leben. Da ist das, wo ihr das lebt, miteinander. Da wird er bewährt. Für uns alle ist es schwer, wenn wir durch tiefe Leidensstunden gehen, aber wenn wir zurückblicken, wollten wir sie nicht mehr missen, sind das die großen Zeiten unseres Lebens gewesen. Seien Sie vorsichtig, das jetzt so schnell anderen zu sagen, aber nehmen Sie es für sich mal mit. Ich habe mir jetzt in den Urlaub wieder das Büchlein vom Johann Tobias Beck mitgenommen, wo das drinsteht, wo er einem Freund schreibt, der in großer Trauer war, von der Zeit, wo seine Frau, dem Professor in Tübingen, die Frau von vielen Kindern weggestorben ist. Und er schreibt dort, das, was mir Gott in dieser schweren Zeit geschenkt hat, war so groß und so wunderbar, dass wenn er mir heute wieder den Verlust zurückgeben will und ich das wieder hergeben müsste, wollte ich es nicht. Weil das, was er mir dazwischen gegeben hat, noch größer war als das, was ich hatte. Das ist so, verstehen Sie, was da gemeint ist? Da mache ich Entdeckungen, Erfahrungen. Und deshalb geht es nicht bloß, dass man es als Spruch weitergibt, sondern dass wir miteinander aushalten, auch in den schweren Anfechtungen und das mittragen und mitleiden. Wir kennen das ja von Gemeinden, die durch Verfolgung gingen, wobei die Verfolgungen immer grausam waren. Aber da, wo man dran bleibt, man das erleben kann und erfährt. Was ist denn da? Der Glaube wird bewährt. Er wirkt Geduld. Geduld ist das Allerschwierigste. Geduld hat gar niemand. Geduld lernt man erst dieses, wer sagt am Sonntag, harren. Harren. Wenn ich so bei der Vorbereitung bin, bin ich immer in der Frage, wie kann ich Ihnen denn das erklären? Und ich ging dann mal in den Bücherschrank und habe dann das Büchlein von Paul Müller rausgezogen. Unter Leiden prägt der Meister. Ich glaube, hier haben es mal viele gekauft, wie wir es auf dem Büchertisch haben. Das heute haben wir es gar nicht mehr da. Frau Geier, bringen Sie uns mal wieder 10 mit. Da im Geier Verlag ist es rausgekommen in Heilbronn. Die Eltern haben es, gell? Sind wir wieder zum Büchertisch. Das wäre vielleicht gut. Wie der Paul Müller 2 Jahre, nachdem er Referendar war, mit Multiple Sklerose anfing. Ein so befähigter Mann, und wie das ganze Buch immer bloß voll davon ist, was Gott tut, wie er sagt, es gibt einen falschen Trost und einen seelischen Trost und einen geistlichen Trost, und was ihm wichtig wurde, ich habe ihn ja noch gekannt, seit 1945 war er dann im Ruhestand, er ist 1896 geboren, aber noch die ganzen Anfänge der Hofhackervereinigung waren immer in seiner Wohnung, weil er im Rollstuhl saß. Und wir haben ihn dann irgendwann noch bei einer Hofhacker-Konferenz in den 70er Jahren im Rollstuhl in der Liederhalle hochgehoben und haben gesagt, soll er bloß ein paar Worte sagen. Und hat dann 5, 6 Punkte gesagt für Menschen im Leiden. Es war so eindrücklich, irgendein dieser Häschen ist es dann abgedruckt. Und ich dachte, es wäre jetzt sicher sinnvoll, man würde das heute Abend wiedergeben. Ich kann bloß daran erinnern, gehen Sie mal in Ihren Bücherschrank, Sie haben sicher ganz tolle Lebensbeschreibungen auch, wo man das lesen kann. Wo ein Bodelschwing seine 4 Kinder verloren hat. Es gibt da so viele ergreifende Zeugnisse, was Menschen im Leid erfahren haben. Biografie von Eva von Thiele Winkler ist besonders eindrucksvoll, hier auch immer mit Leid. Traugott Hahn, Anni Hahn, es gibt einen lebendigen Gott und x Bücher, die Sie alle in Ihrem Bücherschrank haben. Erfahrungen im Leid, der Glaube lernt Geduld. Und das ist schwer, das Harren, da wird man fast verrückt, aber man muss auch seine alte Art als sündige Art erkennen. Die Geduld aber soll ihr Werk tun bis ans Ende. Ist auch interessant, dass wir die großen Früchte für Gott nicht wirken durch die Kraft unserer Hände, sondern Gott lässt uns ja oft in Zeiten des Misserfolgs hineingeraten, weil es dann wirklich nur aus dem Gebet kommt und aus der Stille, wenn Gott Frucht schenkt. Auch die Erweckungen sind oft so geschehen. Also, Das muss jetzt bei Ihnen selber durchschritten werden, in jedem einzelnen Abschnitt. Und dann wollen wir festbleiben in Geduld. Und die wird bis ans Ende ihr Werk tun, damit ihr vollkommen seid. Das Wort vollkommen wird bei uns immer missverstanden. Auch wenn Jesus in der Bergpredigt sagt, ihr seid vollkommen, Das heißt ganz, aber im Griechischen heißt das teleios, das heißt eigentlich auch zielgerichtet. Ihr sollt aufs Ziel ausgerichtet sein. Vollkommene Menschen gibt es in der Weise, wie wir das heute in unserer Sprache verstehen, überhaupt nie. Wir sind ja alle Menschen, wie sagen wir, Dilettab. Schmeißt mal Tass runter und verpasst mal einen Termin und dann lässt man seine Brille liegen und Geld. Also, verstehen Sie, das da, und erst recht in bösen Dingen, dass wir auch versuchlich sind und dass wir nicht vollkommen sind. Wer das meint, er sei vollkommen, ist das Allerschlimmste. Der schlimmste Fehler, den man haben kann. Aber das meint die Bibel gar nicht, sondern ihr sollt aufs Ziel hin euch ausrichten. Ihr sollt immer unterwegs sein, dass die Geduld an euch arbeiten kann. Ihr sollt immer mehr ganz euch auf Christus hin ausrichten. Und das ist das Schöne, dass er an euch arbeiten kann. Ohne Tadel seid und keinen Mangel aufweist. Und jetzt redet er gleich vom schlimmsten Mangel. Ach, hoch, jetzt haben wir was vergessen. Das ist auch so schön. Sie meinen, ich wollte immer bloß den Wortsinn erklären, aber es ist doch ganz interessant. Im Griechischen heißt es ja Geduld, wenn man es wörtlich übersetzt, drunterbleiben. Geduld ist das Drunterbleiben. Dass man Dinge in seinem Leben akzeptiert. Fertig werden kann man mit ihnen nie. Man kann sie bloß nehmen und sie als vom Herrn einem gegeben akzeptieren. Drunter bleiben, ist Geduld. Und jetzt sagt er, wenn es euch an Weisheit fehlt, bei Weisheit denken wir natürlich immer wieder an Logarithmen, Formeln und Algebra und ganz tolle Erkenntnisse. Weisheit ist ja in der Bibel immer viel mehr auch mit dem Leben zusammengesehen. Die Bibel kann sagen, da kann einer blitzgescheit sein und 6 Doktorgrad haben und doch strohdumm, weil er nicht versteht, was Leben heißt. Also wenn einer nur so gescheit ist und Professor ist und nicht merkt, dass er sterben muss, ist er dumm. Herr, lehre uns bedenken, auf dass wir sterben müssen, auf dass wir klug werden. Oder wenn es im Römerbrief im 1. Kapitel heißt, die Herzen, die Gedanken der Menschen sind finster geworden. Dann heißt es, sie sind zwar hell, klug, die Rechner wie Rechenmaschinen, aber sie sind für die einfachsten Lebensdinge nicht mehr fähig. Die wissen nicht mehr, wozu Mann und Frau da ist und wozu die Güter da sind. Und sie haben alles missbraucht, sagt der Paulus. Im Zorn Gottes ist alles durcheinander gekommen, weil sie unweise sind, weil sie dumm sind. Also er geht von einem ganz anderen Begriff der Weisheit aus. Wir würden sagen Lebensweisheit, Verständnis. Was bedeutet mein Leben überhaupt? Unsere Zeit ist vielleicht besonders arm. Wir sind alle besonders arm in dieser Lebensweisheit. Diese Weisheit, die mir Gott schenkt, von der steht viel im Neuen Testament, die Weisheit, wo ich weiß, ich bin klein und unbedeutend. Der Herr ist groß. Und ich kann auch mein Leben einschätzen und ich weiß auch um die Möglichkeiten Gottes. Oettinger hat ja immer von der Weisheit im Staube gesprochen. Das war genau dieses, die höchste, tiefste Gotteserkenntnis hier, wo ich mich selber kenne in aller meiner Schwachheit. Aber wo ich ganz viel von den Gnadenstrahlen Gottes aufnehme. Gott will mich weise machen. Weise, dass ich auch das Schwere tragen kann, auch die Welt verstehe, mich nicht auflehne gegen alles. Bitte Gott und er gibt dir Weisheit. Bitte im Glauben. Wir beten immer zuerst um Wegnehmen der Schwierigkeit. Das geht dem Jakobus gar nicht so in erster Stelle, sondern bitte um Weisheit. Er gibt. Schlimm ist, wenn man zweifelt. Heute ist das so verbreitet, dass man das Zweifeln immer so hinstellt. Und es wird sogar immer so gemacht, als ob das Zweifeln eigentlich so dazugehört. Ich habe viele Theologen gehört, die sagen, nur wer richtig zweifelt, glaubt. Aber das ist nicht biblisch. Das ist sicher so, dass wir alle ein zweifelndes Herz haben. Aber ich muss den Zweifel überwinden. Denn Zweifel ist Sünde, Misstrauen gegen Gott. Wir haben schon erregte Debatten auch in unserer Gemeinde gehabt, ob man das so sagen darf. Ich habe Mitleid und Verständnis mit jedem Zweifelnden und möchte ihm geduldig entgegengehen. Aber ich möchte ihn herausführen aus seinen Zweifeln. Da muss ganz klar sein, ich verstehe ihn. Und ich kann viele Zweifel selber mitfühlen, weil sie mich auch bedrängt haben. Aber ich möchte sagen, dass ich im Zweifel nicht selig werde. Ich muss vom Zweifel zum Glauben kommen. Und da steht hier, wie eine Meereswoge hin und her getrieben wird, der kann nichts von Gott empfangen, sondern ich darf und muss glauben. Ich darf einfach Jesus vertrauen wie ein Kind. Und dann darf ich auch empfangen Weisheit. Noch einmal ein hartes Wort in Vers 8. Ein Zweifler ist unbeständig auf allen seinen Wegen. Da muss ich beten und sagen, Herr, vergib mir meine Zweifel. Herr, vergib mir meine Zweifel. Es ist ja immer so, dass wir alles, was uns so als Zweifel wichtig ist, auch so festhalten wollen oft. Darf ich Ihnen mal sagen von meinen Zweifeln? Wir halten das oft richtig gegen Gott als ein Faustpfand in der Hand. Lesen Sie dann einmal wieder seine großen Worte, wie er sagt, wie er Ihnen entgegengeht und sie sagt, weißt du nicht, hast du nicht gehört. Der Herr, der ewige Gott, wird nicht müde noch matt. Wollen Sie wirklich zweifeln, wenn Sie ihm ins Gesicht schauen, wenn Sie sich vergegenwärtigen, wie Sie in der vor Gott stehen? Zweifeln geht nicht. Und dann redet er noch von den sozialen Spannungen, von dem Armen. Der soll sich fühlen, dass er von Gott angenommen ist, ein Kind Gottes, dass er sich seiner Größe fühlt. Wer reich ist, soll wissen, dass er der Ärmste ist. Keine großen Ratschläge zur Verteilung des Geldes. Das ist in der Bibel immer ein sehr großer Realismus. Es gibt keine Lehre. Auch die Urchristengemeinde in Jerusalem hatte keine Soziallehre, wie man das Geld verteilen soll. Damit wird nicht gesagt, dass alles in Ordnung sei, aber es gibt keine Lösung der Sozialfrage. Die bleiben große Unterschiede da. Und bloß, das ist wichtig, dass ein Begüterter nie meinen soll, er hätte etwas. Und er hat eine ganz besondere Verantwortung für die Güter, die er hier hat. Es ist auch nie in der Bibel eine Lehre, dass man alles hergeben soll. Im reichen Jüngling hat Jesus davon gesprochen, aber das war ja, weil er sagt, ich will ja gut sein. Und wenn du gut sein willst, dann mach das ja mal. Aber es gibt nie eine Lehre, dass man nichts besitzen darf. Aber dass ich mir nichts auf meine Güter einbilden soll, dass ich nicht stolz sein soll, das ist wichtig. Und dass ein Armer sich nicht zurückgesetzt fühlen soll, weil er weniger hat. Und dann wird da so hart gesagt, wie eine Blume auf dem Felde wirst du vergehen. Die Sonne geht auf und das Gras zerfällt. Und die schöne Gestalt vergeht. Alles, was ich tue, auch als Reicher, hat doch keinen Bestand. Und dann spricht er noch davon, von der Krone des Lebens. Da muss man nichts mehr sagen. Wenn ich durch die Anfechtungen hindurchgehe, dann erlange ich die Krone des Lebens. Das ist das höchste Ziel, dass ich die Anfechtungen bestehe und nicht in meinem Glauben irre werde. Da kann man ja auch schon beten. Mach's nur mit meinem Ende gut. Herr, lass die Anfechtungen nicht so werden, dass ich dir untreu werde. Das ist uns immer wieder Angst, wenn einmal eine ganz besonders schwere Leidenszeit kommt. Und darf ich sagen, das darf man wirklich auch dem Herrn sagen, dass er einen hindurchtragen kann und bewahren kann. Das kann man oft von außen her gar nicht denken, auch wenn viele Menschen ganz besonders schweres Krankheitsleid tragen müssen. Aber er kann mir die Krone des Lebens geben. Das ist das Ziel, auf das wir zugehen, dass wir an jenem Tag in der Ewigkeit Bewährte sind. Nicht Fehlerlose, nicht Leute, die nie gesündigt haben, aber Leute, die das Ziel erlangt haben, die Krone des Lebens.
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Wir leben in einem Universum, das uns nicht gehört. Alles, was wir haben, wer wir sind, verdanken wir unserem Schöpfer, dem Herrn. Er ist Gott, und zwar der einzige Gott. Er hat Himmel und Erde und alles, was es gibt, erschaffen. Die Erde ist des Herrn und was darinnen ist, der Erdboden und was darauf wohnt, denn er hat ihn an die Meere gegründet und an den Wassern bereitet. Der Herr ist der Eigentümer, der Verwalter und der Halter aller Dinge und Geschöpfe. Deswegen lesen wir in Offenbarung 4: Herr, du bist würdig zu nehmen Preis und Ehre und Kraft, denn du hast alle Dinge geschaffen, und durch deinen Willen haben sie das Wesen und sind geschaffen.

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1: Es ist wieder Zeit für die gute Nachricht aus dem Wort Gottes. Unser Wochenvers ist in Römer Kapitel 6, Vers 23 nachzulesen. Denn der Tod ist der Sünde Sold, aber die Gabe Gottes ist das ewige Leben in Christo Jesu, unserem Herrn. Römer Kapitel 6, Vers 23.

0: Seien Sie herzlich willkommen zu dem Programm Ein leidenschaftlicher Ruf zu Jesus Christus mit Pfarrer Wilhelm Busch. Seine Liebe zum Heiland machte aus ihm einen wahren Rufer zu Jesus, der mit Vollmacht und Kühnheit das Wort verkündigte. Heute hören Sie ihn sprechen über das Thema geistliche Waffenrüstung aus Epheser 6, Verse 3 bis 17, und das ist der erste Teil. Ich wünsche Ihnen Gottes reichen Segen beim Zuhören.
1: Wir stehen Epheser 6, Vers 13. Der Apostel Paulus hat letztes Mal davon, davon geredet, da Christ hat im Moment seiner Bekehrung volle ganze Ausrüstung. Sehen Sie, wenn ein Soldat heute ein Gewehr hat und Koppel und was braucht er? Und hat keine Gasmaske, ist er dumm dran, nicht? Dann fehlt etwas. Er braucht ein Schwert, er braucht ein Schild, er braucht einen Spieß. Nehmt die ganze Ausrüstung, sagt der Apostel Paulus, ich erkläre es gleich. Auf dass ihr an dem bösen Tage Widerstand tun und alles wohl ausrichten, das Feld behalten möget. Das ist gewissermaßen die Überschrift. Nicht wahr? Ich lese das andere gleich weiter. Erinnern sich, letztes Mal sprachen wir drüber, dass es tatsächlich einen Teufel gibt. Dass er ein großes Interesse hat, uns zu trennen von Jesus. Das ist Menschen von heute lächerlich. Ihm tut der Teufel ja auch nichts, der gehört ihm ja. Aber im Moment einer klaren Entscheidung für Jesus weiß man sofort, dass man in neues Lager getreten ist und Teufel zum Feind hat. Und da sagt der Apostel Paulus nun, du musst eine ganz Waffenrüstung haben. Du musst aufpassen, dass dir nicht in einem Stück fehlt. Und er zählt nun im Folgenden diese ganzen Waffenrüstung auf und wir werden sie besprechen. Und dabei kontrollieren, habe ich das alles. Ich möchte im Moment nur stehen bleiben bei dem Wort, dass ihr an dem bösen Tage Widerstand tun könnt und das Feld behalten könnt. Nicht, da haben sich die Ausleger den Kopf drüber zerbrochen, was soll das denn heißen, an dem bösen Tag. Ich will Ihnen sagen, was meine Meinung ist. Ich glaube, es sind nicht alle unsere Tage gleich. Es sind nicht alle Tage unseres Lebens gleich. Sondern es gibt Tage besonderer Anfechtung. Tage, wo sich unsere Existenz auf einmal ganz plötzlich entscheidet. Lassen Sie mich zwei Beispiele sagen. Im Alten Testament wird erzählt, wie der junge Mann Josef aus seinem Elternhaus gerissen wird, als Sklave nach Ägypten verkauft wird, in das Haus des reichen Herrn Potiphar kommt, dort ein großes Vertrauen gewinnt und schließlich also über alles gesetzt wird. Er ist noch Sklave, aber im Grunde ist er ein ganz vornehmer Mann. Und da geschieht es, dass die junge Frau des Herrn Potiphar, so steht in der Bibel, ihr Augen auf ihn wirft. Sie war langweilte sich. Sie hatte nichts zu tun. Für alles hatte sie Sklaven. Hat ja nicht wie heute die Hausfrauen so einen Haushalt zu versorgen, sondern es gab für alle Sklaven. Was wir heute zu wenig haben, nämlich so Raumgehilfe, nannten sie so schön, wie Raumpflegerin, das hatten die zu viel. Heißt das so, Raumpflegerin? Wundervoll. Dr. Rau, das gibt dann auch noch später. Ja, und das gab es damals zu viel. Die Frau hat sich gelangweilt, wirft ihre Augen auf den Josef. Ein junger Mann, ein schöner Mann, sehr eleganter junger Mann wahrscheinlich, sehr gepflegter junger Mann. Sie wirft ihre Augen auf ihn. Und dann kommt die Stunde, wo, nachdem der Josef getan hat, wenn er es gar nicht sieht, wo sie ihn einfach brutal festhält und schamlos sagt, schlafe bei mir. Sehen Sie, in dem Augenblick entschied sich das ganze Schicksal des Josef. Ich stelle mir einen Augenblick vor, er ging auf das Ansuchen dieser Frau ein. Das lag ja furchtbar nah. Denn erstens ist das im Heidentum, auch im christlichen Heidentum, das wir heute haben, gang und gäbe, der Ehebruch. Wer denkt sich da was dabei? Die Liebe ist ein Himmelsmacht, nicht? Kann man nichts gegen machen. Und dann bitte ich sie, ihre Sklave, sie war die Frau seines Herrn. Von dem Augenblick ab wird er wahrscheinlich ein sehr gutes und sehr bequemes Leben gehabt haben, sehr lustiges, wie sie amüsiert haben miteinander über den Herrn Potiphar, dem sie Hörner aufgesetzt haben, nicht? Und wir wüssten heute nichts mehr von ihm. Und Gott wüsste auch nichts von ihm. In diesem bösen Tage, wo also der Kippe stand, hat der junge Josef zu sagen, ich kann nicht. Gott sieht mich nämlich an. Wie sollte ich so groß übel tun, wie der Gott sündigen? Ich kann nicht. Das brachte ihn die größte Ungelegenheit, aber schließlich wurde er Vizekönig in Ägypten. Und wir wissen von ihm. Und wir wissen, dass Gott ihn zu fantastischem Segen gesetzt hat. Ich hoffe, Sie kennen die Geschichte von Potiphar, von Josef, nicht? Da entschied sich in 5 Minuten, wie in Zeit und Ewigkeit der Weg des Josef weiterging. Das war der böse Tag, wo der Teufel alles auf eine Karte setzte. Auf eine Karte. Es sind nicht alle Tage gleich, sondern es gibt böse Tage. 3 Jahre lang ist der Petrus mit dem Herrn Jesus gegangen. Es war eine innige Liebe hin und her. Und das war so, dass der Petrus wirklich am grünen Osterabend sagen konnte, Herr Jesus, undenkbar, dass ich dich verlasse. Ich könnte es allen zutrauen, aber, und wenn all dich verlassen, ich nicht, ich nicht. Das war ja gar nicht leichtsinnig gesprochen. So war das Verhältnis von Petrus seinem Heiland. Und dann kommt, der böse Tag hat 24 Stunden, die Nacht gehört dazu, kommt jene Nacht, wo er plötzlich so enttäuscht ist, weil Jesus sich gefangen nehmen lässt. Und dann er so verlassen in den Kriegsknechten sitzt und dann Mark kommt und sagt, eine Raumpflegerin kommt und sagt, du gehörst doch auch zu diesem Jesus. Du gehörst doch auch zu diesem Jesus. Nicht, wo sie plötzlich auf ihn eindringen, du gehörst wohl dazu. Und ihn auf einmal so eine Panik packt, dass er verleugnet. Schrecklich, dass er sich verschwört, den habe ich überhaupt noch nie gesehen. Dass aus diesem wackeren Mann ein notorischer Lügner wird. Der so frech lügt, dass einem die Haare, soweit man sie hat, zu Berge steht. Der böse Tag, ne? Es sind nicht alle Tage gleich. Es gibt Tage, wo immer viel auf der Kippe steht, oft alles auf der Kippe steht. In unserem Leben. Ich denke mir, so ein böser Tag war die Stunde, als zum ersten Mal die Schriftgelehrten und Pharisäer den Judas gefragt haben, ob er wohl bereit wäre, mal mit ihnen zu sprechen. Und das endigt mit Selbstmord, nicht? Sie kennen die Geschichte. Aber der böse Tag war der Tag, wo die Nachricht kam, bitte kommen Sie mal, besuchen uns mal, wir haben was zu verhandeln. Hier war nichts zu verhandeln, hier war nur zu bekennen, aber er verhandelt. Wenn Sie mal die Bibel hineinsehen, dann werden Sie sehen, wie fast all diese Gottesmänner, David, was war das für ein böser Tag, sein Heer ist im Krieg und er ist zu Hause. Was hat er zu Hause verloren? Und dann diese Frau da sieht. Wir kennen die bösen Tage. Ein böser Tag war für den Propheten Elia, der wie ein Held gekämpft hatte für die Ehre Gottes auf dem Berge Karmel. Im Glauben hat er Feuer vom Himmel geholt. Und dann auf einmal trifft ihn am nächsten Tag die Nachricht, dass der König Ahab und namens seine Königin Isabel völlig unbeeinflusst davon sind, völlig unbeeindruckt. Und die Isabel schickt ihm Nachricht, ich werde dich jetzt auch umbringen, wie du die Baalspriester hingerichtet hast. Jetzt ist Schluss, meine Geduld! Da kam der böse Tag. Da verliert er die Nerven, lässt alles im Stich und flieht in die Wüste und sagt, Herr, es ist genug, ich kann nicht mehr, ich will nicht mehr, ich mache nicht mehr. Es sind nicht alle Tage gleich. Es gibt Tage, an denen, dass ich es mal so ausdrücke, Gott dem Teufel gleichsam Raum lässt, uns anzugreifen. Mit einer bestimmten Versuchung, mit einer Anfechtung, mit einem Zweifel. Die ist nicht immer gleich groß, diese Entscheidungen. Bei Elia war es schlimm, er floh dann vor seinem Dienst und ist dann doch wieder zurechtgekommen. Bei Judas ging es um alles. Es gibt böse Tage auch in unserem Leben. Und es wäre vielleicht ganz gut, wenn ich tue es nicht, aber es wäre ganz gut, wenn ich eine Minute Pause machte und wir erinnerten uns mal an die bösen Tage unseres Lebens. Nicht böse Tage in dem Sinn, dass wir da Zahnschmerzen hatten oder sonst was, sondern wo Gott gleichsam den Teufel Raum ließ, uns anzugreifen. Und sagt Paulus, Mensch, da muss in der vollen Waffenrüstung stehen. Das ist ein ernstes Wort. Christenstand ist kein Kinderspiel. Ich weiß gar nicht, wie die Kirche hingekriegt hat, der Bevölkerung beizubringen, Christentum ist für kleine Kinder und alte Frauen. Als ich Pastor wurde, war das Erste, dass mein Vorgänger mir eine Liste in die Hand drückt und sagt, hier sind alte Leute, die musste besuchen. Ich sage, wieso? Können die nicht mehr laufen? Ja, laufen können die schon. Ich sage, lass doch in die Kirche kommen. Ich will mal Männer besuchen. Das ist nicht Sitte. Und im Übrigen haben wir einen Kindergarten. Der muss sich drum kümmern. Verstehen Sie, das war das Erste und Einzige, was mir in die Hand gedrückt wurde, Leute über 70 und Kindergarten. Sehen? Wo so die ganze Verharmlosung des Evangeliums deutlich wird. Und das Volk hat ja dann darauf geantwortet, wo sind denn in unserer Kirche Männer zwischen 30 und 50? Wir können sie, glaube ich, hier noch zählen. Soll ich mal fragen? Männer zwischen 30 und 50, darf ich mal bitten? Tun Sie mal Männer zwischen 30 und 50 die Hand hoch. Nicht? Es ist ja erstaunlich, dass hier ein Dutzend sind, nicht? Dies ist eine Schuld der Kirche, sage ich ganz offen. Das Evangelium verharmlost hat. Ganz gewiss gehört zum Evangelium, weil ich Jesu Schäflein bin, freue ich mich noch immerhin und ihr Kindlein, komme doch alle nicht. Das gehört zum Evangelium dazu. Und es gehört zum Evangelium dazu. Ich will euch tragen bis ins Alter und bis ihr grau werdet. Ich werde jetzt selber alt und bin sehr froh, dass das besondere Botschaft für alte Leute ist. Ich will euch tragen bis ins Alter und bis ihr grau werdet. Aber dies ist eigentlich Evangelium. Jesus errettet von der Hölle. Ich habe gestern ein kleines Erlebnis gehabt. Da habe ich im Studio in Düsseldorf ein paar Rundfunkansprachen gehalten für den Südwestdeutschen Rundfunk. Wie ich da reinkam, da waren in dem Senderaum, in dem Sprechraum noch Handwerker beschäftigt. Nein, die wurden nur rausgeschmissen, gehen sie nebenan. Und ist das so, wenn sie da sitzen, sie da vor dem Mikrofon, da ist eine große Glasscheibe, dahinter sind die Maschinen, das muss ja völlig ohne jeden Laut sein, das Ding. Und dann sah ich diese Handwerker da, die wussten nicht recht, eine Stunde war ich beschäftigt, ist nur drei Ansprachen, die meisten gingen weg und da war so ein Innenarchitekt, der setzt sich da so hin und holt eine Zigarette und eine Tasse Kaffee. Und dann fing ich an zu sprechen, gibt's eine Hölle? Das war das erste Thema, gibt's eine Hölle? Gibt's eine Hölle? Ja, sag ich, gibt eine Hölle. Ich werde draußen im anderen Raum, da kommt die Stimme durch, die hören es nicht. War mir so interessant, wie auf einmal dieser Mann da, war vielleicht so ein Mann um 35, 40, auf einmal seine Zigarette weglegt und zuhört. Ich sah das nur durch die Glasscheibe durch. Und mir war es vorher so unangenehm, dass ich keinen Hörer hatte. Ich kann so schlecht reden, wenn da keiner, da ist der ein Zuhörer. Einmal hatte ich einen Hörer. Trotzdem ist ja indirekt ging, weil ich große Scheibe zwischen, nicht? Weil ja angeschlossen in dem Raum. Und dann habe ich gedacht, Mensch, ich habe einen Hörer. Der hört zu. Dann sag ich, und dann kommt das Geschrei der Leute. Wie kann Gott Leute in die Hölle kommen lassen? Dann nickt er. Das hat er gedacht die ganze Zeit. Dann sagt er, Gott will das ja gar. Gott will, dass allen Menschen geholfen werde. Und darum schickt er seinen Sohn. Und darum rufe ich sie auf, dass sie Jesus mit Ernst suchen. Der rettet von der Hölle. Von der Hölle. War so interessant, wie der Mann eine geschlagene Stunde weiter zugehört. Ich habe noch selten, ich wünschte mir in allen Gottesdiensten so gespannte Hörer wie den Menschen. Und da habe ich gedacht,
2: das biblische Evangelium ist uns so fremd im Grunde, wissen Sie, Hölle, nicht? Da kommt keine Zeit mehr vor. So eine Hölle, böse Hölle von Korea oder so. Aber richtige Hölle kommt ja gar nichts vor. Aber in dem Augenblick, wo es verkündigt wird, dass Jesus von der Hölle errettet wird, das Evangelium ist eine ganz, ganz große, harte Sache. Eine furchtbar ernstzunehmende Sache. Und darum sagt Paulus, ich vergleiche einen Christen nicht mit einem alten Omeken, der mal die Tränen abtrocknet, oder mit einem kleinen Kindchen, das aber so ein bisschen,
1: sondern mit einem Krieger, der in der vollen Rüstung dasteht. Das ist ein Christ, der in der vollen Rüstung dasteht.
2: Wir verstehen, da ja Frauen auch Christen sind und alte Leute auch und kleine Kinder auch sein können, dass hier bildlich gesprochen wird. Und dann sage ich Ihnen noch einmal, wenn wir jetzt die einzelnen Stücke der Rüstung ansehen, die einzelnen Stücke der Rüstung, dann achten wir auf diese Mahnung des Paulus, sieh zu, dass du die ganze hast, dass dir nicht eins der Stücke fehlt. Ich muss allerdings noch eine Vorausbemerkung machen. Ich habe heute einmal gemerkt, dass es sehr schwer ist, über diesen Text zu reden. Als ich zum allerersten Mal einen Jugendgottesdienst halten musste, als junger Hilfsprediger in Bielefeld, fragte mich der Pfarrer, wo wollen Sie reden? Dann habe ich gesagt, Epheser 6 natürlich, so steht und angetan und so. Inzwischen sind also 35 oder 40 Jahre vergangen. Fantastisch. Und heute saß ich vor dem Text und dachte, es ist sehr schwer, darüber zu sprechen. Erstens ist schwer, darüber zu sprechen, weil wir ja gar nicht mehr so eine Waffenrüstung haben. Das passt ja in die heutige Kriegsatmosphäre gar nicht mehr rein. Schon das, wo die exerzieren, ist ja schon überholt, nicht? Glauben Sie, dass ein Flakkommandeur ernsthaft glaubt, dass er noch mit Bum Bum einen Flieger da oben runterholt? Da müsste ja doof sein, wenn er daran glaubte, nicht? Können Sie einen Krei ruhig erzählen in der Kaserne? Glaub ich ihm nicht. Vielmehr sind diese ganzen Waffen überholt, nicht? Und das ist also sehr schwierig. Bei Luther heißt es, zieht an den Krebs Gottes. Der Krebs, das war also ein Panzer, ein Brustpanzer. Nicht, wir haben in neueren Bibelübersetzungen schon wenigstens den Panzer, den Brustpanzer. Aber in meiner Jugend trugen die Kürassiere noch einen Brustpanzer. Der war aber mehr zum Dienern und zur Dekoration da, als sonst was gescheit. Verstehen Sie, es ist uns so fremd, alles was hier genannt wird. Das ist die erste Schwierigkeit. Aber die noch größere Schwierigkeit ist einfach die, dass die Welt sich so verändert hat, dass wir Stellung nehmen müssen zum Krieg, meine Freunde. Wir können dieses, mit uns wehren, einfach nicht mehr mitmachen. Sie müssen als Christen Stellung nehmen zum Krieg. Und ich als alter Offizier sage Ihnen, ich kann heute nur 100% Pazifist sein. Und zu allem Nein sagen, was Aufrüstung heißt. Ich von mir aus. Ich sage nicht, dass das die einzig mögliche Stellung ist. Aber ich sage Ihnen, ich wäre ein Schub, wenn ich nicht täte, dass ich zu der Überzeugung gekommen bin, dass nachdem so eine Entwicklung gekommen ist, wir nur noch Nein sagen können. Meine Überzeugung. Aber Sie können sich nicht drücken mit ein paar nationalen Gefühlen von Ihren Großmüttern, muss doch ein mannhaftes Volk sein und sich wehren. Es ist ein Manöver gemacht worden in Norddeutschland im letzten Herbst von amerikanischen Truppen und Deutschen. Da hat man festgestellt, dass wir im besten Falle 4 Tage Feind aufhalten und dabei die Städte Neumünster, Schleswig, Kiel 100%ig umkommen. Das ist unsere Möglichkeit der Verteidigung. Da müssen Sie Stellung nehmen. Verzeihen Sie diese kleine Abkürzung, diese kleine Abschweifung, wollte ich sagen. Abkürzung ist nicht richtig. Und von dieser meiner Stellung her ist mir schwer, den Christen nun so als Soldaten zu schildern. Mir persönlich ein bisschen schwer. Aber da ist mir aufgefallen, dass Paulus mittendrin sagt, ihr seid gestiefelt zu treiben das Evangelium des Friedens. Es ist auch nicht das Frieden mit Gott, sondern das Frieden. Und da macht er ganz deutlich, lieben Leute, ich rede hier wirklich bildlich. Er hat wohl oft, wenn er durch die Welt reiste, die römischen Legionäre gesehen. Und die haben ihn imponiert. Das waren Kerle. Das waren Kerle. Wissen Sie das doch? Als man in Pompeji Ausgrabungen machte, man den römischen Wachposten fand, wie er stehen musste. Der hat den glühenden Aschenregen über sich ergehen lassen, ohne Fluchtversuch, ja ohne sich nur zu bewegen. Man blieb auf Posten, bis die glühende Asche einen zugedeckt hatte. Das sagt, ne? So steht nun, hat der Paulus da geschrieben. So steht nun. Und solche und ähnliche Gedanken haben den Paulus sicher bewogen, als er den römischen Soldaten, den Christen in seinem geistlichen Kampf als Vorbild hinstellt. Und nun sehen wir die einzelnen Waffen an. Ich lese. So steht nun umgürtet an euren Lenden mit Wahrheit, angezogen mit dem Panzer der Gerechtigkeit, mit dem Brustpanzer der Gerechtigkeit, an den Beinen gestiefelt als fertig zu treiben das Evangelium des Friedens. Vor allen Dingen aber ergreift den Schild des Glaubens, mit welchem ihr auslöschen könnt alle Folgen feiges Bösewichts. Und nehmt den Helm des Heils und das Schwert des Geistes, welches ist das Wort Gottes. Lassen Sie mich jetzt nicht das einfach so der Reihe nach auslegen, sondern lassen Sie mich von meinen kleinen Schwierigkeiten sprechen. Sehen Sie, wenn ich hätte jetzt reden sollen, was zum Schluss gesagt werden muss gegen die Anläufe des Teufels,

0: Koppel gedacht, das jeder Soldat heute trägt, nicht am Kopf. Daran dürfen Sie nicht denken. Sondern das griechische Wort, das hier steht, ist eigentlich noch gar nicht so im militärischen Bereich. Sehen Sie, im Morgenland trägt man lose Gewänder, eine Tunika, und darüber einfach ein großes Gewand, so ein Tuch, das man rumschlägt. Und wenn einer jetzt auf Wanderung geht, dann passt er dieses Gewand, das bis zu den Füßen reicht, hoch bis zum Knien und bindet alles fest mit einem Gürtel. Als Volk Israel auswanderte aus Ägypten, da sagt der Herr ihnen, sie sollen gegürtet sein zur Wanderung. Das ist hier gemeint. Und der Herr Jesus sagt mal, lasst eure Lenden umgürtet sein. Ich habe mir das immer so klar gemacht, wenn ich einen Talar anhabe sonntags, da bin ich sehr gefährdet, dass man überall hängen bleibt im losen Ding, nicht? Wo irgendwas rausruft, patsch, da hänge ich und reiße es auf, letzten Sonntag erst wieder. Die arme Frau Pfeife hat immer was zu flicken an dem Ding. Ich denke, manchmal sollte der Talar auch mit so einem Gürtel machen, dann sind wir so schlabbert. Und sagt Paulus, ihr müsst also beweglich sein, ihr dürft nicht so hängen bleiben, und darum müsst ihr den Gurt der Wahrheit umlegen. Sehen Sie, da wäre ich nicht drauf gekommen, da merke ich, dass hier der Heilige Geist spricht, dass er damit anfängt, mit dem Gurt der Wahrheit. Was heißt das jetzt? Während ich noch rumschlug damit, kommt ein junger Mann zu mir und sagt, ich muss Sie mal was fragen. Ich bin jetzt so lange im Weiglerhaus und ich habe jetzt manchmal sehr große Anfechtungen und Zweifel. Ja, sag ich, pack mal aus. Da sagt er, manchmal packt mich die Angst, ob ich das alles bloß von ihm suggeriert bekommen habe oder mir selber einsuggeriert habe. Und dass da in Wirklichkeit gar nichts ist. Können Sie verstehen, den jungen Mann? Nicht? Kann man doch verstehen. Dass vielleicht alles, nur das Ganze, eingebildet ist. Und da habe ich gesagt, sieh, darum sagt der Apostel Paulus, du musst zuerst dastehen mit dem Gurt der Wahrheit. Das heißt, du kannst gar nicht weitermachen, wenn das Evangelium nicht aufgegangen ist als die Wahrheit. Ein Glaube, den ich annehme, weil meine Großmutter gläubig war und mich traktiert hat damit, der kann lange standhalten, aber in der letzten Probe nicht. Sondern es hält nur stand, wenn mir die Augen aufgegangen sind. Es ist Wahrheit, dass Gott lebt. Jesus ist wirklich Weg, Wahrheit und Leben. Jesus sagt, hat er mal gesagt vor Pilatus, wer aus der Wahrheit ist, der hört meine Stimme. Solange es gibt Leute, die sagen, das kann ich nicht erkennen, das muss ich einfach glauben. Da haben sie Vorstellung, ich mache die Augen zu und glaube. Das ist genau, als wenn ich Auto fahren komme, ich kriege schon Sache, dann nehme ich die Hände vom Steuer und mache die Augen zu. Vielleicht geht's gut. Nicht? So kann ich nicht Auto fahren, so kann ich nicht glauben. Genau das Gegenteil. Glauben heißt, dass ich auf den Sohn Gottes stoße und innerlich überführt werde, ist die Wahrheit. Dass er mich überführt von mir selber und meiner Schuld. Das ist wahr, Sünder. Dass ich überführt werde, er hat für mich gelitten, das ist wahr. Drücke ich es deutlich aus, mache ich es versucht. Das kann ich mir nicht einbilden, da kann ich die Augen zumachen, einfach glauben, sondern das ist eine Entdeckung der Wahrheit. Und wo das Evangelium nicht als Wahrheit entdeckt wird, kann der Glaube nicht standhalten.
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1: Nach einer mehrwöchigen Reise kam Jakob sicher und wohlbehalten ins Land Haran, wo sein Onkel Laban lebte. Er traf Labans Tochter Rahel auf dem Feld. Gerade als er ein paar Hirten nach dem Weg fragte, kam sie mit ihrer Herde an. Jakob half ihr beim Tränken der Schafe, erzählte, wer er war, und eine Weile darauf kam Laban selbst und nahm ihn mit sich in sein Haus. Es tat Jakob gut, wieder bei Verwandten zu sein und wieder mit freundlichen Menschen sprechen zu können. Jakob war dankbar, dass seine Reise so gut verlaufen war. Und wenn er Rahel ansah, vergaß er sein Heimweh nach dem Vaterhaus. Ein so schönes und anständiges Mädchen hatte er noch nie gesehen. So blieb Jakob einen ganzen Monat im Haus seines Onkels. Am Tag begleitete er die Herden, und abends hatte er wieder ein Dach über dem Kopf und ein Bett zum Schlafen. Nur etwas im Haus Laban fand er seltsam. Laban besaß einen Gegenstand in Menschengestalt, den er seinen Hausgott nannte. Davor kniete er nieder, vor diesen Götzen. Einmal betete er zu Gott, dem Herrn, am anderen Tage betete er vor diesem Bild. Es gab noch mehr solcher Götzenbilder im Haus Labans. Jakob aber hatte in Bethel gelernt, dass nur der Herr die Macht besaß, für ihn zu sorgen. Laban wollte Jakob gern noch lange bei sich behalten. Nicht, dass er ein so gutes Herz gehabt hätte. Laban war noch ganz der Alte, habgierig und geizig, nur auf seinen Vorteil aus. Jakob war zwar nicht mit Reichtum und Geschenken gekommen wie vor langen Jahren der alte Knecht des Abraham, aber er war kräftig und gesund und verstand sich besonders gut auf die Schafzucht. Laban konnte also, wenn er schlau war, einen guten und billigen Arbeiter an ihm haben. Und so verabredete er mit Jakob, er sollte ihm 7 Jahre dienen, ohne Lohn. Dafür dürfte er Rahel heiraten. So verkaufte Laban sein Kind. Jakob hatte Rahel lieb. Er arbeitete gern, um sie zu gewinnen. Die 7 Jahre vergingen wie im Flug. Und als sie zu Ende waren, dachte er, mir ist, als wären es nur 7 Tage gewesen. Aber Laban machte sich Sorgen, denn er war nicht sicher, ob Jakob nach seiner Heirat noch länger Knecht bleiben würde. Keinesfalls würde er es weiter umsonst tun. Wie sollte er es nur anfangen, dass er diese billige Arbeitskraft behielt? Die Hochzeit von Jakob und Rahel wurde ein großes Fest für ganz Haran. Alle Männer des Ortes waren zum Festmahl gekommen, und als es dunkel geworden war, wurde die Braut in ihrem prächtigen Festgewand zum Bräutigam geführt. Niemand aber sah ihr Gesicht. Sie war tief verschleiert. So wollte es die Sitte in diesem Land. Auf diesen Tag hatte Jakob 7 Jahre gewartet. Beglückt führte er seine junge Frau in das Zelt, in dem er von da an mit ihr wohnen sollte. Vor 7 Jahren hatte Jakob seinen Vater betrogen mit einem Fell. Jetzt bekam er selber zu spüren, wie es ist, wenn man betrogen wird. Als seine junge Frau ihren Schleier abgelegt hatte und als es hell geworden war, stand nicht Rahel da, die er lieb hatte, sondern Lea, ihre ältere Schwester. Sie war eine gute und tüchtige Frau, aber bei weitem nicht so schön wie Rahel. Entrüstet lief Jakob zu Laban, der aber tat erstaunt.
2: Aber,
1: sagte er hinterlistig,
2: es ist jedoch nicht üblich, dass man die jüngere Schwester eher heiraten lässt als die ältere. Aber wenn du versprichst, mir noch einmal 7 Jahre zu dienen, dann will ich dir nach Ablauf der Hochzeitswoche auch noch Rahel geben.
1: So begann ein neuer Dienst von 7 Jahren. Als der zu Ende ging, war immer noch keine Nachricht von Rebekka gekommen. Darum blieb Jakob noch weitere 6 Jahre bei seinem Onkel. Jetzt erhielt er Lohn für seine Arbeit. Und so sehr der geizige Laban sich auch Mühe gab, ihn möglichst wenig verdienen zu lassen, es half ihm alles nicht. Wenn er mit Jakob abmachte,
2: alle gesprenkelten Lämmer sollen dieses Jahr dir gehören,
1: dann wurden fast nur gesprenkelte Lämmer geboren. Und wenn er versprach,
2: nein, alle Weißen sind diesmal dein Lohn,
1: dann kamen beinahe nur weiße Lämmer zur Welt. Niemand anders als Gott gibt den Tieren ihre Farbe nach seinem Willen. So wurde Laban für seinen Betrug bestraft. Und so wurde Jakob in diesen 6 Jahren ein reicher und mächtiger Mann, dem große Herden von Schafen, Kamelen und Eseln gehörten. Laban und seine Söhne konnten nicht mehr freundlich zu Jakob sein. Der Neid lauerte in ihren habgierigen Augen. Es wäre nicht gut gewesen, noch länger bei ihnen zu bleiben. Da sprach der Herr: Kehre zurück in das Land deiner Väter, und ich will mit dir sein. Da brach Jakob nach 20 Jahren seine Zelte ab, trieb seine Herden zusammen und machte alles fertig für die Reise. Laban war weit draußen auf dem Feld, dort wurden seine Schafe geschoren und er feierte ein Fest mit seinen Hirten. So zog Jakob denn in aller Stille mit seinen Frauen und seinen Kindern, seinen Knechten und seinem Vieh davon. Der Weg ging nach Süden und es war eine große Karawane. Aber vor der Abreise schlich Rahel noch rasch ins Zelt ihres Vaters, nahm schnell den Götzen an sich und versteckte ihn unter ihrem Kleid. Sie glaubte, das Götzenbild könnte sie auf der langen Reise nach Kanaan beschützen. Als Laban nach 3 Tagen erfuhr, was geschehen war, rief er wütend seine Familie zusammen, ließ die Kamele satteln und jagte Jakob in wilder Hast nach. Die Spuren der großen Karawane waren noch tagelang leicht zu erkennen. Nach einer Woche war er ihm schon auf den Fersen. Es war im Gebirge Gilead. Da wurde es Nacht. Und in dieser Nacht sorgte Gott für Jakob. Er redete in einem Traum mit Laban und warnte ihn davor, Jakob ein Leid anzutun. Und am anderen Morgen ritt ein ganz ruhiger Laban mit seinem Gefolge in Jakobs Lager. Nur allzu gern hätte er seinem Schwiegersohn Jakob übel mitgespielt, aber er wagte es jetzt nicht mehr.
2: Warum hast du dich denn so heimlich davon gemacht?
1: Fragte er.
2: Ich konnte mich ja nicht einmal von meinen Kindern und Enkeln verabschieden. Das war gar nicht nett von dir, Jakob.
1: Darauf wusste Jakob nichts zu erwidern. Er hatte doch befürchtet, Laban werde ihn nicht ziehen lassen. Er hatte wieder einmal zu wenig auf Gott vertraut und gemeint, nur seine Schleue könne ihn retten.
2: Und warum hast du meinen Götzen gestohlen?
1: Fragte Laban. Da funkelten Jakobs Augen zornig. Stolz und hoch aufgerichtet stand er vor seinem Schwiegervater.
3: Alles, was du hier siehst, habe ich ehrlich bei dir verdient,
1: rief er.
3: Ich habe bei Tag die Hitze ertragen und nachts die Kälte. 20 Jahre lang war ich dir ein treuer Knecht. Habe ich nun verdient, dass du mir nachjagst und mich beschuldigst, einen Diebstahl begangen zu haben? Suche nur alles durch, und bei wem du dein Götzenbild findest, der soll hier vor unseren Augen sterben.
1: Es wurde ganz still im Lager, und allen, die Jakobs Worte hörten, funkelten die Augen. Solche Worte waren ihnen aus dem Herzen gesprochen. Rahel aber in ihrem Zelt sah den Tod vor Augen und konnte vor Schrecken fast nicht mehr stehen. Mit zitternden Händen ergriff sie das gestohlene Götzenbild, versteckte es unter einem Kamelsattel und setzte sich darauf. Laban durchsuchte das ganze Lager, doch Rahel saß auf dem Götzen, und so fand er ihn nicht. Und er schloss einen Bund mit Jakob, und sie türmten einen großen Steinhaufen auf als Zeichen dafür, dass sie einander niemals Böses tun wollten. Dann kehrte Laban mit seinen Männern zurück in sein Land, und Jakobs Karawane zog wieder langsam weiter nach Süden. Zwischen Rahels Kleidern, bei jedem Schritt des Kamels, tanzte wie närrisch

Das war gerade die Geschichte Jakob bei Laban aus dem großen Erzählbuch zur biblischen Geschichte. Ich hoffe, ihr kommt wieder, denn es gibt noch viele spannende Geschichten für euch.

Wisst ihr, liebe Kinder, dass wir mit Gott sprechen können, wie wir mit einer anderen Person reden? Ja, man muss nicht schöne Worte aussuchen, denn Gott kennt unser Herz. Er liebt es, wenn wir einfach ehrlich sind. Doch ein Problem gibt es. Die Bibel sagt, dass unsere Sünden Gottes Angesicht vor den Menschen verbergen, so dass er unser Gebet nicht erhört. Deshalb ist es so wichtig, dass wir unsere Sünde bereuen und sie vor Gott bekennen. Wenn wir im Glauben um Vergebung bitten, werden wir mit aller Gewissheit auch Vergebung bekommen.

die körperliche Kraft, die intellektuelle Fähigkeit, die Kreativität und der Erfindungsgeist des Menschen weisen auf Gottes Macht. Er ist der Schöpfer und Erhalter der Welt. Er hat den Menschen nach seinem Bild erschaffen. Er ist allwissend und allweise. Der Herr regiert über alles und ist allmächtig. Abraham erkannte den Herrn und glaubte ihm. Deswegen gehorchte er ihm auch. In 1. Mose 17 lesen wir: Als nun Abraham 99 Jahre alt war, erschien ihm der Herr und sprach zu ihm: Ich bin der allmächtige Gott, wandle vor mir und sei fromm. Hast du den Herrn schon erkannt? Ist er dein Gott? Glaubst du ihm?

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1: Es ist wieder Zeit für die gute Nachricht aus dem Wort Gottes. Unser Wochenvers ist in Römer Kapitel 6, Vers 23 nachzulesen. Denn der Tod ist der Sünde Sold. Aber die Gabe Gottes ist das ewige Leben in Christo Jesu, unserem Herrn. Römer Kapitel 6, Vers 23.

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1: Willkommen zu einer weiteren Folge unserer Sendereihe Durch die Bibel. Diesmal werden wir ein wenig länger bei einer verhältnismäßig kurzen Bibelstelle verweilen. Im 18. Kapitel des Buches Jeremia, in den Versen 1 bis 6, erhalten wir mit Hilfe eines Töpfers, einer Töpferscheibe und eines Klumpen Tons einen absolut genialen Einblick in das Wesen Gottes und unser eigenes Wesen. Aus diesen 6 Versen werden wir wichtige Erkenntnisse mitnehmen können. Und letztendlich hoffe ich, dass wir dadurch gemeinsam Gott noch besser kennenlernen und er uns seinen Frieden schenkt. Darf ich Sie zu einem kleinen Ausflug einladen? Zusammen mit dem Propheten Jeremia begeben wir uns zum Hause des Töpfers, allerdings nur in Gedanken. Warum dieser Ausflug? Nun, es ist schwierig, weltgewandte und manchmal auch innerlich verhärtete Menschen dazu zu bringen, dem Wort Gottes aufmerksam zuzuhören. Das ist heute nicht anders als damals im Volk von Juda. Als Hilfe gab Gott dem Volk ein Zeichen und uns einen kleinen Anschauungsunterricht. In Jeremia 18, in den Versen 1 bis 6, wird Folgendes berichtet. Dies ist das Wort, das geschah vom Herrn zu Jeremia. Mach dich auf und geh hinab in des Töpfers Haus. Dort will ich dich meine Worte hören lassen. Und ich ging hinab in des Töpfers Haus, und siehe, er arbeitete eben auf der Scheibe. Und der Topf, den er aus dem Ton machte, missriet ihm unter den Händen. Da machte er einen anderen Topf daraus, wie es ihm gefiel. Da geschah des Herrn Wort zu mir. Kann ich denn nicht ebenso mit euch umgehen, ihr vom Hause Israel, wie dieser Töpfer, spricht der Herr? Siehe, wie der Ton in des Töpfers Hand, so seid auch ihr vom Hause Israel in meiner Hand. Soweit die Verse 1 bis 6, auf die wir uns in dieser Sendung konzentrieren wollen. Ich erinnere mich noch gut daran, wie an einem Sonntagabend ein Töpfer, der auch ein Zuhörer dieser Sendereihe war, in meine Gemeinde kam. Er hatte angeboten, uns zu zeigen, wie man mit einfachen Mitteln die verschiedensten Gefäße töpfert. Er brachte eine Töpferscheibe mit, die über ein Fußpedal angetrieben wurde. Auf diese Töpferscheibe legte er einen Klumpen Ton. Während ich predigte, formte er den Ton zu einer Schale. Diese Art der bildhaften Verkündigung klappte eigentlich recht gut, aber trotzdem habe ich dieses Experiment nie wiederholt. Denn die Leute an jenem Abend waren so auf den Töpfer konzentriert, dass wahrscheinlich keiner meiner Predigt zugehört hat. Viele Jahre zuvor, als ich noch Bibelschüler war, reiste ich öfter von meinem Heimatort zur Bibelschule. Auf dem Weg dorthin lag eine große Tonwarenfabrik. Eines Tages entschloss ich mich, gemeinsam mit ein paar Mitschülern, die bei mir mitfuhren, zu einem spontanen Besuch der Fabrik. Wir wollten uns einfach mal anschauen, wie Tonwaren hergestellt werden. Zwei beeindruckende und besondere Dinge werde ich niemals vergessen. Hinter der Fabrik war ein hässlicher großer Lehmhaufen. So etwas hatte ich noch nie gesehen. Er war absolut formlos und irgendwie widerlich. Er machte einen schmutzigen und hoffnungslosen Eindruck auf mich. Im Eingangsbereich der Fabrik gab es dagegen einen Ausstellungsraum, und in diesem Raum waren einige der besten Tonwaren, die ich jemals gesehen habe, ausgestellt. Anschließend gingen wir in die Fabrik, wo wir viele Töpfer bei der Arbeit sahen. Sie standen dort und waren über ihre Töpferscheiben gebeugt. Diese wurden durch Elektromotoren angetrieben. Sie brauchten also kein Fußpedal zu betätigen, sodass sie sich voll und ganz auf die Arbeit mit diesem, ja, hässlichen, weichen, dreckigen Material